0: gibt es noch keine Entwarnung. Die Feuer bei Madrid und Valencia in Spanien und an der französischen Atlantikküste sind noch nicht unter Kontrolle. Präsident Macron sprach den Menschen bei einem Besuch in Bordeaux Mut zu und rief zum Zusammenhalt auf. Mit Blick in die Zukunft sagte er, der Wald müsse anders wieder aufgeforstet werden, angepasst an die Herausforderungen des Klimawandels.
1: Das waren die Nachrichten. Und das Wetter in Deutschland, tagsüber heiter bis sonnig, im Nordosten mehr Wolken und nur selten Regen bei 21 bis 34 Grad. Es ist 2.03 Uhr.
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3: Ihr Wegbegleiter durch diese Nacht auf Dienstag ist Tobias Führenbach. Willkommen zu dieser Stunde hier im ARD-Nachtkonzert und die beginnt mit Musik von E.T.A. Hoffmann. Er ist nicht nur ein begnadeter Erzähler, sondern auch ein versierter Komponist. Wir hören von Hoffmann die Sinfonie S-Dur mit den Bamberger Symphonikern am Pult hier Ferdinand Leitner.

Die Bamberger Symphoniker präsentierten unter dem Dirigat von Ferdinand Leitner die Sinfonie Es-Dur von E.T.A. Hoffmann. Sie hören das ARD nach Konzert, bei uns jetzt Musik von Franz Schreker. Und zwar hören wir von ihm die romantische Suite mit den drei Sätzen Andante, Scherzo und Allegro vivace. James Conlon dirigiert das Gürzenich Orchester Köln.

Die romantische Suite von Franz Schreker war das mit dem Gürzenich-Orchester Köln am Pult James Conlon. Mit Musik von Georges Onslow geht es weiter. Onslow, einer der wichtigsten Kammermusikkomponisten Frankreichs in der ersten Hälfte des 19. Jahrhunderts. Hier sein Quintett F-Dur für Flöte, Oboe, Klarinette, Horn und Fagott. Ein Fall für das Ensemble Les Vents Français. Das sind hier Emmanuel Pahu, Flöte, François Leleu, Oboe, Paul Meyer, Klarinette, Radovan Vladkovic, Horn und Gilbert Audin, Fagott.

Emmanuel Pahu, François Leleu, Paul Meyer, Radovan Vladkovic und Gilbert Audin, sie bilden das Ensemble Les Vents Français und präsentierten hier das Quintett für Flöte, Oboe, Klarinette, Horn und Fagott F-Dur von Georges Onslow hier im ARD-Nachkonzert. Sie war ein Superstar, die komponierende Gräfin Dora Pejacevic in ihrer Heimat Kroatien. Da wird sie heute noch gefeiert. In ihrer Wahl

Wahlheimat München kennt man sie kaum. Zeit, sie wieder zu entdecken. Schließlich war sie eine der wichtigsten Komponistinnen des beginnenden 20. Jahrhunderts. Hier ihr Klavierkonzert G-Moll mit Oliver Triendl und dem Brandenburgischen Staatsorchester Frankfurt am Pult Howard Griffiths.

Konzert für Klavier und Orchester G-Moll der kroatischen Komponistin Dora Pejacevic. Oliver Trindl zu erleben mit dem Brandenburgischen Staatsorchester Frankfurt, dirigiert von Howard Griffiths. Als nächstes hier im ARD-Nachkonzert Musik von Wolfgang Amadeus Mozart, und zwar ein Stück, das er zu Nannerls 25. Namenstag komponierte. Das Divertimento für Oboe, zwei Hörner, Violine, Viola und Bass, D-Dur, Köchelverzeichnis 251 mit dem Kammerorchester des Symphonieorchesters des Bayerischen Rundfunks. Der Konzertmeister hier ist Radoslav Schulz.

Beifall und ein Schmunzeln für das Kammerorchester des Symphonieorchesters des Bayerischen Rundfunks unter der Leitung von Radoslav Schulz hier im Prinzregententheater in München 2010 mitgeschnitten ihrer Aufführung. Das war das Divertimento D-Dur, Köchelverzeichnis 251 von Wolfgang Amadeus Mozart. Sie hören das ARD-Nachkonzert, präsentiert von BR Classic. Bis 4 Uhr nur noch Musik des französischen Komponisten Georges Delerue.

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1: Um 4 Uhr mit Milad Kupay. Innenminister Dobrindt hat sich nach dem Anschlag beim Christopher Street Day in Berlin dafür ausgesprochen, schärfer gegen sogenannte Gefährder vorzugehen. Der CSU-Politiker kündigte dazu ein neues Sicherheitspaket an. Aus Berlin Jan Zimmermann.
2: Als ersten Punkt will Innenminister Dobrindt das Jugendstrafrecht ändern. Es brauche hier Regeln, dass Gefährder nicht nach diesem Recht behandelt werden und schon gar nicht auf Bewährung in Freiheit kommen, so der CSU-Politiker im Interview mit den ARD-Tagesthemen. Als zweiten Punkt plädiert Dobrindt für einen verstärkten Einsatz elektronischer Fußfesseln. Es gehe darum, die Bewegungsfreiheit von Gefährdern einzuschränken. Als dritten Baustein fordert der Innenminister bundesweit einheitliche Regeln für eine Präventivhaft. Das sei aus seiner Sicht zwingend notwendig, um Gefährder schneller aus dem Verkehr zu ziehen.
1: Das Bundeskriminalamt stuft derzeit 410 Menschen als sogenannte islamistische Gefährder ein. Das hat ein BKA-Sprecher dem Redaktionsnetzwerk Deutschland gesagt. Hinzu kämen 65 im Bereich Rechtsextremismus und 17 im Bereich Linksextremismus. Als Gefährder gelten Menschen, denen größere Gewalttaten wie Anschläge zugetraut werden. Der BKA-Sprecher erklärte, dass die jeweils zuständigen Bundesländer eine Person als Gefährder oder als einen Unterstützer von Gefährdern einstuften. Wer zu welcher Gruppe gehöre, werde im Einzelfall entschieden. Nach den Waldbränden in Spanien und Frankreich sind auch Portugal mehrere Feuer ausgebrochen. Wie die Behörden mitteilten, kämpften dort mehr als 1000 Einsatzkräfte gegen die Flammen. Aus der Nachrichtenredaktion Gisela Former.
3: Betroffen sind der Norden und das Zentrum von Portugal. Löschflugzeuge und Hubschrauber sind gegen die Brände im Einsatz. Auch in Spanien und Frankreich gibt es noch keine Entwarnung. Die Feuer bei Madrid und Valencia in Spanien und an der französischen Atlantikküste sind noch nicht unter Kontrolle. Präsident Macron sprach den Menschen bei einem Besuch in Bordeaux Mut zu und rief zum Zusammenhalt auf. Mit Blick in die Zukunft sagte er, der Wald müsse anders wieder aufgeforstet werden, angepasst an die Herausforderungen des Klimawandels.
1: In den USA haben knapp 40 Technologieunternehmen eine Sicherheitsallianz gegründet. Anlass ist ein Test des Softwareunternehmens OpenAI, bei dem künstliche Intelligenz einen Hackerangriff durchgeführt hat. Die Sicherheitsallianz will einen allgemein verfügbaren Sicherheitsbaukasten für KI-Agenten entwickeln. KI-Agenten sind autonome Softwaresysteme, die eigenständig Entscheidungen treffen, handeln und aus Erfahrungen lernen. Dem neuen Bündnis gehören Konzerne wie Nvidia, SAP, Siemens, Microsoft und Palantir an. Das waren die Nachrichten. Das Wetter in Deutschland, tagsüber heiter bis sonnig, im Nordosten mehr Wolken und nur selten Regen, die Temperaturen 21 bis 34 Grad. Es ist 4.03 Uhr.
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4: Mit Tobias Hürenbach heute Nacht. Herzlich willkommen. Hallo. Andras Schiff ist der Pianist hier zunächst in dieser Aufnahme und er ist zu erleben mit dem Chamber Orchestra of Europe. Gemeinsam haben sie sich das Konzert Nummer 4 A-Dur Bachwerke Verzeichnis 1055 von Johann Sebastian Bach vorgenommen.

Konzert A-Dur, Bachwerkeverzeichnis 1055 von Johann Sebastian Bach, András Schiff und das Chamber Orchestra of Europe zu hören, hier im ARD-Nachkonzert. Da erwartet uns jetzt ein Stoßgebet zum Himmel, und zwar von der Wassernixe Rosalka in der gleichnamigen Oper von Antonín Dvořák. Sie wünscht sich, eine menschliche Seele zu haben. Vor allem ist es die Sehnsucht nach Liebe, die sie antreibt. Rosalka, hier die Fantasie, die Dvořák dann aus diesem lyrischen Märchen machte, und zwar für Orchester gesetzt. Das ist hier das Pittsburgh Symphony Orchestra am Pult Manfred Honeck.

Zupackendes Finale hier in der Rosalka-Fantasie von Antonín Dvořák. Manfred Honeck dirigierte das Pittsburgh Symphony Orchestra. Mit Musik von Karl Stamitz jetzt in diese Nacht auf Dienstag. Sein Konzert für Oboe und Orchester B-Dur darf es sein. Ein Fall für Michael Niesemann und die Kölner Akademie. Die Leitung hier hat Michael Alexander Willens.

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1: Um 5 Uhr mit Milat Kupay. Innenminister Dobrindt will nach dem Anschlag beim Christopher Street Day in Berlin schärfer gegen sogenannte Gefährder vorgehen. Unter anderem sollen sie künftig nicht mehr nach dem Jugendstrafrecht behandelt werden. Den ARD-Tagesthemen sagte Dobrindt, er habe kein Verständnis dafür, dass eine Haftstrafe des mutmaßlichen CSD-Attentäters zur Bewährung ausgesetzt wurde. Der CSU-Politiker sprach sich außerdem dafür aus, die Bewegungsfreiheit von Gefährdern einzuschränken. Man könne mit elektronischen Fußfesseln arbeiten. Das Bundeskriminalamt stuft derzeit bundesweit 410 Menschen als islamistische Gefährder ein. Diese Zahl nannte ein Sprecher dem Redaktionsnetzwerk Deutschland. Aus der Nachrichtenredaktion Volker Damm.
2: Dazu kommen 65 Gefährder aus dem Bereich Rechtsextremismus und 17 aus dem Bereich Linksextremismus. Die Einstufung in Gefährder oder Unterstützer unterliege den jeweiligen Bundesländern, so der Sprecher. Die Gründe für eine Einstufung seien vielfältig und erfolgten im Einzelfall. Die Anzahl dieser Personen als alleiniges Kriterium gebe keinen Aufschluss über die Gefährdungslage in Deutschland. Als Gefährder gelten Menschen, denen die Behörden größere Straftaten wie Anschläge zutrauen.
1: In den USA hat der Chip-Entwickler Nvidia mit mehreren Technologiekonzernen eine Sicherheitsallianz gegründet. Anlass ist ein Test des Softwareunternehmens OpenAI, bei dem künstliche Intelligenz einen Hackerangriff durchgeführt hat. Bei der neuen Allianz stehen die sogenannten KI-Agenten im Mittelpunkt, also autonome Softwaresysteme, die eigenständig Entscheidungen treffen, handeln und aus Erfahrungen lernen. Aus Los Angeles, Reinhard Spiegelhauer.
3: Laut Nvidia Newsblog-Beitrag ist geplant, einen allgemein verfügbaren Sicherheitsbaukasten für KI-Agenten zu entwickeln. Die Allianz baut teilweise auf bereits bestehenden Initiativen einzelner Unternehmen auf und führt diese zusammen. Knapp 40 Unternehmen sind Gründungsmitglieder der Initiative. Nicht dazu gehören bislang allerdings die renommiertesten KI-Entwickler OpenAI, Google und Anthropic. Rechtlich bindende Verpflichtungen gehen die Mitglieder der neuen Open Secure AI Alliance allerdings nicht ein.
1: Vor genau 75 Jahren ist die Genfer Flüchtlingskonvention verabschiedet worden. Sie ist ein Grundpfeiler des Völkerrechts und regelt verbindlich, welcher Schutz für Menschen auf der Flucht gilt. 149 Staaten haben die Konvention unterschrieben. Der nationale Direktor der UNO-Flüchtlingshilfe, Ankerstein, sieht die Errungenschaften des Abkommens allerdings in Gefahr. So gäbe es drastische Einschnitte bei der Finanzierung humanitärer Hilfe. Gleichzeitig habe sich die Zahl der vertriebenen Menschen weltweit in den vergangenen 10 Jahren verdoppelt. Das waren die Nachrichten. Und das Wetter in Deutschland, tagsüber heiter bis sonnig bei 21 bis 34 Grad. Es ist 5:03 Uhr.
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0: Jetzt gleich nach den Nachrichten. 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

0: 6 Uhr, guten Morgen. Die Nachrichten des Bayerischen Rundfunks mit Friedrich Schluffer. Die Übersicht. Nach CSD-Anschlag. Dobrindt fordert verschärften Umgang mit Gefährdern. Waldbrände in Frankreich. Neue Hitzewelle erschwert Löscharbeiten. Unwort des Jahres. Ab heute können Jugendliche abstimmen. Das Wetter sonnig, bei Höchstwerten bis 31 Grad. Berlin. Bundesinnenminister Dobrindt hat sich dafür ausgesprochen, Gefährder künftig nicht mehr nach dem Jugendstrafrecht zu behandeln. Den ARD-Tagesthemen sagte er, er habe kein Verständnis dafür, dass die Haftstrafe des mutmaßlichen CSD-Attentäters zur Bewährung ausgesetzt wurde. Dobrindt forderte außerdem für Gefährder Einschränkungen der Bewegungsfreiheit, etwa durch elektronische Fußfesseln. Die Möglichkeit, Gefährder in Präventivhaft zu nehmen, halte er für zwingend notwendig, so der CSU-Politiker weiter. Die Vorsitzende der Justizministerkonferenz Gallina sieht Vorschläge zu Rechtsverschärfungen derweil skeptisch. Aus ihrer Sicht müsse eine intensive Aufarbeitung an erster Stelle stehen, bevor rechtspolitische Schlüsse gezogen werden, sagte die Grünen-Politikerin, die in Hamburg Justizsenatorin ist, den Funke Medien. München. Nach dem mutmaßlich islamistischen Terroranschlag beim Christopher Street Day in Berlin haben rund 4000 Menschen an einer Mahnwache teilgenommen. Diese geschätzte Zahl melden Veranstalter und die Münchner Polizei übereinstimmend. Zuvor hatte Oberbürgermeister Krause von den Grünen Regenbogenflaggen als Symbol der Toleranz vor dem Rathaus aufhängen lassen. In einem Brief an seinen Berliner Amtskollegen Wegner bezeichnete Krause die Tat als Anschlag gegen die queere Community und gegen die demokratische Gesellschaft. Auch in Augsburg sind am Abend auf dem Rathausplatz bis zu 300 Menschen zu einer Mahnwache gekommen. Laut Polizei verlief die Veranstaltung ohne besondere Vorkommnisse. Bordeaux. Vor Beginn einer neuen Hitzewelle in Frankreich versucht die Feuerwehr, die Waldbrände an der Atlantikküste weiter einzudämmen. Während der größere der beiden Brände bei Bordeaux den Einsatzkräften weiterhin zu schaffen mache, sei der flächenmäßig kleinere Brand inzwischen unter Kontrolle, sagte Präsident Macron beim Besuch der Einsatzleitung am Abend in Bordeaux. Seinen Angaben zufolge hat das Feuer sich in den letzten 24 Stunden nicht mehr weiter ausgebreitet. Die Lage konnte wegen niedrigerer Temperaturen und günstigeren Windes stabilisiert werden, so Macron. Wörtlich sagte er, wir werden diesen Kampf zum Schutz der Bevölkerung gewinnen. Rund 2500 Feuerwehrleute, 18 Löschflugzeuge und 1500 Soldaten sind in der Region derzeit im Einsatz. San Francisco. In den USA haben knapp 40 Technologieunternehmen eine Sicherheitsallianz gegründet. Anlass ist ein Test des Softwareunternehmens OpenAI, bei dem künstliche Intelligenz außer Kontrolle geraten war und einen Hackerangriff durchgeführt hatte. Dem neuen Bündnis gehören Konzerne wie Nvidia, SAP, Siemens, Microsoft und Palantir an. Die großen KI-Entwickler OpenAI, Google und Anthropic sind nicht dabei. Die Allianz will ebenfalls mit Hilfe von KI Modelle zur Cyberabwehr entwickeln. Stuttgart. Ab heute kann über das Jugendwort des Jahres 2026 abgestimmt werden. 3 Wochen haben Jugendliche und junge Erwachsene zwischen 11 und 20 Jahren Zeit, sich zu entscheiden. Zur Auswahl stehen 10 Begriffe und Redewendungen. Dazu gehören gute Käse, eine Redewendung, mit der Lob oder Zustimmung ausgedrückt wird, Süper, das Wort stammt aus dem Türkischen und bedeutet super, oder Digger, ein Klassiker unter den Jugendwörtern. Der Sieger wird im Oktober verkündet. Regensburg. Am Abend ist ein Feuer auf einem Frachtschiff auf der Donau ausgebrochen. Dabei ist nach Polizeiangaben eine Person leicht verletzt worden. Es habe aus noch unklarer Ursache in einer Kabine gebrannt, so ein Sprecher. Die Besatzung konnte das Feuer selbst löschen. Der entstandene Sachschaden ist noch nicht bekannt. Das Wetter in Bayern. Heute viel Sonne, nur ein paar Quellwolken an den Mittelgebirgen und an den Alpen. Höchstwerte 24 bis 31 Grad. In der Nacht klar und weitgehend trocken, Abkühlung auf 18 bis 11 Grad. Bis Freitag wenig Änderung, vereinzelt sind Schauer oder Hitzegewitter möglich. Dabei wird es jeden Tag heißer, am Donnerstag bis zu 39 Grad. Soweit die Nachrichten des Bayerischen Rundfunks, 6.05 Uhr. Und die Verkehrsredaktion meldet, B11 Deggendorf Richtung Pilsen, zwischen Zwiesel und Regenhütte ein Unfall. Soweit dieser Hinweis.
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1: Heute mit Veronika Lumeler. Guten Morgen an diesem Dienstag, an dem wir in Bayern teilweise über 30 Grad bekommen. Morgen wird's dann noch heißer. Die neue Hitzewelle, auch ein Problem für die Waldbrandgebiete in Spanien und Frankreich. Da schauen wir gleich hin. Dann geht's bei uns auch um die Grünen. Die sitzen jetzt seit mittlerweile 40 Jahren im Bayerischen Landtag, seit 1986.
2: 86 hatte, glaube ich, der eine oder andere gedacht, ach, das ist eine politische Eintagsfliege. Man kann ganz klar und deutlich sagen, wir als Bündnis 90 Die Grünen sind eine tragende Säule der bayerischen Landespolitik.
1: Sagt Fraktionschefin Katharina Schulze. Eindrücke vom Festakt 40 Jahre Grüne im Bayerischen Landtag. Gestern Abend war der um kurz vor sieben bei uns. Und Käse aus Italien könnte bald teurer werden. Denn bei Hitze geben Kühe weniger Milch und Ställe kühlen, das kostet.
3: In diesem Jahr haben wir an den heißesten Tagen einen Anstieg des täglichen Energieverbrauchs um rund 30%. Vor allem die hohen Nachttemperaturen machen uns schwer zu schaffen.
1: Ein Blick in italienische Ställe in etwa 10 Minuten hier bei uns.
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Heim auf Bayern 2 mit Don't Wanna. Spätestens ab morgen ist eine weitere Hitzewelle angekündigt. Das dürfte dann den Kampf gegen die verheerenden Waldbrände im Südwesten Europas, vor allem in Spanien und Frankreich, wieder erschweren. Allein zwischen Bordeaux und der Atlantikküste mussten ja schon 220.000 Menschen

0: ihre Häuser verlassen. Immerhin, gestern hieß es dann, dieses Feuer sei stabilisiert, wenn auch noch nicht unter Kontrolle. Gestern war Emmanuel Macron vor Ort.
1: Der Präsident möchte sich sein eigenes Bild von der Lage machen. Am Montag ist Emmanuel Macron selbst in der von Waldbränden geplagten Gironde im Südwesten Frankreichs, spricht mit Feuerwehrleuten und Ortskräften. Macron sagt, das Feuer habe in den vergangenen 24 Stunden keine Fortschritte gemacht. Aber jetzt dürfe man bloß nicht nachlassen. Man werde diesen Kampf gemeinsam gewinnen und alles geben, sagt Macron in Bordeaux. Und das wird auch in den nächsten Stunden nötig sein. Zwar wurde das Feuer wegen niedriger Temperatur und günstigerem Wind stabilisiert, aber schon heute und auch morgen soll es wieder weit über 30 Grad heiß werden. Die aktuelle Lage ist die schwerste, die wir je verzeichnet haben. Die schwerste seit dem Zweiten Weltkrieg. Bereits mehr als 116.000 Hektar sind abgebrannt und die Saison ist noch lange nicht vorbei. So Staatspräsident Macron. Die Fläche, die dieses Jahr in Frankreich schon abgebrannt ist, ist größer als die des Landes Berlin. An der Atlantikküste sind schon 220.000 Menschen in Sicherheit gebracht worden. Mehrere tausend von ihnen sind allein auf dem Messegelände in Bordeaux untergebracht und warten darauf, ob sie nach Hause zurückkehren können.
2: On est encore en pleine crise.
1: Wir stecken immer noch mitten in der Krise, sagt die Präfektin der Region Nouvelle-Aquitaine, Sophie Broca.
2: Il n'est pas comme un feu.
1: Es ist kein Feuer, das sich von Punkt A nach Punkt B ausbreitet, weil es vom Wind getrieben wird. Es ist ein Feuer, das seinen eigenen Wind erzeugt und Sprünge von mehreren Kilometern macht. Viele Feuerwehrleute sind trotz nationaler und internationaler Unterstützung, unter anderem aus Deutschland, völlig übermüdet nach tagelangem Kampf gegen die Flammen. Kritik an der Regierung üben sowohl Linksaußen als auch Rechtsaußen, die bemängeln, dass einige Löschflugzeuge nicht einsatzfähig waren. Die Regierung entgegnet, sie habe für den Katastrophenschutz in den vergangenen Jahren immer mehr Geld zur Verfügung gestellt. Egal wie sich das Feuer in den kommenden Tagen entwickelt, die Brandsaison ist in Frankreich noch nicht vorbei.
3: Les semaines à venir seront dures, on doit tenir.
1: Die kommenden Wochen werden hart werden und wir müssen durchhalten, sagt Macron. Und auf lange Sicht müsse man auch darüber nachdenken, den Wald in der Gironde neu anzupflanzen. Allerdings anders als zuvor, denn der Wald müsse an die Herausforderungen des Klimawandels angepasst werden.
0: Jean-Marie Macron über die Waldbrände in Frankreich. Wald an die Herausforderungen des Klimawandels anpassen. Wie geht sowas? Das frage ich um kurz nach acht einen Forstwissenschaftler und Feuerökonomen hier auf Bayern 2.

0: Bertrand Bürgerler hier auf Bayern 2 mit Ma Recontre. Sie hören die Welt am Morgen. Tomate mit Mozzarella. Lecker und ein typisches Sommeressen. Allerdings könnte Mozzarella bald teurer werden und das hängt mit der Hitze zusammen. Die macht nämlich nicht nur uns Menschen zu schaffen, sondern auch Tieren. Bei Hitze geben Kühe und Büffel weniger Milch und das hat dann eben Folgen für Mozzarella und Parmesan bzw. für die Preise dafür. Ventilatoren oder Wassersprenkler, die dafür sorgen, dass den Tieren nicht ganz so heiß ist, die kosten nämlich.
1: Im Stall der Käserei Jemmer laufen die Ventilatoren auf Hochtouren. Die rund 1000 Wasserbüffel, die hier stehen, brauchen es kühl. Nur so fühlen sie sich wohl, erzählt der Tierarzt Lazzaro Jemmer. Um eine qualitativ hochwertige Milch herzustellen, die die richtigen Nährwerte hat, müssen sich die Tiere rundum wohlfühlen. Das ist mittlerweile erwiesen. Nur unter idealen Bedingungen können sie ihr Potenzial entfalten. Auch Wassersprinkler sind in dem Stall in der Nähe von Battipaglia in der Region Kampanien installiert worden. Die Tiere brauchen und mögen ebenfalls Nässe. Rund 200.000 Euro hat die Familie von Lazzaro in den vergangenen Jahren in Kühlsysteme investiert. Daneben kümmern sie sich darum, dass sich die Tiere möglichst viel draußen aufhalten können. Es gibt Koppeln mit festgestampftem Boden, auf denen sich die Tiere frei bewegen und so zu bestimmten Tages- und Nachtzeiten auch die Meeresbrise genießen können. Sie suchen sich die Stellen aus, an denen der Wind am stärksten weht und die frischeste Luft herrscht. Auch ein Badebecken gibt es inzwischen für die Wasserbüffel. Ihre Milch ist kostbar, denn der Büffelmilch-Mozzarella aus Kampanien ist besonders geschützt und besonders schmackhaft. Battipaglia gilt als Hauptstadt dieser Spezialität. In fünfter Generation arbeitet die Käserei Jemmer. Noch heute flechten die Mitarbeiter den traditionellen Mozzarella-Zopf. Zu dieser Jahreszeit, also im Sommer, haben wir den Höhepunkt unserer Produktion. Sowohl bei der Milch im Stall als auch bei dem Mozzarella. Hier in der Molkerei verarbeiten wir durchschnittlich 4.000 Kilo Milch pro Tag. Auch 700 Kilometer nördlich davon, in der Region Emilia-Romagna, spüren die Käsehersteller die Folgen der Hitze. Hier liefern Kühe die Milch für den berühmten Parmesan. Im Sommer geben sie etwa 10% weniger Milch als im Winter. Verschärft wird das Problem durch die Trockenheit. Wenn es nicht regnet, wächst weniger Gras. Die Kühe dürfen aber nur mit Gras und Heu gefüttert werden, das aus der Region stammt. Das alles drosselt die Produktion des Parmesans. Hinzu kommen die hohen Lagerkosten. Mindestens 12 Monate muss der berühmte Hartkäse in klimatisierten Hallen reifen. Die Hitze treibt die Kosten nach oben, so Giancarlo Ravanetti, der Direktor des Lagerhausunternehmens MGT. In diesem Jahr haben wir an den heißesten Tagen einen Anstieg des täglichen Energieverbrauchs um rund 30%. In unserem Lagerhaus in Monte Cavolo stieg der Verbrauch von durchschnittlich 8.500 Kilowatt auf

0: Spitzenwerte von bis zu 12.000 Kilowatt. Vor allem die hohen Nachttemperaturen machen uns schwer zu schaffen. In den vergangenen Jahren ist der Parmesan deutlich teurer geworden. Auch bei anderen berühmten italienischen Käsesorten könnten die hohen Temperaturen die Preise nach oben treiben.
1: Elisabeth Pongratz darüber, wie sich Hitze auf die Käseproduktion in Italien auswirkt und auf die Preise für Mozzarella und Co.
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1: Texte flüssig lesen, den Inhalt verstehen und das Gelesene kritisch reflektieren, das sollten Grundschulkinder können, jedenfalls in der 4. Klasse. Die Realität schaut allerdings oft anders aus. Ein Viertel der Viertklässler in Deutschland kann nur unzureichend lesen. Darunter leidet später dann auch der Buchhandel. Jugendliche kaufen weniger Bücher. Der Umsatz in diesem Segment ist um ein Drittel eingebrochen, sagt der Börsenverein des deutschen Buchhandels. Wie ist es in anderen Ländern, haben wir uns gefragt. Wie steht's da um die Lesefähigkeiten der Kinder? Antworten von unseren Korrespondentinnen und Korrespondenten in Großbritannien, Tschechien und Frankreich.
5: In Frankreich haben das Lesen und die Buchkultur traditionell einen hohen Stellenwert. Doch auch hier gehen Lesekompetenz und Leselust bei Kindern und Jugendlichen zurück. Und das, obwohl Präsident Macron das Lesen zur Grande Cause Nationale, zur großen nationalen Angelegenheit, erklärt hat. Seine Regierung hat in den letzten Jahren zahlreiche Initiativen zur Leseförderung gestartet, mit Lesewettbewerben für Grundschüler, mit der gezielten Förderung von Kleinkindern in bildungsfernen Familien, mit Leseprogrammen für Schulen und für außerschulische Einrichtungen. Dennoch nimmt die Zeit, die Kinder am Tag lesen, immer weiter ab. Das hat Folgen. Die jüngste Erhebung, die landesweit an knapp 800.000 Erstklässlern durchgeführt wurde, hat Anfang des Jahres gezeigt, das Hauptproblem liegt im Leseverständnis. Nur knapp 2/3 der Grundschüler haben die Fähigkeit, einen selbstgelesenen Satz zu verstehen. 26% können das nur unzureichend. Der Buchmarkt hält sich trotz dieser Entwicklung relativ stabil. Pro Jahr werden in Frankreich ca. 60 bis 65 Millionen Kinder- und Jugendbücher verkauft. Diese Verkaufszahlen sind zwar rückläufig, aber weil das einzelne Buch teurer wird, gibt es beim Umsatz noch keine Einbrüche. Grundsätzlich stellen die Bildungsforscher und Forscherinnen fest, Grundschulkinder haben weiterhin eine positive Beziehung zu Büchern, doch lesen tun sie immer weniger. Julia Borutta, Paris.
6: Frühe Leseförderung hat in Tschechien einen hohen Stellenwert. Schon für die 3. Klasse werden ambitionierte Leseziele formuliert. Mit Erfolg. Bildungsstudien zeigen immer wieder, dass tschechische Kinder und Jugendliche im internationalen Vergleich eine überdurchschnittlich hohe Lesekompetenz haben. Doch zuletzt nahm sie ab, über alle Altersklassen hinweg. Liebevoll kuratierte Vorleseaktionen in Bibliotheken, Schulen und Kindergärten sollen helfen, den Trend wieder umzukehren, zumal das Angebot groß ist. Der Anteil von Kinder- und Jugendliteratur in Tschechien ist zuletzt stetig gewachsen. Gleichzeitig hat sich eine vielfältige Comic- und Graphic-Novel-Szene entwickelt. Hoch im Kurs sind häufig auch internationale Titel. Aktuell vor allem die des Briten David Walliams, etwa Babička Drizňačka, die Gangster-Oma. Doch auch die heimischen Autorinnen und Autoren sind beliebt, zum Beispiel Ondřej Budeus mit seinem toll illustrierten Familiensachbilderbuch über das Fahrrad. Damit wird er im Oktober auch auf der Frankfurter Buchmesse auftreten. Dort ist Tschechien in diesem Jahr Gastland. Aus Prag, Matthias von Lieben.
7: In Großbritannien wird im internationalen Vergleich früh mit dem Lesenlernen begonnen. Phonics heißt das Konzept, das auf dem Lesen und Verbinden von Lauten basiert und mit dem bald nach dem Schulstart begonnen wird, der für die meisten Kinder im Alter von 4 oder 5 Jahren liegt. Schon im Alter von 5 oder 6 Jahren gibt es dann eine erste standardisierte Testung, um die Lesekompetenz landesweit vergleichbar zu machen.

0: Kritiker warnen, dass so frühe Tests zur Frustration bei Kindern führen können. Befürworter argumentieren, dass auf diese Weise früh identifiziert werden kann, wo Förderbedarf besteht. Laut einem Bericht der britischen Regierung verlassen etwa ein Viertel der Schüler die Grundschule, ohne umfassend lesen zu können. Derzeit läuft in Großbritannien das nationale Jahr des Lesens, unterstützt vom Bildungsministerium mit Aktionen, an denen nicht nur Schulen und Büchereien teilnehmen, sondern mit der englischen Premier League zum Beispiel auch der Profifußball. Anlass dafür war unter anderem das Ergebnis einer Umfrage des britischen National Literacy Trusts, einer nationalen Stiftung für Lese- und Schreibkompetenz. Die ergab im vergangenen Jahr, nur jedes dritte britische Kind zwischen 8 und 18 Jahren gibt Lesen als eine Freizeitaktivität an, der niedrigste Wert in 20 Jahren. Vor allem bei Jungen im Alter von 11 bis 16 Jahren sanken die Zahlen. Aus London, Mareike Aden.
1: Und hier kommt eine Isländerin, Laufey. Gerade ist die am anderen Ende der Welt unterwegs. Heute Abend gibt sie in Adelaide, also in Australien, ein Konzert. Hier ist Laufey auf Bayern 2 mit Madwoman.

0: Die Diagnose Hepatitis, die bekommen immer weniger Menschen bei uns in Bayern. Heißt das, dass die Krankheit auf dem Rückzug ist? Und welche Fortschritte gibt es eigentlich bei der Behandlung von Hepatitis? Dazu gleich ein Gespräch, vorher noch die Nachrichten, die hat für Sie Friedrich Schloffer.
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2: Innenminister Dobrindt kündigt Maßnahmenpaket nach CSD-Anschlag an. Zum einen will er das Jugendstrafrecht ändern, sodass für Gefährder nicht mehr angewendet wird. Der mutmaßliche Täter war vorzeitig auf Bewährung aus Haft freigekommen. Außerdem spricht der CSU-Politiker sich für den Einsatz von elektronischen Fußfesseln und für Präventivhaft aus. Bayerischer Verfassungsschutzpräsident spricht von 29 islamistischen Gefährdern. Laut Manfred Hauser sind nur 6 davon im Freistaat auf freiem Fuß, der Rest sei im Gefängnis oder im Ausland. In ganz Deutschland geht das Bundeskriminalamt derzeit von 410 Islamisten aus, die bereit sind, Straftaten von erheblicher Bedeutung zu begehen. Frankreich und Spanien rechnen wegen Hitzewelle mit neuen Waldbränden. Für die kommenden Tage werden Temperaturen um 40 Grad vorausgesagt. Das könnte die Löscharbeiten erschweren. In Frankreich wurde seit Mittwoch eine Fläche so groß wie die Stadt Bremen verwüstet. In Spanien ist es knapp doppelt so viel. Hunderttausende Menschen mussten ihre Häuser und Ferienunterkünfte räumen. UN-Flüchtlingskonvention feiert 75 Jahre Genfer Flüchtlingskonvention. Kurz nach dem Zweiten Weltkrieg trat das Übereinkommen in Kraft, das Menschen weltweit schützen soll, die vor Verfolgung in ihrem Land fliehen müssen. Ende 2025 meldeten die Vereinten Nationen mehr als 40 Millionen Geflüchtete. Soweit die Nachrichten um halb.
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2: Viel Sonne heute mit Höchstwerten von 24 bis 31 Grad und auch in den nächsten Tagen wird es sehr heiß. Eine Meldung der Verkehrsredaktion. Normaler Verkehr auf den Fernstraßen in Bayern. Es ist genau 6.32 Uhr.
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0: Guten Morgen, ich bin Veronika Lohmüller. Lass uns Klartext reden. Unter diesem Motto steht der Welthepatitis-Tag heute. Hepatitis ist eine Leberentzündung, eine der meistverbreiteten Infektionskrankheiten weltweit. Allein bei uns in Deutschland sind etwa 1 Million Menschen betroffen.
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3: Ursachen für die Leberentzündung Hepatitis gibt es viele. Autoimmunerkrankungen oder ein zu hoher Alkoholkonsum zum Beispiel. Die gängigste Form von Hepatitis kommt aber von Viren. Dabei gibt es 5 Virustypen. A, B, C, D und E. Hepatitis A und E sind seltener und heilen meist von selbst. D tritt nur bei bestehender B-Infektion auf. Die wichtigsten Hepatitis-Viren sind also B und C. Hepatitis C wird über die Blutbahn übertragen und gilt als besonders tückisch. Sie verläuft oft lange ohne Symptome, bis sie chronisch wird. Eine Impfung gibt es nicht, dafür ist Hepatitis C aber heilbar. Hepatitis B hingegen ist nicht heilbar. Medikamente können hier nur die Symptome bekämpfen. Eine Impfung schützt vor der Ansteckung, empfohlen wird sie für alle Säuglinge und Kleinkinder. Hepatitis B kann über Blut- und Körperflüssigkeiten weitergegeben werden. 350 Millionen Menschen sind weltweit betroffen. Langfristig können Hepatitis B und C zu einer Leberzirrhose oder Leberkrebs und zum Tod führen. Deswegen ist es wichtig, sich bei Verdacht schnell beim Hausarzt testen zu lassen. Ab 35 Jahren ist der Test in Deutschland kostenlos.
0: Wie kann man sich schützen gegen Hepatitis und gibt es medizinische Fortschritte in der Behandlung? Darüber konnte ich mit Dr. Lisa Sandmann sprechen. Sie ist Oberärztin in der Klinik für Gastroenterologie, Hepatologie, Infektiologie und Endokrinologie an der Medizinischen Hochschule Hannover und sie forscht zu chronischen Virusinfektionen der Leber. Willkommen auf Bayern 2, Frau Sandmann.
4: Ja, vielen Dank.
0: Was sind denn typische Symptome einer Hepatitis-Erkrankung? Also wann sollte man stutzig werden?
4: Also das Tückische bei Lebererkrankungen, gerade auch bei Virushepatitiden, ist, dass es oft am Anfang gar keine Symptome macht. Also dass Menschen das oft auch gar nicht merken, wenn sie schon über längere Zeit eine Virushepatitis haben. Was manchmal auftreten kann, ist eine verstärkte Müdigkeit. Aber so richtig daran zu denken, wenn man eine Virushepatitis hat, das ist gar nicht so einfach, weil nicht alle Menschen immer so die typischen Symptome, wie zum Beispiel die Gelbfärbung der Augen, nicht alle Menschen zeigen das.
0: Jetzt haben wir gerade gehört, es gibt viele verschiedene Virusvarianten. Welche davon ist denn die häufigste bei uns in Deutschland?
4: Also bei uns sind tatsächlich häufig akute Virusinfektionen. Die Hepatitis A tritt häufig auf, aber an chronischen Virusinfektionen sind die Hepatitis B und Hepatitis C.

0: die am häufigsten.
1: Wenn wir gerade mal auf Hepatitis B und C schauen, wie kann man sich davor schützen?
0: Also Hepatitis B und C werden über Blut-zu-Blut-Kontakt oder über Körperflüssigkeiten übertragen. Und so ein Klassiker, den wir sehr häufig sehen, zum Beispiel, wenn Menschen in den 80er Jahren, also bevor man das Hepatitis C-Virus entdeckt hatte, Bluttransfusionen erhalten haben. Das ist etwas. Oder wenn Personen intravenösen Drogenkonsum betrieben haben. Bei Hepatitis B weltweit der häufigste Übertragungsweg ist tatsächlich die Mutter-zu-Kind-Übertragung. Also bei schwangeren Frauen, die nichts von ihrer Infektion wissen, dann im Rahmen der Geburt die Übertragung auf das Kind.
1: Gegen Hepatitis B kann man sich impfen lassen. Für wen ist diese Impfung empfohlen?
0: Die Impfung ist in Deutschland eine Standardimpfung, also als Teil der STIKO-Empfehlung für die Säuglinge ist die Hepatitis-B-Impfung empfohlen, aber auch für Menschen, die ein erhöhtes Infektionsrisiko haben, entweder durch bestimmte Verhaltensweisen, aber auch bei beruflich erhöhtem Risiko, also zum Beispiel Personen, die im Gesundheitswesen arbeiten. Zusätzlich ist die Impfung empfohlen bei Personen, die ein erhöhtes Risiko für einen schweren Verlauf haben, also Personen, die schon eine Lebererkrankung haben, zum Beispiel Autoimmunentzündung der Leber oder aber auch eine Leberverfettung oder schon eine bestehende Leberzirrhose.
1: Wenn wir mal auf die Infektionszahlen schauen, die für Bayern sind gerade erst veröffentlicht worden und da gibt es eine erfreuliche Entwicklung, nämlich deutlich weniger neue Hepatitis-Diagnosen im ersten Halbjahr 2026. Da waren es 1.400 gut. Das ist etwa ein Viertel weniger als im gleichen Zeitraum des Vorjahres. Was glauben Sie, hat sich da verändert? Ist das ein Erfolg des Impfens?
0: Also ich glaube, bei diesen Meldezahlen spielen immer mehrere Sachen mit rein. Ist natürlich auch die Frage, wie häufig wird geguckt und wie häufig wird getestet. Und wir haben sicherlich einen Anstieg der Testung generell in den letzten Jahren, weil es eben Teil der Vorsorgeuntersuchung beim Hausarzt ist. Also seit 2021 gehört ja das Screening auf Hepatitis B und C dazu. Und da sieht man schon, dass das auch zu einem Anstieg der gemeldeten Fälle geführt hat.
1: Das heißt, dadurch gab es erst einen Anstieg und jetzt sinken
0: genau.
1: die Zahlen. Spielt es denn auch eine Rolle? Bei uns in Bayern ist es so, dass an die 90% der Kinder mittlerweile gegen Hepatitis B geimpft sind, wenn sie in die Schule kommen. Das ist ja doch eine hohe Zahl, oder?
0: Ja, das ist super. Also das ist ja auch genau das Ziel der Impfung, ne? Dass man in den Jahren, wo Kinder regelmäßig zum Kinderarzt gehen, wo eben auch die U-Untersuchungen durchgeführt werden, dass der Impfschutz dann aufgebaut wird. Und das ist sicherlich eine sehr gute Zahl und zeugt davon, dass wir das hier bei uns aktuell ganz vernünftig machen.
1: Genau. Wenn man Hepatitis hat, wie gut lässt sich denn dann die Krankheit behandeln? Also ich meine jetzt speziell B, was ja bislang als nicht heilbar gilt, aber auch C. Gibt es da Fortschritte?
0: Ja, also die Erfolgsgeschichte schlechthin ist wahrscheinlich die Therapie der Hepatitis C. Ich hatte ja schon gesagt, dass man Ende der 80er das Virus überhaupt identifizieren konnte und letztendlich war es so, dass man dann über die Jahre die Therapie immer weiter verbessern konnte. Und heutzutage ist es so, dass wir sehr gut verträgliche Therapien haben. Die Therapie ist relativ kurz, zwischen 8 und 12 Wochen und hat Erfolgsraten von über 95%. Das heißt, dass wir mit der ersten Therapie bei über 95% der Patientinnen und Patienten die Hepatitis C heilen. Also die ist danach weg und kommt von alleine auch nicht mehr wieder. Und für diese gesamte Entwicklung und die Vorarbeiten und die wissenschaftliche Aktivität wurde dann 2020 auch der Nobelpreis verliehen. Also Hepatitis C ist eine Erfolgsgeschichte. Hepatitis B haben wir auch sehr gute Therapien. Die sind sehr gut verträglich. Die wirken auch, wenn man die Medikamente nimmt. Aber sie sorgen in Anführungszeichen eben nur für eine Virusunterdrückung. Also verhindern, dass sich das Virus vermehren kann. Das führt dazu, dass man auch Komplikationen der Virusinfektion verhindert, also die Entwicklung von einer chronischen Lebererkrankung oder die Entwicklung eines Leberkrebses. Aber sie sorgen eben nicht für eine Heilung.
1: Das sagt Dr. Lisa Sandmann. Sie forscht zu chronischen Virusinfektionen der Leber an der Medizinischen Hochschule Hannover. Frau Dr. Sandmann, vielen Dank fürs Gespräch.
0: Sehr gerne, vielen Dank.

0: Tom Petty and the Heartbreakers, I Won't Back Down.
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0: Menschen mit ganz unterschiedlichen Biografien bringen gemeinsam Stücke auf die Bühne bei der Augsburger Theatergruppe Theater Interkultur. Und das seit inzwischen mehr als 15 Jahren. Die neue Inszenierung der Gruppe heißt Beben und sie greift das Gefühl auf, dass die Welt gerade aus den Fugen gerät. Am Abend wird Premiere gefeiert im Kühlergebäude auf dem Augsburger Gaswerksareal. Hier schon mal Eindrücke von einer Probe.
2: Keinen Schritt weiter!
3: Es läuft weiter!
4: Es lächelt, es wird doch nicht lächeln!
5: You have an order!
2: Feuer!
6: Das Kühlergebäude auf dem Augsburger Gaswerksareal. Eine ehemalige Industriehalle. Hohe Decken, Beton, Stahl. Auf der Bühne stehen 10 Menschen. Sie spielen kein leichtes Stück. Es heißt Beben. Ein Beben, das nicht nur diese Bühne erschüttert, sondern eine ganze Gesellschaft. Die Geschichte spielt in einer zerstörten Welt. Krieg und Gewalt sind allgegenwärtig. Eine Gruppe von Menschen hat sich in den Ruinen einer ehemaligen Kantine verschanzt.
7: An der Kante von Euro sitzt ein Mann. Er hat sich dort festgesetzt.
6: Von dort blicken sie auf eine Welt, die sie kaum wiedererkennen. Sie erzählen von Angst, Schuld und Erinnerungen an ein früheres Leben. Im Zentrum steht ein Soldat, der eine folgenschwere Entscheidung getroffen hat und nun mit den Konsequenzen leben muss.
8: Es geht um die Menschen. Es geht weniger um den Krieg. Sie sind nur Opfer dieses Krieges. Und jeder in dieser Konstellation ist, egal auf welcher Seite man ist immer ein Verlierer. Das ist eigentlich die Botschaft in dem ganzen Stück.
6: Ferdi Deirmincioglu hat Beben inszeniert. Er hat Theater Interkultur vor mehr als 15 Jahren mit aufgebaut. Auf der Bühne stehen Menschen mit ganz unterschiedlichen Lebensgeschichten. Viele haben internationale Wurzeln. Einige machen Theater als Hobby, andere haben eine Schauspielausbildung.
8: Theater Interkultur ist eine neue Perspektive zu den Themen, die uns gerade beschäftigen. Menschen aus unterschiedlichen Kulturkreisen haben zu den gleichen Themen eine unterschiedliche Sicht. Und die ist interessant und die sollte man auch zu Wort kommen lassen.
6: Jede Saison arbeitet die Gruppe fast ein Jahr lang an einer neuen Produktion. Für Regisseur Ferdi Deirmincioglu geht es dabei um mehr als nur Schauspiel.
8: Wir brauchen diese Formate, damit wir überhaupt in einen Dialog kommen und zu einem Austausch überhaupt kommen. Bisher war es im Prinzip so eher auf so einer Folklore-Ebene. Aber das genügt vielen Menschen mit Migrationshintergrund heute nicht mehr. Man will auf einer intellektuellen Ebene sich austauschen, man will seine Meinung sagen und ja, man will auch eine Meinung hören.

0: Beim Zuschauen wird schnell klar, das Stück zeigt keine konkrete Kriegsfront und kein bestimmtes Land. Es erzählt von Angst, Radikalisierung und davon, wie Menschen in Extremsituationen handeln. Vor allem aber stellt es die Frage, wie ein Zusammenleben nach Gewalterfahrungen überhaupt noch möglich sein kann.
1: Jetzt nimmst du ein Kissen ab, um zu sehen, was draußen passiert.
2: So hören sich keine Maschinengewehre an.
0: Die Antwort, die Beben anbietet, ist nicht etwa Vergeltung, sondern Dialog.
3: Egal was passiert ist, dürfen wir diesen Dialog nie aufgeben. Und wir müssen vertrauen, dass wir eine friedliche Zukunft gemeinsam gestalten können. Und dennoch sagt dieses Stück, nein, wir werden nicht auf Rache unsere Zukunft aufbauen.
0: Eine einfache Botschaft vielleicht, aber keine naive. Denn das Beben im Titel meint nicht nur Krieg.
3: Beben ist im Prinzip, wir erleben dieses Beben um uns herum. Alles bebt. Und wir wissen nicht, wie wir dieses Beben stoppen können.
0: Damit passt das Stück auch gut zum Rahmenprogramm des Augsburger Friedensfests. In Zeiten, in denen gesellschaftliche Gräben größer werden, versteht das Ensemble Theater als Ort der Begegnung. Nicht als fertige Antwort auf die Krisen der Gegenwart, sondern als Einladung, miteinander im Gespräch zu bleiben.
4: Ein Beitrag von Kutayba Istanbuli und Simon Emmerlich, Beben. Heute Abend feiert das Stück Premiere im Kühlergebäude auf dem Augsburger Gaswerksareal.

0: Vertreter aus Gesellschaft und Unternehmen, auch der frühere Ministerpräsident Günther Beckstein von der CSU war da. Über den Festakt und über 40 Jahre Grüne im Bayerischen Landtag berichtet Peter Queton.
1: 1986 waren die Grünen mit 7,5% erstmals in den Bayerischen Landtag eingezogen, stellten 15 Abgeordnete. Inzwischen haben sie die Zahl ihrer Mandate mehr als verdoppelt. Mit Blumen, Bettlaken und beschrifteten T-Shirts brachten die Grünen Farbe ins Parlament, was den Vertretern insbesondere der CSU nicht recht war. Vor allem nicht der CSU-Galionsfigur Franz Josef Strauß. Der damalige grüne Fraktionschef Hartmut Bäumer erinnert sich.
2: Dann hielt Strauß eine unglaublich heftige Rede gegen die Grünen. Fünfte Kolonne Moskaus, Wolfgang Schafberg und so weiter. Und ich war Fraktionsvorsitzender und musste ihm antworten. Ich konnte gerade noch sagen, meinen Kindern kann ich Demokratie an Herrn Weizsäcker erklären, an ihn nicht. Und dann war Schluss. Die Folge war, kein Grüner von Garmisch bis Hof wurde mehr zu irgendwelchen öffentlichen Empfängen eingeladen.
1: Schlagartig hatte sich damals der Frauenanteil im Landtag verdoppelt. In der Alltagsarbeit, sprich in den Ausschüssen, normalisierte sich die Lage aber schnell, berichtet Christian Magerl, grünes Urgestein.
3: Ich kann mich an meine erste Wirtschaftsausschusssitzung erinnern. Da gab es einen Bäckermeister aus Grafing und der war mit zwei großen Tüten Brezen da. Und dann hat er bei der CSU angefangen und hat seine Brezen verteilt. Dann war er vorne bei den Vorsitzenden und hat er bei der SPD weitergemacht und irgendwann stand er vor mir und hat mir angeschaut und dann langsam, nein, doch was dauert nicht.
1: Die jetzige Fraktionsvorsitzende der Grünen, Katharina Schulze, fasst es so zusammen. Sie seien gekommen, um zu bleiben.
4: 86, die Grünen das erste Mal in den Bayerischen Landtag eingezogen sind, hatte, glaube ich, der eine oder andere gedacht, ach, das ist eine politische Eintagsfliege. Man kann ganz klar und deutlich sagen, wir als Bündnis 90, die Grünen, sind eine tragende Säule der bayerischen Landespolitik.
1: Auch die aktuelle Landtagspräsidentin Ilse Aigner von der CSU lobt die Grünen als inzwischen festen Bestandteil der politischen Mitte.
5: Auch wenn wir vielleicht in der Sache nicht immer einer Meinung sind, auch das gehört dazu. Aber im Grundsatz ist es wichtig, das nochmal zu sagen, dass Demokratinnen und Demokraten und eben auch die Grünen diesen Staat tragen, das Gemeinwesen auch tragen.
1: Warme Worte für die Grünen hat auch die Festrednerin, die frühere bayerische Sozialministerin und CSU-Fraktionsvorsitzende Christa Stevens. Eine der wichtigsten Frauen in der bayerischen Politik, wie die Grüne Katharina Schulze sie beschreibt.
6: Damals, als ich in den Landtag, Ilse, wir beide in den Landtag kamen, da war das Gleichstellungsgesetz ein ganz wichtiges Thema. Und für mich war damals, und das war das erste, meine intensive Beziehung mit den Grünen, bei dem Gleichstellungsgesetz haben uns die Grünen ganz intensiv unterstützt.
1: Für den unterhaltsamen Teil ist der Kabarettist Django Asyl zuständig. Er habe sein Haus schon energetisch umgerüstet, da habe Robert Habeck noch gar nicht gewusst, was eine Wärmepumpe sei, so Django Asyl.
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0: Und natürlich auch mit Musik. In dem Fall kommt die aus Großbritannien von dem Singer-Songwriter Jonathan Jeremiah. Happiness heißt dieser Song. 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Hier ist die Welt am Morgen mit Jonathan Jeremiah.

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1: Ein erholtes Gehirn ist ein mächtiges Werkzeug. An seinem Höhepunkt ist es ein Schöpfer von Träumen und Ideen, ein Katalysator von Kreativität und Problemlösungen, ein Bollwerk gegen Arbeit und Verpflichtungen, ein Zufluchtsort zum Heilen und Rehabilitieren, ein Mosaik aus Gedanken mit unendlich vielen Möglichkeiten. Vermutlich dürfte sein größter Erfolg die Fähigkeit sein, die Langzeitproduktivität und das Wohlergehen zu stärken. Der Gedanke, dass Erholung von Vorteil sein kann, ist in einer Gesellschaft, die Geschäftigkeit mit Erfolg gleichsetzt, nicht nur überraschend. Er bricht auch mit den etablierten Wirtschaftsmodellen, die die kontinuierliche Aktivität dem Wohlergehen der Belegschaft vorziehen. Wenn wir also das Ruhezustandsnetzwerk und den Zustand der Erholung, in dem es am besten gedeiht, für uns anerkennen wollen, müssen wir die tief verwurzelten Glaubenssätze zur Arbeit überdenken. Es braucht hier einen Wandel von einer Kultur der unerbittlichen Arbeit zu einer des Respekts gegenüber den Bedürfnissen unseres Gehirns nach Gleichgewicht, die den Wert der psychischen Gesundheit erkennt und auch versteht, welchen Einfluss Erholung auf unsere allgemeine Leistungsfähigkeit und Kreativität hat.
2: Gedanken zum Tag von Joseph Cibelli. Nürnberg war die Stadt der Reichsparteitage. Die Nazis wollten hier eine gigantische Kongresshalle errichten. Davon wurde aber nur ein kleiner Teil wirklich gebaut. Wie damit umgehen? Jahrzehntelang hat sich Nürnberg damit schwer getan. Jetzt soll dort vorübergehend die Nürnberger Oper einziehen. Gerade wird dafür umgebaut. Chordirektor Tamo Wask hat keine Bedenken, den Nazi-Bau ganz anders zu nutzen.
3: Wir wollen gerade dieses Gebäude auch sozusagen entnazifizieren durch die Musik, durch die Kunst. Ich finde, das ist nur die richtige Entscheidung, dass hier jetzt Kunst gemacht wird, wo vorher Unfug stattgefunden hat.
2: Eine Akustikprobe auf der Baustelle gab schon. Eindrücke davon in etwa einer Viertelstunde.
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4: 7 Uhr. Guten Morgen. Die Nachrichten des Bayerischen Rundfunks mit Friedrich Schloffer. Die Übersicht. Innenminister Dobrindt plant Maßnahmenpaket gegen Gefährder. Feuerwehren in Frankreich und Spanien kämpfen weiter gegen Brände. Optikern und Hörakustikern fehlen Fachkräfte. Das Wetter sonnig bei maximal 31 Grad. Es wird noch wärmer. Berlin. Nach dem Anschlag am Rande des Christopher Street Days in Berlin hat sich Innenminister Dobrindt für einen verschärften Umgang mit extremistischen Gefährdern ausgesprochen. In mehreren Fernsehinterviews forderte der CSU-Politiker eine Änderung des Jugendstrafrechts. Dieses bei erwachsenen Gefährdern anzuwenden sei inakzeptabel, sagte Dobrindt. Er sprach sich zudem für einen verstärkten Einsatz von elektronischen Fußfesseln und eine bundesweit einheitliche Regelung zur Präventivhaft für Gefährder aus. Bisher gebe es in den Polizeigesetzen der Länder sehr unterschiedliche Regelungen, so der Minister. Bei Mahnwachen in München und Augsburg haben gestern hunderte Menschen der Opfer des CSD-Anschlags gedacht. Berlin. Das Bundeskriminalamt stuft derzeit 410 Menschen als sogenannte islamistische Gefährder ein. Das hat ein BKA-Sprecher dem Redaktionsnetzwerk Deutschland gesagt. Hinzu kommen 65 im Bereich Rechtsextremismus und 17 im Linksextremismus. Für Bayern stuft der Präsident des Landesamtes für Verfassungsschutz Hauser die islamistische Gefährdungslage als hoch ein. Konkret habe seine Behörde derzeit im Freistaat 29 islamistische Gefährder ausgemacht, sagte Hauser im BR-Interview. Davon seien 6 auf freiem Fuß. Die anderen befänden sich entweder im Gefängnis oder im Ausland. Als Gefährder gelten Menschen, denen größere Gewalttaten wie Anschläge zugetraut werden. Bordeaux. In Frankreich versuchen die Einsatzkräfte weiterhin, die Waldbrände einzudämmen. Für die kommenden Tage wird eine neue Hitzewelle erwartet, was die Löscharbeiten erschweren dürfte. Laut Präsident Macron, der gestern die Einsatzleitung in Bordeaux besuchte, breitet sich ein Brand im Südwesten des Landes nicht weiter aus. Das weitaus größere Feuer in der Nähe von Bordeaux wüte aber weiter. Auch die Bundeswehr beteiligt sich mit 2 Transporthubschraubern an den Löscharbeiten. In Spanien hat sich die Situation rund um die Hauptstadt Madrid laut Regionalregierung zwar leicht verbessert, Der spanische Wetterdienst wies aber darauf hin, dass wegen der bevorstehenden Hitzewelle die Gefahr neuer Großfeuer im ganzen Land steige. Auch in Portugal sind mehrere Waldbrände ausgebrochen. Washington. In der US-Hauptstadt findet heute eine Trauerfeier für den kürzlich verstorbenen US-Senator Lindsey Graham statt. Der Republikaner war einer der wichtigsten Unterstützer Israels und der Ukraine in Washington. Zu der Gedenkveranstaltung werden der israelische Ministerpräsident Netanyahu und der ukrainische Präsident Zelensky erwartet. Für beide ist der Besuch auch eine Gelegenheit, US-Präsident Trump zu treffen. Mit Netanyahu will Trump über den Umgang mit dem Iran sprechen. Beim Treffen mit Zelensky soll es um die Chance auf Verhandlungen im russischen Angriffskrieg gegen die Ukraine gehen. Auf dem Tisch liegt laut US-Medien ein neuer Vorschlag für eine Waffenruhe. Köln. Der Fachkräftemangel trifft einige Berufe im Gesundheitshandwerk besonders hart. So fehlen bei Augenoptikern, Hörakustikern, Orthopädie und Zahntechnikern bundesweit Fachkräfte. Das zeigt eine Studie des Kompetenzzentrums Fachkräftesicherung, kurz KOFA, am arbeitgebernahen Institut der deutschen Wirtschaft. 2025 konnten demnach im Schnitt mehr als die Hälfte der über 7200 offenen Stellen nicht besetzt werden. Die meisten in den Bereichen Augenoptik und Hörakustik. Gesucht werden vor allem Meister, aber auch Gesellinnen und Gesellen. Laut KOFA handelt es sich um eine der größten Fachkräftelücken im Handwerk. Das Wetter in Bayern. Heute viel Sonne, nur ein paar Quellwolken an den Mittelgebirgen und an den Alpen. Höchstwerte 24 bis 31 Grad. In der Nacht klar und weitgehend trocken, Abkühlung auf 18 bis 11 Grad. Bis Freitag wenig Änderung, vereinzelt sind Schauer oder Hitzegewitter möglich. Dabei wird es jeden Tag heißer, am Donnerstag bis zu 39 Grad. Soweit die Nachrichten des Bayerischen Rundfunks, 7.05 Uhr. Die Verkehrsredaktion meldet, A7 Würzburg Richtung Ulm. Zwischen Wörnitz und Kreuz Feuchtwangen-Kreilsheim steht ein defekter PKW im Baustellenbereich. A8 Salzburg Richtung München zwischen Bernau und Fraßdorf, 3 Kilometer Stau. A94 Passau Richtung München. Die Einhausung Wimpersing ist derzeit gesperrt, dort wurde die Höhenkontrolle ausgelöst. Und noch einmal A94 Passau Richtung München zwischen Paarstetten und Paarsdorf, 10 Kilometer stockender Verkehr. Soweit diese Hinweise.
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2: Mit Veronika Lohmüller, ich wünsche Ihnen einen guten Morgen. Wie umgehen mit sogenannten Gefährdern? Darüber diskutiert Deutschland seit dem Anschlag in Berlin. Kanzler Friedrich Merz fordert:
5: Wenn sie nicht in Haft genommen werden können, dann müssen wir als Rechtsstaat alles tun, um die Bewegungsfreiheit dieser potenziellen und tatsächlichen Straftäter und Gefährder einzuschränken.
2: Aber geht das rechtlich?

0: so einfach. Überhaupt ist unser Strafrecht zu milde? Das frage ich gleich den Vorsitzenden des Rechtsausschusses im Bundestag, Carsten Müller von der CDU. Dann machen wir einen Abstecher auf eine Baustelle. In Nürnberg entsteht ja gerade ein neues Kulturareal auf dem ehemaligen Reichsparteitagsgelände. Wie weit sind die Arbeiten? Schauen wir drauf. Und Premierminister kommen und gehen in Großbritannien. Aber es gibt eine Konstante in der 10 Downing Street, nämlich den Chief Mouser Larry the Cat.
1: There's one resident who isn't going anywhere. Larry the Cat, known officially as Chief Mouser to the Cabinet Office, Britain's favorite Mog. And top cat of this most famous street.
0: Ob Larry the Cat künftig mit einem Hund als Mitbewohner klarkommen muss, auch das ein Thema in dieser Stunde bei uns.
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0: Und hier kommt die großartige Joni Mitchell mit einem ihrer größten Hits. Big Yellow Taxi hat sie vor fast 60 Jahren veröffentlicht.

0: Joni Mitchell mit Big Yellow Taxi hier auf Bayern 2 in der Welt am Morgen. Der mutmaßliche Attentäter von Berlin war als Islamist bekannt. Er war verurteilt und trotzdem auf freiem Fuß. Es gibt deswegen Kritik an den Behörden und Rufe nach schärferen Strafen. Wir hören CSU-Chef Markus Söder und vorher noch die Berliner Justizsenatorin Philo Ballenberg.
1: Ich meine, dass dieser Fall, aber auch viele Fälle aus der Vergangenheit Anlass dafür bieten, zu schauen, ob die gesetzlichen Maßstäbe zur Anwendung des Jugendstrafrechts noch zeitgemäß ist.
2: Es stellt sich die Frage bei Gefährdern, dass eher die Haft die Regel ist und eine Bewährung eher die Ausnahme, weil die Gefahr einfach zu groß ist, das Risiko zu hoch ist.
0: Also brauchen wir da Änderungen im Strafrecht. Am Bayern 2 Telefon ist jetzt der niedersächsische Bundestagsabgeordnete Carsten Müller von der CDU. Er ist Vorsitzender des Rechtsausschusses. Guten Morgen, Herr Müller.
3: Guten Morgen, Frau Lohmüller.
0: Anders umgehen mit Gefährdern, das fordert ja nicht nur CSU-Chef Markus Söder, sondern auch Bundesinnenminister Alexander Dobrindt. Der will Gefährder aus dem Jugendstrafrecht rausnehmen und auch keine Bewährungsstrafen mehr für sie. Gehen Sie damit?
3: Also tatsächlich ist es so, dass die Anwendung von Jugendstrafrecht bei den Personen, die zwischen 18 und 21 Jahren alt sind, ja nicht zwingend ist. Ganz im Gegenteil, es ist die Ausnahme. Und an sich liegt es an den erkennenden Gerichten, damit klug umzugehen. In diesem konkreten Fall kann ich natürlich sehr gut die Bestürzung verstehen, die sich jetzt im Nachgang ergeben hat. Dadurch, dass dieser Straftäter und Gefährder ist ja verurteilt gewesen, noch auf freiem Fuß war und mit einer sogenannten Vorbewährung ausgesetzt war.
0: Das ist so eine Spezialität, das gibt es nur im Jugendstrafrecht. Das heißt, der Täter bleibt zunächst auf freiem Fuß.

0: einem Fuß. Und spätestens nach einem halben Jahr wird dann erst entschieden, ob er ins Gefängnis muss oder die Strafe zur Bewährung ausgesetzt wird. In diesem konkreten Fall jetzt, was wäre denn anders gelaufen, wenn der Mann nach dem Strafrecht für Erwachsene verurteilt worden wäre?
1: Es wäre jedenfalls diese Möglichkeit der Vorbewährung gar nicht gegeben gewesen. Es gab keinen Anspruch auf diese Vorbewährung in diesem konkreten Fall. Jedenfalls keine zwingende. Insofern hätte das Gericht auch anders erkennen können. Ich tue mich zugegebenermaßen, nicht zuletzt wegen der Gewaltenteilung, immer sehr schwer, Gerichtsschelte zu üben. Aber tatsächlich ist es so, dass bei einem konkreten Blick auf diese Entscheidung des Amtsgerichts Tiergarten schon eine Menge von Fragen entstehen, weil eben dieser Gefährder, dieser Täter ja geradezu, ich glaube, es war 1 Jahr und 10 Monaten Jugendstrafe verurteilt worden war, wegen einer schweren Staatsgefährdung. Straftat. Und das legt aus meiner Sicht eigentlich oder muss aus meiner Sicht nahelegen, dass von solchen Menschen eine sehr konkrete Gefahr ausgeht, auch mit Blick auf die bisherige sozusagen Lebensführung in diesem konkreten Fall.
0: Schauen wir mal weg von diesem Fall, schauen wir auf Gefährder generell. Da gibt es ja jetzt eine ganze Menge an Forderungen. Eine ist zum Beispiel auch, dass man Gefährder stärker mit elektronischen Fußfesseln überwachen sollte. Kann man das bei der jetzigen Gesetzeslage denn einfach anordnen?
1: Das kann ich aus dem Stegreif nicht ohne weiteres vollkommen sicher beantworten. Ich glaube, es ist möglich. Jedenfalls ist es Aufgabe der Politik, damit auch von uns in der Regierung und im Bundestag, im Parlament so etwas zu überprüfen, weil es tatsächlich so ist. Wir können heute ja technisch eine Reihe von Personen sehr zielgenau orten. Warum das im Fall von auffälligen Gefährdern nicht klappen soll und nicht möglich sein soll, ist mir nicht ohne weiteres klar. Darüber hinaus geht es auch um solche Fragen wie zum Beispiel Überwachung des öffentlichen Raumes. Da haben wir in der jüngeren Vergangenheit ja eine Vielzahl von Diskussionen. Ich glaube, im Lichte dieser schrecklichen Tat, dieses schrecklichen Anschlags auf den CSD in Berlin, müssen wir diese Diskussion neu führen. Und schließlich bin ich auch ein großer Freund davon, dass wir Reibungsverluste, die bei der Kommunikation einer Vielzahl von unterschiedlichen Behörden, die in solchen Fällen eingeschaltet sind, entstehen, dass wir die verringern.
0: Das heißt, es gab auch in diesem Fall wieder Misskommunikation zwischen Behörden?
1: Das kann ich nicht sagen. Allerdings ist es regelmäßig so. Und Sie hatten eben einen O-Ton der Kollegin Badenberg, der Justizsenatorin aus Berlin, eingestellt, mit der ich mich darüber beispielsweise im laufenden Austausch befinde. Es gibt eine Vielzahl von Behörden, die in solchen Fällen von der Überwachung und dem Auge behalten von Gefährdern eingeschaltet sind. Das führt zu Reibungsverlusten, führt auch mal zu Misskommunikation. Ob das im konkreten Fall der Fall war, kann ich Ihnen nicht sagen. Allerdings lohnt es sich, hier deutlich zu straffen und zu vereinfachen.
0: Was ist mit Präventivhaft? Da gibt es ja momentan je nach Bundesland ganz unterschiedliche Regelungen, vor allem wie lange so eine Präventivhaft sein darf, von 48 Stunden bis hin zu mehreren Wochen. Der Bundesinnenminister würde das gerne vereinheitlichen. Wie stehen Sie dazu?
1: Ich bin da zunächst aufgeschlossen, weil das ebenfalls dazu zu diesem großen Komplex gehört, die Dinge zu vereinfachen und zu vereinheitlichen. Der Freistaat Bayern geht ja dort sehr entschlossen vor. Andere Länder sind etwas zurückhaltend. Allerdings, wie gesagt, Präventivhaft ist meines Erachtens ein Bestandteil, aber nur ein Bestandteil von mehreren Maßnahmen, um unsere Gesellschaft sicherer zu machen.
0: Und welche Länge hielten Sie dafür angemessen, wenn man sagt, man vereinheitlicht das? Wir in Bayern sind ja eher am oberen Ende der Skala.
1: Also es geht dann erkennbar natürlich darum, dass die Präventivhaft möglichst lange, allerdings rechtsstaatlich ausgestaltet, angeordnet werden kann, weil offensichtlich die Regelung im Freistaat Bayern beispielsweise verfassungsmäßig umsetzbar ist, hätte ich überhaupt gar nichts dagegen, auf diese etwas längere Dauer abzustellen.
0: Das sagt der Vorsitzende des Rechtsausschusses des Bundestags, Carsten Müller von der CDU. Das war er am Bayern 2 Telefon. Ich danke Ihnen fürs Gespräch, Herr Müller.
1: Vielen Dank, auf Wiederhören.

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1: Die niederbayerische Hip-Hop-Band Dicht und Ergreifend mit Egal. Der Song ist schon ein erster Vorgeschmack auf ihr neues Album. Das erscheint im Oktober und wird Zwei-Länder-Dreieck heißen. Hier ist Bayern 2, die Welt am Morgen, 17 Minuten nach 7. Eine der größten Kulturbaustellen in Bayern ist gerade in Nürnberg. Und Baustelle, das ist in dem Fall wörtlich gemeint. Auf dem ehemaligen Reichsparteitagsgelände, in der ehemaligen Kongresshalle, also da, wo die Nazis einst sich selbst und ihre Ideologie feiern wollten, entsteht ja gerade ein neues Kulturareal. Mit dem neuen Opernhaus als Ersatz für die baufällige Oper in der Innenstadt. Aber eben auch mit viel Platz für die freie Kulturszene, mit Ateliers, mit Probenräumen, Experimentierbühnen. Knapp 300 Millionen Euro kostet der Umbau. Einen Großteil davon werden gefördert vom Bund, Freistaat und auch von der EU. Bei einem Tag der offenen Baustelle haben sich jetzt Tausende über das Projekt in Nürnberg informiert.
2: Verdis Gefangenenchor. Der Direktor des Nürnberger Opernchors hat etwas fürs Herz für den Auftritt auf der Baustelle ausgesucht. Die Wände sind aus Sichtbeton, die Stahlträger unter der zwei Stockwerke hohen Decke zu sehen. Das sorgt für Baustellenakustik im künftigen Chorsaal. Tarmo Wask fiebert der geplanten Eröffnung in gut zwei Jahren entgegen.
3: Ich bin total froh und stolz auch, dass ich bei der Gestaltung des neuen Chorsaales dabei war. Und es wird wesentlich besser, akustisch besser. Es wird schöner mit den großen Fenstern. Und ich glaube, der Chor will nie wieder zurückgehen in das alte Haus.
2: Die Bauarbeiten für Nürnbergs neues Opernhaus in der ehemaligen Kongresshalle liegen im Zeitplan. Die Stadt hat sich bewusst entschieden, den Ersatz für das baufällige Opernhaus im Innenhof des ehemaligen Nazibaus zu errichten. Chordirektor Wask hat kein Problem mit dem neuen Ort und seiner belasteten Geschichte.
3: Wir wollen gerade dieses Gebäude auch sozusagen entnazifizieren durch die Musik, durch die Kunst. Ich finde, das ist nur die richtige Entscheidung, dass hier jetzt Kunst gemacht wird, wo vorher Unfug stattgefunden hat.
2: Die Kongresshalle ist nie fertig geworden. Im hufeisenförmigen Torso waren Treppenhäuser und Toiletten untergebracht. Der Saal für 50.000 Parteitagsbesucher wurde nie angefangen. In der Nachkriegszeit stellte die Polizei abgeschleppte Autos im Innenhof ab. Der Torso wurde als Versandhauslager genutzt. Mit der Eröffnung des Dokumentationszentrums Reichsparteitagsgelände geriet die Kongresshalle als neuer Kulturstandort in den Blick, sagt Oberbürgermeister Markus König.
4: Dieses Gebäude ist denkmalgeschützt. Wir müssen es auch erinnerungspolitisch weiterführen und müssen wir es auch erhalten. Und deshalb war die Entscheidung, wir ziehen hier ein. Und eben nicht nur das Staatstheater, sondern eben auch andere Bereiche von Kultur, von Kunst.
2: Der Betonkubus des neuen Opernhauses mitten im Innenhof ist im Rohbau fertig. Im Zuschauerraum stehen noch Gerüste. 800 Menschen finden hier künftig Platz. Etwa ein Fünftel weniger als im alten Opernhaus. Dafür versprechen die Planer modernste Bühnentechnik. Die Besucher beim Baustellenrundgang sind jedenfalls beeindruckt.
5: Schaut toll aus. Also ich

0: Es fehlt, glaube ich, noch ein bisschen, ne? Muss noch ein bisschen dran gearbeitet werden. Aber man kann schon erkennen, wo Bühne und sowas sein wird und wird bestimmt gut.
1: Zuschauerraum wirkt noch ein bisschen klein, aber ich denke, weil wir tolle Plätze haben und ich bin ganz begeistert, es springt was über und ja, ich freue mich drauf.
2: Ich war schon länger nicht mehr im normalen Opernhaus, aber hier würde ich auf jeden Fall mal wieder vorbeischauen.
3: Ich finde es absolut klasse, sich diesen Ort auf diese Art und Weise zurückzuerobern, sich seiner zu bemächtigen.
4: Raus aus dem Neubau, rein in den Torso. Das Jugendtanzensemble und Sängerinnen und Sänger der Hochschule für Musik zeigen eine Performance in einem der Backsteinwohnräume. Es ist dunkel, aus der Maschine kommt Nebel, Lichteffekte setzen das Ensemble in Szene. In der Kongresshalle bekommt die freie Kulturszene künftig mehr als 7000 Quadratmeter Raum für die Präsentation und die Produktion ihrer Werke. Das ist enorm wichtig, sagt Tanzensembleleiterin Lina Wagner.
5: Wir brauchen Räume. Hier wurden viele Räume geschlossen in Nürnberg und auch in der Umgebung und ganz Bayern. Deswegen umso wichtiger, Neues zu schaffen und Kultur sichtbar zu machen und für alle zugänglich.
4: In der Kongresshalle wird also künftig Nürnbergs Kultur leben. Von einer Interimspielstätte während der Sanierung der alten Oper redet niemand mehr. Wenn rund 300 Millionen Euro investiert werden, dann soll auch etwas Dauerhaftes entstehen. Was in den kommenden Jahren dann mit dem bisherigen Opernhaus passiert, ist völlig offen.
6: Michael Reiner über den Umbau der Kongresshalle in Nürnberg. Und wir bleiben in Nürnberg.
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6: Er hat schon diverse britische Premiers kommen und gehen sehen. Larry the Cat. Seit 15 Jahren schon wohnt der Kater in 10 Downing Street. Jetzt im Juli ist wieder ein neuer Mitbewohner bei ihm eingezogen, nämlich Andy Burnham. Dass der neue britische Premier einen Hund hat, könnte eine Herausforderung für Larry the Cat werden. Ja, vielleicht aber auch nicht.
8: What do you think? Eine Reporterin des TV-Senders CNN kniet auf dem Asphalt, ein Mikrofon in der Hand und interviewt einen Kater. Aber nicht irgendeinen Kater, sondern Larry the Cat. Dass in dem Haus hinter ihm in der 10 Downing Street an diesem Tag ein neuer Premierminister einzieht, scheint Larry nicht zu interessieren.
9: Andy Burnham allegedly has a dog called Axel.
10: How will you be behaving with Axel?
8: Andy Burnham hat einen Hund, Axel. Und der könnte jetzt auch hier einziehen. Scheint Larry nicht so zu begeistern. Er dreht sich um und läuft davon. Kein Fan also, schließt die Reporterin daraus.
9: Not a big fan of the new Prime Minister's dog. So there you have it, an exclusive here from number 10 Downing Street.
8: Ob Andy Burnhams Hund wirklich in den Regierungssitz des Premiers in London einzieht oder vielleicht doch künftig dessen Regionalbüro in Manchester hütet, ist noch unklar. Aber wenn doch, was bedeutet das für Larry, den mit 19 Jahren doch etwas betagten Dauerbewohner der 10 Downing Street? Seine inzwischen 15-jährige Dienstgeschichte zeigt nicht besonders viel. Der Chef Mäusejäger, der für die Rattenjagd geholt wurde,
11: Chief Mouser, brought in to clean out rats,
8: soll bis heute zumindest einen passablen Dienst machen. Als Andy Burnham sich das erste Mal mit seinem Kabinett traf, soll er seinen neuesten Fang vor die Tür getragen haben. Und über die Jahre hat er es schon mit einigem aufgenommen. Videos zeigen ihn, wie er einen Fuchs vertreibt, der doppelt so groß ist wie er, und wie er eine Taube vor den Augen der Fotografen am Regierungssitz attackiert.
11: Stalking this intrusive fox, pouncing on a pigeon.
8: Achso, und Mitbewohner hatte Larry auch schon einige. Boris Johnson brachte seinen Hund Dylan mit, Rishi Sunak adoptierte einen Labrador-Welpen namens Nova. Gerade mit letzterem soll es immer wieder hitzige Auseinandersetzungen gegeben haben und Larry soll meistens gewonnen haben. Und überhaupt, Larry hatte es in seiner Amtszeit schon mit 7 Premiers zu tun. Man könnte behaupten, er ist die Konstante in der 10 Downing Street. So konstant, dass sich sogar schon sein erster Premier David Cameron im Parlament mit Bildbeweisen gegen Gerüchte verteidigen musste, Larry nicht zu zu mögen.
10: The rumor that somehow I don't love Larry, I do. And I have photographic evidence to prove it.
8: Boris Johnson hingegen wusste um die Symbolkraft Larrys und nutzte seine letzte Rede als Premierminister, um zu berichten, dass Larry und sein Hund Dylan ihre Differenzen überwunden hätten,

0: Vielleicht ginge das auch bei den unterschiedlichen Fraktionen der Konservativen.
1: Dylan, the dog, and Larry put behind them their occasional difficulties, then so can the Conservative Party.
0: Larry wird also keine Probleme haben, sich mit Axel zu arrangieren. Und falls doch, Nahkampferfahrung hat der betagte Mäusejäger zu Genüge.
2: Lisa Marie Röhling über den Chef-Mäusejäger in 10 Downing Street, Larry the Cat.

0: Cat Eaton mit Break Free auf Bayern 2. Die Personalrochaden von Kanzler Friedrich Merz kommen nicht bei allen gut an. Wie steht die CSU-Landesgruppe dazu? Das frage ich gleich deren Chef, den Bundestagsabgeordneten Alexander Hoffmann. Vorher noch alles, was wichtig ist in Bayern, Deutschland und der Welt. Die Nachrichten, jetzt Friedrich Schloffer.
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2: Innenminister Dobrindt kündigt Maßnahmenpaket nach CSD-Anschlag an. Er will das Jugendstrafrecht ändern, sodass es für Gefährder nicht mehr angewendet wird. Der mutmaßliche Täter war vorzeitig auf Bewährung aus der Haft freigekommen. Außerdem ist der CSU-Politiker für den Einsatz von elektronischen Fußfesseln und für Präventivhaft. Bayerischer Verfassungsschutzpräsident spricht von 29 islamistischen Gefährdern. Laut Manfred Hauser sind nur 6 davon im Freistaat auf freiem Fuß, der Rest sei im Gefängnis oder im Ausland. In ganz Deutschland geht das Bundeskriminalamt derzeit von 410 Islamisten aus, die bereit sind, Straftaten von erheblicher Bedeutung zu begehen. Frankreich und Spanien rechnen wegen Hitzewelle mit neuen Waldbränden. Für die kommenden Tage werden Temperaturen um 40 Grad vorausgesagt. Das könnte die Löscharbeiten erschweren. In Frankreich wurde seit Mittwoch eine Fläche so groß wie die Stadt Bremen verwüstet. In Spanien ist es knapp doppelt so viel. Hunderttausende Menschen mussten ihre Häuser und Ferienunterkünfte räumen. USA überprüfen Truppenpräsenz in Europa. Der Vorgang solle bis zu 6 Monate dauern, erklärte Verteidigungsminister Hexes. Die US-Regierung fordert von den europäischen NATO-Staaten, künftig die Hauptverantwortung für ihre konventionelle Verteidigung zu übernehmen. 40 Technologieunternehmen gründen KI-Sicherheitsallianz. Anlass ist ein Test des Softwareunternehmens OpenAI, bei dem künstliche Intelligenz außer Kontrolle geraten war und einen Hackerangriff durchgeführt hatte. Dem neuen Bündnis gehören Konzerne wie SAP, Siemens und Microsoft an. Die großen KI-Entwickler OpenAI, Google und Anthropic sind nicht dabei. Soweit die Nachrichten um 9:30.
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2: Viel Sonne gibt es mit Höchstwerten von 24 bis 31 Grad und in den nächsten Tagen wird es sehr heiß. Zwei Meldungen der Verkehrsredaktion. A8 als Salzburg Richtung München zwischen Bernau und Fraßdorf 3 Kilometer Stau und A94 Passau Richtung München. Die Einhausung Wimpersing ist derzeit gesperrt. Dort wurde die Höhenkontrolle ausgelöst. Gleich 7.33 Uhr.
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0: Mit Veronika Lumele, ich wünsche Ihnen einen guten Morgen. Seit gestern tagt die CSU-Landesgruppe im oberfränkischen Kloster Banz. Und anders als eigentlich geplant, dürfte bei der traditionellen Sommerklausur der Bundestagsabgeordneten auch viel übers Personal geredet werden. Weniger das der CSU, als vielmehr das der Schwesternpartei, der CDU. Der Rückzug von Jens Spahn als Fraktionsvorsitzendem hat da ja einiges in Gang gesetzt. Jetzt am Bayern 2-Telefon der Interimsfraktionsvorsitzende der CDU-CSU-Bundestagsfraktion, CSU-Landesgruppenchef Alexander Hoffmann. Guten Morgen, Herr Hoffmann.
3: Guten Morgen, Frau Lohmüller.
0: Voraussichtlich morgen Nachmittag sind Sie Ihr Interimsamt los. Dann soll ja der bisherige Kanzleramtsminister Thorsten Frey zum neuen Fraktionsvorsitzenden gewählt werden. Wo, glauben Sie, liegen seine Stärken?
3: Ich kenne Thorsten Frey seit 2013. Wir sind zusammen in den Deutschen Bundestag eingezogen, waren dann zusammen Rechtspolitiker und in der letzten Legislaturperiode gemeinsam parlamentarischer Geschäftsführer. Er ist ein verbindlicher Typ, ein guter Kommunikator. Ich glaube, dass er auch in der Fraktion heute schon ein großes Maß an Vertrauen und Zutrauen genießt. Und das würde ich als seine Stärken bezeichnen, was ihm morgen dann auch, glaube ich, bei der Wahl helfen wird.
0: Ja, bei der Wahl, Sie sprechen es gerade an, als Thorsten Frey im vergangenen Jahr erneut zum parlamentarischen Geschäftsführer der Unionsfraktion gewählt wurde, da hat er ein Wahnsinnsergebnis eingefahren, 99,4% der Stimmen damals. Glauben Sie, dass das Ergebnis morgen ähnlich hoch ausfallen wird oder muss man da realistisch bleiben und mit einem niedrigeren Wert rechnen?
3: Ich will der Fraktion nicht vorgreifen. Die beiden Parteivorsitzenden von CDU und CSU, also Friedrich Merz und Markus Söder, haben in der letzten Woche in einer Schalte dem Fraktionsvorstand diesen Vorschlag unterbreitet. Dieser Vorschlag hat sehr viel Wohlwollen und Zustimmung ausgelöst. Deswegen glaube ich, dass es auch morgen ein gutes Ergebnis geben wird.
0: Als Kanzleramtsminister war Thorsten Frey ja nicht komplett unumstritten. Da gab es auch hin und wieder von der Seite der CSU Kritik an ihm und seiner Arbeit. Glauben Sie, ist es gut, ihn jetzt auf einen anderen Posten zu setzen?
3: Ich glaube, dass das jeder von uns ja auch aus eigener Erfahrung weiß, dass man womöglich für die eine Aufgabe eher geeignet ist als für die andere. Wir hatten am Anfang Startschwierigkeiten in unterschiedlichsten Bereichen, auch im Kanzleramt. Und das hat sich aber, würde ich sagen, sehr gut eingeruckelt. Und es ist jetzt die letzten Monate sehr geschmeidig gelaufen. Das zeigen auch die Ergebnisse vor der Sommerpause mit der GKV-Reform, mit den 34 Maßnahmen im Koalitionsausschuss. Und deswegen gehe ich fest davon aus, dass es im Herbst jetzt dann genauso gut weitergehen wird mit Thorsten Frey als Fraktionsvorsitzender.
0: Schauen wir auf eine andere Personalie, die ja auch für viele Diskussionen gesorgt hat, der Austausch des bisherigen Verkehrsministers Patrick Schnieder.

0: war eine ziemliche Hängepartie, weil der Wunschnachfolger erst zu und dann wieder abgesagt hat. Finden Sie, Patrick Schnieder wird zu Recht ausgetauscht?
1: Es ist die originäre Aufgabe eines Parteivorsitzenden, in diesem Fall Friedrich Merz, zu entscheiden, einen Minister abzuberufen und einen neuen einzusetzen. Für uns als Fraktion muss es darum gehen, nach vorne zu blicken. Wir sind froh, dass mit Steffen Bilger jemand Verkehrsminister wird, der in diesem Bereich Erfahrung hat, eine enge Anbindung an die Fraktion hat. Und deswegen freuen wir uns da besonders auf die Zusammenarbeit.
0: Aber hat Patrick Schnieder nicht doch auch einiges geleistet? Jetzt gerade wird ja oft gemunkelt, er wurde vor allem ausgetauscht, weil er vielleicht auch Widerworte gegeben hat?
1: Das ist insoweit, ich sage jetzt mal, unbestritten, weil natürlich das Amt des Verkehrsministers ein sehr anspruchsvolles Amt ist mit vielen Herausforderungen. Und auch Patrick Schnieder hat seine Herausforderungen absolviert, die Führerscheinreform und dann viele andere Bereiche. Aber trotzdem ist es am Ende so, dass es das Vorrecht von Parteivorsitzenden ist, Kabinettsentscheidungen zu treffen. Und das hat in diesem Fall Friedrich Merz getan.
0: Vor allem der Umgang des Kanzlers mit Patrick Schnieder ist ja kritisiert worden. Der frühere Kanzler und Chef Peter Altmaier hat auf X geschrieben, der Umgang mit Schnieder mache ihn betroffen und wütend und werde weder seiner Person noch seiner Leistung gerecht. Und die CDU-Landtagsfraktion von Rheinland-Pfalz, also aus der Heimat von Patrick Schnieder, die hat aus Protest einen schon vereinbarten Besuch im Kanzleramt abgesagt. Wie sieht denn die CSU-Landesgruppe diesen Umgang des Kanzlers mit Patrick Schnieder?
1: Meine Aufgabe ist es nicht, das von außen zu beurteilen. Ich habe das bislang alles aus der Zeitung erfahren, hier in unserer Klausurtagung. Ich glaube, dass es wichtig ist, dass wir gemeinsam nach vorne blicken. Wir haben eine ganze Menge an Dingen, die wir jetzt schon im Sommer gemeinsam bewegen. Das muss alles vorbereitet werden. Wenn man überlegt, dass wir im September wieder kraftvoll starten wollen, mindestens genauso kraftvoll, wie wir in die Sommerpause gelangt sind. Und da geht es um die Rentenreform, da geht es um die Pflegereform. Wir wollen dieses Land entbürokratisieren, haben da wirklich tolle Ergebnisse mit der SPD erzielen können. Und deswegen brauchen wir eine Fraktion, die nach vorne schaut, die zupackt. Und daran wollen wir arbeiten bis in den September rein.
0: Sie sprechen den September an, da stehen ja auch wichtige Landtagswahlen an. War es clever, jetzt vorher noch mal so groß umzubauen in einer Phase, wo ja auch gerade so viele Reformen anstehen? Hätte man den Fraktionsvorsitz nicht auch anders besetzen können, dass dann nicht so viele Wechsel nötig wären?
1: Ausgelöst wurde diese ganze Personalveränderung vor allem durch den personellen Wechsel von Jens Spahn. Ich glaube, das ist einfach ein grundsätzlich guter Zeitpunkt, dann zu sagen, man schaut mal aufs Kabinett, ob man noch weitere Veränderungen vornimmt. Das hat der Bundeskanzler gemacht. Alles andere würde ja dann wieder zu einem anderen Zeitpunkt Unruhe erzeugen. Und in meiner Wahrnehmung ist es so, dass für Personalveränderungen es eigentlich nie den richtigen Zeitpunkt gibt. Es gibt die einen, die sich freuen, weil sie in ein Amt kommen, und es gibt die anderen, die enttäuscht sind, weil sie ein Amt verlieren. Und deswegen glaube ich, es gibt nie den richtigen Zeitpunkt. Und am Ende ist es nochmal originäre Zuständigkeit des Parteivorsitzenden, solche Entscheidungen zu treffen.
0: Sie sagen Zuständigkeit des Parteivorsitzenden, des Kanzlers. Waren Sie, Herr Hoffmann, als Landesgruppenvorsitzender in die Personalentscheidungen irgendwie eingebunden?
1: Wir haben vor allem mitgeredet beim Thema, wie geht es weiter mit dem neuen Fraktionsvorsitz. Die Fraktion hat sehr früh angemeldet, dass sie mitreden möchte, damit nicht der Eindruck entsteht, wir bekommen einfach jemanden vorgesetzt. Die Fraktion war zuletzt sehr selbstbewusst gegenüber dem Kabinett und auch gegenüber dem Bundeskanzler mit vielen auch eigenen Impulsen. Das wollen wir uns bewahren, auch in den Herbst hinein, auch mit einem neuen Fraktionsvorsitzenden. Und deswegen gab es da viel Mitsprachemöglichkeit, zum einen was Personalien innerhalb der Fraktion angeht, aber dann auch was den Zeitplan und das Prozedere angeht. Und das ist sehr gut gelungen.
0: Sie sind ja jetzt schon am Tag 2 Ihrer Klausur aus Sicht der CSU-Landesgruppe. Gelungener Neustart für die Bundesregierung?
1: Ich glaube, wir brauchen keinen Neustart, sondern wir haben im Mai des letzten Jahres die Regierungsgeschäfte übernommen, durchaus mit Startschwierigkeiten und insoweit ja ein Stück weit auch anders als andere Koalitionen. Viele Koalitionen starten ja mit Selfies und sehr kraftvoll und werden dann nach hinten raus schwächer. Und bei uns war es umgekehrt. Wir haben den bisherigen Höhepunkt erreicht vor der Sommerpause mit der GKV-Reform, eine Reform, die es in diesem Land seit über 20 Jahren nicht gegeben hat, die uns auch viele nicht mehr zugetan.

0: getraut hätten. Und jetzt haben wir eben mit den 34 Punkten aus dem Koalitionsausschuss wirklich spannende Punkte und wichtige Punkte für dieses Land auf dem Tisch liegen, wie zum Beispiel Entbürokratisierung. Wir haben ein Rentenkonzept. Dieses Land diskutiert seit über 30 Jahren über das Thema Rente. Das heißt, die Bürgerinnen und Bürger haben verdient, dass wir im Herbst die Enden zusammenbinden und weitere Ergebnisse produzieren. Und deswegen muss es vor allem darum gehen, dass wir genauso weitermachen, wie wir in die Sommerpause gelangt sind.
1: Das sagt Alexander Hoffmann, der Vorsitzende der CSU-Landesgruppe im Bundestag. Ich danke Ihnen fürs Gespräch, Herr Hoffmann.
0: Gerne, Frau Lohmüller. Guten Tag.

0: Die Pariser Band Maltosch mit Le Meilleur du Monde hier auf Bayern 2.
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0: Stücke von Peter Handke und Elfriede Jelinek standen in den vergangenen Jahren und Jahrzehnten immer wieder auf dem Spielplan der Salzburger Festspiele. Aber dass neue Texte von beiden österreichischen Literaturnobelpreisträgern in einem Festivalsommer gleichzeitig zur Uraufführung kommen, das ist ein Novum und zwar eins, auf das Salzburg sehr stolz ist. Mitte August wird Jelineks Untertieren-Premiere feiern und schon gestern wurde Schnee von gestern, Schnee von morgen von Peter Handke im Salzburger Landestheater uraufgeführt.
2: Sie tragen schmale Oberlippenbärte wie ihr Schöpfer, sehen ansonsten aber keineswegs aus wie Peter Handke Lookalikes. Die beiden Gestalten, die die Spielfläche im Salzburger Landestheater betreten, auf der Kulissenteile herumliegen, als wäre gerade das Bühnenbild einer vorhergegangenen Vorstellung zerlegt, aber noch nicht abtransportiert worden, diese zwei Figuren gleichen eher zwei traurig-komischen Beckett-Clowns. Sie tragen Hochwasserhosen, dazu schwarze Mäntel mit Westen darunter, aber keine Hemden.
3: Wozu bloß bin ich geboren? Wenn ich das bloß wüsste.
4: Aber wozu willst du für etwas geboren sein? Musst du denn für etwas geboren sein?
3: Ja.
2: Peter Handkes neues Stück ist der Bewusstseinsstrom eines beobachtenden, sinnierenden Ichs, das sich wortreich am Dasein abarbeitet. Sprache gewordenes Denken ist dabei der Schlüssel zur Welt, der alles und zugleich nichts aufschließt. Um mit Samuel Beckett zu sprechen, wieder scheitern, besser scheitern, mehr ist nicht drin. Denn letztgültige Einsichten bleiben dem Menschen versperrt. Was gestern noch zu gelten schien, ist heute schon Schnee von gestern. Und auch der Schnee von morgen wird übermorgen schon wieder dahingeschmolzen sein. Weshalb Handke ein tiefsitzendes Misstrauen gegen alle hegt, die sich in Besitz der Wahrheit wähnen und sich im Text auch selbst immer wieder ins Wort fällt und widerspricht. Für Uraufführungsregisseur Jossi Wieler der Grund, den Monolog auf zwei Personen aufzuteilen, Jens Harzer und Marina Galitsch. Was auch immer Harzers Figur ausspricht, Galitschs Figur scheint dagegen Einspruch zu erheben.
4: Freund, du musst das übersehen lernen.
3: Zu spät.
4: Nein, dazu ist es nie zu spät.
2: Peter Handkes Schnee von gestern, Schnee von morgen könnte denselben Titel wie ein viel älteres seiner Stücke tragen, das Spiel vom Fragen. Und es ist darin auch fragwürdig und gewöhnungsbedürftig. Wäre man diese exzessiv durchexerzierte, gleichermaßen von Erkenntnishunger wie Skepsis getriebene Selbstseins- und Weltbefragung nicht seit jeher von diesem Autor gewohnt. Manieriert, in der Manie wirkt sie dennoch auch diesmal wieder. Jossi Wieler verkneift sich Regietheatereitelkeiten genauso wie das Angebot einer Interpretation. Gelegentliche Musikakzente strukturieren den knapp zweistündigen Abend. Ansonsten stellt Wieler Handkes Gedankensplitter genauso aus wie die auf der Bühne verstreuten Kulissenbruchstücke, hinter denen sich das Bild, das sich aus ihnen zusammensetzen ließe, allenfalls erahnen, nicht aber mit Gewissheit erkennen lässt.
3: Manchmal beim Festhalten wollen eines Bildes entschlüpft mir dieses. Aber solch ein Entschlüpfen bedeutet mir ebenso viel wie das verlorene Bild, denn es geht mir vor allem anderen darum, mein Nichts zu erkennen.
2: Dass sich dieser Abend trotzdem nicht im Ungefähren der Assoziationen verliert, wie im dichten Schneeflockentreiben, ist Jens Harzer und Marina Galitsch zu verdanken. Harzer kann das Verspulte der handkischen Sprach- und Gedankenwelt bedienen und hat dabei doch eine Direktheit im Ton, die das schwer Greifbare handfest werden lässt. Und Marina Galitsch schießt mit koboldhaftem Schalk und ebensolcher Stimme immer wieder dazwischen. Peter Handke, der bei der Uraufführung, eine Seltenheit, zum Schlussapplaus auf die Bühne kam, herzte Harzer und Galitsch denn auch ausgiebig. Zu Recht, mit minderen Darstellern hätte diese Uraufführung eine recht unerquicklich zähe Kunstanstrengung werden können.
0: Schnee von gestern, Schnee von morgen im Salzburger Landestheater. Eine Premierenkritik war das von Christoph Leibold.

0: Waxahachie hier auf Bayern 2 mit Much Ado About Nothing.
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0: Heute früh mit Christian Scharf aus dem Bayern 2-Team. Guten Morgen.
2: Guten Morgen, Veronika.
0: Von Sommerloch ist gerade ziemlich wenig zu spüren, oder?
2: Ja, ganz im Gegenteil. Der Regierungsumbau, das schreckliche Attentat am Rande des Christopher Street Days in Berlin und der Sommer findet natürlich auch auf den Kommentarplätzen der Zeitungen statt.
0: Zur Regierungsumbildung habe ich gerade ja auch schon mit dem Interims-Unionsfraktionschef, mit Alexander Hoffmann, gesprochen.
2: Ja, und dazu finden sich auch die allermeisten Kommentare in den Zeitungen. Und um es kurz zu machen, richtig gut findet keine Zeitung, was da gerade in Berlin passiert, auch nicht das Handelsblatt aus Düsseldorf, dessen Kommentator startet mit einem handfesten Ratschlag. Gut wäre, wenn Merz seinem Personalumbau auch nun eine positive politische Vision folgen ließe. Denn wohin der Kanzler eigentlich will, weiß man auch nach fast 15 Monaten schwarz-roter Regierung immer noch nicht. Viel wird jetzt davon abhängen, ob das neue Personal tatsächlich zu einem Neustart kommt und die nötigen Reformen anpackt. Zur Not auch gegen den Widerstand des Koalitionspartners SPD. Denn eins ist auch klar, am Ende wird es auch hier auf Merz ankommen, der Führungsstärke beweisen muss. Die hat der Kanzler bei vielen Reformvorhaben bislang allerdings vermissen lassen. Und der Südkurier aus Konstanz beobachtet einen gefährlichen Streit innerhalb der Union wegen Merz. Der Kommentator meint, es ist richtig Stunk in der CDU. Statt zu einem Signal des Aufbruchs zu kommen, statt zu einem Signal des Aufbruchs zu werden, zeigt der Kabinettsumbau, wie man Porzellan zerschlagen, seine Partei verärgern und Vertrauen verlieren kann. Es ist das ungestüme und selbstherrliche Vorpreschen, mit dem sich Friedrich Merz entlang immer wieder ein Bein stellt, sodass er auf die Nase fällt. Mit der Entlassung des wenig kreativen Verkehrsministers hatte es weiß Gott keine Eile. Mit kühlem Kopf hätte Merz sein Ministertableau neu ordnen können, um nach der Sommerpause mit einem neuen Team aus einem Guss weiterzumachen. So aber wirkt alles wie improvisiertes Flickwerk.
0: Das klingt nach ziemlich harter Kritik.
2: Ja, und es geht auch so weiter, auch im Online-Portal T-Online. Die sieht die Auseinandersetzung um die Kabinettsumbildung als ernsthafte Krise von Kanzler Friedrich Merz. Am Ende ist es so, wie es einst Guido Westerwelle formulierte, auf jedem Schiff, das dampft und segelt, gibt es einen, der die Sache regelt. Merz regelt dieser Tage nichts, zumindest regelt er die Sache nicht gut. Und wenn er nicht aufpasst, wenn er seine Partei nicht bald wieder davon überzeugt, dass das Steuerrad in seinen Händen gut aufgehoben ist, dann stellt sie die Gefolgschaft womöglich in Frage. Dann wird es mit dem erfolgreichen Regieren richtig schwer.
0: Schauen wir auf ein anderes Thema. Am Samstag ist ein mutmaßlicher Islamist in Berlin am Rande des Christopher Street Days in eine Menschenmenge gerast. Schnell wurde klar, der mutmaßliche Attentäter war ein polizeibekannter sogenannter Gefährder. Seitdem wird hitzig drüber diskutiert, ob die Behörden diesen Anschlag nicht hätten verhindern können.
2: Ja, und die Süddeutsche Zeitung ist der Meinung, totale Sicherheit ist nicht machbar. Und der Kommentator schreibt: Der Fall Abdul B. zeigt die Grenzen dessen, was die Polizei tun kann, um Anschläge zu verhindern. Laut Verfassungsschutzbericht gibt es mehr als 9000 gewaltorientierte Islamisten in Deutschland. Das Bundeskriminalamt zählt 420 islamistische Gefährder, von denen aktuell 155 in der Bundesrepublik auf freiem Fuß sind. Nach Einschätzungen von Fachleuten reichen die Kapazitäten der Polizei aber nicht annähernd, um sie wirklich 24 Stunden am Tag durchgehend zu überwachen. Behutsam erweiterte Überwachungsbefugnisse für die Behörden, wie sie die Bundesregierung derzeit plant, erhöhen die Chancen, potenzielle Attentäter rechtzeitig zu finden. Präventions- und Deradikalisierungsprogramme zu stärken, täte unbedingt Not.
0: Die Presseschau heute früh mit Christian Scharf aus dem Bayern 2-Team. Danke dir.

Was für eine Helden!

0: Die Beatles mit Yellow Submarine war drauf auf ihrem Album Revolver. Das ist heute vor genau 60 Jahren erschienen, am 28. Juli 1966. Und das legendäre Cover fürs Album, das hat damals Klaus Voormann designt. Ein Cover ohne Namen der Band, 4 gezeichnete Porträts in Schwarz-Weiß. Dafür hat er einen Grammy gewonnen. Heute, vor genau einem Jahr, ist die ehemalige Biathletin Laura Dahlheimer aus Partenkirchen verunglückt in Pakistan am Berg. Ihr Schicksal bewegt bis heute und die Erinnerung an Laura Dahlheimer, die bleibt.
1: Kein Mensch stirbt, wenn er in den Herzen, in den Gedanken seiner noch lebenden Freunde weiterlebt. Sie wird ewig weiterleben, in meiner Seele und in der Seele all ihrer Freunde und Eltern sowieso, keine Frage. Ne?
0: Das sagt dieser Mann, der mal am Berg von Laura Dahlheimer gerettet wurde. Sie war nämlich nicht nur eine Spitzensportlerin, sie war auch bei der Bergwacht. Die ganze Geschichte in etwa 20 Minuten hier auf Bayern 2. Und vorher haben wir für Sie noch die Nachrichten. Hier kommt Friedrich Schloffer mit allem, was wichtig ist an diesem Dienstag.
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3: Guten Morgen, es ist 8 Uhr. Die Nachrichten des Bayerischen Rundfunks mit Friedrich Schloffer. Die Übersicht: Innenminister Dobrindt fordert härteren Umgang mit islamistischen Gefährdern. UN sieht mögliche Kriegsverbrechen Israels im Libanon. USA überprüfen Truppenpräsenz in Europa. Das Wetter: viel Sonne bei Höchstwerten bis 31 Grad. Berlin. Nach dem Anschlag am Rande des Christopher Street Days will Bundesinnenminister Dobrindt das Vorgehen gegen sogenannte Gefährder verschärfen. In den ARD-Tagesthemen kündigt er ein neues Sicherheitspaket an. Zentraler Punkt ist darin eine Änderung des Jugendstrafrechts. Die Anwendung bei erwachsenen Gefährdern sei inakzeptabel, vor allem die Möglichkeit einer Bewährungsstrafe. Zudem plädiert Dobrindt für einen verstärkten Einsatz elektronischer Fußfesseln, um die Bewegungsfreiheit von Gefährdern einzuschränken. Als dritten Baustein fordert der Innenminister neue Regeln für eine Präventivhaft mit dem Ziel, Gefährder schneller aus dem Verkehr ziehen zu können, und zwar bundesweit einheitlich. Noch gäbe es dazu in den Ländern zu viele unterschiedliche Regelungen, so Dobrindt. In München und Augsburg haben am Abend hunderte Menschen der Opfer des CSD-Anschlags vom Samstag gedacht. München. Der Bayerische Verfassungsschutz stuft islamistische Gefährdungslage in Bayern als hoch ein. Derzeit gäbe es 29 islamistische Gefährder im Freistaat, sagte der Präsident des Landesamts für Verfassungsschutz Hauser im BR-Interview. Davon seien allerdings nur 6 auf freiem Fuß. Der Rest befinde sich im Gefängnis oder im Ausland. Deutschlandweit gelten 410 Menschen als islamistische Gefährder. Das sind Menschen, denen die Sicherheitsbehörden schwere politisch motivierte Gewalttaten bis hin zu Anschlägen zutrauen. Der mutmaßliche Attentäter beim Berliner Christopher Street Day war nach BKA-Angaben ebenfalls als islamistischer Gefährder eingestuft. Genf. Das Menschenrechtsbüro der Vereinten Nationen hat diverse Verstöße von Israel gegen das Völkerrecht im Libanon dokumentiert. Einige davon könnten Kriegsverbrechen darstellen, sagte der UN-Hochkommissar für Menschenrechte Türk. Anhaltende Angriffe des israelischen Militärs hätten hohe zivile Opferzahlen, weitreichende Zerstörung und Massenvertreibungen verursacht. Türk äußerte sich außerdem besorgt über die anhaltende Präsenz israelischer Truppen im Südlibanon. Zugleich hätten Raketenangriffe der libanesischen Miliz Hisbollah auf bewohnte Gebiete in Israel ebenfalls Zivilisten getötet und Infrastruktur beschädigt. Kommende Woche soll es direkte Gespräche zwischen Israel und der libanesischen Regierung geben. Washington. Die USA haben mit der Überprüfung ihrer militärischen Präsenz in Europa begonnen. Der Vorgang solle bis zu 6 Monate dauern, erklärte Verteidigungsminister Hegseth. Die US-Regierung fordert von den europäischen NATO-Staaten, künftig die Hauptverantwortung für ihre konventionelle Verteidigung zu übernehmen. Die USA haben derzeit rund 80.000 Soldatinnen und Soldaten in Europa stationiert. Im Mai hatte das Pentagon bereits den Abzug von 5.000 US-Soldaten aus Deutschland angekündigt. Genf. Vor 75 Jahren wurde die Genfer Flüchtlingskonvention verabschiedet. Sie ist ein Grundpfeiler des Völkerrechts und regelt verbindlich, welcher Schutz für Menschen auf der Flucht gilt. Der nationale Direktor der UNO-Flüchtlingshilfe Ankerstein sieht die Errungenschaften des Abkommens allerdings in Gefahr. Weltweit stehe die Unterstützung von Geflüchteten extrem unter Druck, sagte Ankerstein. Er verwies unter anderem auf drastische Einschnitte bei der Finanzierung der internationalen humanitären Hilfe. Dabei habe sich die Zahl der vertriebenen Menschen weltweit in den letzten 10 Jahren verdoppelt. Das Wetter in Bayern. Heute viel Sonne, nur ein paar Quellwolken an den Mittelgebirgen und an den Alpen. Höchstwerte 24 bis 31 Grad. In der Nacht klar und weitgehend trocken, Abkühlung auf 18 bis 11 Grad. Bis Freitag wenig Änderung, vereinzelt sind Schauer oder Hitzegewitter möglich. Dabei wird es jeden Tag heißer, am Donnerstag bis zu 39 Grad. Soweit die Nachrichten, 8.04 Uhr. Die Verkehrsredaktion meldet, A3 Passau Richtung Nürnberg. Zwischen Eckensbach und dem Kreuz Deggendorf 8 Kilometer stockender Verkehr bei Bauarbeiten. A8 Salzburg Richtung München, zwischen Bernau und Fraßdorf 3 Kilometer Stau. A9 Nürnberg Richtung München, zwischen Garching Süd und dem Autobahnende in Schwabing 8 Kilometer stockender Verkehr. A70 Schweinfurt Richtung Bamberg, zwischen Schweinfurt Zentrum und Gochsheim ein Unfall. Und A99 Westumfahrung München Richtung Nürnberg, zwischen Lochhausen und Dreieckfeld-Moching 8 Kilometer stockender Verkehr. Soweit diese Hinweise.
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0: Mit Veronika Lohmeler. Guten Morgen an diesem Dienstag, an dem die Temperaturen wieder steigen. Nicht nur bei uns in Bayern, sondern auch in den Waldbrandgebieten in Südwesteuropa. Dabei wüten die Feuer da schon schlimm genug. In Spanien, in der Nähe von Madrid zum Beispiel.
4: Da hinten ist es schon die Hölle. Du kannst nicht atmen, du siehst nichts mehr. Es ist furchtbar.
0: Wie konnte es zu solchen Mega-Waldbränden kommen und was tun, um sie in Zukunft zu verhindern? Darüber spreche ich gleich mit einem Forstwissenschaftler und Feuerökologen. Dann schauen wir in die Ukraine, wo billige Abwehrdrohnen kriegsentscheidend sein könnten.
5: Wenn der Feind etwas einsetzt, das $50.000 kostet, dann müssen wir es mit etwas bekämpfen, das etwa $2.000 kostet. Andernfalls werden wir diesen Krieg ökonomisch verlieren.
0: Das Drohnenwettrüsten und die Rolle des Westens, darum geht's in etwa einer halben Stunde bei uns.
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0: Mit der Debütsingle gleich den Durchbruch schaffen. Davon träumen viele, gelingt aber nicht vielen. Lily Allen schon. Smile hieß die Single, mit der sie das geschafft hat. Und die ist erschienen vor ziemlich genau 20 Jahren, nämlich im Juli 2006. Hier kommt Lily Allen auf Bayern 2 mit Smile.

0: Lily Allen auf Bayern 2 mit Smile. Löschflugzeuge und Hubschrauber sind im Einsatz. Inzwischen werden auch aus Portugal mehrere Waldbrände gemeldet. Auch in Spanien und Frankreich kämpfen die Einsatzkräfte weiter gegen die Flammen. Der verheerende Waldbrand bei Bordeaux ist noch immer nicht unter Kontrolle. Über 22.000 Menschen in der Region mussten schon raus aus ihren Häusern.
1: Da war unser Zuhause. Ich sehe nichts mehr als Verwüstung. Es war das Haus meiner Vorfahren. Meine Großmutter wurde schon hier geboren.
2: Ich bin sehr traurig, weil das hier eine total grüne, naturbelassene Gegend ist. Mit viel Tierwelt, viel Kiefernwald, viel Natur. Und das ist jetzt alles verbrannt. Ich weiß nicht, wie es weitergehen soll.
0: Das sagt diese Spanierin. Wie können die Brände eingedämmt werden und vor allem, wie lässt sich in Zukunft verhindern, dass Waldbrände solche Ausmaße annehmen? Zugeschaltet ist uns jetzt der Forstwissenschaftler und Feuerökologe Alexander Held. Er arbeitet am Europäischen Forstinstitut. Guten Morgen, Herr Held.
3: Wunderschönen guten Morgen.
0: Sie arbeiten ja in vielen internationalen Projekten, stehen natürlich auch im Austausch mit Kolleginnen und Kollegen in Frankreich gerade. Was hören Sie von denen?
3: Ja, die Kommunikation ist teilweise schwierig. Man merkt, welches Chaos dort herrschen muss, weil was wir so gewöhnt sind, naja, wir sind alle mit ganz schnell per WhatsApp verbunden und kriegen sofort Antworten. Das funktioniert im Moment nicht. Und da kommt man natürlich oftmals ins Bangen und Warten, dass wieder Nachrichten kommen. Es herrscht Chaos und auf allen Ebenen. So kann man es, glaube ich, zusammenfassen.
0: Der Waldbrand in der Nähe von Bordeaux ist noch immer nicht unter Kontrolle. In Spanien ist die Waldbrandlage auch an anderen Orten stellenweise außer

0: Kontrolle. Hat es Sie überrascht, dieses Ausmaß der Waldbrände, also dass es da wirklich zu so Megawaldbränden kommt?
1: Also, dass die Brände dieses Jahr heftiger werden und stärker und mehr, ist keine Überraschung. Da standen alle Zeichen, alle Klimamodelle, der Regen im Winter und so weiter. Das hat alles zusammengepasst. Dass es so heftig kommt, und dass es so extrem kommt und zeitgleich Bordeaux und Madrid und Valencia und viele andere, das überrascht einen trotzdem. Ja, und dass 200, 300.000 Leute, flüchten ist das falsche Wort, aber evakuiert, sich selbst evakuieren oder evakuiert werden. Also diese Verquickung, da geht es eben jetzt ganz schnell nicht nur um, in Anführungszeichen, nur Buschland und Wald, sondern tatsächlich Infrastruktur, Menschenleben, Häuser. Und also das ist wirklich sehr, sehr dramatisch. Und natürlich konnte man das in dem Detail nicht vorherahnen.
0: Sie haben gerade auch den Regen im Winter angesprochen und zunächst wundert man sich, was hat der Regen im Winter damit zu tun? Aber ich habe in den vergangenen Tagen gelernt, es liegt daran, dass die Vegetation dann natürlich wächst und stärker wächst als üblicherweise und dann auch mehr Material da ist, dass wenn es austrocknet, dann wieder bei solchen Feuern Feuer fangen kann, oder?
1: Ja, richtig, genau.
0: Hätte man denn diese Brände verhindern oder besser einhegen können? Hätte man vielleicht aus Seiten der Forstwirtschaft Material aus den Wäldern rausholen müssen, schon bevor so eine Hitzeperiode kommt?
1: Also wir haben eine ganze Palette an Maßnahmen, die in der Prävention sich bewährt haben weltweit. Material rausnehmen, also Brandlast reduzieren, ist eine bewährte Methode. Die kann passieren eben durch mechanisches Entfernen oder durch kontrolliertes Brennen oder durch Beweidung oder eine Kombination dieser Maßnahmen. Manchmal wollen wir Biomasse aber auch gar nicht entnehmen, sondern wir wollen sie ja im System lassen für den zukunftsfähigen Wald. Dann müssen wir Brandlast anders, in Anführungszeichen, manipulieren oder managen, dass eben die Verfügbarkeit für ein Feuer trotzdem reduziert wird. Da gibt es viele Maßnahmen, aber natürlich ist die Mandatierung und die Ausstattung der Waldbesitzer und der Forstbehörden in keinster Weise vergleichbar mit dem Apparat des Zivilschutzes. Also ist jetzt der falsche Zeitpunkt. Die Feuer brennen noch, aber was an Geld jetzt bewegt wird, da träumt die Präventionsabteilung davon, ne?
0: Aber da wäre das Geld vermutlich besser investiert, oder?
1: Naja, wir können keine Feuer verhindern. Von diesem Gedanken müssen wir uns verabschieden. Also es wird immer in der Zukunft Feuer geben. Wir müssen lernen, wie kommen wir zurecht damit? Wie leben wir damit? Und da können wir durch die Prävention zumindest dafür sorgen, dass die Feuer, die auftreten, etwas harmloser in Anführungszeichen sind und unterhalb der Kontrollschwelle brennen, dass sie also kontrollierbar sind und dass sie sich in einer Landschaft bewegen, die in gewissen Schaden tolerieren kann, ohne dass wir von der Katastrophe reden. Und dann hätte die Feuerwehr tatsächlich auch eine Chance, diese Feuer zu kontrollieren. Was wir im Moment tun, ist, wir bereiten die Landschaft nicht vor und erwarten dann von den Feuerwehren, dass sie praktisch das unter diesen Bedingungen das Unmögliche leisten. Und da haben wir eine gehörige Schieflage. Es ist auch sehr unfair der Feuerwehr gegenüber.
0: Was sollten wir jetzt gerade auch in Deutschland tun, um eine bessere Ausgangslage für die Zukunft zu schaffen, damit sowas bei uns nicht passiert?
1: Also ich bin ein großer Freund von so Szenarien mal durchzuspielen. Und ein sehr erfolgreiches Szenario ist, wenn wir uns vorstellen würden, wir wären in Botswana oder in Australien in der Savanne und wachen morgens auf und es gibt keine 112 und es gibt keine Feuerwehr, die wir anrufen können. Wie würden wir dann mit Feuer in der Landschaft umgehen? Wie würden wir die Landschaft, den Wald, die Forstwirtschaft, die Landwirtschaft betreiben. Und das ist mal ein guter Ausgangspunkt, uns zu überlegen, so, wir haben keine Feuerwehr. Und wenn wir dann beginnen, richtig die Landschaft zu strukturieren, mit Feuer zu arbeiten, gezielt zu beweiden, naturbasierte Lösungen einzubinden, ob das der Biber ist oder ein neues Jagdregime oder Agrarforst oder Dauerwaldwirtschaft, also das kommt sehr auf den Standort an. Aber dann schaffen wir Strukturen,

0: Und wenn dann die Feuerwehr kommt, dann hat sie eine Chance, in einer vorbereiteten Landschaft tatsächlich sicher und effektiv arbeiten zu können. Und gleichzeitig bleiben die Feuer kleiner und die Wiederherstellung dieser Flächen ist auch um ein Vielfaches günstiger und naturnäher und einfacher.
1: Das sagt der Forstwissenschaftler und Feuerökologe Alexander Held. Ich danke Ihnen herzlich fürs Gespräch, Herr Held.
0: Ich danke.
1: Ja, und zum Thema
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6: Ich kann mich an nichts, an gar nichts mehr erinnern.

0: Erinnern. Der Kabarettist und Liedermacher Georg Ringsgwandl. Hier ist Bayern 2, die Welt am Morgen, 20 Minuten nach 8. Ich kann mich noch sehr gut erinnern, als die ersten Eilmeldungen kamen. Ich war da gerade in der Arbeit, als es über den Ticker lief. Die ehemalige deutsche Biathletin Laura Dahlheimer ist beim Bergsteigen im pakistanischen Karakorum-Gebirge schwer verunglückt. Dass Laura Dahlmeier am Leila Peak auch ums Leben gekommen war, heute vor einem Jahr, das hat sich erst kurze Zeit später herausgestellt. Die Trauer war verständlicherweise sehr, sehr groß. Trauer nicht nur um eine erfolgreiche Sportlerin, 2-mal Olympiagold, 7 Weltmeistertitel, sondern Trauer vor allem um den Menschen Laura Dahlmeier. Fröhlich, bodenständig. Eine, die sich auch engagiert hat, zum Beispiel in der Bergwacht. Laura Dahlmeier ist tot, aber sie hat Spuren hinterlassen und Begegnungen mit ihr wirken bis heute nach. Eine solche Begegnung davon beginnt hoch oben in den Bergen in einer echten Notsituation.
1: Der heute 79-jährige Richard Kirmes erinnert sich an einen Tag, den er nie vergessen wird.
2: Und dann ließ sie sich runter, kam rüber, macht den Helm hoch. Dann sage ich, Mel, ich kenne dich doch. Sagt sie, ja, vielleicht aus Funk und Fernsehen. Sage ich, Laura Dahlmeier. Okay, dann haben wir uns begrüßt und zeigt, packt unter den Hubschrauber. Sie hat mich eingehängt, hat gesagt, halt dich fest und dann ab ins Krankenhaus.
1: Der erfahrene Bergsteiger war 2021 im Winter auf dem Weg zur Zugspitze in einen Schneesturm geraten. Er gräbt sich in den Schnee ein und setzt einen Notruf ab. Ein Polizeihubschrauber steigt auf. Dass ausgerechnet Laura Dahlmeier an diesem Tag ehrenamtlich für die Bergwacht im Einsatz ist, erkennt Richard erst, als sie direkt vor ihm den Helm öffnet.
2: Wo sie denn so einen Klettergurt raus, hat gesagt, zieh mal das Hosel an. Werde ich nie vergessen. Haben wir gedacht, ist es nicht.
1: So hat Richard Dahlmeier erlebt. Ruhig, herzlich und ganz selbstverständlich.
2: Unglaublich locker, toll. Ein ganz prima, prima Mädchen.
1: Dass Laura Dahlmeier einmal selbst in den Bergen ums Leben kommen würde, kann er sich nicht vorstellen. Am 28. Juli 2025 stirbt die zweifache Olympiasiegerin bei einem Bergunglück am Leila Peak in Pakistan. Sie wird gerade mal 31 Jahre alt. In Garmisch-Partenkirchen ist der Laura Dahlmeier Park zu einem stillen Ort der Erinnerung geworden. Ein großer Felsbrocken, Laura Dahlmeier lachend auf einem Bild, davor Blumen, nette Sprüche. Hier kommen Menschen zusammen, die Laura Dahlmeier als Fan verfolgten, aber auch Freunde. Eine von ihnen, die langjährige Biathlon-Kollegin Magdalena Neuner.
3: Ich kann mir das immer noch nicht vorstellen, dass die Laura nicht wiederkommt. Ja, das ist immer noch unbegreiflich.
1: Die beiden Olympiasiegerinnen verband nicht nur der Biathlonsport. Was Magdalena Neuner heute besonders tröstet, ist Lauras Einstellung zum Leben und auch zum Tod.
3: Gerade so, was die Spiritualität und den Glauben an das, was auch danach kommt, angeht. Ich glaube, in der Hinsicht sind wir uns sehr ähnlich. Und das zaubert mir eigentlich ein Lächeln auf die Lippen, weil ich weiß, dass die Laura keine Angst hatte, sondern da einen tiefen Glauben hatte, dass es alles seinen Sinn hat im Leben.
1: Laura habe ihr Leben so gelebt, wie sie es für richtig hielt, ohne sich danach zu richten, was andere erwarten. Und das hat sie so besonders gemacht.
3: Sie hat ihr Leben in voller Intensität gelebt und genau die Sachen gemacht, die sie machen wollte. Und ich finde, da kann man sich echt da oft einmal ein Vorbild nehmen, insofern, dass man einfach die Dinge wirklich tut, die einem ja was bedeuten, für die man brennt. Und da war die Laura großes Vorbild dafür.
1: Magdalena und Laura kannten sich über viele Jahre. Bei Richard Kirmes waren es nur ein paar Minuten, doch die haben geprägt. Seit seiner Rettung hat er Laura mit ganz anderen Augen am Bildschirm beobachtet. Und ihr Tod hat ihn schwer getroffen. Trotzdem.
2: Kein Mensch stirbt, wenn er in den Herzen, in den Gedanken seiner noch lebenden Freunde weiterlebt. Sein Körper stirbt, aber sein Geist nicht und die Laura damit auch nicht. Sie wird ewig weiterleben, in meiner Seele und in der Seele all ihrer Freunde und Eltern sowieso, keine Frage. Ne?
0: Erinnerungen an Laura Dahlmeier, die heute vor einem Jahr ums Leben gekommen ist am Berg. Unser Korrespondent Martin Breitkopf hat einen Bergsteiger getroffen, den Laura Dahlmeier selbst mal gerettet hat. Hier ist Bayern 2, die Welt am Morgen, gleich 8:55.
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0: Gestern haben wir der Geschichte von Admiral Nelson nachgespürt. An ihn erinnert die Nelson-Säule auf dem Trafalgar Square in London. Heute schauen wir nach Ägypten. Mitten in der Millionenstadt Kairo steht eine 3 Meter hohe Statue von Umm Kulthum. Die ägyptische Sängerin wird oft als Stimme Ägyptens bezeichnet oder auch als die 4. Pyramide. Obwohl Umm Kulthum schon seit über 50 Jahren tot ist, genießt sie noch immer Kultstatus.
5: Auf einer Verkehrsinsel zwischen 2 großen Straßen steht sie, aufrecht, mit leicht geöffneten Armen, im bodenlangen Gewand und stolzem Blick in die Ferne. Der Anblick der meterhohen Statue genügt, um das Kairoer Straßenchaos für einen Moment zu vergessen. Enta Omri, du bist mein Leben, ist nur eines von Umm Kulthums Liedern, das bis heute hoch und runter gespielt wird. In Cafés, im Radio der Taxifahrer, in Küchen und Wohnzimmern im ganzen Land. Die Statue der berühmten Sängerin steht in Zamalek, einem wohlhabenden Wohnviertel auf einer Nilinsel inmitten der Millionenstadt Kairo. Saad arbeitet schon seit 35 Jahren als Hausmeister in der Nachbarschaft. Er ist mit Umm Kulthums Liedern aufgewachsen, blickt stolz zur Statue hoch.
6: Es ist jetzt zu einem Treffpunkt geworden. Dieser Platz ist ein Wahrzeichen. Wenn jemand von weit her kommt, sagen wir, komm zur Umm Kulthum-Statue.
5: Ganz in der Nähe war früher ihre Villa, in der die aus armen Verhältnissen stammende Ägypterin bis zu ihrem Tod 1975 lebte. Nach dem Abriss steht dort heute ein Hotel. Der ägyptische Bildhauer Tarek El-Komi hat die Statue der Ausnahmekünstlerin vor mehr als 20 Jahren angefertigt. Er zeigt die Sängerin in ihrer typischen Konzertpose mit einem Tuch in der rechten Hand. Ihrem Markenzeichen.
7: Jeder, der die Statue aus der Ferne sieht, weiß sofort, dass es Umm Kulthum ist. Ich habe eine Pose gewählt, die sich in das öffentliche Gedächtnis eingebrannt hat.
5: In Ägypten wird Umm Kulthum für ihren einzigartigen Gesang verehrt, für ihre Liebeslieder. Ihre Live-Konzerte wurden seit den 30er Jahren im ägyptischen Radio übertragen und machten sie zur Ikone in der gesamten arabischen Welt.
7: Früher versammelten sich die Menschen vom Atlantik bis zum Golf an jedem ersten Donnerstag im Monat, um das Radio, um Umm Kulthum zu hören. Politische Führer verschoben sogar ihre Reden, wenn diese mit ihrem Konzert zusammenfiel. Sie wussten, dass ihnen in der Zeit niemand zuhören würde.
5: 1975 stirbt Umm Kulthum. Millionen begleiten ihren Sarg durch die ägyptische Hauptstadt. Ihre Musik ist noch heute überall in Kairo. Die Stimme Ägyptens, wie sie immer noch genannt wird, inspiriert Sängerinnen weltweit.
8: Umm Kulthum ist für mich ein Vorbild in dem tiefsten Sinne des Wortes. Sie hat mir gezeigt, dass wahre Kunst keine Grenzen zwischen Kulturen kennt.
5: Sagt Fatma Said, eine junge ägyptische Sopranistin, die in Kairo aufgewachsen ist, in Berlin lebte und heute erfolgreich weltweit auftritt. In Zamalek, wenige Meter von der Umm Kulthum-Statue, sitzen Jugendliche am Nil. Sie alle kennen die ägyptische Ikone, aber hören Sie sie noch?
9: Vielleicht ist sie ein bisschen altmodisch, aber sie ist auch heute noch präsent.
5: Meint der 27-jährige Mustafa mit Blick auf die Statue, auf der sich Kairoer Straßenstaub gesammelt hat.
10: Ihre Musik macht mich sehr glücklich. Sie kann meine Stimmung um 180 Grad ändern. Ich bin wirklich glücklich, wenn ich ihr zuhöre.
5: Für die Anfang 20-jährige Heidi ist der Umm Kulthum-Zauber hingegen nie verschwunden.
0: Nina Amin über die Umm Kulthum-Statue in Kairo. Und morgen, da geht's an dieser Stelle dann um eine Marmorstatue in Rom, geschaffen von Bernini. Krieg führen, das ist teuer und deshalb sind Waffen, die nicht nur effektiv, sondern auch relativ billig sind, ganz entscheidend in Kriegen. Drohnen zum Beispiel. Wie die Ukraine da gerade dasteht in Sachen Drohnen, das erfahren Sie gleich nach den Nachrichten.
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11: Innenminister Dobrindt will weniger Bewegungsfreiheit für Gefährder. Der CSU-Politiker schlägt eine bundesweit einheitliche Präventivhaft vor und plädiert dafür, vermehrt elektronische Fußfessel

0: Akten anzuwenden, aktenkundige Gefährder des Landes zu verweisen. Eine freiheitliche Gesellschaft könne es nicht dulden, dass sich in ihren Reihen Gefährder bewegen. Nach Anschlag in Berlin fanden mehrere Mahnwachen in bayerischen Städten statt. In München kamen am Abend auf dem Marienplatz rund 4000 Menschen zusammen. In Augsburg haben sich zwischen 300 und 400 Teilnehmer der Opfer der Gewalttat gedacht. Eine Frau wurde getötet, 29 weitere Personen teils schwer verletzt. Bis Ende September sind im Freistaat trotzdem noch 17 CSD-Veranstaltungen geplant. US-Präsident Trump empfängt Zelensky und Netanyahu. Der ukrainische Präsident und der israelische Regierungschef kommen beide zur Trauerfeier für den verstorbenen Senator Lindsey Graham nach Washington. Er war Unterstützer der Ukraine und für einen harten Kurs gegenüber dem Iran. Bei Trumps Treffen mit Zelensky dürfte es um eine neue Initiative für eine Waffenruhe im russischen Angriffskrieg gehen, im Gespräch mit Netanyahu vor allem um den Iran-Krieg. Optikern und Hörakustikern fehlen laut einer Studie Spezialisten. 2025 konnten laut einer Analyse des Kompetenzzentrums Fachkräftesicherung im Schnitt mehr als die Hälfte der über 7200 offenen Stellen nicht besetzt werden. Die meisten in den Bereichen Augenoptik und Hörakustik. Gesucht werden vor allem Meister, aber auch Gesellinnen und Gesellen. Es handelt sich demnach um eine der größten Fachkräftelücken im Handwerk. Soweit die Nachrichten um halb.
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0: Die Sonne scheint bei Temperaturen bis 31 Grad und an den kommenden Tagen wird es noch heißer. Zum Verkehr. A3 Passau Richtung Nürnberg zwischen Egensbach und dem Kreuz Deggendorf. 8 Kilometer stockender Verkehr wegen Bauarbeiten. A8 Salzburg Richtung München zwischen Bernau und Fraßdorf. 3 Kilometer Stau. A9 Nürnberg Richtung München zwischen Garching Süd und dem Autobahnende in Schwabing. 8 Kilometer stockender Verkehr. A70 Schweinfurt Richtung Bamberg zwischen Schweinfurt Zentrum und Gochsheim. Ein Unfall. A92 Deggendorf Richtung München zwischen Deggendorf Mitte und Plattling Nord. 2 Kilometer Stau. A99 Westumfahrung München Richtung Nürnberg zwischen Lochhausen und Dreieckfeld-Moching 8 Kilometer stockender Verkehr und B16 Kaufbeuren Richtung Füssen in Höhe Rosshaupten Behinderungen nach einem Unfall. Es ist gleich 8.33 Uhr.
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2: Guten Morgen, ich bin Veronika Lohmöller. In modernen Kriegen spielen Drohnen eine große Rolle. Entscheidend ist dabei nicht nur, wie leistungsstark die jeweiligen Drohnen sind, sondern auch, wie viel sie kosten. Denn damit sie in großer Stückzahl eingesetzt werden können, müssen sie billig sein. Das haben auch westliche Firmen inzwischen erkannt. Sie versuchen, auf dem Drohnenmarkt mitzuspielen, aber sie haben es schwer. Ihr Kriegsgerät ist zu teuer, die Anschaffung zu bürokratisch und zu kompliziert. Die Ukraine macht gerade vor, was zählt: Innovation, Geschwindigkeit und der Preis. Jerzy Sobota und Alexander Palikot über den Wettlauf um bessere und billigere Drohnen.
3: Eine Drohne jagt über den Hügel. Ostukraine, rund 20 Kilometer entfernt von der Front. Das ist eine Kampfstellung. Hier zerstören wir Shaheds und andere schnelle Drohnen, erzählen zwei Soldaten der Luftabwehr der 3. Sturmbrigade. Ihre Rufzeichen: White und Kleiner Opa. Sie jagen feindliche Flugobjekte mit sogenannten Interceptors. Das sind wendige Abfangdrohnen, die speziell dafür entwickelt wurden, die Drohnen des Gegners in der Luft zu zerstören. So ein Interceptor lassen sie gerade über ihren Hügel kreisen. P-1 Sun, abgekürzt Pisun, auf Ukrainisch Penis. Der Penis ist in den letzten Monaten legendär geworden. Er ist sehr effektiv und kostet rund $1000, eine universale Abfangdrohne. Mit ihm zerstören die beiden Soldaten feindliche Drohnen, die so viel kosten wie ein Kleinwagen, erzählt White. Mit einem alten Jeep fahren wir weiter. Am Steuer sitzt Gaden. Er ist 28 Jahre alt und Kommandeur der Kompanie. Er erzählt über den mörderischen Wettlauf der Technologie, die inzwischen bei den Drohnen eingesetzt hat. Wir brauchen die asymmetrische Waffe des Preises. Wenn der Feind etwas einsetzt, das

0: $50.000 kostet, dann müssen wir es mit etwas bekämpfen, das etwa $2.000 kostet. Andernfalls werden wir diesen Krieg ökonomisch verlieren. Das Phänomen dieses Krieges, das ist die Asymmetrie des Preises. Diese Logik findet sich überall im Ukraine-Krieg, von der ballistischen Rakete bis hin zur Kamikaze-Drohne im Schützengraben. Der Abnutzungskrieg ist ins Stadium der Massenproduktion von billigen Drohnen übergegangen. Es herrscht totaler Preiskampf. Die Innovation diktiert das Tempo. Das große Problem europäischer und amerikanischer Militärs ist, dass sie keine Erfahrung und nicht die geringste Ahnung haben, wie dieser Krieg abläuft. Unternehmen aus NATO-Staaten besuchen die Einheit in der Ostukraine regelmäßig, um ihre neuen Drohnen unter Kampfbedingungen zu testen. Aber vieles von dem, was sie mitbringen, ist zu teuer, zu bürokratisch und für die Einheit vor Ort nutzlos, sagt Gaden. Deswegen nutzt die Einheit fast nur ukrainische Produkte, wie eben den Pisun, den Penis. An ihm hat inzwischen auch Europa großes Interesse. Im Juni hat Airbus in Anwesenheit des deutschen Verteidigungsministers Boris Pistorius eine strategische Partnerschaft mit dem Hersteller Skyfall angekündigt. In Zukunft könnte der Pisun also auch europäischen Luftraum schützen. Wir treffen Gardens Vorgesetzten. Jean, stellvertretender Chef der Luftverteidigung des 3. Armeekorps. Er fährt oft zu Militärkonferenzen nach Westeuropa und teilt seine Erfahrungen mit NATO-Staaten. Leider ist es dazu gekommen, dass die Ukraine zum größten Übungsplatz der Welt geworden ist. Das ist eine bittere Tatsache, die wir nicht ändern können. Aber da es nun mal so ist, bitte nutzt diesen Übungsplatz, testet eure Waffen hier. Wir werden stärker, wenn ihr es auch seid. Deutsche Drohnen kommen hier nur wenige zum Einsatz, sagt er. Eine Drohne eines Münchner Start-ups wird gerade getestet und die eines anderen deutschen Herstellers, von der sich Jean sehr viel verspricht. Details aber sind geheim. Die meisten westlichen Produkte sind nur schwer an die Erfordernisse der Front anzupassen und vor allem viel zu teuer, um in Masse eingesetzt zu werden. Zurück auf der Position. White und kleiner Opa fliegen ihren Pisun nochmal über den Hügel. Die Technologie entwickelt sich schnell. Am Anfang war es sehr einfach, sie abzuschießen. Aber inzwischen hat der Feind seine Drohnen verbessert. Sie können jetzt ausweichen. So ist auch der Pisun keine Wunderwaffe, sondern nur ein Zwischenschritt im unermüdlichen Wettlauf um bessere und vor allem billigere Drohnen.
1: Wie sich Kriege in den letzten Jahren verändert haben und warum die Trennung zwischen Krieg und Frieden immer schwieriger wird, das besprechen wir ab 17 Uhr in der Welt am Abend heute mit dem Politikwissenschaftler Herfried Münkler. Hier ist Bayern 2, die Welt am Morgen. Sie schützt Menschen auf der Flucht und das weltweit, die Genfer Flüchtlingskonvention. Heute, vor 75 Jahren, wurde sie verabschiedet. Wir haben also einen runden Jahrestag, aber der fällt in eine Zeit großer Herausforderungen. Flucht und Vertreibung haben ein historisches Ausmaß erreicht, während die politischen und finanziellen Bedingungen für die Umsetzung der Konvention immer schwieriger werden. Aus Genf berichtet Katrin Hondl.
2: The Promise, das Versprechen, so nennt das Flüchtlingshilfswerk der Vereinten Nationen, UNHCR, seine Initiative zum 75. Jahrestag. Das Versprechen, beschlossen von 26 Staaten am 28. Juli 1951 in Genf, lautet: Menschen, die vor Verfolgung fliehen müssen, haben Anspruch auf Schutz in einem anderen Land. Nicht aus Wohltätigkeit, sondern aufgrund eines völkerrechtlich verbrieften Rechts. Zunächst galt das nur für die europäischen Flüchtlinge nach dem Zweiten Weltkrieg, sagt Vincent Chetaille, Professor für Völkerrecht in Genf. Aber schnell war klar, dass Flucht und Vertreibung ein weltweites Problem sind. Und so gilt die Flüchtlingskonvention seit 1967 für alle Flüchtlinge auf der Welt. 149 Staaten sind der Konvention beigetreten. Das Recht auf Schutz ist universell. Doch zum 75. Jubiläum des großen Versprechens gibt es wenig zu feiern, sagt Alicia Giraudel von Amnesty International.
3: Also das Problem ist natürlich eigentlich nicht die Konvention an sich, die bleibt weiterhin in Kraft. Das Problem ist eher, dass Staaten versuchen aktuell, diese völkerrechtlichen Normen zu umgehen.
2: Auf dem Geburtskontinent der Flüchtlingskonvention ist kurz vor dem 75. Jahrestag das reformierte gemeinsame europäische Asylsystem, kurz GEAS, in Kraft getreten. Ein System, bei dem nicht primär die Idee der Konvention im Vordergrund stehe, Menschenschutz vor Krieg und Verfolgung zu gewähren, sondern vielmehr der Schutz der EU-Staaten vor den Schutzbedürftigen. So die Kritik von NGOs und Völkerrechtlern. Vincent Chetaille.
4: Les procédures d'asile accélérées à la frontière, les return hubs.
2: Mit seinen Asylschnellverfahren oder sogenannten Return Hubs verstößt das neue System nicht direkt gegen die Genfer Flüchtlingskonvention, aber es schwächt den Flüchtlingsschutz. Eine radikale Verletzung ist zum Beispiel, Menschen dürfen abgeschoben werden in vermeintlich sichere Drittländer, die die Konvention nicht ratifiziert haben. Wie aber soll ein Land sicher sein, das den Flüchtlingsstatus gar nicht anerkennt?
4: Donc comment peut-on prétendre que ce pays est sûr pour les réfugiés quand il ne va pas leur donner le statut de réfugié?
2: Und wie soll das für die Einhaltung und Überwachung der Flüchtlingskonvention zuständige UNHCR seine Arbeit tun, wenn immer mehr Staaten, allen voran die USA, aber auch Deutschland, immer weniger Geld zur Verfügung stellen?
5: This year our funding level at the mid-year stands at 31%.
2: Unser Bedarf für dieses Jahr ist aktuell nur zu 31% gedeckt, ein Rekordtief, sagt Elizabeth Tan, UNHCR-Direktorin für internationalen Schutz. Wir sorgen uns nicht um uns, sondern um die Flüchtlinge und wie die Aufnahmeländer das schaffen können. Denn es ist nicht das reiche Europa, sondern vor allem arme Länder in den Krisenregionen, die die meisten Flüchtlinge aufnehmen. Finanziell, politisch, juristisch und auch moralisch. 75 Jahre nach ihrer Verabschiedung ist die Genfer Flüchtlingskonvention einem gewaltigen Stresstest ausgesetzt. Ausgelöst durch die Politik der US-Regierung unter Donald Trump.
4: Der Stresstest, il vient essentiellement de l'administration Trump.
2: Trump und einige weitere populistisch geführte Länder propagieren Fremdenfeindlichkeit und attackieren die Flüchtlingskonvention. Aber diese Leute repräsentieren nicht die Welt. Das Problem ist, dass die Welt ihnen zu viel Aufmerksamkeit schenkt.
4: Le problème c'est que le monde leur donne trop d'importance.
1: 75 Jahre Genfer Flüchtlingskonvention. Hintergründe waren das von Katrin Hondl.

0: Sienna Spiro mit Material Lover, ein Song, der gerade auch noch im Kino zu hören ist, gehört nämlich zum Soundtrack von Der Teufel trägt Prada 2.
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0: Ein Künstlerleben endet nicht mit dem Tod. Das Werk, das bleibt. Gemälde, Skulpturen, Zeichnungen, Vorstudien, auch Briefe, Bücher, ja, vielleicht ein ganzes Atelier voller Arbeiten, ein Lebenswerk. Aber was passiert damit? Wer sorgt dafür, dass diese Kunst nicht im Keller verschwindet oder sogar weggeworfen wird? Künstlernachlässe sind eine große Herausforderung. Für Museen, aber vor allem für die Angehörigen. Eine, die sich dieser Aufgabe stellt, ist Katharina Sturm. Sie kümmert sich um den Nachlass ihres Vaters, des Münchner Künstlers Helmut Sturm.
2: Wenn man sich dann so ein Bild dazu anschaut, dann sieht man auch, wie das zusammenhängt, die Skizze und das Gemälde.
3: Katharina Sturm steht im ehemaligen Atelier ihres Vaters im Münchner Süden und zieht ein Bild aus dem Regal. 2x1,5 Meter groß, Öl auf Leinwand, farbenprächtig mit expressiven Pinselstrichen.
2: Das ist auch schön, gell?
3: Helmut Sturm ist einer der wichtigsten Vertreter der Nachkriegskunst in Bayern. Der Münchner Maler war Mitbegründer der legendären Künstlergruppe Spur, die Ende der 50er Jahre mit provokanten Arbeiten die internationale Kunstszene aufmischte. Als er 2008 starb, hinterließ er mehrere hundert Ölgemälde und tausende Zeichnungen und Gouachen.
2: Man könnte meinen, man erbt da eine Kunstsammlung, die man dann veräußern kann oder an ein Museum stiften kann. Aber man erbt eigentlich eine vielschichtige Aufgabe. Das ist wie ein Schatz, den man in Händen hält und den man gerne entwickeln möchte, die man aber auch weitergeben möchte, weil die Bilder, die sollen ja sichtbar bleiben.
3: Gemeinsam mit ihrer Stiefmutter und ihrem Bruder kümmert sich Katharina Sturm um den künstlerischen Nachlass ihres Vaters. Und zwar seit vielen Jahren. Helmut Sturm ist bereits 2008 gestorben, doch noch immer steckt die Familie mitten in der Archivierung. Eine große Ausstellung konnte schon organisiert und in mehreren deutschen Städten gezeigt werden. Auch ein Katalog ist entstanden. Und das alles neben ihrer eigenen Arbeit als Architektin und Stadtplanerin.
2: Es ist ein bisschen ein Dilemma. Manchmal fühlt es sich auch an wie eine Bürde, muss ich schon zugeben, weil es einfach eine sehr große Verantwortung auch ist, die wir da haben mit dem Nachlass. Es ist auch ein kulturelles Erbe, würde ich sagen.
3: Künstlernachlässe werden meist als Privatsache angesehen. Dabei sind Kunstwerke Zeugnisse der Geschichte und damit ein Kulturgut von gesellschaftlichem Wert. Helmut Sturm hat nie darüber gesprochen, was nach seinem Tod mit seinen Arbeiten geschehen soll. Ihm ging es allein ums Malen. Manchmal hat er seine Bilder nicht mal signiert. Nun muss die Familie entscheiden, was mit den Sachen passieren soll. Sie müssen sichten, sortieren, dokumentieren und immer wieder fragen, was ist wichtig und was kann weg. Im Fall von Helmut Sturm ist diese Arbeit besonders herausfordernd. Helmut Sturms Atelier ist das Paradebeispiel für das, was man gemeinhin als kreatives Chaos bezeichnet.
2: Für meinen Vater war das so die Ordnung, die er gebraucht hat. Oder auch die Inspiration, die er gebraucht hat, wenn er im Dialog stand mit seinen Bildern und gearbeitet hat. Für jemanden, der dann von außen kommt, der sich dann mit dem Nachlass beschäftigen muss, ist das natürlich eine ganz schöne Herausforderung.
3: Einmal fand Katharina Sturm im Keller zwischen eingestaubten Papierstapeln eine fantastische Zeichnung aus einer besonders wichtigen Phase. Ein andermal war es ein schwarzes Skizzenbuch, das ihr persönlich sehr nahe ging. Ihr Vater hatte es beschriftet mit dem Titel »Schlamperei«. In unseren Zeiten oft die letzte Zuflucht der Menschlichkeit.
2: Und als ich das gesehen habe, musste ich so lautlos lachen, weil ich mir gedacht habe, das passt einfach so gut, wie ich hier mitten in diesem ganzen Chaos sitze und versuche, Ordnung zu schaffen und dann sehe ich das.
3: Ihr Traum wäre es, das Werk des Vaters in einer schönen, großen, denkmalgeschützten Fabrikhalle zu zeigen. Als Architektin hätte sie schon ein paar Ideen, wie man das gestalten könnte. Dafür braucht sie nur noch einen Sponsor. In der Zwischenzeit sucht sie nach angehenden Kunsthistorikerinnen, die ihre Doktorarbeit über Helmut Sturm schreiben wollen. Denn hier gibt es wirklich noch einen Schatz zu heben.
0: Wie umgehen mit Kunstnachlässen? Julie Metzdorf hat die Tochter des Münchner Künstlers Helmut Sturm getroffen. Und hier kommt das Wiener Musikprojekt Öl. Keramik heißt dieser Song, stammt aus einer Zeit, als neben dem österreichischen Liedermacher Ariel Öhl auch noch der isländische Multi-Instrumentalist Ljótur Hjörleifsson mit an Bord war. Öhl mit Keramik auf Bayern 2.

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2: Über Geld spricht man nicht, das hat man, so heißt es. Und das gilt immer, außer das Geld wird gerade neu hergestellt. Dann dürfen alle ihre Meinung sagen. Denn die neuen Euroscheine kommen und zum Design möchte man die Meinung der Leute wissen, die das Geld am Schluss im Portemonnaie herumtragen werden. Zur Auswahl stehen zweierlei Motivgruppen. Einerseits berühmte Menschen aus Europa, wie Cervantes. Sehr aktuell beschreibt er doch in seinem Roman Don Quixote einen alten Deppen, der sich in der neuen Zeit nicht zurechtfindet. Besser kann der in Europa grassierende Rechtspopulismus eigentlich nicht dargestellt werden. Oder aber Bertha von Suttner, eine völlig aus der Zeit gefallene Österreicherin, deren Buch Die Waffen nieder in Zeiten der allgemeinen Aufrüstung niemand lesen will. Andererseits könnte man auch für Vögel auf den Geldscheinen stimmen. Da gäbe es zum Beispiel den Bass-Tölpel auf dem 200-Euro-Schein. Sehr schön. Noch schöner wäre nur mehr die Trottellumme auf dem 500er. Eine perfekte Kombination, denn es gibt keinen 500-Euro-Schein. Wer den also vorzeigt, weist sich mit dem Vogel gleich selbst als Trottel aus. Allerdings fehlen doch bestimmte Vögel. Der Vogel Strauß etwa. Der wäre doch ein gutes Symbol für die schwächelnde europäische Autoindustrie und die Weitsichtigkeit ihres Managements. Nur müsste man dazu den 0-Euro-Schein einführen, um das Bild inhaltlich abzurunden. Schön wäre es ja, wenn auch andere Tiere auf den Banknoten landen könnten. Tiere, die man seltener sieht. Den Maulwurf zum Beispiel. Gerade in Zeiten, die wirtschaftlich und politisch so herausfordernd sind, dass man sich eigentlich nur vergraben möchte, würde sich der eine oder andere europäische Bürger durch dieses Tier auf dem Zahlungsmittel emotional sicher angesprochen fühlen. Oder sollte uns nicht die Weinbergschnecke aus der Geldbörse entgegenlachen und uns so an das Reformtempo erinnern, in welchem die Regierungen Europas die Wirtschaft in Richtung Nachhaltigkeit umbauen? Oder doch die Kreuzspinne, die als Netzknüpferin ein wunderbares Symbol für die vernetzte Wirtschaft abgebe? Sollte ein Schein von hohem Wert sein, da Menschen mit Arachnophobie ihn möglichst bald ausgeben würden und schon ist das Geld wieder in Umlauf. Das beste, aber auch aktuellste Tier auf den Geldscheinen wäre jedoch zweifelsohne die Blindschleiche. Als Symbol für die dunklen Wege, die das Bargeld gerne mal nimmt. Vorbei an der Öffentlichkeit und Finanzamt. Und wie und wo es dann... wann landet, weiß man nicht, denn über Geld spricht man nicht.

0: Ein amerikanisches Soul-Duo, Sam und Dave, Can't Find You Another Way of Doing It, Baby, hier auf Bayern 2 in der Welt am Morgen. Jetzt ist es gleich 9, damit bin ich raus, aber keine Sorge, hier entsteht keine Lücke. Verena Fiebiger steht schon am Mikrofon neben mir und übernimmt gleich. Und wir haben gerade schon gesagt, die Temperaturen steigen wieder, hier im Studio gerade noch nicht, aber es soll richtig heiß werden, spätestens ab morgen, Donnerstag extrem. Und das ist ein Thema bei euch, weniger die Hitze, sondern mehr das Wassersparen.
1: Ja, die Wasserversorgung, weil das ist ja das, wo wir noch komplette Anfänger sind. Mhm. Vielleicht dieses bisschen weniger Duschen, damit fängt es jetzt an, oder nicht den ganzen Tag den Rasen sprengen. Aber es gibt beispielsweise auf der kanarischen Insel El Hierro eine Möglichkeit der Wassergewinnung, wenn es nicht regnet. Von der habe ich noch nie gehört und über die sprechen wir in der kommenden Stunde.
0: Also wir sind gespannt, lernen von Spanien in Sachen Wasser. Wie können wir wieder Wasser herbekommen? Das ist ein Thema, jetzt aber erstmal die 9 Uhr Nachrichten.
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3: 9 Uhr. Die Nachrichten des Bayerischen Rundfunks mit Friedrich Schloffer. Die Übersicht. Dobrindt hält Jugendstrafrecht bei Gefährdern für inakzeptabel. Wohnungsbau in Bayern stockt wegen fehlender Zuschüsse. Garmisch-Partenkirchen erinnert am ersten Todestag an Laura Dahlmeier. Und das Wetter, viel Sonne, bei Werten bis 31 Grad. Berlin. Bundesinnenminister Dobrindt hat sich dafür ausgesprochen, Gefährder künftig nicht mehr nach dem Jugendstrafrecht zu behandeln. Den ARD-Tagesthemen sagte er, er habe kein Verständnis dafür, dass die Haftstrafe des mutmaßlichen CSD-Attentäters zur Bewährung ausgesetzt wurde. Dobrindt forderte außerdem für Gefährder Einschränkungen der Bewegungsfreiheit, etwa durch elektronische Fußfesseln. Der Vorsitzende der CSU-Landesgruppe im Bundestag, Hoffmann, ging noch einen Schritt weiter. Im Deutschlandfunk forderte er, aktenkundige Gefährder des Landes zu verweisen. Eine freiheitliche Gesellschaft könne es nicht dulden, dass sich in ihren Reihen Gefährder bewegen. Prävention sei vor allem bei jungen Tätern immer ein wichtiger Baustein, oft aber nicht ausreichend, so Hoffmann. München. Nach dem mutmaßlich islamistischen Terroranschlag beim Christopher Street Day in Berlin haben rund 4000 Menschen an einer Mahnwache teilgenommen. Diese geschätzte Zahl melden Veranstalter und die Münchner Polizei übereinstimmend. Zuvor hatte Oberbürgermeister Krause von den Grünen Regenbogenflaggen als Symbol der Toleranz vor dem Rathaus aufhängen lassen. In einem Brief an seinen Berliner Amtskollegen Wegner bezeichnete Krause die Tat als Anschlag gegen die queere Community und gegen die demokratische Gesellschaft. Auch in Augsburg sind am Abend auf dem Rathausplatz bis zu 300 Menschen zu einer Mahnwache gekommen. Laut Polizei verlief die Veranstaltung ohne besondere Vorkommnisse. München. In Bayern können tausende geplante Wohnungen wegen fehlender Zuschüsse nicht gebaut werden. Laut einer internen Umfrage des Verbands Bayerischer Wohnungsunternehmen haben 127 Mitgliedsfirmen seit 2 Jahren 1 Milliarde Euro an Fördermitteln beantragt, bewilligt wurden aber nur gut 37% davon. Dies führt laut VDW Bayern auch dazu, dass etliche Unternehmen ihre Anträge verschoben haben oder erst gar keine stellen. Verbandsdirektor Meyer beklagt vor allem häufige Änderungen der Förderrichtlinien. Bezahlbarer Wohnungsbau braucht vor allem Verlässlichkeit, so Meyer. Viele Unternehmen beklagen darüber hinaus lange Bearbeitungszeiten und Bauvorschriften, die die Kosten weiter in die Höhe treiben. Stuttgart. Der Autobauer Mercedes-Benz hat seinen Gewinn im zweiten Quartal 2026 insgesamt gesteigert. Von April bis Juni kletterte das Konzernergebnis im Vergleich zum Vorjahreszeitraum um 13,5% fast auf 1,1 Milliarden Euro, wie das Unternehmen in Stuttgart mitteilte. Allerdings hat Mercedes deutlich weniger Autos verkauft. Zwar sind die Absatzzahlen in Europa und den USA gestiegen, diese konnten jedoch den Einbruch in China in der Pkw-Sparte um 30% nicht ausgleichen. Garmisch-Partenkirchen. In ihrem Heimatort gedenken die Menschen heute der vor einem Jahr verstorbenen Biathletin Laura Dahlmeier. Im früheren Kurpark, der inzwischen ihren Namen trägt, findet am Abend eine Gedenkveranstaltung statt. Die Sportlerin war vor einem Jahr bei einem Bergunfall in Pakistan ums Leben gekommen. Nach abgebrochenen Rettungsmissionen ist ihr Leichnam noch immer an der Unglücksstelle am Leila Peak. Dahlmeier hatte vor ihrem Tod verfügt, dass ihr Leichnam im Falle eines tödlichen Unfalls nicht geborgen werden soll, um Retter nicht zu gefährden. Das Wetter in Bayern. Heute viel Sonne, nur ein paar Quellwolken an den Mittelgebirgen und an den Alpen. Höchstwerte 24 bis 31 Grad. In der Nacht klar und weitgehend trocken, Abkühlung auf 18 bis 11 Grad. Bis Freitag wenig Änderung, vereinzelt sind Schauer oder Hitzegewitter möglich. Dabei wird es jeden Tag heißer, am Donnerstag bis zu 39 Grad. Soweit die Nachrichten, die Zeit, es ist 9 Uhr und 4 Minuten. Meldungen der Verkehrsredaktion. A8 München Richtung Salzburg zwischen Achenmühle und Bernau 5 Kilometer Stau. A8 Salzburg Richtung München zwischen Bernau und Fraßdorf ebenfalls 4 Kilometer Stau. A92 Deggendorf Richtung München zwischen Deggendorf Mitte und Plattling Nord 2 Kilometer Stau. A99 Westumfahrung München Richtung Nürnberg zwischen Lochhausen und Dreieckfeld-Moching 8 Kilometer stockender Verkehr. Und B16 Kaufbeuren Richtung Füssen in Höhe Rosshaupten Behinderungen nach einem Unfall. Soweit die Verkehrsübersicht.
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1: In der Landeshauptstadt wird seit Mitte Juli zum Wassersparen aufgerufen. Eine neue Situation für Menschen, die den Hahn aufdrehen können, ohne nachzudenken.
4: 3,5 Milliarden Menschen haben keine sichere sanitäre Einrichtungen. Und ländliche Gebiete sind immer schlechter versorgt. Und dieser Wassermangel hat eine große Wirkung auf alle Lebensaspekte in die Gemeinde.
1: Wir schauen uns was aus regenarmen Regionen ab, und zwar wie dort mit historischen Methoden Wasser gewonnen wird.
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1: Welche Auswirkungen hat die Art, wie Politiker über Migration sprechen? Dazu gibt es Ergebnisse aus Oxford. Mein Gast, Mitglied im Sachverständigenrat für Integration und Migration der Bundesregierung, der erzählt uns gleich davon. Davor hören wir aber die britische Singer-Songwriterin The Japanese House mit You Seemed So Happy.

0: 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Das Attentat auf dem Berliner CSD am Wochenende. Es reiht sich ein in Angriffe auf unsere offene Gesellschaft. Der ARD-Terrorismusexperte Michael Götschenberg, der hat die Hintergründe des Attentats auf Tagesschau24 als typischen Fall bezeichnet. Es gäbe in Deutschland eine Vielzahl an islamistischen Gefährdern, wie es der 21-jährige Tatverdächtige war. Man könne diese Personen nicht rund um die Uhr bewachen. Noch dazu gab es ja in dem Fall die Einschätzung, dass von ihm keine akute Gefahr ausginge. Ja, wie können Politiker klar und mit Haltung über solche schrecklichen Taten sprechen, ohne zu verharmlosen, aber auch ohne ganze Bevölkerungsgruppen zu stigmatisieren? Ich habe beispielsweise selbst mal über Gefährder gesprochen und wurde mir gesagt, wie Gefährder, warum sagst du dieses Wort? Ja, das frage ich jetzt gleich mal, beziehungsweise gebe ich gleich mal weiter an Marc Helbling. Er ist Professor für Soziologie mit Schwerpunkt Migration und Integration an der Universität Mannheim. Hallo, Herr Helbling.
1: Hallo, vielen Dank für die Einladung.
0: Ist Gefährder in irgendeiner Form problematisch als Ausdruck?
1: Also es zeigt natürlich dieser Begriff, dass eine Person eben potenziell einen Attentat verursachen kann und deswegen potenziell eine Gefahr darstellt und entsprechend natürlich negativ konnotiert ist. Ich meine, wenn tatsächlich eben Hinweise vorliegen, dass diese Person gefährlich werden kann, dann sollte man das auch entsprechend nennen. Der Punkt ist natürlich, dass die Art und Weise, wie wir über andere sprechen, in dem Fall eben über Islamisten oder andere Personengruppen, hat natürlich einen Einfluss darauf, wie wir darüber denken. Und entsprechend denken wir natürlich dann negativ über diese Person. Und problematisch wird das eben dann, wenn sich dann herausstellt, vielleicht, dass die Person gar keine Gefahr dargestellt hat.
0: Die Veranstalter des CSD Berlin, aber auch viele Menschen in den sozialen Medien, die haben geschrieben in den letzten Tagen, bitte keine Vereinnahmung der Tat von politischer Seite für rechte Narrative, auch eben im Sprechen. Es gibt eine Übersichtsarbeit eines Forscherteams der Universität Oxford und da wurde die politische Rhetorik in Bezug auf Migration untersucht, wie sich politische Statements auch auf die Wählermeinung auswirken. Und da würde mich jetzt interessieren, Sie haben die Studie angeschaut, was waren da die wichtigsten Erkenntnisse?
1: Also diese Studie hat gezeigt oder hat versucht aufzuzeigen, dass die Art und Weise, wie über Migration gesprochen wird, einen Einfluss auf Menschen hat. Und sie hat unterschieden, ob sie einen Einfluss hat auf die Art und Weise, wie sie denken, ob sie negativ oder positiv gegenüber Migration eingestellt sind, wie wichtig das Thema für Menschen ist und wie zentral es ist, wenn man politisch aktiv wird, zum Beispiel wenn man eine Partei wählt. Und hat sich gezeigt, dass der Einfluss auf die Einstellung an sich relativ gering ist. Es beeinflusst die Menschen nicht, wie sie genau über Migration denken, wie positiv oder negativ. Aber es kann das Thema viel wichtiger machen für die Menschen und entsprechend dann auch einen Einfluss darauf haben, wie sie politisch agieren und welche Parteien sie wählen. Und insofern beeinflusst das natürlich die politische Debatte. Menschen denken nicht negativer über Migration, aber sie wählen dann eher Parteien, die eben gegen Migration mobilisieren.
0: Decken sich die Erkenntnisse der Studie mit Ihren Beobachtungen?
1: Genau, das bestätigt

0: Eigentlich, was wir auch in unserer Forschung, was andere auch in anderer Forschung beobachtet haben, weil es gibt nämlich diesen Paradox. In Europa, in Deutschland wurden rechtspopulistische Anti-Migrationsparteien immer wichtiger in den letzten Jahren, Jahrzehnten. Aber gleichzeitig beobachten wir, dass die Menschen nicht negativer oder weniger positiv über Migration denken. Und das erklärt sich eben damit, dass Menschen nicht negativer darüber reden, aber die Menschen, die negativ über Migration denken, die handeln entsprechend politisch eher. Und es wird wichtiger bei der Parteiwahl zum Beispiel.
1: Vielleicht können Sie da auch ein Beispiel nennen, woran erkennt man denn, dass sich die Grenzen des gesellschaftlich Sagbaren verschieben und vielleicht auch schon verschoben haben?
0: Ja, dass eben negative Kommentare, Verallgemeinerungen über Migrantinnen, gerade auch mit Migrantinnen mit muslimischem Hintergrund, häufiger zu hören sind als früher. Also, dass man sich eher traut, etwas Negatives, etwas Schlechtes über eine Gruppe zu sagen, Pauschalisierungen über Gruppen zu äußern, die man teilweise früher weniger gehört hat, die aber auch existiert haben, aber dass es eben gleichzeitig soziale Normen gab, die das bis zu einem gewissen Grad verhindert haben. Und wenn natürlich auf der Ebene von politischen Akteuren entsprechend negativ über diese Themen gesprochen wird, dann zeigt das ja auch der Bevölkerung, dass es okay ist, gewisse Meinungen auch öffentlich zu äußern.
1: Wenn wir jetzt ans Wochenende denken, an diese fundamentalistisch motivierte Tat von einem deutschen Staatsbürger mit libanesischem Hintergrund, dessen Mutter seit 2002 eingebürgert ist. Und dieser Mensch ist nach Angaben der Berliner Staatsanwaltschaft 2005 in Berlin geboren worden, dort aufgewachsen, seit seinem 16. Lebensjahr dem Verfassungsschutz bekannt. Wie spricht man über so etwas korrekt in Anführungsstrichen oder wo können in der politischen Debatte dann auch Aussagen getätigt werden, die rechtsextremistische Haltungen verstärken?
0: Also ein Problem haben wir dann, wenn ich zu wenig differenziert über diese Aspekte reden und zu stark verallgemeinern und zum Beispiel Islamismus mit Islam gleichsetzen oder Islamismus mit Migration gleichsetzen. Natürlich stellt der Islamismus eine Gefahr dar für die Demokratie in Deutschland und teilweise eben auch für das Leben der Menschen in Deutschland. Das bedeutet aber nicht, dass eben Muslime an sich eine Gefahr darstellen und schon gar nicht Migrantinnen an sich, sondern es sind eben bestimmte Gruppen. Und in dem Fall ist es ja nicht mal eine Person, die selber eine Migrationserfahrung hat, sondern eine Person, die in Deutschland geboren ist und die deutsche Staatsbürgerschaft hat. Das heißt eben nicht, dass Islamismus kein Problem darstellt und dass man das Problem nicht benennen soll, aber eben auch differenzieren und nicht verallgemeinern und dann alle Personen mit Migrationshintergrund oder mit einem muslimischen Hintergrund in einen Topf werfen.
1: Wenn wir das vor den Ergebnissen dieser Studie betrachten, was für Schlüsse können demokratische Parteien daraus ziehen? Weil aktuell hat man ja eher das Gefühl, es wird sich an die Rhetorik der AfD eher angelehnt als eine eigene Rhetorik entwickelt.
0: Genau, und diese Bewegung nach rechts, dass man immer kritischer über Migration spricht, führt eben dazu, dass sich die Norm auch nach rechts verschiebt, dass sich die negativen Einstellungen gegenüber Migration stärker äußern und entsprechend auch Parteien, die diese Norm vertreten oder diese Einstellung vertreten, erfolgreicher werden. Sprich, in Deutschland ist es die AfD. Und es gibt Studien, die zeigen, dass es überhaupt nicht hilft, gegen die AfD zu mobilisieren, wenn man selber restriktiver wird, weil das führt eben nur dazu, dass diese Norm noch mal mehr verschoben wird, dass es noch mal mehr akzeptiert wird, dass man kritische Einstellungen gegenüber Migrantinnen äußert und dann erst recht eine Partei wie die AfD wählt, die ja eben genau diese Einstellung vertritt.
1: Das finde ich einen ganz interessanten Punkt, weil man sich ja eigentlich denken würde, dass vielleicht Menschen, ich sage jetzt mal der Mitte, wenn ein SPD-Politiker wie Olaf Scholz plötzlich sagt, okay, wir brauchen eine restriktivere Politik, kriminelle Geflüchtete sollten doch abgeschoben werden, dass dann eher bei den Leuten ein, ja, jetzt sagt er es endlich, kommt und dann wählen sie SPD. Das tritt quasi nicht ein.
0: Nee, das tritt eher nicht ein. Also es ist natürlich sehr kompliziert, welche Partei man wann wählt. Und da gibt es natürlich viele unterschiedliche Gründe. Ich würde es nicht gleich verantwortlich machen, so an einer Aussage für den Erfolg der AfD. Aber wenn natürlich häufiger getan wird, dann führt das natürlich dazu, dass diese Partei eben erst recht legitimiert wird, weil sie ja die Partei war, die das Thema stark besetzt und der man am ehesten zutrauen würde, eben eine restriktive Migrationspolitik zu verfolgen.
1: Das ist, finde ich, immer so einen wichtigen Punkt, weil man würde ja aber eigentlich denken, dass manche Menschen, die davor gemäßigt gewählt haben, das Gefühl haben nach dem zickten Attentat, wieso sagen die das nicht, wieso benennen die das nicht? Das ist ja das Gefühl bei den Leuten. Und dass der Effekt ein gegenteiliger ist. Und das finde ich so erstaunlich.

0: Erstaunlich.
1: Genau, aber es kommt ja auch darauf an, was man sonst noch sagt. Islamismus ist ein Problem, das soll benannt werden, das stellt eine Gefahr dar. Aber gleichzeitig gibt es ja auch verschiedene andere Arten von Migrationsthemen. Migration beschränkt sich ja nicht eben auf, nicht mal auf muslimische Migration und schon gar nicht auf Islamismus. Und das Problem haben wir dann, wenn eigentlich überhaupt nichts mehr Positives über Migration erzählt wird. Also wieso braucht ein Land wie Deutschland unbedingt Migration aus ökonomischen und demografischen Gründen? Und diese Argumente hört man ja sehr selten, selbst im linken politischen Spektrum. Und eben, das heißt nicht, dass man Probleme nicht benennen soll, ganz im Gegenteil. Aber man darf eben einerseits nicht verallgemeinern und andererseits muss man sich auch immer wieder fragen, wieso wollen wir eigentlich Migration und wieso ist Migration auch gut?
0: Sagt der Soziologe, Migrations- und Integrationsforscher Professor Dr. Marc Helbling aus Mannheim. Ich bedanke mich ganz herzlich für das Gespräch, das wir vor der Sendung aufgezeichnet haben.
1: Herzlichen Dank für die Einladung.
2: Ich glaube nicht,

frage mich, was ist denn eigentlich so schwer daran, da rauszugehen und nicht am Denken zu erfrieren?

0: Bukahara waren das mit Wolken.
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0: In Bayern steht die nächste Hitzewelle an und das bedeutet Hitzestress. Für uns, aber auch für die Bäume. Gerade junge Bäume, Straßenbäume, Bäume an stark versiegelten Standorten, die brauchen wieder zusätzlich Wasser. Und leider ist es ja so bei Wasserknappheit, da beißt sich die Katze in den Schwanz. Weil einerseits soll, wie seit Mitte Juli in München, Wasser gespart werden. Andererseits brauchen wir Begrünung für den Abkühlungseffekt und dafür braucht es ja wiederum Wasser. Wie Sie Bäume zum Beispiel auch im eigenen Garten richtig gießen bei dieser starken Hitze, dass es einen Effekt hat und nicht das meiste nur abfließt oder verdunstet. Das können Sie übrigens auf der Seite des Bund Naturschutz nachlesen. Wie Lorbeerwälder auf einer kanarischen Insel zur Wassergewinnung genutzt werden und welche Möglichkeiten es gibt, Wasser auch ohne Regen aus der Luft zu gewinnen, das erzählt Ihnen nun Brigitte Kramer. Wir beginnen dafür aber erstmal nicht in Spanien, sondern auf der Alm.
2: Haben wir nur einen Ausflug gemacht mit der Uni und dann kam das wieder zur Sprache. Und dann dachten wir uns, ja, warum nicht denen helfen, die hier in der Nähe sind und einfach versuchen, eine Lösung zu entwickeln für diese Wasserknappheit, die durch den Klimawandel ja entsteht, auf diese Almer, durch die lange Niederschlagspause, durch weniger Schnee im Winter, weil da ja die Schmelzwassermenge geringer war und so weiter. Und man muss halt meistens gar nicht mal so weit gucken, Atlasgebirge, aber es gibt es halt auch hier bei uns.
3: Lea Seiler, 21-jährige Architekturstudentin an der Technischen Hochschule München. Sie hat mit zwei Kommilitoninnen am Lehrstuhl Architectural Design and Participation ein Projekt für die Sonnenbergalm in den Tegernseer Alpen entwickelt.
2: Weil aber die Quelle, von denen sie bis jetzt aber gespeist hat, nicht mehr viel Wasser führt. Aber die Tegernseer Hütte, die müsste im Sommer teilweise mittlerweile Wasser mit einem Kanister über die Bahn hoch transportieren. Das ist natürlich ein Aufwand, den kann ein Bauer nicht machen, vor allem, weil da keine Straße hochgeht.
3: Wasserknappheit hat auch in den Alpen drastische Folgen. Lea und ihr Team haben eine nachhaltige Lösung zur besseren Nutzung des Wassers auf der Alm entwickelt und es Nebelalm genannt. Denn Wasser kommt in der Natur nicht nur in Form von Quellen oder Regen vor, sondern auch in Nebel und Wolken. Kurz erklärt. Wolken sind Wasserdampfpartikel, die in der Atmosphäre schweben. Sie bestehen aus winzigen Wassertröpfchen. Nebel ist eine Ansammlung feuchter Luft in der Nähe des Bodens. Im Wesentlichen besteht Nebel aus den gleichen Elementen wie Wolken, aber er ist konzentrierter und bleibt dichter über der Erdoberfläche. Beide Phänomene bestehen also aus geballten Wassertröpfchen, die praktisch über der Erdoberfläche schweben und auch als horizontaler Regen bezeichnet werden. Und die gilt es zu sammeln, zu fischen, melken oder ernten. Cloudfischer, Wolkenmelker, Nebelfänger heißen denkbar einfache und teilweise schon vor vielen Jahrhunderten erdachte Konstruktionen, die Wassertröpfchen aus der Luft sammeln. Drei Dinge braucht man: Nebel oder tiefhängende Wolken, Wind und freie Flächen, über die der Wind blasen kann. Er treibt die Wolken oder die Nebelfetzen vor sich her und drückt sie durch auf Rahmen gespannte Netze, unter denen Auffangbehälter montiert sind. Fertig ist die wohl nachhaltigste Wassersammelmethode der Welt. Architekturstudentin Lea Seiler und ihr Team haben für die Sonnenbergalm so eine Konstruktion neu erfunden. Allerdings etwas komplexer als die traditionellen. Und leider vorerst nur als Modell. Die leichte Holzkonstruktion wirkt wie eine sehr lange, offene Hütte mit tiefem Giebeldach. Sie steht am Hang auf der Alm, ist begehbar und bietet innen Arbeits- und Aufenthaltsmöglichkeiten. An ihrem hinteren, unbedachten Ende, wo das Gefälle stärker ist, steht eine hohe, offene Reihe von Holzgestellen auf dem Boden, auf die Netze gespannt sind. Hier wird das Nebelwasser gesammelt und dank Schwerkraft, ganz ohne Energie, nach vorne, unten ins Innere der überdachten Hütte weitergeleitet. Das dort gesammelte Wasser kann man vielfach nutzen, vorausgesetzt, das Modell der drei Studentinnen wird umgesetzt. Zur Herstellung von Käse, zur Reinigung und zum Tränken der Kühe, deren Tröge am vorderen Ende der Hütte montiert sind.
2: Sollte ja auch wieder mit geringem Kostenaufwand verbunden sein, dass man sich's leisten kann, dass man damit umgehen weiß. Und man muss das Material an der Stelle ja auch irgendwie hochkriegen. so richtig schwere Sachen muss man halt mit dem Heli transportieren. Wunschdenken wäre natürlich, okay, ich fäll da oben meine paar Bäume, trockne die, mit dem bauen, was vorhanden ist.
3: Es geht um Nachhaltigkeit. Nicht nur beim Umgang mit dem seltenen Gut Wasser, sondern auch beim Sammelprozess und bei der Entwicklung der Instrumente dazu. Die nachhaltigste Methode überhaupt haben sich wohl die Ureinwohner der kanarischen Insel El Hierro ausgedacht, die Bimbaches, die bis in das 14. Jahrhundert ohne Außenkontakte auf der kleinen wasserarmen Insel lebten. Auf El Hierros Wappen sind ein ausladender Stinklorbeer, Garoué-Baum genannt, und eine Regenwolke verewigt. Der dicht belaubte, besonders große und als heilig verehrte Baum diente bis in das Jahr 1610 als Wasserfänger. Auf seinen glatten Blättern sammelten sich die Tropfen der Wolken, die der Passatwind täglich über die Insel trieb. Alte Stiche zeigen Ureinwohner mit randvollen Wasserkrügen unter dem Baum. 1610 wurde der auf 1100 Metern Höhe gewachsene Baum bei einem Sturm entwurzelt. Zum Gedenken wurde 1945 an derselben Stelle ein neuer Lorbeerbaum gepflanzt, der El Hierro bis heute einen Teil des Trinkwassers liefert, neben zwei Meerwasserentsalzungsanlagen.
4: Dieser Baum wuchs im magischen Lorbeerwald, Lauris Silva, dicht, grün und spektakulär, der oft in Nebel gehüllt ist. El Hierro hat eine besondere Eigenschaft. Geologisch gesehen ist die Insel sehr jung, etwas mehr als 1 Million Jahre alt. Das heißt, die Böden können kaum Wasser speichern. Was taten die Ureinwohner in diesen Nebelwäldern? Sie bemerkten, dass die Bäume Wasser abgaben und legten Becken rund um die Bäume an, um es aufzunehmen. Von dort schöpften sie es dann heraus.
3: Gustavo Vieira Ruiz lebt und arbeitet auf einer anderen kanarischen Insel, Gran Canaria. Er ist Biologe und bei der Inselregierung angestellt. Gran Canaria ist bedeutend älter als El Hierro, nämlich mehr als 14 Millionen Jahre alt. Das heißt, der Wasserhaushalt ist anders. Es gibt Quellen und wasserführende Schluchten. Doch die reichen schon lange nicht mehr. Die Eroberer holzten im 15. und 16. Jahrhundert die wasserspeichernden Lorbeerwälder massiv ab. Und der Tourismus ließ die Bevölkerung im 20. Jahrhundert sprunghaft ansteigen. Von 100.000 auf 2,2 Millionen plus 18 Millionen Touristen im Jahr. Die Europäische Union hat 2020 bis 2024 ein Projekt zur passiven Wassergewinnung finanziert, Life Nieblas genannt. Passiv, weil sie ohne Energie auskommt. Hier geht es nicht um Trinkwasser, sondern um Wasser für den Boden. Im nördlichen Zentrum der Insel, am Hang des zentralen Vulkanberges, wurde der typische immergrüne Feuchtwald der Kanaren, der Lauris Silva Wald, aufgeforstet. Mehr als 30.000 Bäume, 20 verschiedene Arten. Damit die Pflanzen anwachsen und gedeihen, muss die Erde feucht sein. Es brauchte also Nebelfänger, die für die jungen Bäume Wasser sammeln. Eine Herausforderung. Gustavo Vieira Ruiz.
4: Wir wollten Renaturierungsmaßnahmen in einem abgelegenen Gebiet durchführen, wo es keine Infrastruktur gibt und wo wir Wasser vor Ort gewinnen müssen, im Nebelwald. Unser Ziel war es also, ein System zu entwickeln, das so einfach und wirtschaftlich wie möglich ist, das kein zementiertes Fundament benötigt und Windgeschwindigkeiten von bis zu 100 Kilometern pro Stunde standhält.
3: Die Erfindung, wie sollte es anders sein, ist von der Natur inspiriert. Modell standen Kiefernnadeln.
4: Welche Art von Konstruktion können wir verwenden, die Wasser sammelt, aber keinen Widerstand leistet? Anders gesagt, eine, die den Wind durchlässt. Wir haben uns Kiefernadeln angesehen. Sie ähneln Drähten, ganz normalen Drähten aus dem Baumarkt. Wir haben die Drähte dann so zugeschnitten, dass sie eine Art Kamm formen. Die gesamte Konstruktion ist offen. Der Wind kann ungehindert zirkulieren.
3: Die kanarischen Nebelfänger sind, anders als die in den Tegernseer Alpen, auf tragbaren Leichtmetallständern montiert, die auf Stelzen im Boden verankert werden. Die Drahtkämme haben eine zylindrische Form. Dadurch vergrößert sich die Auffangfläche und damit die Menge an Tröpfchen, die hängen bleiben. Gustavo Vieira Ruiz spricht von einer Verdreifachung der gesammelten Wassermenge. Diese wird nicht aufgefangen, sondern versickert direkt im Erdboden. Zwischen den Ständern stehen junge Bäume, die vom Nebelwasser getränkt werden. Rund 90% des Wassers auf Gran Canaria wird industriell, mit großem Energieaufwand in Meerwasserentsalzungsanlagen generiert. Mengenmäßig kann die passive Sammelmethode der Nebelfänger da nicht mithalten.
4: Wir sprechen hier von 9 bis 10 Litern pro Quadratmeter und Stunde. Man bräuchte ein tausende Kilometer langes Nebelsammelsystem. Das ist unwirtschaftlich. Es geht um punktuelle Nutzung. Zum Beispiel in einem sehr abgelegenen Gebiet ohne Wasservorkommen, aber mit Nebelpotenzial. Wir haben es hier nicht mit einer exakten Wissenschaft zu tun. Je nach Höhenlage bilden sich unterschiedliche Nebelarten. Wir haben die Kollektoren in einem höher gelegenen und einem tiefer gelegenen Gebiet aufgestellt. Im höher gelegenen Gebiet konnten wir 4-mal so viel Wasser auffangen wie an den ursprünglichen Standorten. Wo mehr Wasser zur Verfügung steht, kann man Feldfrüchte anbauen, hat mehr Wasser für Vieh oder kann 5 statt 3 Häuser mit Wasser versorgen. Das Ganze ist sehr komplex und kann nicht mathematisch berechnet werden. Es ist nicht wie bei einem Motor oder einer Entsalzungsanlage. Da weißt du, wie viele Liter pro Stunde du kriegst. So einfach ist es nicht. Das hängt von natürlichen Faktoren ab, die nicht kontrollierbar sind.
3: Nebeltröpfchen ermöglichen die Bewässerung von Feldern, liefern Wasser für das Vieh oder helfen, wie auf Gran Canaria, das ursprüngliche Ökosystem Lorbeerwald wiederherzustellen. Der feuchte Wald festigt den Boden und ist resistent gegen Waldbrände. Nicht nur Ökosysteme profitieren. Auch die ländliche Bevölkerung kann dank der gesammelten Tröpfchen dort überleben, wo sie sonst wegziehen müsste, wegen Erosion, ausgetrockneter Erde, kahlen Berghängen, fehlender Nahrung und Wasserknappheit. Die in München ansässige Wasserstiftung betreibt mit ihren Cloudfischern Entwicklungshilfe seit dem Jahr 2000. Die Kanadierin Monika Denomé ist eine der Mitarbeiterinnen.
5: Die Wasser- und Sanitärversorgung in ländlichen Gebieten ist immer schlechter als bei Städten. Diese Cloudfishers bringen Wasser, wo es wirklich fast keine anderen Möglichkeiten gibt, für Quellfassungen oder Brunnenaufbau oder etwas Konventionelles. Oft bleiben diese Gemeinden zurück. Es braucht kreative Ideen.
3: Die Wasserstiftung betreibt Anlagen in Marokko, Tansania, Bolivien und Peru, von denen insgesamt mehr als 10.000 Menschen profitieren. 71 Nebelsammler mit je 8 Quadratmeter großen Netzen sammeln horizontalen Regen. Die Cloudfischer-Netze sind dreidimensional und feinmaschig. Sie hängen in stabilen Gerüsten an Berghängen oder in offenen Küstenregionen, wo sie Windgeschwindigkeiten von bis zu 120 Stundenkilometern standhalten. Die Gestelle brauchen kaum Wartung und keine Energie. Im Südwesten Marokkos, im Hochatlasgebirge, bilden sich 8 Monate im Jahr täglich Nebelfelder. Der ideale Standort. Monika Denomé?
5: Wir haben dort 31 Cloudfische aufgebaut. Und sie haben eine Netzfläche von fast 1600 Quadratmeter. Und für diese ganze Netzfläche dann heißt es bis 37.000 Liter Wasser pro Tag.
3: Damit stehen den 16 Dörfern mit etwa 1.300 Menschen etwa 12 Liter Wasser pro Tag und Person zur Verfügung.
5: Es gibt eine Frau, die jetzt Waschmaschine hat. Sie ist so stolz drauf und es ist wirklich beeindruckend. Das heißt, stundenlang Arbeit, was sie vorher machen musste, ist jetzt automatisch. Und alle diese Stunden kann sie in andere Aktivitäten investieren.
3: In Peru versorgen in Santa Rosa, einem benachteiligten Viertel in der Nähe von Lima, 37 Netze mit knapp 300 Quadratmetern Fläche rund 1400 Personen. Sie leben ohne Anschluss an die städtische Wasserversorgung. Staubige Straßen, kahle Hügel, karge Vegetation und unverputzte kleine Häuser prägen das Ortsbild.
5: Wir sehen auch in unser Projekt in Peru zum Beispiel, sie benutzen Cloudfischer-Wasser nicht nur zu trinken, es gibt Kleingärten für die Häuser und auch für die Schulen. Und wie benutzt man diese verschiedenen Gemüse? Sie sind nicht gewohnt an so viele Gemüse in ihr tägliches Essen. Und es sind die Kinder jetzt, die sich um die Kleingärten in die Schule kümmern. Man redet mit den Eltern in Familien Und sie sind so stolz. Also ich habe diesen Salat gemacht, weil mein Kind mir gesagt hat, dass wir dies essen sollen.
3: Nebelernte ist überall dort sinnvoll, wo es offene Flächen, Wind und Nebel oder tiefhängende Wolken gibt. Ja, es reicht eigentlich schon generell hohe Luftfeuchtigkeit. Forschende in Texas haben einen Wassersammler aus mehreren dünnen, porösen Schichten entwickelt, der Wasser aus Luft gewinnen kann, selbst aus sehr trockener Wüstenluft. Die Erfindung besteht aus Gel und einem Stoff namens Hydroxypropylcellulose. Und eine chilenisch-belgische Forschungsgruppe experimentiert in der chilenischen Atacama-Wüste. Das Gebiet ist eines der

0: trockensten der Erde. Aber auch dort leben Menschen, die bislang mit Wasser aus Tanklastern versorgt werden, beispielsweise in der Stadt Alto Hospicio mit rund 145.000 Einwohnern und Einwohnerinnen. Das Atacama-Projekt ist der erste Versuch, eine Stadt mit gesammeltem horizontalem Regen zu versorgen. Monica Denomy ist gespannt.
1: Es kann sein, dass sie am Ende sagen, es sind zu viele Leute, man braucht wirklich zu viel Netze und muss kleiner sein. Aber wir schauen mit viel Interesse nach die Ergebnisse an.
0: Groß angelegte, nachhaltige, passive Wassergewinnung aus Nebel oder Wolken wäre ein Segen für die Menschheit. Und das sind immerhin 8 Milliarden Menschen.
1: Eine Vierte davon haben keinen sicheren Zugang zu Wasser. 3,5 Milliarden Menschen haben keine sicheren sanitären Einrichtungen. Und ländliche Gebiete sind immer schlechter versorgt. Und dieser Wassermangel hat eine große Wirkung auf alle Lebensaspekte in die Gemeinde.
0: Unsicheres Wasser, also verschmutztes Wasser oder Wasser, das man von sehr weit mit großem Aufwand holen muss, ist die Ursache von Millionen vermeidbaren Todesfällen im Jahr. Zu viele Kinder müssen immer wieder der Schule fernbleiben, weil sie sich an schmutzigem Wasser infiziert haben und krank werden.
1: Mädchen und Frauen müssen in der Regel Wasser holen, wenn es kein Wasser zu Hause gibt. Das sind Millionen Stunden täglich, was sie damit bringen. Also es ist eine ganze Verwandlung, wenn man Wasserzugang zu dieser Gemeinde bringen. Man sieht sofort, die Kinder bleiben gesunde, sie können in der Schule gehen. Frauen, die Wasser nicht holen müssen, können Einkommensgenerierung, Aktivitäten unternehmen oder andere Rollen in ihrer Gemeinde haben. Sie sind eine aktive außer ihrem Haushalt. Investitionen in besseren Zugang zu Wasser können einer der größten sozialen Unterschiede bringen.
0: Wie viel Wasser können wir aus der Luft holen? Das ist noch unklar, aber das Potenzial zum Ausbau dieser nachhaltigen und kostengünstigen Methode besteht. Verbesserung der Materialien, veränderte Auffangmethoden, neue Standorte und immer wieder Inspiration aus der Natur geben Hoffnung.
1: Spinnennetze sammeln Wassertropfen, diese Wassertropfen fließen nach unten und genauso funktionieren auch unsere Nebelnetze. Es gibt auch Wüstenkäfer und sie haben geriffelte Rücken und sammeln dort auch in der Wüste kleine Wassertropfen, was sie selbst trinken. Also sie haben ihre eigene Wasserquelle auf der Rücke. Und das war für uns die Möglichkeit zu sehen, okay, auch wo es kein Grundwasser gibt, wo man kein Wasser sieht, gibt es immer noch die Möglichkeit für Wassergewinnung.
0: In Äthiopien steht seit 2021 ein Turm, der Feuchtigkeit aus der Luft auffängt. Er besteht aus Bambus, ist 10 Meter hoch und trägt ein Polyestergewebe im Inneren. Er kann auch in den trockensten Gebieten der Welt bis zu 100 Liter Wasser pro Tag sammeln. Regen, Nebel und Tau kondensieren am Gewebe und tropfen durch einen Trichter in ein Reservoir am Fuß der Konstruktion. Ein Stoffdach spendet den unteren Teilen des Turms Schatten und verhindert so die Verdunstung des gesammelten Wassers. Der Walker Water Tower liefert den umliegenden Dörfern kostenloses und sicheres Trinkwasser. Entworfen wurde der Bambusturm vom italienischen Architekten Arturo Vittori, der bei einem Besuch 2012 schockiert war von den Lebensbedingungen in den entlegenen Gebieten Äthiopiens. Auch dort legen Frauen und Kinder täglich kilometerlange Wege zurück, um ungenießbares Wasser aus verschmutzten Tümpeln und Bächen zu holen. Vielleicht braucht die Methode schon bald keinen Nebel oder tiefhängenden Wolken mehr, sondern sammelt systematisch jede Art von Luftfeuchtigkeit auf. Die Atmosphäre der Erde enthält immerhin rund 13.000 Kubikkilometer Wasser. Nur 2% davon konzentrieren sich in Wolken oder Nebel. Sollte diese Art der Luftentfeuchtung im großen Stil gelingen, drängt sich die Frage nach dem Gleichgewicht im Wasserkreislauf der Erdatmosphäre auf. Die Zirkulation des Wassers wird durch Verdunstung, Kondensation und Niederschlag am Laufen gehalten. Treiber sind die Energie der Sonne und die Schwerkraft. Welche Folgen hätte es, wenn man massiv Wasser aus der Erdatmosphäre abschöpft? Das ist noch unklar.

0: Dagegen wirkt die Tröpfchenwirtschaft der Ureinwohner von El Hierro geradezu rührend. Das eigentliche Problem ist, auch im Zusammenhang mit der Klimakrise, unser massiv angestiegener Wasserverbrauch und die ungleiche Verteilung der Ressource Wasser auf der Erde. Wo wir einfach nur den Hahn aufdrehen, müssen Menschen anderswo kilometerweit laufen, auch noch im 21. Jahrhundert. Nebelfänger können für diese Menschen eine effiziente Lösung sein. Sie sind aber keine Lösung für unseren unmäßigen Verbrauch der Ressource Wasser.
1: Brigitte Kramer hat zu Wassergewinnung aus der Luft recherchiert. Es geht dabei vor allem um das Sammeln von Tröpfchen in Nebel und Wolken, dem sogenannten horizontalen Regen. Aber auch das systematische Sammeln generell von Luftfeuchtigkeit aus der Erdatmosphäre wird in Zeiten von Wasserknappheit immer interessanter. 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Und jetzt hören wir ein wunderbares Lied von The Chicks. There's your trouble.

Zwischen 10 und 11, da mögen wir hier auf Bayern 2 eine Rom-Com erleben, eine romantische Komödie, beziehungsweise, naja, es wird eigentlich vielleicht eher eine Tragödie werden. Wir werden vielleicht zumindest ein bisschen Trost erfahren, weil es geht um Liebeskummer, wie wir den überwinden können. Und es hilft uns niemand geringerer dabei als eine Liebeskümmerin. Also so nennt sich mein Gast. Sie hat eine Agentur gegen Liebeskummer gegründet mit Psychologen, Psychotherapeutinnen, schreibt Ratgeberbücher zum Thema und hat sicher jede Menge gute Gedanken für uns hier in Nah dran. Meine Frage an Sie, wenn Sie gerade zuhören und sich wirklich auskennen in Sachen Liebe: Was hat Ihnen bei Liebeskummer wirklich geholfen? Welchen Rat konnten Sie überhaupt nicht gebrauchen? Und falls Sie mutig sind und Rat vom Profi möchten, das geht natürlich auch anonym, immer gerne her mit Ihren Fragen. Schreiben Sie eine Mail an kontakt@bayern2.de oder schicken Sie uns eine WhatsApp 0151 7 220 220 7, und wie gesagt, wenn Sie hinschreiben, bitte nicht meinen Namen nennen, gar kein Problem.

0: vom Mädchen Sara haben da Jarabe de Palo gesungen.
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2: Glongcho, strahlte der bayerische Ministerpräsident. 9 Ja-Stimmen hatte Wilhelm Hoegner in seinem Kabinett gezählt. Das waren die mehreren. Keine Diskussionen. Hatte doch der Bonner Atomminister Franz Josef Strauß gerade verkündet, das Bundesland, das den ersten deutschen Forschungsreaktor baut, bekommt

0: einen Reaktor. Nur, wohin mit dem guten Stück? Ideen gab es mehrere. Doch auf dem Gelände der Technischen Hochschule in der Münchner Maxvorstadt war es zu eng. Und am nördlichen Ende des Englischen Gartens waren Sportplätze im Weg. Also ab mit dem Reaktor auf die grüne Wiese. Die verkaufte die Gemeinde Garching an den Freistaat. Schon ein halbes Jahr nach der Entscheidung im Kabinett war Richtfest mit Weißwürsten, die Uranstäbe hießen, und mit Kühlwasser genanntem Bier. Man war eben atombewusst damals. Wie der Architekturprofessor der Hochschule Gerhard Weber darauf kam, dem Reaktor seine phallische Eigestalt zu verpassen. Dazu liefert die offizielle Chronik eine wenig potente Erklärung. Er habe sich die Planetarien der Firma Zeiss zum Vorbild genommen. Wahrscheinlicher ist, dass auch hier Heinz Meyer Leibniz seine Finger im Spiel hatte. Der war nämlich begeisterter Hobbykoch mit Profi-Anspruch, wie sein legendäres Kochbuch für Füchse belegt. Die Seite 24 ist ausschließlich den Eiern gewidmet. Unter anderem erklärt der Kernphysiker, wie man eine Apparatur basteln kann, in der weiche Eier perfekt gelingen. Wie auch immer, fast 30 Jahre lang erzeugte der Reaktor still und leise ein Neutron nach dem anderen. Doch ein paar Jahre nach Tschernobyl kam es auch in Garching zu Störfällen. Mal tauchte Radioaktivität im Grundwasser auf, mal in der Isar. Und sogar die Damentoilette eines benachbarten Teilchenbeschleunigers strahlte eines Tages. Uran statt Urin, ätzten die Atomgegner damals. Dabei war es doch nur ein bisschen radioaktives Kobalt. Das alles wäre kein Grund gewesen, den Forschungsreaktor am 28. Juli 2000 stillzulegen. Doch seine Zeit war abgelaufen. Die Physiker wollten eine größere Anlage. Das denkmalgeschützte Atomei war da längst zur Ikone geronnen. Die Stadt Garching nahm es in ihr Wappen auf und eine Bürgerinitiative gegen den Reaktor in ihr Logo. Schon dem Ministerpräsidenten Wilhelm Högner war die Symbolkraft bewusst. Das strahlende Ei vor Augen jubelte er: Jeder Preuße, der über die Autobahn nach München kommt, kann sehen, dass bei uns etwas los ist. Das war das Kalenderblatt heute von Helmut Nordwig. Gesprochen hat Christa Posch.
1: Wir hören die österreichische Indie-Band Gardens aus Wien.

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3: Was hat Ihnen bei Liebeskummer wirklich geholfen und welchen Rat könnten Sie überhaupt nicht gebrauchen? Das interessiert uns brennend hier in der kommenden Stunde nah dran, wo es um Le Petit Mort, den kleinen Tod, diesen Liebeskummer geht. Schreiben Sie eine Mail an kontakt@bayern2 oder schicken Sie uns gerne eine Nachricht über Signal, über WhatsApp, über den Messenger-Dienst Ihrer Wahl 0151 7220 227. Sie können drauf sprechen, Sie können aber auch einfach anonym tippen.
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4: 10 Uhr. Die Nachrichten des Bayerischen Rundfunks mit Friedrich Schloffer. Die Übersicht. Nach CSD-Anschlag. Dobrindt fordert elektronische Fußfessel für Gefährder. Waldbrände in Frankreich. Neue Hitzewelle erschwert Löscharbeiten. Rekordumsatz durch Hitze. Supermärkte verkaufen deutlich mehr Wasser und Eis. Das Wetter sonnig und heiß. Berlin. Nach dem Anschlag am Rande des Christopher Street Days in Berlin hat sich Innenminister Dobrindt für einen verschärften Umgang mit extremistischen Gefährdern ausgesprochen. In mehreren Fernsehinterviews forderte der CSU-Politiker eine Änderung des Jugendstrafrechts. Dieses bei erwachsenen Gefährdern anzuwenden sei inakzeptabel, sagte Dobrindt. Er sprach sich zudem für einen verstärkten Einsatz von elektronischen Fußfesseln und für eine bundesweit einheitliche Regelung zur Präventivhaft für Gefährder aus. Bisher gebe es in den Polizeigesetzen der Länder sehr unterschiedliche Regelungen, so der Minister. Bei Mahnwachen in München und Augsburg haben gestern Abend hunderte Menschen der Opfer des CSD-Anschlags gedacht. Bordeaux. In Frankreich versuchen die Einsatzkräfte weiterhin, die Waldbrände einzudämmen. Für die kommenden Tage wird eine neue Hitzewelle erwartet, was die Löscharbeiten erschweren dürfte. Laut Präsident Macron, der gestern die Einsatzleitung in Bordeaux besuchte, breitet sich ein Brand im Südwesten des Landes nicht weiter aus. Das weitaus größere Feuer in der Nähe von Bordeaux wühte aber weiter. Auch die Bundeswehr beteiligt sich mit 2 Transporthubschraubern an den Löscharbeiten. In Spanien hat sich die Situation rund um die Hauptstadt Madrid laut Regionalregierung zwar leicht verbessert, der spanische Wetterdienst wies aber darauf hin, dass wegen der bevorstehenden Hitzewelle die Gefahr neuer Großfeuer im ganzen Land steige. Auch in Portugal sind mehrere Waldbrände ausgebrochen. Genf. Das Menschenrechtsbüro der Vereinten Nationen hat diverse Verstöße von Israel gegen das Völkerrecht im Libanon dokumentiert. Einige davon könnten Kriegsverbrechen darstellen, sagte der UN-Hochkommissar für Menschenrechte Türk. Anhaltende Angriffe des israelischen Militärs hätten hohe zivile Opferzahlen, weitreichende Zerstörung und Massenvertreibungen verursacht. Türk äußerte sich außerdem besorgt über die anhaltende Präsenz israelischer Truppen im Südlibanon. Zugleich hätten Raketenangriffe der

0: libanesischen Miliz Hisbollah auf bewohnte Gebiete in Israel ebenfalls Zivilisten getötet und Infrastruktur beschädigt. Kommende Woche soll es direkte Gespräche zwischen Israel und der libanesischen Regierung geben. San Francisco. In den USA haben knapp 40 Technologieunternehmen eine Sicherheitsallianz gegründet. Anlass ist ein Test des Softwareunternehmens OpenAI, bei dem künstliche Intelligenz außer Kontrolle geraten war und einen Hackerangriff durchgeführt hatte. Dem neuen Bündnis gehören Konzerne wie Nvidia, SAP, Siemens, Microsoft und Palantir an. Die großen KI-Entwickler OpenAI, Google und Anthropic sind nicht dabei. Die Allianz will ebenfalls mit Hilfe von KI Modelle zur Cyberabwehr entwickeln. Wiesbaden. Während der Hitzewelle Ende Juni ist in Deutschland der Verkauf von Mineralwasser und Speiseeis in den Supermärkten sprunghaft angestiegen. Wie das Statistische Bundesamt mitteilte, wurden in der letzten Juniwoche 77% mehr stilles Wasser und 63% mehr Sprudelwasser gekauft als in einer durchschnittlichen Sommerwoche der Vorjahre. Zudem wurde 90% mehr Speiseeis abgesetzt. Auch bei anderen Getränken, etwa Biermischungen, wurden Rekordmengen verkauft. Die Zahlen ergeben sich aus den Scannerdaten der großen Supermarktketten. Stuttgart. Ab heute kann über das Jugendwort des Jahres 2026 abgestimmt werden. 3 Wochen haben Jugendliche und junge Erwachsene zwischen 11 und 20 Jahren Zeit, sich zu entscheiden. Zur Auswahl stehen 10 Begriffe und Redewendungen. Dazu gehören gute Käse, eine Redewendung, mit der Lob oder Zustimmung ausgedrückt wird, Süper, das Wort stammt aus dem Türkischen und bedeutet super, und Digger, ein Klassiker unter den Jugendwörtern. Der Sieger wird im Oktober verkündet. Das Wetter in Bayern. Heute viel Sonne, nur ein paar Quellwolken an den Mittelgebirgen und an den Alpen. Höchstwerte 24 bis 31 Grad. In der Nacht klar und weitgehend trocken, Abkühlung auf 18 bis 10 Grad. Bis Freitag wenig Änderung, vereinzelt sind Schauer oder Hitzegewitter möglich. Dabei wird es jeden Tag heißer, am Donnerstag bis zu 39 Grad. Soweit die Nachrichten, 10.05 Uhr. 3 Meldungen der Verkehrsredaktion. A3 Nürnberg Richtung Passau, zwischen Laber und Nittendorf Behinderungen wegen Bergungsarbeiten. A8 München Richtung Salzburg, zwischen Achenmühle und Bernau 6 Kilometer Stau und Stocken. Und auf der A8 Richtung München zwischen Felden und Fraßdorf 4 Kilometer Stau. Soweit der Service.
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2: Mit Verena Fiebiger, wo wir uns jetzt dem Liebeskummer widmen. Es geht ans Eingemachte, gemeinsam mit beispielsweise diesem jungen Mann.
3: Ja, das war natürlich eine schreckliche Lehre. Also nicht Lehre im Sinne von, dass man was gelehrt bekommen hat, sondern Lehre im Sinne von, dass da einfach jemand fehlt und dass da ein Mensch aus dem Leben weg ist, der einfach super wichtig ist.
2: Das war Karl, der wurde Knallauffall verlassen ohne zweite Chance und hat das im ARD-Podcast Die Lösung erzählt. Warum Liebeskummer so wehtut und was uns wieder auf die Beine bringt, darum geht es in dieser Stunde. Und Sie können auch gerne anonym Ihre Frage stellen per Mail an kontakt@bayern2.de oder Sie schicken uns eine WhatsApp an 0151 7220 2207.
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2: Dass ich jetzt zum Glück eine Profi an meiner Seite habe, ist sicherlich sinnvoll. Ich habe gerade vom Le Petit Mort gesprochen als im Liebeskummer. Es könnte auch der Moment nach dem Orgasmus sein, hat gerade eine Hörerin mich freundlich darauf hingewiesen. Also passt so fast auch zu unserem Thema. Sie hätte es vielleicht gleich richtig gewusst. Elena Katharina Sohn, die hatte selbst schon so Liebeskummer, dass sie in Berlin eine Agentur gegründet hat, die sich die Liebeskümmerer nennt und sich wirklich erste-Hilfe-mäßig den gebrochenen Herzen annimmt, mit einem Team aus Psychologen und Psychotherapeutinnen. Sie ist außerdem Bestseller-Autorin. Ihr Buch Goodbye Herzschmerz wurde als romantische Komödie beim Streamingdienst Netflix verfilmt. Und ihr neuer Ratgeber, der heißt Das Buch, das dein Herz gerne lesen würde, mit 10 Fragen, die sich Menschen mit Liebeskummer stellen sollten. Frau Sohn, hallo, ich grüße Sie erstmal.
4: Hallo, guten Morgen, Frau Fiebiger.
2: Ja, Sie haben eigentlich ja nur mit Leuten zu tun, die wirklich akut ganz stark trauern. Was ist denn vielleicht auch schön an dieser Arbeit, Frau Sohn?
4: Also Ja, das werde ich interessanterweise ganz oft gefragt, auch

0: so in meinem Freundeskreis privat, wie kannst du diese Arbeit machen? Und das muss doch sehr, sehr belastend sein. Denn ich höre ja nicht nur, also nicht nur kriege ich die Trauer mit der Menschen, sondern ich höre ja auch ganz viele natürlich dramatische Beziehungsgeschichten. Ich werde ganz oft gefragt, prägt das dein Bild von Partnerschaft nicht? Sehr negativ. Aber ich muss sagen, ich kriege ja nicht nur den Schmerz mit und die Trauer, sondern ich kriege häufig ja den ganzen Prozess mit und ich sehe, wie es den Leuten wieder gut geht und wie sie am Ende gestärkt aus dieser Situation herausgehen. Und etwas, was wunderschön ist an meiner Arbeit, ich komme meinen Klientinnen und Klienten sehr nah, wir duzen uns, es ist ein sehr persönlicher Austausch und viele halten auch danach noch lange Zeit den Kontakt zu mir. Und dann kriege ich manchmal ein, zwei Jahre später nochmal Nachrichten, wo Leute mir sagen, dieser Liebeskummer damals und die Art, wie ich damit umgegangen bin, hat mein ganzes Leben positiv geprägt, rückblickend. Und das ist super schön. Und überhaupt dieser sehr nahe emotionale Austausch mit Menschen ist etwas, was ich persönlich sehr angenehm finde.
1: Also ein Liebeskummer, der erfolgreich, sag ich mal, bewältigt wird. Erfolgreich vielleicht ein komisches Wort, aber den man bewältigen kann, der kann einen auch im Ende weiterbringen. Ihre Agentur ist ja in Berlin. Gibt es da besonders viele Menschen mit Herzschmerz? Weil das ist so ein bisschen so ein Klischee. Alle wollen frei und ungebunden sein, haben doch was miteinander und dann wird es unverbindlich und kompliziert.
0: Das ist eine interessante Frage, die ich ehrlicherweise statistisch nicht beantworten kann. Was ich aber Ihnen sagen kann, ist, dass wir in der Zwischenzeit seit Corona unsere Beratungen ausschließlich per Video durchführen. Ich hatte früher eine Praxis in Berlin, aber unser Klientel, unsere Kundschaft kommt aus dem ganzen deutschsprachigen Raum, manchmal sogar auch darüber hinaus. Es gibt Deutsche, die sich an uns wenden, die irgendwo im Ausland leben und dort keine muttersprachliche Unterstützung bekommen können. Und in die Praxis wollten so wenige Leute am Ende nur noch kommen, weil selbst die, die in Berlin wohnen, möchten online sprechen, weil man das seit Corona einfach so gewöhnt ist, dass die Praxis am Ende geschlossen wurde.
1: Sie haben im Buch ja noch, das ist dann vielleicht schwieriger, über online eine Beobachtung gemacht, und zwar, dass Sie sich die Körperhaltung Ihrer Klienten so genau anschauen. Was lässt sich daraus ablesen, wenn jemand kommt und sagt, jetzt wurde mir das Herz gebrochen?
0: Also ich bin vom Ausbildungshintergrund her, habe ich Körperpsychotherapie gelernt. Das heißt, das ist ein tiefenpsychologisches Verfahren, was den Körper sehr stark mit einbezieht und daran glaubt, dass sich auch Emotionen und Erfahrungen in unserem Körper wiederfinden können. Und bei meinem Klientel oder dem Klientel der Liebeskümmerer ist es ganz häufig so, dass Menschen zu uns kommen, die haben im Kopf alles schon tausendmal reflektiert. Die wissen genau, was los ist, was eigentlich sinnvoll wäre zu tun, aber sie fühlen es nicht so richtig. Und indem ich dann den Körper mit einbeziehe und zum Beispiel nach inneren Bildern frage, die im Körper entstehen oder, wie Sie schon gesagt haben, bestimmte Gesten oder etwas auffallen an einem Menschen. Und ich das thematisiere und wir den Körper ins Gespräch mit einbeziehen, gelingt es vielen Menschen emotional eine Stufe tiefer zu kommen. Und das ist sehr hilfreich für den Prozess.
1: Was auf physiologischer Ebene, also jetzt abgesehen von der Haltung etc., mit Menschen passiert, die wirklich ein gebrochenes Herz haben, das hören wir gleich. Sie können sehr gerne eine Frage stellen an Frau Sohn. 0151 7220 220 7 ist die Nummer. Oder Sie geben uns hier allen einen Tipp, wie Sie mit Liebeskummer gut zurechtgekommen sind. Kontakt@bayern2.de ist die Mailadresse.

0: Bleib doch, singt Singer-Songwriter John Allen. Ziemlich verliebt, gerade wahrscheinlich eine Wahnsinnsnacht gehabt und dann zack, ist die Seifenblase ist schon wieder geplatzt. Liebeskummer, das ist das Thema hier in dieser Stunde nah dran, warum er so weh tut und was uns wieder auf die Beine bringt. Elena Katharina Sohn ist Liebescoach und unsere Expertin hier in dieser Stunde, weil ihr Geschäft ist Liebeskummer. Sie hat schon sehr, sehr viele Geschichten rund ums Trennen und Trauern miterlebt. Die hat sie wieder in ein Buch gepackt, das Buch, das dein Herz gerne lesen würde. Da sind auch durchaus unterhaltsame Fallgeschichten drin, mit denen man viel über leider manchmal auch echt hausgemachten Liebeskummer lernen kann. Frau Sohn, ich möchte jetzt einen Fall bearbeiten, quasi schon mal hier. Wir haben eingangs ja einen jungen Mann gehört, der in einer festen Beziehung war und dann nach Jahren der Zweisamkeit sehr plötzlich verlassen wurde. Karl.
1: Ja.
2: Das kam für mich zu dem Zeitpunkt sehr überraschend und ich kann nicht so richtig nachvollziehen, was ihre Beweggründe waren, weil sie das sehr stark mit sich selbst ausgemacht hat, ohne mich da wirklich einzubeziehen und mich diese Situation einfach auch über mehrere Monate beschäftigt hat. Das ist jetzt ein gutes halbes Jahr her und sicherlich denke ich da noch drüber nach und will natürlich auch für die Zukunft die richtigen Schlüsse draus ziehen.
0: Das ist ja leider nicht selten, Frau Sohn, oder? Dass einer der beiden Partner die Trennung lange Zeit innerlich mit sich selbst ausgemacht hat und für den anderen ist das einfach News. Das ist so, okay, mein Leben ist plötzlich anders. Und dann sitzt bei Ihnen wahrscheinlich so ein Karl.
1: Also ehrlicherweise Fälle, in denen das Gegenüber so gar keine Ahnung davon hatte, dass es vielleicht Trennungsgedanken gibt oder dass es in der Beziehung kriselt, die höre ich sehr selten. Also in der Regel ist es schon so, dass man irgendwie spürt, da gibt es Probleme, die wiederkehrend sind. Da gibt es problematische Schleifen, aus denen wir einfach nicht schaffen auszusteigen, obwohl wir Gespräche miteinander führen. Und ich würde hier in dem Fall sagen, wenn es so ist, dass es wirklich quasi vollkommen unerwartet ist und für ihn alles gut schien und gar kein Gespräch stattgefunden hat, dann wäre somit das Erste, was ich, ne? Also bei uns spielt immer die Rolle, ja, den Liebeskummer überwinden, aber Teil des Liebeskummers überwinden ist auch immer zu schauen, okay, was war denn mit dieser Beziehung, was hat überhaupt zu dieser Trennung geführt, was war vielleicht problematisch auch an der Beziehung. Und hier würde ich definitiv versuchen, mit dem Klienten zu thematisieren, was hat denn zu dieser Sprachlosigkeit scheinbar in der Partnerschaft geführt, dass es über solch ein gravierendes Thema wie die Frage, trennen wir uns, keinen Austausch gab.
0: Mhm. Warum ist es so schwer, wenn dann so ein Trennungsgespräch stattfindet und es ist klar, es gibt da auch jetzt keine zweite Chance, keine

0: Schleife. Ja, also das würde man ja eigentlich irgendwie hoffen, dass es Problemgespräche gibt und man dann sagt, okay, jetzt versuchen wir XY und dann schauen wir, wie lief's denn. Und dass mir kommt das oft so vor, weil gerade bei diesen seriellen Partnerschaften, dass da schnell gegangen wird, beziehungsweise dass es diese Chance nicht gibt. Oder gibt es denn, der andere kriegt sie nicht mit?
1: Ja, auch das kann man, glaube ich, gar nicht so pauschalisieren. Also zum einen ist es ehrlicherweise manchmal natürlich so, dass eine Trennung stattfindet, weil schon eine neue Person in der Anbahnung ist oder existiert. Und dann kann es aber auch sein, dass wenn ich lange in der Beziehung immer wieder darüber gesprochen habe, wie unglücklich ich bin und dass ich etwas verändern muss zwischen uns, weil wir wiederkehrende Konflikte haben und ich merke, meinem Gegenüber fällt es sehr schwer, darauf einzugehen oder uns als Paar fällt es schwer, eine gemeinsame Lösung zu finden, dann kann es auch sein, ich habe gerade akut wirklich so einen Fall, dass dann diese Trennung im Inneren schon lange vorbereitet wird und in dem Moment, wo sie ausgesprochen ist, auch überhaupt keine Hoffnung mehr besteht, weil man vorher so häufig schon den anderen darauf hingewiesen hat, dass man Rede- und Handlungsbedarf miteinander hat. Aber genauso gibt es auch Fälle, auch das erlebe ich, in denen eine Trennung ausgesprochen wird und dann jemand zu uns kommt, in die Beratung kommt, wir alles gemeinsam reflektieren und besprechen und dann auf Basis dieser Reflexion nochmal auf den oder die Ex-Partnerin zu gehen und es dann zu Gesprächen kommt und man sich entscheidet, zusammen sich professionelle Unterstützung zu nehmen. Also da gibt es ja alle denkbaren Möglichkeiten, so wie es in der Liebe alle denkbaren Konstellationen gibt zwischen Menschen. Es ist genauso facettenreich, wie Partnerschaften sind, wie die Anbahnung von Partnerschaft sind, genauso facettenreich sind auch Trennungen und ist der Liebeskummer.
0: Und wie ist es, weil Sie gerade Paartherapie angesprochen haben, im Grunde, gehen Menschen viel zu spät oder würden Sie sagen, da hat sich schon was getan, dass man
1: also
0: weiß?
1: Also dafür werde ich wahrscheinlich belächelt, wenn ich das sage, aber ich glaube, die paartherapeutischen Kollegen würden das unterstreichen. Ich bin ein Fan von der präventiven Paartherapie. Also im Grunde sollte man nicht erst zum Paartherapeuten gehen oder zur Paartherapeutin, wenn die Konflikte groß geworden sind, sondern, und das gibt es auch immer mehr, ich höre das auch immer öfter mal, dass Paare, die frisch verliebt sind, frisch zusammengekommen sind, vielleicht gerade, weil sie in Beziehungen vorher schon auch mal schlechte Erfahrungen gemacht haben, sagen, okay, komm, wir betrachten unsere Beziehung als etwas super Kostbares, was wir von Anfang an gut pflegen wollen und gehen noch bevor überhaupt irgendwelche Konfliktlinien hier auf dem Tisch liegen, gehen wir zur Paartherapie gemeinsam. Und dann ist es ein viel entspannterer Rahmen auch, über Themen zu sprechen, als es ist, wenn dann schon die großen Konflikte erstmal auf dem Tisch sind. Weil Gelingen von Partnerschaft, und damit kommen wir vielleicht auch zu dem Karl zurück, hat natürlich ganz, ganz viel mit Kommunikation zu tun. Konflikte wird es in jeder Partnerschaft geben. Das lässt sich überhaupt nicht verhindern. Aber dann ist die Frage, wie gehen wir als Paar damit um? Und diese Tools, diese Kommunikation, die kann man ein Stück weit eben auch erlernen. Und ich finde es manchmal schade, dass viele Menschen so den Eindruck haben oder das Bild von Liebe muss alleine, von alleine funktionieren. Hauptsache, die Gefühle sind da und dann muss eine Partnerschaft ein Selbstläufer sein. Das stimmt einfach so nicht. Und wenn sich da in der Wahrnehmung etwas ändern würde und mehr Menschen verstehen würde, dass Beziehung, so unsexy das klingt, eben auch Arbeit ist, dann könnten wahrscheinlich einige Partnerschaften unterm Strich länger und glücklicher überdauern.
0: Also nicht die Frage, gibt es Probleme, sondern welche sind es? Also
1: absolut, absolut. Partnerschaft ohne Probleme ist unrealistisch.
0: Ja, Menschen denken immer, der Unterschied zwischen zwei Menschen, das ist das Problem, oder? Also man wünscht sich eigentlich gleich zu schwingen.
1: Ja, weiß ich nicht. Auch da gibt es wahrscheinlich unterschiedliche Vorstellungen, die Menschen haben. Aber im Grunde wenn man unterschiedlich ist, ist auch wieder nur eine Frage, wie gehe ich damit um? Ne? Also habe ich wirklich diesen Anspruch, dass mein Gegenüber in allem perfekt zu mir passen muss? Das ist ja dann fast schon so eine Verschmelzungsidee. Oder akzeptiere ich, dass der andere eine andere Person ist, mit eigenen Interessen, mit eigenen Haltungen zu Themen und kann mich auch davon differenzieren, kann den anderen davon differenzieren und kann trotzdem eine gemeinsame Schnittmenge und eine Akzeptanz finden. Und ja, das muss jeder für sich selber so ein bisschen sich anschauen und entscheiden.
0: Nun hatten wir ja bei unserem Fall Karl jemanden, der war, der Knallerfall verlassen wurde, der schon mehrere Jahre mit der anderen Person zusammen war. Wie entscheidend ist denn die Länge einer Begegnung bzw. einer Beziehung für die Stärke des Schmerzes? Ich habe mal irgendwie sowas gehört wie so eine Binse. Es dauert so halb so lange, wie die Beziehung war. Also wenn es vier Jahre sind, 2 Jahre Unglück.
1: Hatte schon vermutet, dass Sie das sagen. ja, es gibt so, im Liebeskummer gibt so Binsen, einige, mit denen ich immer wieder aufräume. Das ist die eine, die andere ist, nach 3 Monaten muss der Schmerz vorbei sein. Kann ich vielleicht gleich auch noch mal was zu sagen. Mhm. Also ich kann beide aus der Praxis komplett negieren und sagen, es ist einfach absoluter Unsinn. Es gibt Menschen, die trennen sich nach 20 Jahren Ehe.
0: Und sind erleichtert.
1: Und sind erleichtert oder sind zumindest relativ schnell okay mit der Situation. Und es gibt Menschen, und auch das passiert gar nicht so selten. Und im Extrem, ich erzähle Ihnen jetzt mal das absolute Extrem, kann es passieren, ich kenne mein Gegenüber für 3 Monate und ich kenne dieses Gegenüber noch nicht mal persönlich und habe den schlimmsten Liebeskummer, den ich mir vorstellen kann. Also der konkrete Fall wäre, jemand wendet sich an uns, weil er in einer Datingbörse eine Bekanntschaft gemacht hat mit einer Person. Man hat viele E-Mails hin und her geschickt, man hat vielleicht telefoniert, es ist vielleicht aber eine große räumliche Distanz, man konnte sich noch nicht treffen und dann wird dieser Kontakt abgebrochen. Da würde man von außen sagen, so ja, wo ist das Problem? Also ihr kennt euch ja noch nicht mal wirklich. De facto ist es aber so, dass dieser Mensch, der betroffen ist, all seine Vorstellungen, all seine Fantasien, all seine Idealvorstellungen auf das Gegenüber projiziert hat. Und das ist am Anfang immer so. Verliebtheit hat immer mit Projektion zu tun. Ich stelle mir vor, mein Gegenüber, das ist jetzt die oder der eine perfekte Mensch für mich. Und wenn es dann zu einem Abbruch kommt, dann habe ich ja scheinbar das größte Liebesglück meines Lebens verloren. Und so fühlt sich dieser Schmerz dann auch an. Und der kann also dann wesentlich massiver sein, als er ist, wenn ich schon ein paar Jahre mit jemandem zusammen war, dessen Ecken und Kanten und Probleme ich auch kenne, wo mir dann klar ist, okay, aus den und den Gründen war es vielleicht auch schwierig zwischen uns.
0: Also wie ist...
1: Wollen Sie eine Zwischenfrage stellen? Sonst kann ich zu dieser 3-Monats-Geschichte auch noch was sagen, wie es Ihnen lieber ist.
0: Das würde ich gleich noch mit Ihnen klären. Dazwischen hören wir, glaube ich, noch was. Und ich möchte danach auch noch mit Ihnen darüber sprechen, wie es dazu kommen kann, dass jemand so in diese Projektion gerät, also ohne jemanden überhaupt getroffen zu haben, trotzdem so in einen Schmerz hineinzukommen. Wenn Sie eine Frage haben an Frau Sohn zu Ihrem Liebeskummer oder wenn Sie sagen, das hat mir damals sehr geholfen, melden Sie sich gerne 0151 7220 220 7.

0: Die italienische Singer-Songwriterin Flo war das hier in Nah dran auf Bayern 2, wo wir über Liebeskummer sprechen, gemeinsam mit Liebescoach Elena Katharina Sohn. Jetzt hatten wir gerade die Binse, Frau Sohn, mit denen der Liebeskummer dauert die Hälfte der Zeit, wie man zusammen war. Das stimmt nicht. Und es gibt noch diese 3-Monats-Regel, dass es nach 3 Monaten wieder gut sein muss. Wer sagt denn sowas?
1: Also das beobachte ich vor allem, dass das in den Köpfen meiner Klientinnen und Klienten stattfindet, diese Zahl, weil das, glaube ich, so ein bisschen das ist, was das Umfeld spiegelt. Ne? Es ist so, eine Weile hat jeder im Umfeld Verständnis dafür, wenn es mir schlecht geht nach einer Trennung oder ne, Liebeskummer kann ja auch noch mehr Auslöser haben als eine Trennung. Und dann irgendwann vermittelt das Umfeld aber, ach Mensch, jetzt muss aber mal vorwärts gehen und das Leben geht doch weiter und jetzt schau doch mal. Und das kann man auch niemanden im Umfeld im Grunde übel nehmen, weil natürlich dahinter vor allem der Wunsch steckt, dass es dem Menschen, den man so sehr mag, wieder besser gehen möge. Aber bei den Menschen, die sich an mich wenden, sorgt diese Idee eben ganz häufig für so einen Druck, dass sie zu uns kommen und sagen, jetzt geht's mir schon 4 Monate schlecht, mit mir stimmt doch wohl irgendwas nicht. Und dann tut mir das so wahnsinnig leid, weil den Menschen geht sowieso schon schlecht und die haben sowieso schon genug zu tun. Und dann haben sie noch dieses Gefühl von, okay, wenn das bei mir jetzt länger als 3 Monate dauert, dann liegt das an mir. Und insofern ist es etwas, womit es mir immer ganz wichtig ist, aufzuräumen. Denn Liebeskummer ist am Ende ein Trauerprozess. Und wir alle kennen die andere Volksweisheit vom Trauerjahr. Jeder weiß sofort, okay, wenn ein nahestehender Mensch verstorben ist, die Trauer darf diese 12 Monate dauern. Oder was heißt darf, aber sie dauert diese 12 Monate. Und dafür gibt es eine ganz große Akzeptanz. Und genauso verhält es sich beim Liebeskummer auch. Und es gibt so ein großes, eine dieser großen Single-Börsen, die machen regelmäßig so Studien. Und haben in dieser Studie auch Betroffene gefragt, wie lang ihr Liebeskummer gedauert hat oder wie lang im Mittel irgendwie ihre Liebeskummererfahrungen waren. Und das ist da statistisch genau das rausgekommen. Das ist so, ich glaube, irgendwie 12,4 Monate oder irgendwie sowas. Und wenn ich das den Leuten sage, die sich an uns wenden, dann ist es immer schon so eine

0: erste Erleichterung von, okay, ich bin normal, in Anführungszeichen, das, was ich hier erlebe, ist noch normal. Gleichzeitig sage ich da noch immer dazu, dass es 12 Monate im Mittel dauert, heißt ja nicht, dass es das dauern muss, weil die Zahl kann ja auch erschreckend sein. Aber ich möchte einfach erreichen, dass die Menschen sich nicht zusätzlich noch unter
1: Stress
0: diesen Druck
1: machen.
0: setzen. Genau.
1: Und manche machen sie es ja auch vielleicht noch schwerer, indem sie sich wünschen, hoffen oder vielleicht auch erwarten, dass sie mit der Person befreundet sein können, so wie hier.
2: Ich hatte mich damals getrennt aufgrund eines Alkoholproblems meines Partners und er kam damit überhaupt nicht zurecht und ich habe halt gedacht, ich tue ihm was Gutes, indem wir uns trotzdem regelmäßig getroffen haben, gemeinsam gekocht haben oder eben ins Kino gegangen sind, weggegangen sind. Und es wurde eigentlich immer schlimmer für ihn. Und dann hat mir ein Therapeut mal gesagt, Freundschaft kann erst funktionieren, wenn Liebe nicht mehr wehtut. Also ich habe praktisch genau das Falsche gemacht. Ich habe, um meinen Partner, meinen verlassenen Partner zu trösten, mich immer noch mit ihm getroffen. Aber das war, als würde ich einen angebundenen Hund einen Knochen hinhalten, aber genauso, dass er nicht rankommt. Insofern, ja, sollte man das vielleicht berücksichtigen, wenn man derjenige ist, der jemand verlässt und der Verlassene Kontakt sucht, dass man da eben sparsam damit umgeht, weil eben eine Freundschaft wirklich erst funktionieren kann, wenn eben die Liebe nicht mehr wehtut.
1: Wenn die Liebe nicht mehr wehtut. Und das kann eben dauern, oder, Frau Sohn?
0: Ja, finde ich total interessant, den Beitrag. Und das ist natürlich absolut richtig. Also, das ist so ein bisschen so wie, also zum einen hält man das Gegenüber dadurch immer in der Hoffnung. Und ich vergleiche das auch gerne mit, das ist wie so, wenn man langsam Kruste hat auf einer Wunde, die man hat an der Haut, und man macht es immer wieder weg. Es dauert einfach ewig dann, bis die Wunde heilt. Und was Ähnliches kann man beobachten heute mit Social Media. Liebeskummer und Social Media ist ein ganz, ne, diese Existenz von diesen sozialen Medien und wie wir heute alle miteinander vernetzt sind, verlängert für viele Menschen den Liebeskummer absolut und erschwert ihn, weil eben die Verlockung so nahe ist, immer mal wieder zu gucken, was macht denn der oder die andere, in Kontakt zu bleiben, bei WhatsApp zu schauen, wann war der oder diejenige zuletzt online. Und für die Heilung braucht es eine Zeit des Abstands. Davon bin ich auch überzeugt. Gleichzeitig bin ich keine Freundin von, ihr habt euch getrennt und jetzt muss es sofort eine absolute Kontaktsperre geben, weil zum einen ist es so, häufig gibt es noch Fragen zu klären, ne? Und das ist etwas, was ich beobachte, wenn Menschen zu mir kommen, die von denen sich getrennt wurde und das Gegenüber dann so eine sehr starke, einen sehr starken Kontaktabbruch macht und die sagen, ja, aber ich verstehe es gar nicht so, vielleicht ein bisschen wie bei Karl auch. Ich verstehe gar nicht, was passiert ist. Und soll ich mir jetzt diese Antworten alle selbst geben? Und dann ist es schon schön, wenn man in einem gewissen Rahmen und für eine gewisse Zeit zumindest noch Kontakt hat, um aber dann auch wirklich über diese offenen Fragen noch zu sprechen und dann an irgendeinem Punkt zu sagen, okay, jetzt ist alles geklärt, jetzt gehen wir erstmal auf Distanz. Und dieses erstmal auf Distanz finde ich aber auch wichtig, weil es auch viele Menschen gibt, die sagen, okay, ich habe mich jetzt, bin verlassen worden, habe mich getrennt, diese Beziehung ist zu Ende, ich verbrenne jetzt alles, was ich von dem Menschen habe, ich schmeiße alles weg. Und dann sage ich immer, mach das nicht, nimm die Sachen, tu sie in eine Kiste, stell sie in den Keller, wie auch immer, weil es wird der Moment kommen, wo du vielleicht erkennen wirst, dass nur das, in Anführungszeichen, nur dass diese Liebe gescheitert ist, ja nicht bedeutet, dass sie nicht trotzdem einen Wert hatte und kostbar war. Und ich finde das dann so schade, wenn man da so einen radikalen Abbruch macht. Und ich glaube auch durchaus daran, dass man nach einer Zeit, in der beide geschafft haben zu heilen, das auch möglich sein kann, wieder in Kontakt zu sein und vielleicht sogar eine Freundschaft daraus werden kann.
1: Und bis dahin kann es eben diese ganzen Momente geben, wo man sich einfach schlecht fühlt und ja, wie ein Idiot. Und über den singt jetzt Michael Stipe und Andrew Watt, I Played the Fool. 0151 7 220 220 7 ist die Nummer. Und da können Sie noch eine Frage zu Ihrem Liebeskummer stellen.

0: Das ist auch ein Song, den man sich sehr gut anhören kann, wenn man irgendwie schon getroffen ist von diesem Ding, das sich Liebe nennt. Und so hat sich auch Markus gefühlt. Er hat uns Folgendes geschrieben an die 0151 7220 220 7. Ich bin mal nach Ende einer Beziehung abends in den Club gefahren, in dem sie oft unterwegs war. Und hoppala, ganz zufällig habe ich sie getroffen. Und das war dann doch so ein peinlicher Moment. Ich habe mich schwach gefühlt. Ich habe sie hart vermisst. Sie war so souverän und wir haben den Abend noch zusammen gefeiert, weil sie gemerkt hat, der braucht das noch. Und im Nachhinein habe ich mir langen Kopf gemacht. Und gleichzeitig bin ich froh, dass ich Phasen des Liebeskummers durchgemacht habe, weil das ist eine wichtige Erfahrung, weil ich dann auch wusste, wie es einer Partnerin ging, von der ich mich mal getrennt habe. Wir haben noch viel über diese Trennung gesprochen, auch weil ich wusste, dass sie das noch braucht. Oh, das finde ich jetzt irgendwie schön.
1: Genau. Ja, ist ja genau das, worüber wir gerade vor der Musik auch gesprochen haben. Dieses, okay, sich den Fragen des anderen noch stellen und die Trennung ein Stück weit auch zusammen zu verarbeiten. Und ne, das ist wirklich nicht immer möglich. Es gibt auch Menschen, die sich diesem gemeinsamen Verarbeitungsprozess total entziehen. Und dann kann ich einfach nur sagen, dadurch wird es für das Gegenüber ein ganzes Stück weit schwerer, leider. Und ich finde in der Nachricht auch ganz rührend, dass er schreibt, er ist in den Club gegangen, um sie zu sehen und sie haben dann den Abend doch noch zusammen verbracht und er hat sich schwach gefühlt und ich, das hat sehr so einen negativen Beiklang oder so, als wäre das etwas, wofür er sich schämen müsste. Und ich finde, im Liebeskummer Schwäche zeigen zu können und einzugestehen, mir geht es schlecht deswegen und sich damit auch dem anderen zu offenbaren, ist aus meiner Sicht kein Problem oder nichts, wofür man sich schämen müsste.
0: Was Markus da auch so schön beschreibt, ist eigentlich was ganz Besonderes an Liebeskummer, nämlich dass bestimmte Orte so besetzt sind. Ja. Also es gab auch mal so einen Song von einer bayerischen Rapperin, die heißt Fiverr, der heißt Die Stadt gehört wieder mir und dieses Überwinden des Liebeskummers hieß auch, ich kann wieder überall hingehen und ich
1: absolut
0: hab keine Angst, den anderen zu treffen.
1: Absolut. Und das sind ja nicht nur Orte, das sind auch Songs, das können Gerüche sein, das können gemeinsame Freunde sein. Das ist klar, wenn man enge Zeit miteinander

0: verbracht hat und der andere ein großer Bestandteil des eigenen Lebens war, dann ist genau das auch ein großer Anteil, sich das quasi selbst zurückzuerobern. Ich habe mal für eins meiner Bücher mit einer Wohnpsychologin gesprochen, die mir gesagt hat, das ist so wichtig, auch nach einer Trennung, wenn man zum Beispiel gemeinsam gewohnt hat. Das passiert ja auch häufig, dass einer von beiden auszieht und der andere bleibt in der Wohnung. Und dieses, sich die Wohnung dann neu zu gestalten, das muss ja nicht komplett neu, aber in Details einfach sich ein neues eigenes Zuhause zu schaffen, das jetzt wieder mein Raum ist und nicht mehr unser Raum. Auch das erleichtert das Loslassen.
1: Jetzt haben wir gerade noch einen Tipp von Christina bekommen, die hat geschrieben, mir hat bei Liebeskummer geholfen, da so richtig sentimental einzutauchen, also traurige Lieder auf Dauer-Repeat und heulen und nach ein paar Tagen wurde es besser. Also sich so richtig reingeworfen und den Schmerz gespürt.
0: Ja, würde ich, also das ist bei uns ein besonderes Thema, fällt mir jetzt dazu sofort ein, immer wieder an den, gerade an den Feiertagen zum Beispiel, rund um Weihnachten, rund um Silvester. Es gibt so neuralgische Tage, Phasen im Jahr, wo Menschen, die gerade dann eine Trennung erlebt haben, also Anfang Dezember getrennt, die ganze Adventszeit, der Jahreswechsel als in Anführungszeichen Fest der Liebe, was alle dem eigenen Gefühl nach dann mit dem Partner, der Partnerin verbringen, wenn man dann eine Trennung erlebt hat, dann kann das häufig auch so was sehr Überwältigendes haben. Und dann ist genau das, was wir empfehlen. Nimm dir bewusst diese Phasen, diese Momente am Tag, um diesen Schmerz zuzulassen, den auszuleben, den rauszulassen. Aber dann sorg im Kontrast auch dafür, dass du danach eine Verabredung mit jemandem hast, der irgendwas vornimmt. Also, dass man das so richtig nicht einfach wegschiebt, den Schmerz, sondern den so einplant, zulässt, aber auch gleichzeitig gut für sich sorgt und sagt, okay, aber dann gibt es auch Momente, da darf die Trauer mal kurz Pause machen, ganz bewusst. Und da beschäftige ich mich mit was anderem.
1: Ja, ich finde es voll verständlich, dass Sie Weihnachten ansprechen. Ich muss ja bei schlimmem Liebeskummer immer an den Sommer denken, weil ich noch weiß, dass ich zum ersten Mal so der Sommer alleine mit Herzrhythmusstörungen unter so einer Weide lag. Und mir dachte ich, ich halte es nicht aus, mein Körper schafft es nicht. Und ich diesen Sommer auch so unerträglich fand.
0: Der Sommer, genau, also ne, es gibt auch so bestimmte Phasen im Jahr, wo wir besonders merken, da kommen besonders viele Leute zu uns. Und ich habe irgendwo mal gelesen, dass das auch bei Scheidungsanwälten zum Beispiel es richtig so Statistiken gibt. Mhm. Ich hoffe, das ist noch aktuell. Ich möchte nichts Falsches sagen, aber das, was ich damals gelesen habe, war so, es ist der Jahresanfang, also nach den Feiertagen, so wie als Vorsatz fürs neue Jahr. Ich trenne mich, weil ich gemerkt habe, das ist nicht mehr gut. Nach den Feiertagen und nach den Sommerferien. Das ist auch nochmal scheinbar so eine neuralgische Phase. Und was ich auch noch, abgesehen davon, von Weihnachten, Silvester, Valentinstag ist auch noch so ein Tag, der für viele ganz schwierig ist im Liebeskummer. Und der ganze Mai, also der Wonnemonat, wo alle rausgehen und verliebt sind, Frühlingsgefühle. Also das, ja, es gibt schon so bestimmte schwierige Phasen noch.
1: Wenn wir mal so an diese Akutphase denken, dass wir den Menschen, die gerade zuhören, vielleicht da noch was mitgeben können. Also erstmal, was passiert körperlich und was ist auch normal, dass es körperlich passiert, wenn wir eigentlich ja denken, es ist irgendwie psychischer Schmerz?
0: Ja, aber der psychische Schmerz bedeutet für den Körper sehr, sehr großen Stress. Und wer das schon mal erlebt hat, der wird sofort bestätigen, wahrscheinlich, wenn ich sage, die meisten Menschen, die unter großem Liebeskummer leiden, haben Schlafstörungen. Das ist so mit eins der Hauptsymptome, dieses zwar Einschlafen möglicherweise noch am Abend, aber dann mitten in der Nacht wach werden und wach liegen. Und das wiederum liegt daran, dass ein Leitsymptom des Liebeskummers sind diese immer wiederkehrenden Gedankenschleifen. Das ist Gedankenkreisen nennt man das auch immer, immer wieder. Sowieso, man kann das überhaupt nicht stoppen, darüber nachzudenken. Und das hält die Menschen nachts wach. Viele haben Probleme zu essen und zu trinken.

0: Also ich weiß, es gibt so dieses Klischee von Bridget Jones, sie sitzt auf dem Sofa und isst Unmengen an Eis in ihrem Liebeskummer. Auch das gibt es. Was ich bei uns in der Praxis aber eher beobachte, ist ehrlicherweise, dass den Menschen das Essen und Trinken schwerfällt und dass sie eher an Gewicht verlieren. Und dann weiß man, okay, da muss man, ich weiß nicht, gibt bestimmt Zuhörerinnen und Zuhörer, die schon mal eine Diät gemacht haben. Und ich stelle es mir so vor, ich habe noch nie eine gemacht, aber ich stelle es mir so vor, dass wenn der Körper zu wenig Nahrung, zu wenig Flüssigkeit kriegt, das alleine ist ja schon Stress für den Körper. Und dann ist es so eine Spirale, ne? Dann geht es einem schlechter, weil man zu wenig isst, weil man zu wenig trinkt. Und dann kommt der Liebeskummer dazu und deswegen esst und trinkt man wenig. Und auch das ist etwas, was wir unseren Klientinnen und Klienten immer sagen, da ganz bewusst darauf zu achten, jetzt
1: Das,
0: dieses Essen und Trinken hinzubekommen.
1: sich nicht
0: Genau.
1: komplett runterzurocken, quasi.
0: Genau, genau.
1: Was ist denn die Funktion des Grübelns? Vielleicht, dass die Menschen auch auf die Metaebene kommen. Wieso checke ich jetzt zum 100. Mal die Nachrichten und lese nochmal alles durch? Wieso liege ich nachts wach? Warum machen wir das?
0: Naja, das ist ein Teil des Verarbeitungsprozesses oder häufig, was ich erlebe bei unseren Klientinnen und Klienten, ist auch, dass sie immer so, sie suchen den Fehler. Also sie haben das, sie wollen die Situation wieder unter Kontrolle bringen. Und das ist wahrscheinlich auch die Funktion dieses Grübelns. So, ne, im Liebeskummer, wenn ich verlassen werde, ist ein ganz großer Kontrollverlust. Ich bin dem ausgeliefert. Ich kann scheinbar nichts dagegen tun. Und indem ich dann immer, immer, immer wieder reflektiere, okay, an welcher Stelle ist denn was schiefgelaufen, haben manche Betroffene den Gedanken, okay, wenn ich diesen Fehler finde, vielleicht kann ich ihn verändern, vielleicht kann ich dann alles noch rückgängig machen. Denn diese Hoffnung von, vielleicht ist es ja doch noch zu kitten, die ist natürlich gerade in der Anfangsphase des Liebeskummers ganz intensiv.
1: Und da ist es dann wahrscheinlich doch auch wichtig, sich zu beobachten oder sich vielleicht mit Freunden zu umgeben, die sagen, hey, du bist da in einer Dauerschleife gerade gefangen, wir machen jetzt was anderes, auch wenn es dir schwerfällt, was anderes zu
0: Ja,
1: machen.
0: genau, ja, jein. Also auch das, ich werde natürlich ganz häufig gefragt, was ist denn jetzt das, was man tun sollte, wenn man frischen Liebeskummer hat und was hilft denn nun wirklich? Und das ganze Thema ist so komplex, dass man das gar nicht so, auch gar nicht so pauschal sagen kann. Das Einzige, was man wirklich immer, immer, immer sagen kann, und das ist auch etwas, was wissenschaftlich belegt ist, ist, dass das Reden über die Situation, über den Liebeskummer, das hilft bei der Verarbeitung. Und deswegen sage ich immer, die wichtigsten Liebeskümmerer sind nicht meine Kolleginnen und ich, sondern die wichtigsten Liebeskümmerer sind eigentlich die Menschen, die jeder um sich herum hat, die Familie, die Freunde, die einem nahestehen. Und die müssen aber auch wissen, dass es mir schlecht geht und dass ich jetzt jemanden brauche, der für mich da ist und im Optimalfall das auch zu jeder Tageszeit und der sich eben auch meine Gedanken, auch wenn es die immer wieder gleichen sind, nicht nur einmal anhört, sondern vielleicht fünfmal, vielleicht auch zehnmal und auch eine Geduld aufbringt, immer wieder mit mir da durchzugehen. Weil meine Erfahrung ist, dieses einfach zu sagen, diese Gedanken machen keinen Sinn, ich schiebe sie beiseite, ich lenke mich irgendwie ab. Dadurch lassen die sich in der Regel nicht beruhigen, sondern es gibt einfach Dinge, die wollen durchdacht sein und die wollen begriffen sein. Und dann irgendwann kommt auch der Punkt, wo man merkt, okay, ich habe es jetzt verstanden.
1: Und jetzt müssen wir noch in den letzten 5 Minuten, Frau Sohn, einen kleinen Fall lösen. Schauen wir mal. Eine Frau hat uns anonym geschrieben. Die Sendung kommt wie gerufen. Seit 24 Jahren treffe ich unregelmäßig einen Mann und wir verstehen uns sehr gut im Bett. Über die Jahre habe ich jetzt Gefühle entwickelt, die nicht in dem Maße erwidert werden. Der Haken, er ist verheiratet, er hat aber kein schlechtes Gewissen, wie er immer sagt. Ich habe es schon, kann ihn aber nicht lassen. Ich habe ihn sehr lieb und vermisse ihn, wenn er wieder weg ist. Er lebt in einer anderen Stadt. Dann höre ich wochenlang nichts und dann bin ich sehr traurig und ein bisschen verletzt. Was soll ich tun? Wie gehe ich damit um? Es tut so weh, wenn er weg ist und ich nicht weiß, ob er wiederkommt.
0: Ja, das ist eine Konstellation, die uns natürlich auch gar nicht so, so selten begegnet. Und hier ist die ganz, ganz große Frage, was wünsche ich mir denn eigentlich für mein eigenes Leben? Ist das ein Modell, was ich wirklich leben möchte? Was ist wirklich gut für mich? Was brauche ich in meinem Leben? Und warum möglicherweise, ich formuliere das jetzt ein bisschen flapsig,

0: Wann würden Sie empfehlen, wenn jetzt das wirklich schlimm wird, also dass ein großer Schmerz entsteht und wirklich so ein Gefühl vom am langen Arm verhungern? Wo ist so die Grenze zwischen, ich sag mal, normalem Liebeskummer und einer Krise, wo man sagen sollte, das kann ich schaffe das da nicht alleine raus?
1: Also nach so langer Zeit, wenn ich so lange Zeit in einer solchen Konstellation war, und ich weiß, sie schreibt jetzt nicht, wie lange sie im Grunde unter der Konstellation schon leidet.
0: Es kann auch okay gewesen sein, recht lange, ne? Das weiß man nicht, ja.
1: Ja, das weiß man nicht genau, aber dann ist es, muss man ja fast schon von einer Chronifizierung sprechen. Und in dem Fall würde ich immer sagen, es ist gut, sich externe Unterstützung zu nehmen. Um das einfach besser zu verstehen. Warum bleibe ich in dieser Konstellation, auch wenn ich mir eigentlich was anderes wünsche?
0: Warum idealisieren Menschen häufig nach einer Trennung ganz viele Momente von so einer Begegnung und die schwierigen Sachen, wenn wir jetzt auf dieses Beispiel gehen, vielleicht das Warten dazwischen, das wird dann eher ausgeblendet?
1: Ja, da ist man nach einer Trennung, sind viele wie in so einem Tunnelblick, nur das tatsächlich nur das Positive zu sehen. Das stimmt absolut. Und das hat häufig damit zu tun, dass man so große Angst vor diesem Verlust dieses Menschen hat. Und das natürlich in dem Moment, wo ich den idealisiere und alles mir schön rede, der Schritt zurück näher erscheint, ne? Denn das, was vielen Menschen Angst macht nach einer Trennung, ist ja nicht nur in Anführungszeichen der Verlust dieser konkreten Person, sondern in dem Moment, wo ich mit einer Trennung konfrontiert bin, bin ich auch mit der Angst konfrontiert, alleine zu sein, partnerlos zu sein, in unserer Gesellschaft partnerlos zu sein. Ich bin möglicherweise konfrontiert, damit schließt sich der Kreis vielleicht auch zum Anfang ein bisschen, dass zu Karl, der ja auch sagt, er hatte so eine fürchterliche Leere. Ne? Und diese innere Leere, die macht auch ganz, ganz vielen Menschen Angst, für die Partnerschaft ganz viel Stabilität in ihrem Leben bedeutet. Und wenn dann die Beziehung wegbricht, dann ist plötzlich die Frage, okay, wer bin ich denn überhaupt jenseits dieser Partnerschaft? Eine ganz große Rolle spielt auch der Selbstwert. Werde ich überhaupt wieder jemanden finden? Das ist eine ganz große Angst, die viele Menschen haben, die sich nach einer Trennung nicht liebenswert, nicht wert genug fühlen, wieder jemanden zu finden. Und indem ich dann auf meine Ex-Beziehung schaue und sage, es war doch eigentlich alles gut und ne, ist die innere Bereitschaft oder die innere Hoffnung, okay, vielleicht wird das doch noch mal wieder was, die dann auf einen Schlag ja all diese Probleme lösen würde, die Angst vor dem Alleinsein, die innere Leere, den Selbstwert, die ist dann vermutlich näher greifbarer.
0: Ja, Liebeskummer braucht Zeit und es ist wohl auch wichtig, sich diese Zeit zu nehmen. Und loslassen heißt nicht alles sofort hinter sich zu lassen, sondern Schritt für Schritt wieder ins eigene Leben zurückzufinden, vielleicht auch mit Unterstützung wie einer Liebeskümmererin wie Elena Katharina Sohn. Ihr aktuelles Buch, das können Sie, ja, da können Sie ganz viele spannende Geschichten auch lesen von Menschen, die sich schon getrennt haben, um die sich gekümmert wurde. Das Buch, das dein Herz gerne lesen würde. Und ich bedanke mich an der Stelle bei allen, die mitgemacht haben und bei Ihnen, Frau Sohn, für Ihre Gedanken und Ihre hilfreichen Anregungen.
1: Herzlichen Dank. Hat mir viel Spaß gemacht, das Gespräch.

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5: Wo es nach den Nachrichten jetzt erstmal um zwei bestimmende Alltagsthemen geht, mit der KI nach Lösungen im Netz suchen und natürlich Alkohol.
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6: Um 11 Uhr mit Friedrich Schloffer. Mehr elektronische Fußfesseln, eine bundesweit einheitliche Präventivhaft und strengere Regeln im Strafrecht. Mit Vorschlägen wie diesen reagiert Bundesinnenminister Dobrindt auf den Anschlag am Rande des Berliner Christopher Street Days am Wochenende. Auslöser ist die Geschichte des mutmaßlichen Täters. Mehr dazu von Dietrich Karl Meurer.
7: Der 21-Jährige galt als islamistischer Gefährder und Hochrisikoperson. Trotzdem blieb er nach einer Verurteilung auf freiem Fuß. Nach Angaben des Innenministers hatten die Sicherheitsbehörden den Mann überwacht. Die Maßnahmen hätten den Anschlag aber nicht verhindert. Auch über den Entzug der deutschen Staatsangehörigkeit für Doppelstaatler wird diskutiert. Dobrindt hält das grundsätzlich für möglich. Vorrang hätten für ihn aber Maßnahmen, die schneller umgesetzt werden können.
6: Der Prozess um den wahrscheinlich islamistisch motivierten Autoanschlag auf eine Demo in München im vergangenen Jahr geht in die entscheidende Phase. Vor Gericht steht ein mittlerweile 25-jähriger Afghane. Die Anklage, also die Bundesanwaltschaft, hält heute ihr Plädoyer, morgen ist der Verteidiger dran. Auch der Angeklagte kann das Wort ergreifen, bisher hat er im Prozess geschwiegen. Das Urteil fällt voraussichtlich in der nächsten Woche. Bei dem Anschlag sind eine Mutter und ihr Kleinkind gestorben, es gab mehr als 40 Verletzte. In der CDU wächst die Unzufriedenheit mit der Kabinettsumbildung von Kanzler Merz. Sachsens Ministerpräsident Kretschmer hat die Ablösung von Sportstaatsministerin Schenderlein kritisiert. Sie sei eine unglaublich erfolgreiche Sportministerin gewesen, so Kretschmer über die aus Sachsen stammende Politikerin. Zur Regierungsumbildung sagte Kretschmer, er habe wie viele andere auch den Kopf geschüttelt. Zuvor hatte der entlassene Gesundheitsstaatssekretär Tino Sorge Kritik am Bundeskanzler geübt. Dass Merz nicht persönlich mit ihm gesprochen habe, sei eine Stilfrage. Mercedes-Benz hat im zweiten Quartal mit seinen Autos deutlich weniger Gewinn gemacht als im Vorjahreszeitraum. Vor allem das schwache Geschäft mit China macht dem Konzern zu schaffen.
8: Dort verkaufte der Hersteller im zweiten Quartal 30% weniger Autos. Gestiegene Verkäufe in den USA und in Europa konnten diese Schwäche nicht ausgleichen. Das Konzernergebnis insgesamt, zu dem neben den Autos auch die Vans und die Finanzdienstleistungen beitragen, ist zwischen April und Juni zum ersten Mal seit Jahren wieder gestiegen. Geli Hensoldt, Stuttgart.
6: Wer zwischen 11 und 20 Jahre alt ist, der kann ab heute für das Jugendwort des Jahres abstimmen. 3 Wochen ist dafür Zeit. Es stehen 10 Begriffe und Redewendungen zur Auswahl. Dazu gehören zum Beispiel 6-7, gute Käse oder Schere. Im vergangenen Jahr war das Jugendwort das Crazy. Das Wetter in Bayern. Heute viel Sonne, nur ein paar Quellwolken an den Mittelgebirgen und an den Alpen. Höchstwerte 24 bis 31 Grad. In der Nacht klar und weitgehend trocken. Abkühlung auf 18 bis 10 Grad. Bis Freitag wenig Änderung. Vereinzelt sind Schauer oder Hitzegewitter möglich. Dabei wird es jeden Tag heißer, am Donnerstag bis zu 39 Grad. Soweit die Nachrichten des Bayerischen Rundfunks, 11.03 Uhr. Zum Verkehr. A3 Passau Richtung Nürnberg, zwischen Hengersberg und Kreuzdeckendorf, ein Unfall im Baustellenbereich. A3 Nürnberg Richtung Passau, zwischen Laber und Nittendorf, Sperre wegen Bergungsarbeiten, sie werden dort ausgeleitet. A7 Füssen Richtung Würzburg, zwischen Nersingen und Niederstotzingen, 6 Kilometer stockender Verkehr. A8 München Richtung Salzburg, zwischen Aachenmühle und Bernau, 8 Kilometer Stau und stockend. und in der Gegenrichtung A8 Salzburg Richtung München zwischen Velden und Fraßdorf 4 Kilometer Stau. A94 Passau Richtung München zwischen Kreuz München Ost und Feldkirchen Ost ein Unfall und A99 Ostumfahrung München Richtung Nürnberg in der Einfahrt Haar ein Unfall. Soweit der Service.
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5: Wer nicht trinkt, der kennt diese wirklich aufdringlichen Versuche der Mitmenschen, sich doch unbedingt auch ein Gläschen Wein einzuschenken. Dabei gilt heute im Gegensatz zu früher, dass es keinen risikofreien Alkoholkonsum gibt.
9: Es war so mit meinem 30. Geburtstag. Da kann ich mich schon dran erinnern, dass diese Jahre, da war es schon so, dass ich fast keinen Tag mehr gehabt habe oder dass ich Alkohol getrunken habe.
5: Was hilft bei Alkoholsucht, fragen wir uns später in dieser Stunde nah dran. 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
5: Shake Away singt Lila Downs.

0: Das war ein ganz schön hoher Ton von Lila Downs, mexikanisch-amerikanische Songwriterin. Man kennt sie übrigens über ihr Mitwirken im Film Frida. Also dieser Frida Kahlo-Film aus dem Jahr 2008. Sollte man sich auch mal wieder anschauen.
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0: 2004, da wurde das Wort googeln in den Duden aufgenommen. Das ist schon 22 Jahre her. Und seitdem wird nach Informationen im Netz gegoogelt. Also dieses Suchen nach Informationen wird damit gleichgesetzt, weil es sich beim Google um die größte Suchmaschine handelt. Bei der Gen Z und der Gen Alpha, also den jungen Leuten, da sieht es anders aus. Die sagen das gar nicht mehr. Die sprechen nur noch von Suchen. Aber nicht nur der Sprachgebrauch ändert sich, auch die Art, wie Menschen zu Suchinhalten im Internet kommen. Es gibt zwar noch diese Linkliste, auf die man draufklicken kann, aber mittlerweile stehen darüber ja Antworten. Und diese Antworten, die sind generiert von Chatbots. Wie gut sind die eigentlich? Und sind Sprachmodelle, weil das sind diese Chatbots, überhaupt geeignet, um die richtigen Antworten auf unsere Fragen zu finden? Und wie funktioniert das eigentlich alles? Das hat sich Martin Schramm für uns mal eingängig angeschaut.
2: Etwas im Netz zu suchen, das hieß früher, zentrale Begriffe in eine Suchmaschine einzutippen. Hitzerekord, Fußball-WM, Klimaanlage, Wärmepumpe, Spitzensteuersatz, Renteneintrittsalter und so weiter. Und dann kam eine Trefferliste mit Links ins Netz. Doch KI verändert die Informationssuche im Netz fundamental. Die klassische Suchmaschine hat sich in eine Antwortmaschine, einen Chatbot, verwandelt. Und die klassischen Chatbots suchen inzwischen selbst im Netz und ersetzen Suchmaschinen. Die Suche im Netz und KI wachsen also immer mehr zusammen. Doch was genau passiert da eigentlich im Hintergrund? Sozusagen unter der Motorhaube? Und welche Folgen hat das für uns Nutzer? Sprich, wie verlässlich und ausgewogen ist die Suche im Netz dann noch? Das ist heute unser Thema. Ich bin Martin Schramm.

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1: Um zu verstehen, was gerade passiert, lohnt sich ein Blick auf die alten klassischen Suchmaschinen, so wie sie die letzten Jahre eben funktioniert haben. Dort beginnt alles mit einer großen Jagd. Suchroboter, sogenannte Crawler, streifen wie Jäger und Sammler durchs Web, analysieren Seiten und legen alle gefundenen Wörter in einem Index ab, in einer gigantischen Datenbank.
2: Denn man kann ja nicht einfach in dem Moment, wo jemand eine Suchanfrage stellt, das komplette Internet durchsuchen. Das wäre technisch unmöglich, würde ewig dauern. Sondern man muss die Dokumente schon so aufbereitet haben, dass man quasi nur noch Hinweise auf die Dokumente hat. Man kann sich es ähnlich vorstellen wie ein Buchregister, wo man hinten nachschlägt und dann das Vorkommen des jeweiligen Suchworts im Buchregister auf die Seitenzahlen verweist. Und bei den Suchmaschinen ist es eben auf die URLs der Dokumente.
1: Dirk Lewandowski, Suchmaschinenexperte und Professor an der Hochschule für angewandte Wissenschaften in Hamburg.
2: Die Schwierigkeit, die dahinter steht, ist erstmal diese ganzen Dokumente zu finden. Also wir reden von Hunderten von Milliarden von Dokumenten im Web, die gefunden werden müssen, die dann eben aufbereitet werden müssen durch die Indexierung. Und damit entsteht schon mal eine Macht derjenigen Suchmaschinen, die überhaupt in der Lage sind, einen solchen großen Index zu betreiben. Und wir sehen eben, dass das in der westlichen Welt zumindest in der Größe nur Google und Microsoft mit Bing können und andere Suchmaschinen also da eben weit kleiner sind und damit weniger konkurrenzfähig.
1: Jede Menge Macht steckt auch bereits in der Entscheidung, wie genau man diesen Index erstellt. Michael Granitzer, Professor für Data Science an der Uni Passau.
3: Es ist vor allem eine Macht, in welche Daten man prioritär indiziert. Ja? Also durchaus, weil auch wenn diese Indexanbieter sehr viel Ressourcen zur Verfügung haben, ist es schwierig, alles im Web wirklich zu indizieren. Auch vergangene Inhalte, man muss deswegen eine Auswahl treffen.

0: welche Inhalte man priorisiert. Und das ist schon durchaus auch eine Auswahl, wenn man jetzt so an das Geschäftsmodell denkt, werbebasiert, dass man halt Inhalte priorisiert, die einen gewissen Werbewert haben.
1: Hohen Werbewert haben beispielsweise Inhalte, die Nutzer aktiv binden und zum Kauf animieren. Produkttests und Vergleichsseiten. Aber auch Anleitungen und Ratgeber, die helfen, ganz konkrete Probleme zu lösen und so weiter. Suchmaschinen, die keinen eigenen Index haben, bleiben letztlich abhängig. Sie müssen auf die Daten großer Anbieter wie beispielsweise Google zurückgreifen und dafür entsprechende Lizenzgebühren zahlen. Sie haben dennoch keinen vollen Zugriff auf Googles Index und sind daher nicht in der Lage, ein selbstständiges, echtes Ranking zu machen. Also die Ergebnisse zu sortieren und zu entscheiden, welche Treffer ganz oben und welche unter ferner liefen landen. Hier kommt ein weiteres Herzstück jeder Suchmaschine ins Spiel, der Ranking-Algorithmus. Jene meist geheime Formel, die darüber entscheidet, wer es in die Top-Ergebnisse schafft. Wie viele Faktoren in diese Formel einfließen? Es können wohl über 1000 sein. Und vor allem, welche Faktoren das sind, ist naturgemäß intransparent. Schließlich wollen die Betreiber verhindern, dass Webseitenoptimierer dieses Wissen missbrauchen, um ihre Seiten zu pushen. Sie also möglichst weit nach oben zu schieben. Dirk Lewandowski.
2: Wir haben auf der einen Seite dieses massive Wachstum der Dokumente im Web. Es wird immer mehr. Und wir haben das Problem, dass nicht jeder, der Inhalte im Web bereitstellt, auch wirklich auf Qualität aus ist, sondern es wird natürlich auch sehr stark versucht, Inhalte in die Suchmaschinen zu bringen, die nicht oder nicht besonders relevant sind. Und darauf müssen die Suchmaschinen reagieren. Wir haben also seit vielen, vielen Jahren so eine Art Katz-und-Maus-Spiel hier. Es wird immer wieder versucht, Lücken zu finden bei den Suchmaschinen, um hochzukommen. Dann werden die wieder gestopft, dann wird wieder was Neues gefunden und so weiter. Und daraus erklärt sich eben dieser sehr starke Fokus auf qualitätsbewertende Faktoren.
1: Und diese Faktoren sind in der Branche kein totales Geheimnis. Neben der reinen Textstatistik, also wo und wie häufig kommt ein Suchbegriff vor, sind es offensichtlich auch Popularitätsfaktoren. Also wie oft ist ein Dokument beispielsweise verlinkt, und zwar von Seiten mit Relevanz. Und entscheidend ist natürlich auch, wer sucht da eigentlich? Beim Ranking kommen daher all jene Daten ins Spiel, die viele der Anbieter gerne über uns sammeln. Von Standortdaten bis hin zu persönlichen Interessen und Gewohnheiten. Um so von der Vergangenheit auf die Zukunft zu schließen. Sprich, sie tracken, verfolgen unsere Vorlieben im Netz, um uns, wie Sie sagen, als Kunden noch gezielter und am Ende sogar ganz persönlich bedienen zu können. Personalisierung heißt das Zauberwort der Branche.
2: Schau mir mal an, was hat der Nutzer in der Vergangenheit gesucht, welche Dokumente hat er sich angeguckt und kann daraus auf Interessen schließen und kann bei jetzt gestellten Suchanfragen dann entsprechende Ergebnisse anbieten. Das sind so die klassischen Beispiele, die man immer hört, dann ein Nutzer gibt Java ein. Meint er jetzt die Insel oder meint er die Programmiersprache? Wenn ich von dem Nutzer weiß aus der Vergangenheit, er hat sich mit Computerthemen häufig beschäftigt, dann ist die Wahrscheinlichkeit, dass er die Programmiersprache meint, höher, als wenn es ein Nutzer ist, der sich halt für tropische Länder besonders interessiert hat.
1: Zugleich läuft bei werbebasierten Suchmaschinen, wie eben Google, im Hintergrund auch immer eine große Anzeigenmaschine. Sprich, jede scheinbar kostenlose Suche, die wir bei Google machen, will am Ende auch irgendwie bezahlt werden. Michael Granitzer.
0: Und wir bezahlen das eben mit Werbung, beziehungsweise dass Werbung ausgespielt wird. Und auch da ist im Hintergrund eine riesengroße Maschinerie, die eben versucht, das optimale Placement von Werbung zu finden, das eben optimiert, wer wie viel Werbung bietet, für welchen Suchbegriff, beziehungsweise für welche Suchanfrage und uns das dann mitgibt.
1: Gesponserte Textanzeigen landen dann beispielsweise ganz oben, noch vor den unbezahlten Suchergebnissen. Bei Suchen nach konkreten Produkten blendet Google in einer Art Shoppingleiste auch Produktanzeigen mit Bild und Preis ein und so weiter. All das verdeutlicht, warum die Ergebnisse, vor allem von werbefinanzierten Suchmaschinen, nie objektiv oder neutral sein können. Die Art und Weise, wie der Index erstellt wird, das Ranking, Personalisierung und kommerzielle Interessen lenken die Ergebnisse immer bereits in eine bestimmte Richtung. Bei all diesen Prozessen spielte KI natürlich bereits in der Vergangenheit eine große Rolle. Maschinelles Lernen wurde immer weiter verbessert und hilft, den Index zu erstellen, Dokumente zu ranken, Spam zu erkennen und so weiter. Und

0: kommt eben die sogenannte generative KI hinzu, also Sprachmodelle, um Text zu erzeugen. Sprachmodelle und Suchmaschinen? Beides wächst nun gerade zusammen und ist dabei, die Art, wie wir künftig im Netz suchen, fundamental zu verändern.
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0: Der Platzhirsch unter den Suchmaschinen ist nach wie vor Google. Google deckt weltweit rund 90% aller Suchanfragen ab und bietet seit März 2025 auch sogenannte KI-Übersichten an. Also Zusammenfassungen als Antworten direkt auf der Ergebnisseite. Darunter sind dann auch weiterhin herkömmliche Links und bezahlte Werbung zu sehen. Im Oktober 2025 wird dann auch in Deutschland der sogenannte AI-Mode, also KI-Modus, freigeschaltet. Er macht es möglich, auf Wunsch mit den Suchergebnissen gleichsam zu chatten, wie mit einem Bot, und konkrete Fragen zu stellen. Statt einfach nur Stichworte einzugeben, zum Beispiel Wärmepumpe, kann man jetzt fragen, welche Wärmepumpen sind auch für Altbauten geeignet? Oder eben ganz andere Themen. Welche deutsche Stadt steht im Glücksindex ganz oben? Warum ist mein Computer so langsam? Oder wie lange müssen Eier kochen? Und so weiter. Die klassischen langen Linklisten verschwinden in diesem Modus dann. Google reagiert damit letztlich nur auf das, was Chatbots wie ChatGPT, Perplexity und Co. schon länger anbieten. Und doch ist es eben eine grundsätzliche Wende.
2: Der Trick und der große Unterschied ist jetzt, dass eben diese Antwort, die generiert wird, nicht irgendwie aus den Originaldokumenten kommt. Also es ist nicht irgendwie, dass da Sätze extrahiert werden und die dann zusammengefügt werden, dass es einen schönen Text gibt, sondern die Antwort ist eigenständig. Das bedeutet, jetzt sehe ich direkt eine Antwort, die von der Suchmaschine erstellt wurde, die aus ein paar Quellen genommen wurde, allerdings ohne die Garantie, dass die Aussagen, die in dieser KI-Antwort getätigt werden, tatsächlich in den Quellen auch vorkommen.
0: Sprich, die Quellen, auf die die KI in den Antworten selbst verweist, sind oft gar kein Beleg für das, was die KI selbst Abschnitt für Abschnitt textet, sondern eher Hintergrund, Anregung oder Ergänzung zum Thema. Bisweilen bleibt daher völlig intransparent, was denn nun die tatsächlichen Top-Quellen sind, auf denen die KI-Antwort eigentlich basiert. Also, was die Suche im Hintergrund tatsächlich ergeben hat. Die basiert ja im Wesentlichen immer noch, wenn auch verfeinert, auf dem bereits erwähnten guten alten Index und jeder Menge Ranking-Faktoren. Auch die von Google selbst direkt genannten Quellen zu überprüfen und zu hinterfragen, das dürfte Nutzer schnell überfordern. Suchmaschinenforscher Dirk Lewandowski.
2: Wenn man auf das Verhalten der Nutzenden schaut, dann ist natürlich die Frage, naja, wie gehen die eigentlich mit diesen Quellen um für eine KI-Antwort? Und in vielen Fällen ist es einfach so, man möchte eine Antwort auf eine Frage oder ein Informationsproblem haben. Man kriegt die KI-Antwort, liest die und damit ist es erledigt. Man schaut die Quellen unter Umständen gar nicht an. Und wenn ich sie mir anschaue, dann schaue ich vielleicht eher auf Markennamen, die da drin stehen. Also da sehe ich, aha, der Bayerische Rundfunk ist eine der Quellen und deswegen vertraue ich jetzt der KI-Antwort, obwohl vielleicht die Aussage gar nicht auf der Website des Bayerischen Rundfunks so steht.
0: Ein weiteres Problem? Die Sprachmodelle, die bei der KI-basierten Suche zum Einsatz kommen, sind, auch wenn das zunächst erstaunlich klingt, sie sind prinzipiell gar nicht geeignet für die Informationssuche.
2: Denn bei Informationssuche geht es darum, korrekte, faktisch richtige Informationen zu vermitteln oder, wenn man es ein bisschen hochgestochen sagt, wir wollen die Wahrheit haben. Und dafür sind Sprachmodelle einfach von ihrer Anlage nicht geeignet. Denn was passiert in einem Sprachmodell? Ein Sprachmodell wird immer einen Text fortsetzen. Also ich gebe einen bestimmten Text ein und das Sprachmodell errechnet, was die wahrscheinlichste Fortsetzung dieses Textes ist. Und baut noch so ein bisschen eine Zufallskomponente ein, damit es einen ordentlichen Text, also sprachlich auch ordentlich gibt, ein bisschen Abwechslung gibt, nicht langweilig wird. Aber das war's im Groben gesprochen.
0: Sprachmodelle wissen also nichts. Auch nicht, wo sie richtig oder falsch liegen. Sie gleichen Sätze, während sie schreiben, nicht mit einer Art inneren Wahrheitsdatenbank ab. Für die Informationssuche keine besonders vorteilhafte Eigenschaft, bilanziert Dirk Lewandowski.
2: Diese Argumentation, kann man sagen, ist komplett bescheuert. Was sagt der Typ, dass wir keine Sprachmodelle für die Suche verwenden sollten? Ich sehe doch jeden Tag, dass es funktioniert. Und das ist ja auch in der Tat der Fall. Es funktioniert ja auch in vielen Fällen. In vielen Fällen funktioniert es aber eben auch nicht. Und das Problem dabei ist, dass die Sprachmodelle Texte produzieren, die sehr, sehr überzeugend klingen, obwohl sie es in vielen Fällen nicht sind und auch Fehler enthalten.
0: Dirk Lewandowski hat dazu ein einfaches, aber durchaus eindrückliches Beispiel parat.
2: Ich habe die Suchanfrage ausprobiert, was wiegen 4 Esslöffel Sonnencreme? Und das können Sie bei Google ausprobieren. Ich habe das innerhalb von einer Minute 10-mal abgeschickt und habe 3 verschiedene Lösungen gekriegt, die sich jeweils widersprechen.
1: Variante 1. 4 Esslöffel Sonnencreme, etwa 30 bis 40 Milliliter, wiegen insgesamt etwa 30 bis 40 Gramm. Variante 2. 4 Esslöffel Sonnencreme wiegen insgesamt etwa 40 bis 60 Gramm. Variante 3. Wiegen ungefähr 60 bis 63 Gramm.
2: Das heißt, das Sprachmodell kann nicht mal selber erkennen, dass es sich widerspricht, innerhalb von wenigen Sekunden. Und dadurch ist es, glaube ich, eindeutig, dass wir unterscheiden müssen. Nutzen wir sowas für eine Informationssuche, wo es um Zuverlässigkeit, um Wahrheit, um Korrektheit geht? Oder nutzen wir ein Sprachmodell für Inspiration?
0: Letzteres bekommt die KI ganz gut hin. Aber absolute Zuverlässigkeit? Fehlanzeige. Und diese Eigenschaft ist kein Bug. Also kein Fehler, der ausnahmsweise mal passiert. Sie ist ein unvermeidliches Feature.
3: Was sich alles ändert, wenn bei der Suche im Netz mehr und mehr die Bots übernehmen, darum geht es gerade. Und ja, die Vermutung, dass es da noch viele ungelöste Probleme gibt, die bewahrheitet sich. Menschen nutzen die Antworten der Chatbots aber sehr, sehr gerne. Was ist gut dran und wo müssten wir eigentlich an unserem Verhalten schrauben? Darum geht's gleich.

0: Der guteste Bill Withers hier in nah dran auf Bayern 2, Ain't No Sunshine. Martin Schramm hat gerade schon geschildert, warum Sprachmodelle wie ChatGPT, Gemini, Claude zwar wahnsinnig viel können, aber ausgerechnet dann schwächeln, wenn es darum geht, Informationen zu suchen, weil sie nämlich weder präzise noch objektiv noch transparent sind. Was bedeutet es, wenn durch KI-Antworten die dahinterliegenden Links nicht mehr geklickt werden? Und warum scheinen Menschen aber trotzdem lieber mit Bots zu chatten, als auf eben diese Links zu klicken?
1: Neben all diesen Bedenken tun sich auch neue Chancen auf. Durch Interaktion und im Dialog kann KI es Nutzerinnen und Nutzern ermöglichen, komplexe und nuancierte Suchanfragen in natürlicher Sprache zu formulieren. Die Ergebnisse lassen sich durch gezielte Rückfragen dann eingrenzen und verfeinern. Ungeahnte Möglichkeiten tun sich plötzlich auf.
2: Sie müssen sich vorstellen, wenn Sie früher eine Tagesschau geschaut haben oder auf eine Spiegel.de

0: Webseite waren, dann mussten sie die Information einfach so hinnehmen und entweder sie haben das jetzt verstanden oder sie haben das nicht verstanden. Sie waren dann quasi auf sich allein gestellt. Sie konnten vielleicht Freunde fragen, ihre Familie fragen, was auch immer. Aber sie haben jetzt keine Möglichkeit gehabt, an den Inhalt selbst nochmal eine Rückfrage zu stellen.
1: Michael Reiß, Kommunikationswissenschaftler an der Uni München.
0: Und das ändert sich jetzt mit generativer KI und eben bei generierten Suchmaschinenergebnissen, dass sie eben, wenn sie was nicht verstanden haben, nochmal nachfragen können. Und die Suchmaschine oder der Chatbot kann ihnen die Antwort nochmal neu formulieren in Sprache, die sie verstehen oder vielleicht auf ihre Interessen genau zugeschnitten. Und entsteht ein größeres Potenzial auch aus der demokratischen Meinungsbildung heraus, dass wir jetzt vielleicht Leute und Schichten erreichen, die jetzt hier die Möglichkeit haben, teilzunehmen an politischen Auseinandersetzungen oder Diskussionen, die für sie bisher schwer verständlich waren.
1: Und wenn man selbst einmal mit einem Chatbot experimentiert und erlebt, wie er einem als Rechercheassistent hilft, knifflige Probleme zu lösen. Probleme, für die man früher stundenlang im Netz umhergeirrt ist, dann ist man schnell schwer begeistert. Wenn der PC permanent abstürzt oder sich weigert, das neueste Update zu installieren, der neue Drucker nicht drucken will oder die Festplatte dabei ist, sich zu verabschieden und man eine konkrete Anleitung braucht, die Daten zu retten und so weiter. Bei diesen und ähnlichen Themen finden Bots oft strukturierte Lösungen. Und zwar enorm schnell und kompetent. Ein weiteres Feature: Man kann selbst Quellen benennen, die man besonders gut findet. Bei Google beispielsweise mit der Funktion bevorzugte Quellen. Dort lässt sich festlegen, welche Medien, Verlage oder Webseiten man in den Suchergebnissen bevorzugt sehen möchte. Andere Webseiten werden dadurch nicht blockiert, aber die persönlichen Favoriten erhalten ein höheres Gewicht. Nur, dazu muss man selbst aktiv werden. Brigitte Stark, Professorin für Kommunikationswissenschaft an der Uni Mainz.
2: Ja, ist erstmal eine Chance, ne? Sie können, wenn man Lust hat und wenn man Zeit hat und wenn man Motive hat, da tiefer einzusteigen, das war schon auch bei den anderen klassischen Suchen so, man gibt sich schnell mit Antworten zufrieden, aber hat man die Intention, weil es ein schwierigeres Thema ist, ein schwierigeres Problem, wird man sicherlich vielleicht auch in diesen interaktiven Modus gehen. Aber die allererste Hürde wird sein, wie viel Prozent der Leute gehen wirklich weiter und wie viel gehen in diesen interaktiven Modus. Es gibt eine erste empirische Studie aus den USA, da geht es nicht um den Modus. Die Frage war, wie viele Leute dann weiterklicken. Und da gab es einen großen Unterschied. Bei den KI-Zusammenfassungen haben weniger Menschen weitergeklickt als eben bei anderen Suchergebnisdarstellungen.
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1: In ein paar Jahren könnte es gar nicht mehr zu unterscheiden sein, ob die Infolieferanten im Netz ursprünglich mal eine Suchmaschine oder ein KI-Chatbot waren. Beides wächst zusammen. Welche Auswirkungen diese Entwicklung tatsächlich haben wird, kann man vorerst nur erahnen. Neben den bereits erwähnten Problemen bei Qualität und Transparenz der Ergebnisse, sprich wie KI-Antworten zustande kommen, bleibt unklar, Sprachmodelle sind fehleranfällig und so weiter. Neben all dem ist vor allem ein Punkt zentral. Ein Problem namens Zero Click. Sprich, wenn die hochwertigen Inhalte von der KI für den Nutzer gleich direkt neu aufbereitet werden. Die prominent platzierten KI-Antworten, die traditionellen Suchergebnisse weiter nach unten drängen oder im KI-Modus eben komplett verdrängen und diese Quellen im Netz selbst dann immer weniger bzw. am Ende von niemandem mehr geklickt werden, dann stellt sich eine entscheidende Frage. Lohnt es sich wirtschaftlich gesehen überhaupt noch, hochwertige, vielfältige Inhalte im Netz zu verbreiten? Dirk Lewandowski.
4: Naja, also eigentlich macht die Entwicklung das grundlegende Geschäftsmodell des Web kaputt. Wir haben bisher eigentlich den Deal gehabt, dass Inhalteanbieter Inhalte produzieren, sie umsonst den Suchmaschinen und auch den Nutzenden zur Verfügung stellen und dafür eben von den Suchmaschinen Besucher zugeleitet bekommen und dann aus diesen Besuchen Geld machen können. Das heißt, ich kann dann auf meiner Website ein Produkt verkaufen, ich kann ein Abo zum Beispiel bei einer Zeitschrift verkaufen oder ich zeige eben Werbung an und verdiene damit Geld.
1: Wenn aber keine Besucher mehr auf die Website kommen, brauchen diese Anbieter neue Modelle, um sich zu finanzieren. Ansonsten werden sie kaum in der Lage sein, anspruchsvolle Inhalte zu liefern. Am Ende könnte sonst Content das Netz beherrschen, der ganz andere Interessen verfolgt. PR, Propaganda, Desinformation und so weiter. Eine weitere zentrale Frage, die bereits immer wieder angeklungen ist: Wer ist in Zukunft der Gatekeeper? Wer entscheidet, wer im Netz gefunden wird und wer draußen ist? Wer bewertet, filtert, rankt und sortiert aus und hat damit nicht nur eine riesige Marktmacht, sondern auch Meinungsmacht? Birgit Stark.
2: Ich glaube, der alte Gatekeeper ist der neue Gatekeeper. Das heißt, wir haben eigentlich die altbekannten Player und ein paar neue, die sehr schnell diesen Markt vereinnahmt haben. Und ja, wir kennen das Problem. Es gibt zementierte Monopolstellungen, die schwierig sind aufzubrechen. Und das ist, glaube ich, so ein Punkt, der sich jetzt sehr schnell manifestiert hat.
1: Die Frage hat sich im Grunde nur verschoben. Von wer wird geklickt zu wer bzw. was steht in den KI-Antworten? Dass Anbieter ein hohes Interesse haben, dass ihre eigenen Inhalte auch dort wiedergefunden werden, das ist zunächst völlig legitim. Die entscheidende Frage ist aber, wie transparent ist das? Chatten wir am Ende mit dem Bot, der uns sozusagen gekaufte Antworten unterjubelt und die dann nicht mal kennzeichnet?
4: Also es ist eine neue Stufe quasi, aber in gewisser Weise haben wir das ja heute in der Suche auch. Auf der einen Seite durch die Anzeige und auf der anderen Seite durch die Suchmaschinenoptimierung. Also wir sollten nicht in dem Glauben sein, dass das, was auf den ersten Plätzen in Google und anderen Suchmaschinen steht, wirklich das ist, was jetzt irgendwie notwendigerweise die höchste Qualität bietet, sondern natürlich ist es alles durchoptimiert, weil Anbieter auf diese Positionen kommen wollen.
1: Die Ära der KI-basierten Suche hat gerade erst begonnen. Die Gefahren und Risiken liegen auf dem Tisch. Es gibt aber auch jede Menge Chancen. Die Aussicht auf schnelle, kompetente Antworten, auch auf komplexe Fragen, sie ist verlockend. Vor allem, wenn wir es uns als Nutzer nicht einfach nur bequem machen, sondern die neuen Möglichkeiten auch nutzen, also Ergebnisse hinterfragen und unterschiedliche Perspektiven einfordern. Michael Granitzer von der Uni Passau.
5: Ich würde es jetzt so formulieren, dass wir sagen, wir haben mit KI noch ein zusätzliches Tool bekommen, das es uns ermöglicht, unsere Meinungs- oder Informationsvielfalt zu erhöhen, wenn wir es richtig einsetzen. Wenn wir es einfach nur so nutzen, wie es uns gegeben wird, dann wird es wahrscheinlich das Gegenteil bewirken. Das heißt, ich sehe es mehr als Chance, aber die Chance muss man auch ergreifen.
6: 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Und jetzt gehen wir wieder raus aus diesem Internet und rein in wunderschön analog eingespielte Musik von Steiner und Madleiner.

0: Tja, und dazu ein kühles Bier. Das Feierabendbier oder Glas Wein am Abend zur Entspannung, das kennen viele. Warum Alkohol ein so effizientes Werkzeug ist, um zu entspannen und wie er damit langhaltenden und gesünderen Entspannungstechniken im Weg steht, das hat Franziska Timmer, einen Verhaltenstherapeuten, gefragt. Und sie hat mit Martin gesprochen, der das erlebt hat, was viele Alkoholkonsumenten weit von sich weisen würden. Er konnte jahrelang nicht ohne.
1: Bei Martin war das mit dem Alkohol so. Mit 18 fängt er an zu trinken. Später auf der Uni lässt er es ab und zu mal ordentlich krachen. Geht viel feiern an den Wochenenden. Ein recht klassisches Trinkverhalten, werden jetzt viele sagen. Mit Ende 20 fängt Martin dann an zu arbeiten in einer Münchner Werbeagentur.
2: Und es war auch so, dass ich natürlich im Team gearbeitet habe, in dem sehr viele junge Leute auch gearbeitet haben, die halt jetzt keine familiären Verpflichtungen, oftmals Singles waren und so. Und wo man dann schon einfach nach der Arbeit, dann ging es halt auch ein bisschen länger. Das war damals halt typisch für Werbeagenturen. Da hast du halt irgendwie bis 19, 20 Uhr gearbeitet oder 21 Uhr. Und dann hieß es, ja komm, dann lass noch was trinken gehen und so. Und dann ist man halt noch irgendwie raus und mit den Kollegen und hat eben dann da irgendwo noch was getrunken. Ja.
1: Das Feierabendbierchen mit den Kollegen und Kolleginnen in der Kneipe gehört dazu. Und auch wenn er einen Abend mal zu Hause ist, mindestens ein Drink muss sein. Martin braucht das. Zur Entspannung, zum Runterkommen.
2: Das war so mit meinem 30. Geburtstag rundum. Da kann ich mich schon dran erinnern, dass diese Jahre, da war es schon so, dass ich fast keinen Tag mehr gehabt habe oder dass ich Alkohol getrunken habe.
1: Was Martin in diesem Moment noch nicht realisiert, er wird in den darauffolgenden Jahren immer mehr Stoff brauchen, um sich diese Entspannung zu holen. Ein schleichender Übergang in die Alkoholsucht. Auch das Kennenlernen seiner Frau und die Geburt seiner Tochter werden daran nichts ändern. Zumindest für eine lange Zeit.
3: Und es gibt auch ein Problem, das wir alle mit Alkohol haben, das uns gar nicht so bewusst ist häufig.
1: Sagt Sina Hagiri, Verhaltenstherapeut und Host im Psychologie-Podcast Die Lösung. Denn Alkohol zur Entspannung trinken, machen wir uns nichts vor, das tun auch die Menschen, die nicht wie Martin von einer Alkoholsucht betroffen sind.
3: Das begegnet mir auch in der Klinik immer wieder. Da sind Patienten, die kommen einige Wochen zu uns in Behandlung.
1: Sina Hagiri behandelt in seiner Praxis und in einer Münchner Tagesklinik Patienten mit psychosomatischen Beschwerden.
3: Die sind tagsüber da, abends gehen sie nach Hause. Und ich muss dann mit manchen auch darüber sprechen, dass sie zu Hause während des Klinikaufenthalts nicht trinken sollen. Und die wundern sich dann, weil die sagen, hä, ich bin doch nicht wegen dem Alkoholproblem hier und ich habe auch kein Alkoholproblem. Mhm. Ich trinke halt zur Entspannung gerne mal ein Weinchen abends oder so, ja.
1: An sich, so Hagiri, wäre da nichts dabei. Allerdings wird dann so ein Weinchen oder Bierchen am Abend zum direkten Gegenspieler der therapeutischen Entspannungstechniken, die die Patienten zu Hause eigentlich anwenden sollen.
3: Diese Menschen, die kommen zu uns in die Klinik, um unterschiedliche neue Wege zu lernen, um mit Stress umzugehen, mit Anspannung, mit Emotionen umzugehen, also neue Werkzeuge kennenzulernen und aufzubauen. Und diese psychologischen Werkzeuge, ob es jetzt Achtsamkeit ist oder Bewegung, Gespräche, progressive Muskelentspannung etc., die funktionieren nicht sofort perfekt. Die muss man üben, die sind am Anfang vielleicht sogar anstrengend, die brauchen Überwindung, so wie Fahrradfahren am Anfang oder so, das macht nicht beim ersten Mal Spaß, das ist ungewohnt.
1: Gewohnter sei da für viele eben ein Drink am Abend. Doch warum wirkt Alkohol so entspannend? Alkohol dockt an Rezeptoren an, die das Nervensystem dämpfen. Gleichzeitig schüttet der Körper Glückshormone wie Dopamin und Serotonin aus. Und genau da wird's problematisch, warnt der Verhaltenstherapeut, weil Alkohol als Entspannungsmethode so effizient ist.
3: Es wirkt körperlich, es wirkt sofort, es wirkt verlässlich, es ist überhaupt kein Aufwand. Du musst nicht irgendwen anrufen und dich verabreden und irgendwie nach draußen gehen im Regen, sondern du setzt dich einfach aufs Sofa und trinkst.
1: Und das, so Hagiri, würden viele Menschen unterschätzen. Dass Alkohol nicht nur wegen seiner Gefährdung für die Gesundheit ein Problem sei, sondern auch, weil er verhindern kann, dass wir andere Optionen zur Entspannung aufbauen und nutzen, die langfristig viel bereichernder und ja, auch gesünder sind. Auch Martin hat mittlerweile andere Wege gefunden, um sich zu entspannen. Seit 13 Jahren hat er keinen Alkohol mehr angerührt. dank der Unterstützung seiner Selbsthilfegruppe, dem Rückhalt von seiner Familie und vielen bereichernden Beschäftigungen, unter anderem mit seiner Tochter, die dieses Jahr 18 wird.
2: Ich wusste, dass das neue Vertrauen, das auch meine Frau zu mir hat und auch alles, was ich dann da auch neu irgendwie beruflich in die Wege geleitet habe und meine Beziehung und mein Verhältnis zu meinem Kind, dass ich das natürlich mit einem Schlag alles kaputt machen könnte. Ich will das nicht und ich weiß, dass es so wäre. Also, dass ich sofort alles kaputt machen würde, was ich mir die letzten Jahre aufgebaut habe.
0: Martins Geschichte, wie er alkoholabhängig geworden ist und vor allem, wie er es geschafft hat, abstinent zu bleiben, das hören Sie im Psychologie-Podcast Die Lösung, den gibt's unter anderem in ARD Sounds. Noch heute hat das bisschen Alkohol einen unglaublich guten Ruf. Der Wein zum Mittagessen oder das Bier zum Feierabend, der Cocktail beim Daydrinking und gerade die ältere Generation, die hört man dann schon so Sätze sagen wie, das eine Glas Rotwein ist gut fürs Herz, weil das früher eben auch Ärzte gesagt haben. Aber hier nochmal zum Mitschreiben, dem ist nicht so. Heute ist die klare wissenschaftliche Ansage, auch geringe Mengen Alkohol sind ein Gesundheitsrisiko. Es gibt keinen gesunden Konsum. Ja, aber wie die Welt ertragen? Man hat ja gerade so das Gefühl, dass es schon fast eine politische Empfehlung ist. So von wegen, bitte weniger psychotherapeutische Versorgung ist zu teuer. Machen Sie sich mal lieber eine Flasche Bier auf. Wie schlau ist das? Das frage ich nun Professor Reinhard Schippel, der mir nun aus Furth im Wald zugeschaltet ist. Herr Schippel, Sie sind Facharzt für psychosomatische Medizin und Psychotherapie und Sie haben durchaus auch Patienten in der Praxis, die öfter mal was trinken, oder Herr Schippel?
4: Ja, das kommt sogar sehr häufig vor. Ich frage manchmal, trinken Sie was am Abend? Und dann sagen die Patienten nein. Und dann sage ich, trinken Sie gar nichts? Und dann sagen mir die Patienten, naja, so 2-3 halbe.
0: Okay, das ist dann ja auch schon eben dieses Feierabendbier, was zum dauerhaften Alkoholkonsum dazugehört. Und viele Hörerinnen und Hörer, die jetzt zuhören, die sagen, glaube ich, dann schon, das tut mir gut. Ich mache das gern. Ich muss ab und zu mal meine Festplatte neu formatieren. Oder das ist eben Genuss. Oder sogar, es gibt ein Recht auf Rausch. Wollen Sie vielleicht kurz der Spielverderber sein? Sonst mache ich weiter.
4: Überhaupt nicht. Wir haben ja zwar wirklich viele Menschen mit Alkoholproblemen, etwa 5% haben eine Sucht, 5% haben einen riskanten Konsum, aber 90% der Bevölkerung haben ja gelernt, mit Alkohol angemessen umzugehen. Ich habe auch den Eindruck, dass die Regelmäßigkeit von Alkoholkonsum in den letzten Jahren ein bisschen abgenommen hat, zumindest im beruflichen Kontext. Mhm. Ich kenne kaum noch eine Firma, in der man während der Arbeitszeit trinken kann. Aber ich gebe Ihnen vollkommen recht, das Feierabendbier oder zu einem bestimmten Anlass mit einem Glas Sekt anzustoßen, das ist ganz tief verankert. Und da ist interessant, es geht nicht nur darum, dass der Alkohol chemisch wirkt, sondern das Ritual spielt auch eine große Rolle. Also sich das Bier einzuschenken oder das Sektglas von einem Tablett zu nehmen und dann mit jemand anzustoßen, auch das gehört ja mit zum Spiel. Und wenn es wirklich ein Spiel ist und wenn es zu ganz konkreten Anlässen bei einer geringen Menge bleibt, bin ich kein Spielverderber.
0: Was sind denn so die Kriterien, wo Sie sagen würden, da ist man jetzt süchtig nach Alkohol?
4: Verrückterweise würde man denken, eine Krankheit kann man diagnostizieren, wenn man Ultraschall von der Leber macht oder die berühmten Leberwerte bestimmt. Und das ist nicht der Fall. Da geht es dann eher schon um Schäden vom Alkohol. Also bei der Alkoholabhängigkeit ist es so, dass ich vor der ungeöffneten Flasche sitze und sage, das Dümmste, was ich jetzt machen kann, ist, dass ich die aufmache. Und 5 Minuten später ist die Flasche getrunken. Mhm.

0: kommt zu einer Dosissteigerung. Ich kann auch nicht mehr genau kontrollieren, wann ich anfange, wie viel ich trinke und wie es dann zum Schluss endet. Und jetzt schlägt sozusagen, wir haben ja gerade über die lustige Seite des Alkohols, also feiern, entspannen und so weiter gesprochen. Und jetzt kommt es eben zu den schlimmen Folgen. Ich muss dann gegebenenfalls Alkohol zufügen, weil ich sonst Entzugserscheinungen bekomme. Mein Leben wird nach Alkohol organisiert. Das heißt, ich lege mir Vorräte an. Ich überlege, wann kann ich in der Früh den letzten Schluck nehmen, falls ich in eine Kontrolle komme, dass da kein Problem entsteht. Und das ist, glaube ich, ein ganz zentraler Punkt, der auch dann für die Prävention eine Rolle spielt. Ich werde darauf angesprochen, sagen wir, was ist denn mit dir los? Du trinkst jetzt schon an der zweiten Flasche Wein. Und ich habe vielleicht auch schon erhöhte Leberwerte, ich habe vielleicht schon Fehltage in der Arbeit. Und trotzdem, und jetzt kommt der entscheidende Punkt, ist Alkohol die Nummer eins im Leben. Mhm. Und dann sprechen wir von einer Abhängigkeit.
1: Jetzt wissen ja alle Leute, das kann passieren und dennoch wird man in Deutschland wirklich zum Trinken gedrängt. Und da spreche ich aus Erfahrung, ich vertrage es einfach nicht. Aber die Leute empfinden es als Beleidigung, wenn man nicht ihren tollen Wein säuft, den sie jetzt irgendwo im Urlaub gekauft haben.
0: Ja, das ist sozusagen die tägliche Herausforderung. Das ist übrigens auch die Herausforderung dann in der Therapie, das sogenannte Ablehnungstraining. Und auch da ist eigentlich die persönliche Verantwortung zu sagen, wenn ich jetzt keinen Alkohol trinken will und auch diesen tollen Wein, den der Gastgeber persönlich im Kofferraum nach Hause gebracht hat.
1: Kistenweise.
0: Und mir anpreist, dann sage ich, ich bin mit dem Auto da, ich trinke nichts, was auch immer. Das bedeutet aber nicht, dass ich mich nicht wohlfühle bei euch. Ich trinke gern noch ein Wasser. Und ich habe schon den Eindruck, wenn man da freundlich ablehnt, dass man jetzt da nicht eine Freundschaft aufs Spiel setzt oder einen Gastgeber beleidigt, der wird halt dann sagen, mein Gott, du ja mit deinem Gesundheitszeug. Und dann hat sich das erledigt. Also ich glaube, fröhliches oder freundliches Dagegenhalten ist da ein guter Schutz.
1: Nun ist mein aktuelles Wissen noch, wenn man jetzt merkt, ich habe wirklich ein Problem, ich gerate in so ein süchtiges Verhalten. Ist dieses 0,0 Promille-Ding die Lösung, also völlige Abstinenz, oder geht man mittlerweile in kontrolliertes Trinken?
0: Ja, das hängt sehr stark davon ab, in welchem Stadium sich der Patient befindet. Also wenn jemand einfach zu viel trinkt, dann ist die Reduktion der Alkoholmenge, also ich habe Patienten, die trinken abends 3 Bier, und dann bespreche ich mit denen, trinken Sie doch ein alkoholfreies, ein alkoholreduziertes und ein normales, haben schon die Hälfte vom Alkohol eingespart. So kann man an die Sache rangehen. Man kann trinkfreie Tage vereinbaren. Man kann dem Patienten einfach aufzeigen, mehr als ein Bier oder ein Glas Wein am Tag für den Mann ist einfach mit hohen Gesundheitsrisiken verbunden. Und man sollte auch pro Woche 2 alkoholfreie Tage einlegen, ganz regelmäßig. Und dann kann kontrollierter Konsum die Lösung sein. Wenn aber schon Schäden im Körper sind, dann ist natürlich jedem klar, wenn ich jetzt auch nur ein bisschen Alkohol auf die Leber draufschütte, dann wird es nicht besser. Das heißt, bei einer stark ausgeprägten Sucht oder bei Organschäden wird man um eine Vollabstinenz nicht rumkommen. Und das Verrückte darin, das ist ja nicht schlimm. Ich kann ja mein Leben wunderbar ohne Alkohol organisieren. Ganz im Gegenteil, wenn ich vorher immer davon abhängig war, ob noch Weinvorräte im Keller sind, kann ich jetzt völlig entspannt nach Hause gehen und sagen, ich brauche es ja gar nicht.
1: Und einfach locker lassen. Und natürlich die gute Botschaft noch am Ende dieses Gesprächs. Es gibt wirklich mittlerweile von ganz vielen Firmen tolle alkoholfreie Alternativen, die eben nicht nach komischer Plörre, sondern wirklich ganz gut und frisch schmecken. Ich bedanke mich ganz herzlich bei Professor Reinhard Schüppel aus Furth im Wald für das Gespräch.
0: Vielen Dank.

The Water Boys waren das hier nah dran auf Bayern 2, wo wir noch einen Song schaffen vor den Nachrichten. Davor aber noch ein sachdienlicher Hinweis. Für viele Menschen gehört Kaffee ja so fest zum Morgen wie das Feierabendbier zur Brotzeit. Viele Menschen wollen Kaffee aber nun ersetzen durch Matcha. Wie gesund ist das? Wie sinnvoll? Das fragen die Kollegen vom Bayerischen Fernsehen sich genau von der Redaktion Gesundheit heute Abend um 19 Uhr. So, und jetzt gibt's noch einen ganz neuen Beyoncé-Song, Morning Dew.

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3: Wo wir von nah dran sagen, herzlichen Dank fürs Zuhören. Mein Name ist Verena Fiebiger. Ich übergebe jetzt den Staffelstart direkt ans Tagesgespräch und Sebastian Meinberg. Hallo Sebastian.
4: Hallo Verena.
3: Ihr macht heute die Brände als Thema, ne?
4: Ja, ganz genau. Also beliebte Urlaubsregionen in Südeuropa, Frankreich, Spanien, jetzt auch Portugal, die, ja, da stehen viele, viele Wälder in Flammen. Und das ist im Sommer ja fast schon Normalität, aber die Dimension, die nimmt zu. Wir wollen über Ursachen sprechen, aber vor allem auch über Maßnahmen. Wie soll auf diese Waldbrände und auf die zunehmende Gefahr reagiert werden und welche Rolle spielt der Klimawandel?
3: Rufen Sie gerne an und diskutieren Sie mit 0800 94 95 95 5 ist die Nummer.
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5: Um 12 Uhr mit Florian Schwarz. Nach dem Anschlag auf den CSD in Berlin ist klar, der mutmaßliche Täter war vorbestraft, als Gefährder bekannt und wurde polizeilich überwacht. Details zu den in Bayern bekannten Gefährdern hat Manfred Hauser, Präsident des Bayerischen Verfassungsschutzes, am Abend im BR-Fernsehen mitgeteilt.
6: Wir haben derzeit 29 islamistische Gefährder in Bayern, davon sind aber nur 6 auf freiem Fuß, der Rest ist entweder im Gefängnis oder im Ausland.
5: Bundesinnenminister Dobrindt will mit 3 Maßnahmen gegen gewaltbereite Islamisten vorgehen. Präventivhaft, elektronische Fußfessel und verbindliches Erwachsenenstrafrecht für Täter zwischen 18 und 21 Jahren. Die Feuerwehrleute in Frankreich haben den riesigen Waldbrand bei Bordeaux über Nacht eingedämmt. Allerdings bleibe die Lage schwierig, so die zuständige Senatorin für das Departement Gironde. Zugleich wappnet sich Frankreich für die nächste große Hitzewelle. Hohe Temperaturen und extreme Trockenheit erschweren die Löscharbeiten. In Spanien hat der größte Waldbrand in der jüngeren Geschichte des Landes inzwischen 100.000 Hektar Fläche vernichtet. Ein Erdbeben der Stärke 7,1 hat den Südwesten Japans erschüttert. Nach Angaben von Regierungschefin Takaichi gibt es Verletzte, Brücken sind eingestürzt und Brände ausgebrochen. Aus Tokio, Thorsten Iffland.
7: Das Epizentrum lag in einer Tiefe von nur 10 Kilometern, weshalb die Erdstöße besonders heftig spürbar waren. Augenzeugen berichten, dass die Stöße so stark waren, dass man sich nicht mehr auf den Beinen halten konnte. Auf Luftaufnahmen aus der betroffenen Region sind einige Wohnhäuser zu erkennen, die offenbar infolge des Erdbebens in Brand geraten oder eingestürzt sind. Auch Autobahnbrücken weisen größere Risse auf oder sind teilweise eingesackt. Die Betreiber der örtlichen Atomkraftwerke melden keine Unregelmäßigkeiten.
5: Immer häufiger buchen Urlauber in Deutschland ihre Ferienhäuser und Wohnungen über Online-Plattformen. Nach Angaben des Statistischen Bundesamtes vermittelten allein im vergangenen Jahr die Anbieter Airbnb, Booking und Expedia über 68 Millionen Übernachtungen, ein Plus von 13% und ein Rekord. Die meisten Buchungen kamen demnach aus den von Gästen aus dem Inland. Am häufigsten verbrachten Gäste aus den Niederlanden ihren Urlaub in deutschen Ferienhäusern, gefolgt von Touristen aus Polen und den USA. Der Münchner Flughafen ist laut Pilotengewerkschaft Cockpit der sicherste Airport Deutschlands. Das entscheidende Kriterium, der jetzt dauerhafte Betrieb von Lichtanlagen an Zufahrten der Start- und Landebahnen. Diese Stopbars sind demnach ein wichtiges Mittel, um Zusammenstöße zwischen den Flugzeugen und anderen Fahrzeugen zu vermeiden. Das war Anfang 2024 in Tokio passiert. Wegen defekter Stoppleisten waren 2 Menschen, 2 Maschinen an Bord, am Boden zusammengeprallt, 5 Menschen starben. Das Wetter in Bayern. Viel Sonne an den Mittelgebirgen, lockere Quellwolken bei maximal 24 bis 30 Grad. In der Nacht trocken bei Tiefstwerten von 18 bis 10 Grad. Morgen 30 bis 36 Grad und leichtes Gewitterrisiko. Am Donnerstag bis zu 39 Grad. Am Freitag mehr Sonne als Wolken, örtlich Schauer und Gewitter ab dem Nachmittag. Soweit die Nachrichten, die Zeit 12.03 Uhr. Der Blick auf die Straßen. A3 Passau Richtung Nürnberg zwischen Iggensbach und Kreuz-Deckendorf. 4 Kilometer Stau nach einem Unfall im Baustellenbereich. Die A3 Nürnberg Richtung Passau ist zwischen Laber und Nittendorf wegen Bergungsarbeiten gesperrt. Es gibt eine Umleitung. Aktuell 8 Kilometer Stau ab Beratzhausen. A3 Nürnberg Richtung Passau zwischen Garham-Vilshofen und Passau-Nord. 8 Kilometer stockend. A8 München Richtung Salzburg. Zwischen Bayern und Irschenberg Stau nach einem Unfall auf der linken Spur. Und zwischen Rohrdorf und Bernau 10 Kilometer Stau und stockend. A9 München Richtung Nürnberg. Zwischen dem Dreieck Holledau und Langenbruck 7 Kilometer stockender Verkehr an einer Baustelle. A73 Nürnberg Richtung Bamberg. Zwischen Bamberg Ost und Memmelsdorf ist die rechte Spur nach einem Unfall blockiert. Und A93 Rosenheim Richtung Kiefersfelden. Zwischen Brandenburg und Oberaudorf 6 Kilometer stockender Verkehr wegen Bauarbeiten. Viel Geduld, soweit der Service.
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4: Servus und Hallo, willkommen zu unserer Sendung auf Bayern 2 und in ARD Alpha. Südeuropa brennt. Die Waldbrände in Frankreich und Spanien sorgen seit Tagen für Schlagzeilen. Nun breiten sich die Flammen auch in Portugal aus und die nächste große Hitzewelle steht bevor. Alles könnte noch schlimmer werden. Schon jetzt sind die verheerenden Schäden entstanden. 200.000 Menschen mussten in der Region rund um Bordeaux evakuiert werden. In Spanien flüchten Menschen rund um Madrid vor den Waldbränden. Auch wenn sich die Lage zwischenzeitlich entspannt, gelöscht werden können die Brände nicht. Meistens ist die unmittelbare Ursache der Brände der Mensch. Eine weggeworfene Zigarette, ein Grill oder bewusste Brandstiftung. Die gewaltigen Feuer entstehen dann, weil Wälder stark ausgetrocknet sind. Hitze verstärkt den Effekt. Gegen die Gewalt der Flammen erscheint der Mensch fast machtlos. Was muss also passieren? Nehmen wir den Klimawandel nicht ernst genug? Diskutieren Sie mit.
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4: Unser Thema heute: verheerende Brände und trockene Wälder. Welche Gedanken machen Sie sich? Rufen Sie uns an. 0800 94 95 95 5 ist unsere kostenfreie Rufnummer hier direkt ins Studio von Bayern 2. Sie können uns natürlich auch eine Text- oder Sprachnachricht schicken. Wie das geht, das erfahren Sie auf bayern2.de. Und ich will Ihnen gleich schon mal eine Textnachricht vorlesen, die uns Angelika aus dem Landkreis Landsberg geschickt hat. Sie schreibt: Gärten, Straßenränder, Wälder, Bäume und Sträucher haben welke Blätter. Gras verdorrt, Obst reift früher, Getreide wird weniger hoch. Das alles wird von Jahr zu Jahr schlimmer. Alleine eine bessere Anpassung an veränderte Klimabedingungen reicht nicht aus. So schnell wie möglich CO2-Emissionen senken. Also das ist die Forderung unserer Hörerin Angelika. Und Dorothea Schulte schreibt: Warum wird immer noch nicht kontrolliert Unterholz abgebrannt, wie es in Italien inzwischen üblich ist? Als Kind sah ich amerikanische Spielfilme, da wurden bei Waldbränden immer Gegenfeuer gelegt. Also wir werden im Verlauf der Sendung auch mit einem Experten sprechen, der sich mit Waldbränden, der Bekämpfung auskennt und natürlich auch diese Punkte weitergeben, was jetzt eigentlich passieren muss. Als erstes blicken wir aber direkt nach Spanien, wo tatsächlich ja die Waldbrände im Moment unter anderem wüten. Und dort, das lese ich hier auf meinem Monitor, sind wir jetzt mit einer Brandenburgerin, die aber in Spanien lebt, gleich verbunden. Und zwar Melanie Mattig. Ich grüße Sie. Hallo.
8: Hallo, Frau Mattig. Hallo Sebastian, hallo, liebe Grüße nach Deutschland, hallo. Nach Bayern, hallo.
4: Ich lese hier auf meinem Monitor, Sie sind in Toledo Stadtführerin und mussten jetzt quasi aus nächster Nähe auch die Waldbrände mitbekommen, miterleben. Mhm. Wie ist denn die Situation, wie war das?
8: Also die Waldbrände gehen ja schon eine Weile, das ganz schlimme Feuer war jetzt letztes Wochenende gewesen. Ich habe vor einigen Tagen meinen Sohn aus den Bergen von Avila geholt. Da haben wir schon die ersten Feuer gesehen. Und das ist schon ziemlich heftig, wenn man mit dem Auto und vor allem mit Kindern an solchen riesen Feuerkolumnen vorbeifährt, ne, oder Rauchkolumnen. Zum Glück war dieses Feuer gleich unter
4: Kontrolle, wollte Frau Mattig vielleicht sagen. Jetzt ist sie weg. Ach so, jetzt sind Sie wieder da.
8: Ich bin wieder da.
4: Ja, wunderbar, ich dachte schon.
8: Wir haben so ein bisschen Empfangsstörungen in der Altstadt von Toledo. Wir haben ziemlich dicke Wände hier. Ich bin mal rausgegangen. Also am Samstag haben wir das hier in Toledo. Toledo ist ungefähr 70, 75 Kilometer von diesen starken Bränden entfernt. Da hat sich am Samstagnachmittag hier der Wind gedreht und dann ist dieser ganze Rauch, der in die Atmosphäre gestiegen ist, hat sich halt hier über Toledo entladen, die ganze Asche Wir haben die Terrassen, die Bäume, das war alles voller Asche gewesen. Der Himmel war knallorange gewesen, die Sonne blutrot. Also das war, ich habe gesagt, das ist wie als ob wir auf dem Mars leben.
4: Ja.
8: Und genau, was halt nachher schade ist, wir verbringen viel in den Bergen, gerade weil jetzt hier in der Sommerzeit gehen wir viel in die Berge, an die Seen und an die Flüsse. Ja, wir sind da leider an Stellen vorbeigefahren, wo man die toten Tiere am Straßenrand liegen sieht. Also ist wie so ein Weltuntergang, ja, sagen die Kinder.
4: Frau Mattek, Sie leben schon einige Zeit in Spanien, richtig? Wie lange genau?
8: Eigentlich, also ich lebe schon seit über 20 Jahren hier in Spanien. Mhm. Und wenn wir über das Klima hier reden, sondern dieses Jahr haben wir eigentlich einen ziemlich milden Sommer. Ja, wir haben hier Jahre schon gehabt, da haben wir wirklich monatelang am Stück richtig heiße Sommer gehabt mit, weiß ich, 48 Grad. Dieses Jahr gab es tatsächlich, auch wenn es warm ist, haben wir hier tatsächlich Tage gehabt, da waren es plus 42 Grad. Und normalerweise hält sich das alles so zwischen 8 und 39 Grad, was hier im Sommer eigentlich total normal ist. Mhm. Momentan zum Beispiel haben sich die Temperaturen auch abgekühlt. Ja, wir schlafen nachts wieder mit einer Decke.
4: Und trotzdem,
8: bei 17 Grad.
4: Und trotzdem gibt es diese Brände. Haben Sie diese Brände in dieser Dimension schon mal erlebt, seitdem Sie in Spanien leben?
8: Noch nie. Noch nie. Also und vor allem nicht so viele auf einmal. Ich meine, würde ein Waldbrand natürlich entstehen, gut, wenn es tatsächlich mal heiß ist und wie Sie eben schon gesagt haben, im Radio Unterholz und wenn Sachen dort sehr trocken sind und nicht weggeräumt werden und jemand tatsächlich mal so eine Zigarette zum Beispiel aus dem Auto schmeißt oder so, klar steht das lichterloh. Aber in dem Ausmaße so viele auf einmal und so punktmäßig auch, ist ein bisschen kurios, finde ich. Also ist komisch.
4: Frau Mattek, vielen herzlichen Dank, dass Sie uns das von vor Ort geschildert haben. Wir werden jetzt natürlich weiter über die Waldbrände sprechen, auch mit einem Experten, auch natürlich über die Ursachen und mögliche Maßnahmen. Wir wünschen natürlich Spanien und allen anderen betroffenen Regionen alles Gute und hoffen, dass das nicht weiter sich ausweitet. Ihnen auch alles Gute. Vielen Dank, Frau Mattek. Schöne Dankeschön. Grüße nach Toledo.
8: Alles Gute.
4: Servus.
8: Und liebe Grüße nach Bayern. Tschüss,
4: Servus. Und damit gehen wir jetzt zu unserem heutigen Gast. Der beschäftigt sich seit Jahrzehnten mit Waldbränden und natürlich auch deren Ursachen und der möglichen Bekämpfung. Er ist Leiter des Global Fire Monitoring Center in Freiburg und der Arbeitsgruppe Feuerökologie am Max-Planck-Institut für Chemie. Und natürlich beobachtet er auch die aktuellen Waldbrände ganz genau. Darüber werden wir jetzt sprechen. Herzlich willkommen auf Bayern 2 und in ARD Alpha, Professor Johann Georg Goldammer. Grüße Sie.
9: Ja, schönen guten Tag.
4: Herr Professor Goldammer, wie beurteilen Sie denn diese aktuellen Waldbrände? Jetzt haben wir kurz einen Blick nach Spanien gewagt und haben gehört, also die Stadtführerin, die dort seit 20 Jahren lebt, hat das in der Dimension noch nicht erlebt. Wir lesen es auch manchmal in Artikeln, dass das jetzt eine ungewöhnliche, eine große Dimension ist. Ist es aus Ihrer wissenschaftlichen Sicht tatsächlich so oder ist das alarmistisch?
9: Naja, ich würde ganz gern mal darauf eingehen, was wir eben gehört haben über die an sich immer heißen Sommer in Spanien. Und das ist vielleicht auch diesmal dort, wo der Bericht herkam, nicht so heiß war wie in anderen Jahren. Es ist aber so, dass wir doch eine sehr lang anhaltende extreme Trockenheit haben, die befeuert worden ist durch die heißen Luftmassen, die aus Nordafrika über die Iberische Halbinsel bis nach Mitteleuropa, bis hier nach Deutschland hineinkommen. Und da haben wir schon eine sehr außergewöhnliche Situation, die die Lage in Spanien und auch in der Region Bordeaux in Frankreich erklärt.
4: Zu den Ursachen und auch der Verbindung zum Wetter und aber auch zum Klimawandel kommen wir sicherlich gleich noch. Als erstes würde mich noch mal interessieren, also diese Dimension der Brände. Wir neigen auch, glaube ich, oft dazu, auch wir Medien natürlich schnell mit Superlativen um uns zu werfen. Auf der anderen Seite vergisst man auch schnell, was im letzten, im vorletzten oder vor 5 Jahren war. Sind diese Brände jetzt tatsächlich außergewöhnlich groß, außergewöhnlich stark, außergewöhnlich schwer in den Griff zu kriegen oder scheint das gerade nur so?
9: Naja, es ist tatsächlich dieses Jahr so, dass diese einzelnen Brände, von denen wir hören, tatsächlich sehr groß sind. Mhm. Wenn wir noch mal kurz auf 2025 zurückblicken, da hat es in der gesamten Europäischen Union auf über 1 Million Hektar verschiedener Vegetationstypen gebrannt. Das sind Wälder, das sind Offenland, Ökosysteme, auch landwirtschaftliche Flächen, die vom Satelliten erfasst werden. Aber dieses Jahr ist es tatsächlich sehr, sehr stark. Und von daher ist es tatsächlich so, dass man sagen kann, wenn die Medien und auch die Politik in diesem Jahr besonders aufmerksam werden, dass wir hier eine außergewöhnliche Situation haben. Und ich mache das gleich noch an einigen anderen Zahlen fest.
4: Also dann halten wir bis jetzt schon mal fest, es ist tatsächlich eine außergewöhnlich große Brandkatastrophe mit großen Bränden. Wir sprechen gleich weiter, Herr Professor Goldammer. Wir gehen jetzt wieder ans Telefon und zwar nach Geisling an der Steige zu Sebastian Mori. Grüße Sie.
10: Guten Tag. Guten Tag, ich hoffe, Sie hören mich echofrei. Sonst müsste ich hier was umschalten.
4: Ja, ich höre Sie bis jetzt echofrei. Das darf gerne so bleiben. Herr Mori, wie schauen Sie denn auf die Brände? Macht Ihnen das Sorgen?
10: Einerseits macht es mir große Sorgen, insbesondere wenn ich dann solche Expertenmeinungen höre, die dann sagen, ja, das ist jetzt mal außergewöhnlich. Letztes Jahr war es auch außergewöhnlich. Und als es in Australien gebrannt hat, war es auch außergewöhnlich. Und nächstes Jahr gibt es wieder das Jahrhundert Hochwasser und den Jahrhundert Brand. Und wir haben eine Inflation von Jahrhunderten innerhalb von Jahren inzwischen. Weil jedes Mal ist es außergewöhnlich. Und dann ist es der Wind aus Nordafrika und es kommt aus sonst noch woher. Immer sind irgendwelche Naturereignisse vorgeschoben. Die Realität ist doch ganz einfach. Wir Menschen machen durch unser wirtschaftliches Tun eine Veränderung. Wir rufen eine Veränderung am Klima hervor, die dieses nun mal begünstigt. Wir heizen die Atmosphäre auf wie wild. Wir sorgen dafür, dass das Wasser einerseits wie wild abschmilzt, sodass es Überflutungen gibt. Und gleichzeitig gibt es diese höheren Temperaturen. 1 Grad mehr in der Luft bedeutet 6% mehr Energie. Die Stürme nehmen zu. Dann bleiben die Gewitter irgendwo hängen, woanders reißen die Monsune immer schlimmer alles weg. Aber solange wir uns immer noch einreden, ist doch gut so, Klimaschutzgesetze wieder reduzieren. Nein, lassen wir doch lieber ein Atomkraftwerk bauen. Wenn ich den Schwachsinn höre, in Frankreich steht die Hälfte der Dinger still, weil sie kein Kühlwasser haben. Ja, weiter so. Also im Prinzip ist es völlig egal, ob ich ein 4-Liter-Auto fahre oder ein 40-Liter-Auto fahre. Denn um einen der beliebten deutschen Panzer, um einen Vormittag lang zu bewegen, werden 600 Liter Most verbrannt. Herr Mori, also einfach mal, was soll das? Der Zug ist abgefahren.
4: Herr Mori, danke für Ihren engagierten Beitrag. Bleiben Sie gerne noch einen Moment bei uns, weil ich gebe den Punkt, das ist ja genau die Frage nach der Ursache, die wir auch unbedingt hier besprechen und diskutieren wollen, an Professor Goldammer weiter. Jetzt zur allgemeinen Ursache der Waldbrände. Herr Mori hat gesagt, letztendlich liegt es doch am Klimawandel. Jetzt wissen wir, die Waldbrände konkret ausgelöst werden oft durch eine direkt menschliche Ursache. Sie können da das gerne noch mal genauer beschreiben, Herr Professor Gold, aber was der übliche direkte Auslöser ist. Aber hat Herr Mori nicht recht, dass eigentlich, dass überhaupt so große Brände entstehen können und dass wir jedes Jahr darüber reden, dass das am Klimawandel liegt und dass da was getan werden muss?
9: Ja, da bin ich grundsätzlich voll bei Herrn Mori und seinen Befürchtungen und das, was er eben sehr klar und drastisch dargestellt hat. Wir haben zweierlei Dinge, die hier zusammentreffen. Aber ich gehe zunächst mal auf die Waldbrand oder überhaupt auf die Ursachen dieser Brände ein. Wir haben ja Zahlen dazu, dass in Deutschland wie auch in ganz Europa nahezu alle problematischen Brände durch den Menschen entstehen, durch Fahrlässigkeit, manchmal auch durch Brandstiftung, das haben wir auch immer wieder, durch Unachtsamkeit. Es gibt ab und zu mal Brände, die durch Blitzschlag entstehen. Das ist relativ selten, haben wir dieses Jahr auch schon beobachtet. Gut, das sind die Ursachen. Es hat also etwas mit uns Menschen zu tun. Es sind häufig aber auch Akteure, die einen Brand verursachen. Wir hatten das gerade hier in der Region Freiburg, das waren spielende Kinder. Die hatten einfach dieses Problem überhaupt noch nicht auf dem Bildschirm. Ja, die haben mit Streichhölzern gespielt und schon brannte der Wald. Jetzt gehen wir aber nochmal auf den Klimawandel zurück. Das ist ganz klar die treibende problematische Entwicklung, wie eben geschildert von Herrn Mori. Die extremen Wetterereignisse reihen sich aneinander. Das hat die Wissenschaft in dieser Form auch schon vor vielen Jahren vorhergesagt, dass es genau diese Phänomene sein werden, die uns Probleme bereiten werden. Und wenn wir da mal so 2-3 Dinge kombinieren an Wetter- oder Witterungsextremen, dann ist es jetzt, was wir jetzt haben, ist es die lang anhaltende Trockenheit, die dritte Hitzewelle, die uns jetzt schon erreicht. Und dann haben wir die Feuer. Was jetzt aber folgen kann, ist beispielsweise im Herbst, dass wir wieder vermehrt Starkniederschläge haben. Das haben wir ja hier in Europa

0: immer wieder beobachtet in den letzten Jahren, auch bei uns in Deutschland. Und wenn hier zwei Ereignisse aufeinander folgen, dass wir nach diesen sehr schweren und heftigen Bränden, die häufig die Böden völlig freigelegt haben durch das Feuer, durch diese starke Austrocknung, wenn jetzt Starkniederschläge hier drauf fallen, dann entsteht vor allen Dingen in Hanglagen die große Gefahr von Bodenabtrag, Erosion bis hin zu Erdrutschen und letztendlich dadurch eine Verarmung der Standorte. Und wenn wir dann noch weitere extreme Wetterereignisse uns vor Augen führen, wie Starkwinde, wir beobachten ja selbst hier bei uns in Deutschland zunehmend das Vorkommen von kleinen taifunartigen Windböen, die wir früher in der Form nicht auf dem Bildschirm hatten oder nicht gesehen hatten, dann sehen wir einfach, dass die Natur hier mit diesen extremen Ereignissen uns sehr große Probleme bereitet. Und da müssen wir uns realistisch gesagt drauf einstellen. Was aber gleichermaßen heißt, wie Herr Mori das auch einfordert, dass wir einfach mehr tun müssen, um die Emissionen von Treibhausgasen, Verbrennung fossiler Energieträger drastisch zurückzufahren.
1: Darüber werden wir sicher in der Sendung noch weiter sprechen. Jetzt als nächstes mit Waltraud Ott, die uns aus Ebermannstadt anruft. Hallo Frau Ott.
2: Hallo, grüß Gott.
1: Grüß Sie.
2: Ich wollte bloß sagen, ich habe gestern mit Verwandtschaft in Schottland telefoniert.
1: Ja.
2: Und die haben mir gesagt, da oben brennen auch die Wälder.
1: Okay.
2: Die sind ungefähr 100 Kilometer weg von dort und sie rief bis zu sich hin.
1: Mhm.
2: Also es ist so schlimm, das ist, es ist nicht nur im Süden so.
1: Ja.
2: Es ist auch da oben so.
1: In der Tat, wir können im Laufe der Sendung auch nochmal den Blick weiten, ehrlicherweise auf die ganze Welt. Auch das ist, glaube ich, ganz interessant, weil tatsächlich sind Brände von Flächen und Wäldern ja nicht nur ein Problem in Europa, sondern weltweit und an manchen anderen Orten der Welt noch weit schlimmer. Danke Ihnen, Frau Ott, dass Sie auch unseren Blick in den Norden nach Schottland richten. Darüber sprechen wir auch noch, ob wir überall die gleichen Ursachen haben oder ob das regional verschieden ist. Jetzt gehen wir nicht ganz so weit, sondern nur in den Bayerischen Wald zu Andrea Winter, die uns von dort anruft. Grüß Sie, Frau Winter.
3: Grüß Sie, Gott.
1: Was sagen Sie zu unserem Thema? Wie blicken Sie darauf und was muss vielleicht passieren?
3: Naja, wissen Sie was? Also ich bin jetzt am Land.
1: Mhm.
3: Ich sehe das sehr wohl, diese Auswirkungen des Klimawandels, und zwar seit Jahren. Mhm. 2018 war es ja ganz schlimm. Jetzt, heuer, es ist eine Katastrophe. Es wächst nichts mehr. Es ist alles ausgetrocknet, verdörrt. Die Wälder sind putztrocken. Da kommt überhaupt kein Wasser mehr rein. Die verdursten, auf Deutsch gesagt. Es wächst nichts mehr. Der Mais schaut schlimm aus. Und das Schlimme ist, wir wissen alle, was los ist. Wir haben einen Klimawandel und dann braucht man nicht sagen, das kommt jetzt, was weiß ich, von da und von daher und was, sondern wir wissen genau, was los ist und es wird nichts getan. Ja. Es wird eine verantwortungslose Politik betrieben. Es wird alles zurückgefahren. Unsere Politiker sind für mich Verbrecher. Sehen die das nicht? Fahren die nicht im Land rum? Sehen die nicht, was los ist? Unsere Welt geht zugrunde. Ist so. Das ist jetzt überspitzt gesagt, aber das Matterhorn ist zum ersten Mal, ist kein Schnee mehr am Matterhorn. Ja, auf was warten wir noch? Auf was warten wir noch? Wir müssen endlich in die Gänge kommen und was tun. Und es passiert aber nichts. Und es wird nicht einmal drüber geredet.
1: Fürs drüber reden sind ja wir zumindest heute da. Das tun wir, Frau Winter. Auch vielen Dank für Ihren engagierten Beitrag. Und man darf bei uns auch gerne mal deutliche Worte wählen. Das ist alles erlaubt. Dafür sind wir da hier im Tagesgespräch. Danke Ihnen sehr. Ich möchte jetzt direkt dann die Frage an Professor Goldammer weitergeben. Wir haben jetzt gehört, okay, Klimawandel ist sozusagen die Ursache auf der Metaebene. Wir müssen, glaube ich, immer unterscheiden. Ja, der konkrete Brand wird ausgelöst meistens durch den Menschen. Sie haben es gesagt, das können Streichhölzer sein, das kann Brandstiftung sein, das kann Unachtsamkeit sein. Aber dass die Wälder so trocken sind, dass dann diese Brände erst entstehen können in diesem verheerenden Ausmaß, dafür ist der Klimawandel verantwortlich. Das haben jetzt unsere Hörerinnen auch gesagt. Vielleicht können Sie, Herr Professor Goldammer, noch mal genauer erklären, warum denn diese Wälder, diese Böden, warum die denn jetzt so stark brennen. Also was sind da konkrete Brandbeschleuniger in den Wäldern? Ist die Struktur der Wälder heute anders als früher? Was hat sich da getan?
0: Ja, hier kommt tatsächlich die zweite große Komponente hinzu, die neben dem Klimawandel unsere Landschaften in Europa insgesamt doch sehr viel mehr empfindlich gegenüber Feuer macht. Und das hat tatsächlich etwas mit der Bewirtschaftung des Landes zu tun. Wir leben ja hier in Europa, in Deutschland, auch in Spanien, Frankreich, in einer Kulturlandschaft. Es ist ja keine Naturlandschaft, in der wir wohnen und leben, sondern eine Kultur- und Industrielandschaft. Und die ist über viele hundert Jahre und länger sehr intensiv bewirtschaftet worden, stellt im Grunde genommen, so wie sie heute dasteht, das Fundament, die Basis für unseren Lebensraum heute dar. Und wir müssen aber sehen, dass sowohl in der Waldbewirtschaftung als auch in der Bewirtschaftung von Offenland sich viel verändert hat. Und wenn ich jetzt mal auf die Iberische Halbinsel gehe oder auch in den anderen Länder des euro-mediterranen Raums wie Italien, Griechenland oder vor allen Dingen im Osten des Mittelmeerraums, Balkan, dann sehen wir, dass die Landnutzungsänderung ganz dramatisch ist. Die Landflucht führt dazu, dass gerade die junge Generation das Land verlässt und in die Städte geht. Die Dörfer vergreisen, die Bewirtschaftung des Landes, wie sie über viele Generationen diese Landschaften geformt hat, durch intensive Landwirtschaft, durch Weidewirtschaft, durch intensive Nutzung und Bewirtschaftung der Wälder, da wurde ja jedes Stückchen Holz verwendet, beispielsweise zum Kochen und zum Heizen. Und die Haustiere, Schafe, Ziegen, Rinder, haben gleichermaßen wie intensive Landwirtschaft, intensiver Weinbau, jedes Stückchen Biomasse verwendet, in Nahrungsmittel, in Energie umgewandelt. Und das hat sich jetzt verändert. Das Land wird nicht mehr so bestellt, wie das traditionell der Fall war. Und so finden Feuer in vielen Räumen, in vielen Lebensräumen ungleichmäßig und ungleich viel mehr Nahrung, als das beispielsweise vor einigen Jahrzehnten, geschweige denn vor einigen hundert Jahren der Fall war. Und jetzt kommt beides zusammen. Die Austrocknung unserer Landschaften, zumindest temporär, in solchen Zeiten wie in diesem Jahr. Und eben die Tatsache, dass das Feuer mehr Nahrung findet. Und das beides kombiniert, macht eben diese besondere Lage aus.
1: Vielen Dank bis hierhin. Also wir sehen schon, wir müssen verschiedene Ursachen betrachten, die das Ganze, den Effekt dann am Ende nochmal verstärken. Es brennt aber nicht nur in Südeuropa. Gerade erst hatten wir auch in Bayern einen ungewöhnlich großen Brand, und zwar am Saurüsselkopf in den Chiemgauer Alpen. 100 Hektar Bergwald sind da abgebrannt. Wir sprechen jetzt tatsächlich mit dem Kreisbrandrat im Landkreis Traunstein, der dort die ganze Zeit im Einsatz war. Und jetzt ist er hier bei uns. Herzlich willkommen auf Bayern 2 und in ARD Alpha. Christoph Grundner, grüße Sie.
4: Grüß Gott, Herr Meinberg.
1: Grüß Gott. Ja, war das tatsächlich ein besonders schwerer Brand für bayerische Verhältnisse?
4: Ja, in diesem Ausmaß, muss man sagen, war es ungewöhnlich und sehr kräftezehrend, weil 160 Hektar Gebirgswaldbrand ist schon eine besondere Herausforderung, auch für die bayerischen Feuerwehren.
1: Ja. Wie beurteilen Sie denn jetzt so die allgemeine Lage? Also hat sich die allgemeine Waldbrandgefahr in den bayerischen Alpen tatsächlich dauerhaft erhöht? Ist das also ein Phänomen, was Sie auch wahrnehmen?
4: Also wir nehmen das wahr aus den Statistiken raus. Also es ist ganz deutlich zu erkennen, dass wir in den Frühjahr, gerade in den ersten Monaten des Jahres, verstärkt zu Vegetationsbränden ausrücken. Und wenn man jetzt ganz speziell ins Gebirge hineinschaut, wir haben das ja über viele Wochen jetzt auch erleben. Wenn es da mal regnet, läuft das Wasser oberflächlich ab, es dringt nichts in den Untergrund ein. Und der Untergrund, das ist ja wie so eine Torfschicht, die sich aufbaut, ist natürlich ganz trocken und sehr empfänglich für Feuer.
1: Was würden Sie denn sagen, muss an Prävention passieren, damit wir die Natur besser schützen, damit wir uns letztendlich besser schützen?
4: Also man muss ja ganz klar feststellen, wenn die Feuerwehr kommt, dann ist eigentlich schon alles zu spät. Dann treffen mehrere Faktoren zusammen, wo man vorher denkt, das gibt's ja gar nicht. Aber trotzdem ist es so, sonst wird auch die Feuerwehr nicht brauchen. Was sich konkret ändern muss,

0: Wir haben die Thematik einfach der zu trockenen Böden und in der Prävention aus unserer Sicht jetzt vom abwehrenden Brandschutz müsste man vielleicht auch nochmal aktiver an die Umgestaltung der Wälder gehen, beziehungsweise auch die nötige Infrastruktur schaffen, um dann eine effektive, schnelle Brandbekämpfung durchzuführen. Und da gehört zum Beispiel dazu, dass wir vernünftige Forstwege haben, die sauber befahrbar sind mit Fahrzeugen, dass man sich mal Gedanken macht, wo sind Löschwasserversorgungen auch in unwegsamem Gelände überhaupt möglich. Also wo kann ich Löschwasser entnehmen? Das sind Dinge, die jetzt eigentlich in der Prävention laufen müssen, weil wie gesagt, wenn wir kommen als Feuerwehr, ist es eh schon meistens zu spät.
1: Da haben wir auch schon wieder den Punkt, den wir gerade schon gehört haben, nämlich die andere, die möglicherweise bessere Bewirtschaftung oder überhaupt wieder Bewirtschaftung der Wälder, die sich unterscheidet von der Art, wie wir es jetzt tun. Vielen Dank an Christoph Grundner, den Kreisbrandrat im Landkreis Traunstein. Vielen Dank an dieser Stelle auch nochmal für Ihren Einsatz, Herr Grundner.
0: Ja, sehr gerne.
1: Danke Ihnen. Und damit haben wir es fast auf die Sekunde genau 12:30 Uhr hier im Tagesgespräch auf Bayern 2 und in ARD Alpha.
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1: Unser Thema im Tagesgespräch lautet heute: verheerende Brände und trockene Wälder. Welche Gedanken haben Sie? Erzählen Sie es uns, diskutieren Sie gerne mit, stellen Sie auch gerne Ihre Fragen an unseren Experten.
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1: Ja, und so eine Sprachnachricht hat uns direkt Katharina Dressler geschickt. Die hören wir uns jetzt mal an.
3: Ich fühle mich ehrlich gesagt vor allem als junge Person von der alten, verrosteten Politik nicht ernst genommen und nicht wahrgenommen. Und wir haben alle Mittel und wir haben alle Lösungen, wie wir diesem Klimawandel entgegenwirken können und wie wir die ja jetzt schon eintreffenden Auswirkungen des Klimawandels dämpfen können, abdämpfen können. Aber es wird einfach zu wenig dagegen gemacht. Und manchmal frage ich mich wirklich, warum ich überhaupt noch studiere, wenn die Politik das nicht ernst nimmt.
1: Das also die Sprachnachricht unserer Hörerin. Sie können uns natürlich weiterhin auch gerne anrufen. 0800 94 95 95 5 ist unsere Rufnummer. Und die hat gewählt Sonja Bauch aus Augsburg. Grüß Sie, Frau Bauch.
4: Ja, grüß Gott. Ich habe eine Frage an den Experten.
1: Ja, dafür sind wir auch da.
4: Ja, der ist auch da. Und zwar 25% des Stroms in Spanien und Portugal werden über Windräder erzeugt.
1: Ja.
4: Diese Windparks sind über das ganze Land verteilt. Jetzt sagen Fachleute, das kann sein, dass diese Windräder die Wolken zerstören. Denn ein Windrad zieht riesige Schleppen hinter sich her und danach gibt es dann keine Wolkenbildung mehr. Könnte das sein, dass das auch eine der Ursache ist, dass es dann nicht mehr so viel regnet?
1: Also Herr Professor Goldammer, wollen Sie was zu den Windrädern sagen? Also das ist, also ich würde mal sagen, das ist zumindest eine steile These, dass die Windräder diesen Einfluss haben. Aber Herr Goldammer, wie sehen Sie es?
5: Naja, es gibt verschiedene Untersuchungen zu der Auswirkung von Windrädern auf die Bewegung von Luftmassen insgesamt. Dass tatsächlich Windräder natürlich dem Wind sozusagen die Energie entziehen. Aber das hält sich ja aus meiner fachlichen Sicht sehr stark in Grenzen. Und ich sehe da nicht den Einfluss oder die Beeinflussung, wie das eben in den Raum gestellt wurde. Was jetzt, um mal ganz kurz bei den Windkraftanlagen zu bleiben, die haben an sich natürlich auch noch ein ganz, ganz kleines Problem, das sie mit sich bringen. Das beobachten wir immer wieder mal in verschiedenen Regionen, auch hier in Deutschland, dass die Gondeln von solchen Windkraftanlagen in Brand geraten können aus technischen Gründen und dann selbst eine Brandquelle und eine Brandursache darstellen. Ich erwähne das nur deswegen, weil viele Technologien, die wir haben und mit denen hier gearbeitet wird, bis hin in die Landwirtschaft, in die Forstwirtschaft, wo schwere Maschinen Mähmaschinen, Mähdrescher verwendet werden, die jetzt tatsächlich auch einen Brand auslösen können. Das ist jetzt so ein kleines Nebenkapitel, aber wir sprachen ja vorhin auch über die Brandursachen, ja, sodass wir auch alle diese Dinge einordnen müssen in unsere gesamte Landschaft und die Bewertung, wie beeinflussen sie das Risiko, wie empfindlich sind sie selbst gegenüber Bränden, wie können sie dazu beitragen, wenn Brände auszulösen. Aber kurz, um nochmal auf die Originalfrage einzugehen, ich bin selbst natürlich diesbezüglich kein Fachmann, was das anbelangt, aber ich schätze es so ein, dass die Befürchtungen nicht der Fall sind, die Sie geäußert haben.
1: Danke auch da für die Aufklärung. Wir gehen nochmal ans Telefon und fragen nach bei Bernd Brabender aus Gütersloh. Hallo, Herr Brabender.
6: Ja, schönen guten Tag. Danke für die Sendung. Ich rufe aus Nordrhein-Westfalen an und ich habe mal Physik studiert und nur mal als Hintergrund. In der ganzen, heute geht es ja um die Waldbrände, aber natürlich völlig im Zusammenhang mit dem Klimawandel. Ich finde die Diskussion aus meiner Sicht über CO2 verkürzt. Also wir haben vielleicht nicht, wie die junge Frau mit der Sprachnachricht sagte, ich teile ihre Besorgnis, alle Erkenntnisse und deswegen auch nicht alle Mittel, die angewandt werden. Aus meiner Sicht geht es um gebundene Energie. Ganz einfach unterscheidet man in der Physik gebundene Energie, ein stehender Baum, Kohle, die man liegen lässt und freigesetzte Energie, wenn man etwas verbrennt. Wir haben zu viel, ich verbinde das mit unserem Kapitalismus, Turbokapitalismus. Man kann in kürzester Zeit alle vorhandenen gespeicherten Energien freisetzen, damit Maschinen laufen lassen und damit Dollars oder Rubel oder was auch immer drucken. Wenn wir nur über CO2 reden, können wir die Wirtschaft so weiterlaufen lassen. Ist für uns alle praktisch, denkt unser Geldbeutel dran. Aber es wird womöglich immer weiter Energie freigesetzt. Und nehmen wir mal ein Beispiel, wenn man in einem Raum alles möglich verbrennen würde, hätten wir zwei Effekte in dem Raum. Der CO2-Gehalt würde steigen und es würde immer wärmer werden. Es wäre aber dumm zu glauben, dass es wärmer wird, weil immer mehr CO2 da sich bildet. Also ich glaube, dass CO2 alleine nicht die einzige Ursache ist, sondern viel zu viel freigesetzte Energie. Und sollten wir jetzt also Atomkraftwerke dann auch noch vermehrt zum Laufen bringen, aus dieser Argumentation, dass es nur mit CO2 ginge, werden wir das Ganze nur noch verschärfen. Mhm. Es ist noch mehr freie Energie da. Und wenn Sie den Experten darauf Anlass worten lassen, vielleicht könnte ich nachher noch einen kleinen Punkt dazu setzen.
1: Herr Brabender, jetzt ganz kurz, jetzt nehmen wir noch einen anderen Hörer mit dazu, weil ich lese hier gerade auf meinem kleinen Monitor, ich kriege da immer so kleine Stichworte. Ja. Und da ruft uns der Felix Heidel aus Amberg an, der angehende Mathe- und Physiklehrer ist, also sozusagen auch ein Experte, wie Sie, Herr Brabender. Möglicherweise entwickelt sich jetzt eine Diskussion. Hallo, Herr Heidel, grüße Sie.
7: Ja, hallo. Hallo. Hören Sie mich?
1: Ja, wir hören Sie alle. Der Herr Brabender als Physiker ist auch am Telefon. Jetzt bin ich gespannt, was Sie zu unserem Thema zu sagen haben als angehender Physiklehrer.
7: Ja, erst einmal Chapeau an den Herrn und ich möchte nur zustimmen. Mhm. Das ist genau der Fall. Also es wird nicht nur CO2 freigesetzt, sondern es ist ja quasi diese ganze Kohle, Öl und so weiter, das ist ja alles, sind ja quasi verdorbene Pflanzen und Tierreste und die haben ja quasi über die Jahre Millionen, Milliarden die Sonnenenergie aufgenommen und jetzt setzen wir das alles frei. Also ich bin auch in dem Thema sehr drin, als laut Wikipedia, ich bin ja Physiker, deswegen sage ich das jetzt einfach mal. Und wir hatten ja die letzten 800.000 Jahre laut diesen Eiskernbohrungen so einen CO2-Gehalt immer so zwischen 200 und 250 Parts per Million ungefähr. Und viele sind jetzt nicht so tief in der Materie drin, aber das war so der Mittelwert. Und es war immer die Temperatur an diesen CO2-Mittelwert gekoppelt. Das heißt, wenn der gestiegen ist, ist dann die Temperatur gestiegen. So weit, so gut. Und jetzt haben diese Anstiege, die haben aber über 10.000, 20.000 Jahre stattgefunden. Und wir haben das jetzt in 100 Jahren geschafft, dass wir vor ungefähr 200, 250 Mittelwert auf 420 Parts per Million gekommen sind. Und aus diesen Eiskernbohrungen kann man ja das eindeutig ableiten, dass es dann immer wärmer wird. Und wir gehen halt jetzt quasi fast 100% drüber und die Erwärmung wird folgen, egal was irgendwelche Weidels oder Krupallas oder irgendwelche Merzen da sagen. Das ist keine Ökospinnerei, sondern das sind knallharte empirische, also gemessene Daten.
1: Ja, Herr Heidel und Herr Brabender, jetzt haben wir zwei Physiker am Telefon. Was ist denn, also in der Analyse der Ausgangssituation sind Sie sich, glaube ich, sehr einig. Jetzt bin ich gespannt, ob Sie auch sich einig sind in der Bekämpfung. Also was sollen wir denn jetzt tun? Herr Brabender, was würden Sie sagen, was sind jetzt die besten Maßnahmen, um die Erwärmung und den CO2-Ausstoß in den Griff zu kriegen?
6: Ja, das erstmal öffentlich diskutieren, wie wir das hier schon mal schön machen, dass es nicht nur an dem freigesetzten und verbrannten CO2 liegt, sondern einfach an gebundenen Energien, die freigesetzt werden. Also Kernspaltung würde ebenfalls freie Energie ins System führen. Wir sollten die freie Energie abfangen, wie wir es schon tun, indem wir einfach schon an die Bewegung, an die ganze Thermik, Wasserbewegung und alles, was da passiert, dass wir da die Energie abfischen. Und nicht zusätzlich irgendwas verbrennen. Ich lasse hier bei mir ganz viel stehen. Jeder Grashalm muss nicht weg. Im Übrigen vertrocknet das dann auch nicht so schnell. Ich habe hier einen kleinen Regenwald ums Haus. Und jetzt komme ich zu meinem zweiten Punkt noch. Also wir müssen wirklich drüber sprechen. Das erste nochmal, dass wir die Wirtschaft, den Kapitalismus, so wie er gerade ist, der zwingt uns in vielen Punkten und die Natur in die Knie. Aber das Klima wird dadurch auch erhitzt. Und wir müssen einfach nachhaltiger wirtschaften und zusehen, dass die Menschen nur die Produkte sich besorgen, die sie wirklich brauchen und die auch möglichst lange nutzen. Und dass wir die Wirtschaft dazu verpflichten, dass sie solche Produkte herstellt. Mein zweiter Punkt, den
1: mehr,
6: ich
1: mehr Nachhaltigkeit, Herr Brabender, ganz kurz, jetzt lassen wir einmal noch den Herrn Heidel darauf antworten. Ja. Also Sie sagen mehr Nachhaltigkeit. Herr Heidel, haben Sie noch was zu ergänzen, wo Sie sagen würden, das muss unbedingt passieren, das ist auch realistisch, dass das passieren kann?
7: Ja, also erstmal wieder Zustimmung und zweitens möchte ich nur ergänzen, wir müssen unbedingt mit den erneuerbaren Energien mehr in die Pötte kommen. Was wir hier haben, ist ja schon mal ein ganz vernünftiger Ausbau, aber wir brauchen Batteriespeicher, wir brauchen auch hier Produktion. Wir können es abhängig von China machen, auch wenn die das sehr effizient herstellen, kostengünstig. Aber wir müssen unsere Energie mehr aus Erneuerbare beziehen und auch elektrifizieren. Das Heizen, die Fortbewegung, das muss alles effizienter werden durch die Elektrifizierung. Denn jetzt sind wir dann wieder bei der freigesetzten Energie. Wenn ich mit meinem Verbrenner irgendwo hinfahre, dann kommen von der ganzen Energie im Benzin 20% am Rad an und 80% gehen als Abwärme in die Umwelt. Das muss man sich mal vorstellen, muss man sich mal klar machen, was das eigentlich für Verschwendung ist. Beim Elektrofahrzeug, da gibt es Motoren, die haben Wirkungsgrade von 80-95%. Also, und wir kochen ja auch einen am Lagerfeuer, sind ja auch das Lagerfeuer in so einem Ofen und jetzt elektrisch, nicht weil das
1: Herr Heide, bevor wir jetzt, also das ist super, dass wir hier zwei Physiker in der Sendung haben und jetzt so tief drin sind im Energiethema und das gehört ja sicherlich auch dazu. Wir müssen nur aufpassen, dass wir nicht zu sehr vom ursprünglichen Thema wegkommen. Wir wissen natürlich, der Klimawandel hat mit all dem zu tun. Wir speichern uns ab, also Wärme verhindern. Ich finde es auch gut, dass Sie nochmal die Effizienz oder Nicht-Effizienz von Verbrennungsmotoren angesprochen haben. So haben wir alle noch ein klareres Bild vor Augen, was wir tun könnten. Vielen Dank an Sie beide. Ein Plädoyer für weniger Wärme und mehr Nachhaltigkeit und dazu CO2 sparen. Jetzt gehen wir einen Schritt weiter und wieder ans Telefon nach Unterschleißheim zu Karl Bosche. Grüße Sie.
8: Hallo zusammen.
1: Hallo Herr Bosche.
8: Ich möchte Bezug nehmen auf eine Anruferin, die schon eine Zeit zurückliegt.
1: Ja.
8: Die im Moment verantwortlichen Politiker Verbrecher nennt und dann das Mädchen, die dann mit der Sprachnachricht von verrotteter Politik sprach. Nein, das sind die Gewählten. Ich habe die nicht gewählt. Die Dame hat sie auch nicht gewählt. Das sind die gewählten Politiker, die das machen, was sie versprochen haben. It's the economy, stupid. Und das sind keine Verbrecher. Wissen Sie, was wir machen müssen? Natürlich müssen wir elektrisch fahren. Wir müssen anders wählen. Der Herr Söder hat vor 5 Jahren einen Baum umarmt, hat ihm nicht genützt, jetzt sägt er ihn um. Wir müssen anders wählen. Wenn der Herr Söder gemerkt hätte, dass das was nützt, das Öko-Priorisierung, dass das was nützt, dann würde er das machen. Der macht das, was die Leute wollen. Die Leute wollen Wirtschaft, Wirtschaft, Wirtschaft.
1: Ja, das war ja eben auch der Punkt der beiden Physiker, die gesagt haben, letztendlich muss da nachhaltiger gewirtschaftet werden. Das ist dann wahrscheinlich auch das, was Sie unterschreiben würden, interpretiere ich jetzt mal so, Herr Bosche.
8: Ja, dann fällt immer das schlimme Wort vom Kapitalismus. Die Staatsformen, die den Kapitalismus angeblich bekämpfen, schauen Sie sich die mal an. Das nützt nichts. Wir müssen hier in dieser Demokratie, in dieser freien Gesellschaft anders wählen. Im Moment sieht es allerdings danach aus, dass jemand die Verantwortung übernimmt, der diese Probleme leugnet.
1: Herr Bosche, vielen herzlichen Dank für Ihre Meinung. Danke für den Anruf. Sie können uns natürlich auch anrufen. 0800 94 95 95 5 ist die kostenfreie Rufnummer. Und die hat auch gewählt Anton Schreier aus Gmund. Servus, Herr Schreier.
9: Genau, hallo. Also waren schon einige gute Beiträge dabei und ich muss jetzt eins sagen, wir müssen auf alle Fälle versuchen, nicht das immer auf andere zu schieben, sei es die Politik und auch die Politik nicht nur auf den Bürger, sondern auf ganz, ganz, ganz breiter Front. Jeder, und ich wiederhole es nochmal, jeder muss versuchen und auch handeln, um alles nur erdenklich Mögliche zu verhindern, dass solche Brände zum Beispiel, ich meine, wir sprechen jetzt zum Thema Brand, wie kann es passieren und so weiter. Ich denke mir allein, was ich an Müll an den Straßen sehe, das ist nicht die Politik, das ist der normale Bürger, der die Glasscheiben wegschmeißt, der die Flaschen wegwirft und so weiter. Klar, die Politik hat auch absolut, ich sage jetzt Thema Söder, da wird es mir auch schlecht in Bezug auf das ganze Thema Bäume und so weiter, da will ich gar nicht jetzt einsteigen. Aber jeder muss in seinem Bereich was tun und es hat jedes Aluminiumpapier, jedes Glasscheibe hat am Boden nichts verloren. Und wir müssen versuchen, unsere Kinder von null an, sage ich jetzt einmal, wirklich dazu erziehen, dass dieses Bewusstsein, das muss ganz, ganz oben ankommen, dass dort, das muss eine Selbstverständlichkeit sein, dass ich niemals aus der Tasche irgendwas fallen lasse, dass ich was vom Auto rauswerfe etc. Und das gibt es genügend. Und ich will nicht, dass der eine schiebt auf den anderen. Das kann nicht sein.
1: Herr Schreier, vielen Dank für diesen Appell auch nochmal, der ja an uns alle gerichtet ist. Und damit möchte ich jetzt nochmal den Blick ein wenig weiten. Wir haben vorhin schon mal kurz drüber gesprochen. Wir reden natürlich über die großen Brände in Südeuropa, aber letztendlich brennt es auf der ganzen Welt. Und dazu möchte ich jetzt auch nochmal Professor Johann Georg Goldammer, der uns weiterhin zugeschaltet ist, Feuerökologe vom Global Fire Monitoring Center Freiburg, sprechen. Herr Professor Goldammer, es gibt so im Internet, kann sich jeder anschauen, kann man ganz einfach googeln, eine Karte der NASA. Auf der sind alle großen Brände quasi verzeichnet, die es aktuell auf der Welt gibt. Natürlich sieht man da auch die Brände, über die wir jetzt gesprochen haben, in Europa. Es fällt aber auch auf, natürlich brennt es auch anderswo. Und wenn man sich gerade mal den afrikanischen Kontinent anschaut, dann brennen dort riesige Flächen. Schauen wir da manchmal vielleicht zu wenig hin? Und wie beurteilen Sie diese Situation oder die weltweite Situation? Ist die auch deutlich schärfer geworden durch den Klimawandel?
5: Ja, mit dieser Frage geben Sie mir die Möglichkeit, mal über das gesamte Brandgeschehen auf der Welt einzugehen, das sich ja in einer sehr großen Größenordnung darstellt. Und viele dieser Brände, die gerade von Satelliten auch registriert werden und sich auf diesen Karten widerspiegeln, das sind Brände, die gehören tatsächlich zur Natur und auch zur nachhaltigen Landbewirtschaftung. Aber sprechen wir doch mal über einige Zahlen. Wir haben beispielsweise in den vergangenen Jahren hier in Deutschland Waldbrandflächen gehabt. Es gibt übrigens in Deutschland Statistiken nur über Waldbrandflächen und nicht über Flächen in der Feldflur im Offenland. Und da haben wir in den vergangenen Jahren durchaus Werte erreicht, die pro Jahr über 2000 Hektar liegen konnten. Früher war das so, dass wir in den späten 90er, Anfang der 2000er Jahre so im Durchschnitt etwa pro Jahr um die 300 bis 600 Hektar Waldbrandflächen hatten. Wenn wir jetzt das gesamte Brandgeschehen auf der Welt sehen, dann gehen wir

0: wir zu Ende des 20. Jahrhunderts davon aus, dass es jährlich um die 300 bis 600 Millionen Hektar an Landfläche von Feuer betroffen wurden. 300 bis 600 Millionen Hektar. Und wenn wir da nochmal eine Zahl zum Vergleich nehmen, die gesamte Waldfläche in Deutschland ist 11 Millionen Hektar. Mhm. Wir sehen aber dann wiederum, dass zu Beginn dieses Jahrhunderts in den letzten beiden Jahrzehnten diese Brandflächen sich sogar reduziert haben. Und 2025 gehen wir von etwa 350 Millionen Hektar Fläche aus, die gebrannt haben. Und was steckt gerade, Sie haben Afrika erwähnt, was steckt dahinter? Das sind die großen Feuersavannen Afrikas, die es im Übrigen auch in Südamerika und anderen Kontinenten gibt. Und die brennen schon seit Jahrtausenden in Intervallen zwischen 1 und 6 Jahren. Das gehört zum Ökosystem dieser Savannen auch dazu. Und diese Feuer schaffen auch den Lebensraum für viele Wildtierarten. Und die Menschen haben sich da über Jahrtausende mit diesen Feuern sehr gut arrangiert. Wenn wir also solche Satellitenkarten anschauen, dann müssen wir feststellen, dass sie mit dem ersten Blick nicht genau das erklären, was unten tatsächlich am Brandgeschehen sich ereignet, sondern da müssen wir uns sozusagen reinzoomen und sehen, was sind die Gründe, warum in vielen Regionen, in vielen Ökosystemen sogar Feuer angewendet wird. Und das sind nicht immer solche Feuer, wie wir sie jetzt gerade, sei es im bayerischen Bergland oder derzeit in der Region Bordeaux und in Spanien haben, die tatsächlich destruktiv sind. Mhm. Das ist nicht überall der Fall. Aber dazu gäbe es noch sehr viel mehr zu sagen. Ich glaube, da bräuchten wir eine ganze Sendung dafür.
1: Ja, vielleicht machen wir das auch nochmal. Jetzt bleiben wir zunächst bei den großen Feuern, über die wir ja eigentlich heute reden, nämlich die in Südeuropa, die sozusagen, wie Sie sagen, destruktiv sind und eben nicht gut fürs Ökosystem und für die Menschen natürlich auch nicht. Und Anna Frank, die uns aus Roding im Bayerischen Wald anruft, hat, glaube ich, diese Feuer, wenn ich das hier richtig lese, live miterlebt. Grüße Sie, Frau Frank.
2: Ja, hallo. Ich stehe immer noch unter Strom. Mhm. Ja, es war richtig heftig.
1: Also auch, das verstehen wir natürlich, wenn Sie da direkt dabei waren, aber vielleicht holen Sie uns kurz ab. In welcher Form haben Sie es miterlebt? Sie waren vor Ort in Bordeaux oder?
2: Ich war in Bordeaux vor Ort. Mhm. Ja, es ist ein anderer Grund, dass ich abgehauen bin, weil mein Mann eben einen Herzinfarkt hatte und ich wieder zurück musste. Oh je. Aber alles gut. Also das ist jetzt nicht Ihr Thema. Meine Ansicht zu all diesen Dingen, also ich habe Freunde dort, ich habe lange nichts von denen gehört und Gott sei Dank gestern gehört, sie sind in Sicherheit, sie haben sich irgendwo auf eine Insel gerettet und lauter solche Dinge. Meine Ansicht zu diesem Thema ist, den Klimawandel könnten wir längst ändern, wenn wir hergehen würden und tatsächlich konsequent Ökostrom machen könnten. Ich habe eine Photovoltaik auf meinem Dach und ich kann meinen Strom nicht verkaufen, ja, weil es keine Speicher gibt. Und ich weiß, in anderen Ländern geht es besser. Da kann man dann eben Strom am Tag irgendwo hoch, also durch Wasserkraft speichern, also hochpumpen und dann in der Nacht wieder abgeben und lauter solche Dinge. Aber wir müssten uns da wirklich Gedanken machen, wie ist dieser überflüssige Strom, den wir ja eigentlich haben, aufzuheben. Und ich glaube, da ist kein Plan hier in Deutschland. Mhm.
1: Ja, auch darüber werden wir auch sicherlich tun, eine eigene Sendung machen über regenerative Energie, über den Strom, genau, die Stromerzeugung und vor allen Dingen, das ist ja das Thema, was Sie ansprechen, das Speichern des Stroms, was ja oft genau das zentrale Problem ist, mit dem wir kämpfen. Frau Frank, an dieser Stelle danke, dass Sie Ihre persönlichen Eindrücke geschildert haben und Ihnen alles Gute natürlich in der Situation.
2: Ja, danke schön.
1: Danke Ihnen und damit gehen wir jetzt nochmal ans Telefon und zwar zu Benno Angermeier. Grüße Sie, Herr Angermeier, grüß Sie.
3: Ja,

0: Zunächst möchte ich sagen, dass El Niño absehbar ein sehr starker werden wird, der kommende, und sich vor allen Dingen in Südostasien, in Australien auch, aber auch in Südamerika sehr stark auswirken wird. Hier bei uns in Mitteleuropa erwarten wir keine sehr starken Auswirkungen des El Niño. Aber wenn wir eben auch solidarisch über andere Erdteile nachdenken, da wird es erhebliche Probleme geben in den anderen Regionen.
1: Ja, und wir schauen jetzt ja auch woanders hin. Vielleicht abschließend, Herr Professor Goldammer, nochmal die Frage, was ist denn Ihre Prognose, sofern man die seriös überhaupt aufstellen kann, für die nächsten Jahre? Womit rechnen Sie, was jetzt die Waldbrandgefahr angeht? Also haben wir so ungefähr den Peak erreicht oder steht uns das Schlimmste noch bevor? Oder lässt sich das seriös gar nicht vorhersagen?
0: Naja, ich gehe davon aus, dass aufgrund des weiteren Fortschreitens des Klimawandels, wir sind ja am Vorabend einer großen Klimakrise, sich die Situation weiter verschärfen wird. Und hier kommt genau der Punkt, den ja viele Hörer heute angesprochen haben. Das ist die Frage, wie bereiten wir uns darauf vor? Und was jetzt die Feueranfälligkeit unserer Kulturlandschaften und auch der Naturlandschaften in anderen Regionen der Welt anbelangt, müssen wir halt umdenken. Das heißt, alle die Erfahrungen, die wir bisher hatten, wenn wir jetzt gerade mal bei der Forstwirtschaft bleiben, im alten gemäßigten Klima, das war ja ein Klima, was uns allen bewusst ist, in dem wir bisher gelebt haben, was für alle sehr günstig war, für die Natur, für den Menschen, dass der Wald, die Waldstrukturen sich anpassen müssen, damit auch die Waldbewirtschaftung. Und da müssen wir heute mal in die Regionen der Welt schauen, wo solche Klimaextreme, vor allen Dingen diese langen Trockenzeiten, schon lange normal sind, Richtung Tropen und Subtropen. Und da sehen die Wälder anders aus. Das, was wir mit Sicherheit nicht mehr haben werden in Zukunft, das wird vielen wehtun, das ist der schöne, dunkle Hochwald, der grüne Tann, wenn wir das so sagen wollen, der ein Ausdruck war von dem alten Klima, das wir jetzt verlassen. Und wenn wir eben gerade in die Tropen und Subtropen schauen, dann sehen wir Waldgesellschaften, offene Waldgesellschaften, die anders aussehen, die anders bewirtschaftet werden müssen und die dann, wenn man sie richtig bewirtschaftet, intensiv bewirtschaftet, auch nicht das Brennmaterial haben, was, wenn es dann brennen würde, diese auch noch zerstört. Aber da müssen wir alle die Ärmel hochkrempeln in der Forstwissenschaft, in der Umweltwissenschaft und möglichst zeitnah die Politik und die Gesellschaft dahingehend beraten.
1: Also das zum Schluss auch nochmal ein Appell von Ihnen. Vielen Dank an den Feuerökologen Professor Johann Georg Goldammer vom Global Fire Monitoring Center in Freiburg. Vielen Dank, dass Sie heute bei uns in der Sendung waren. Ja, und dieses Thema, das werden wir weiterverfolgen beim BR. Morgen Abend sehen Sie dazu die Münchner Runde mit dem Thema Hitze, Dürre, Brände. Was tun gegen die Klimakrise? Zu Gast wird unter anderem Klimaaktivistin Luisa Neubauer sein. Morgen BR Fernsehen, ausnahmsweise die Münchner Runde erst um 22 Uhr. Und das war das Tagesgespräch auf Bayern 2 und in ARD Alpha für heute. Ihnen natürlich vielen Dank fürs Zuhören, fürs Zuschauen und fürs Mitdiskutieren. Mein Name ist Sebastian Meinberg und der wünscht Ihnen jetzt noch einen schönen Nachmittag. Machen Sie es gut. Servus.
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3: Um 13 Uhr mit Florian Schwarz. Diskussionen nach dem Anschlag auf den Christopher Street Day. Der mutmaßliche Täter galt als Gefährder. Innenminister Dobrindt will, dass in solchen Fällen nur noch das Erwachsenenstrafrecht angewendet und die Bewegungsfreiheit eingedämmt wird. Wie Jakob Mayer aus Berlin berichtet, trägt der Koalitionspartner SPD so ein Sicherheitspaket womöglich mit.
4: Da ist interessant, dass auch die SPD offen dafür ist, alle Instrumente auf den Tisch zu legen, wie es der Innenexperte der Sozialdemokraten Sebastian Fiedler im ARD-Morgenmagazin gesagt hat. Und dazu gehört eben auch die Präventivhaft, also dass man gefährliche Personen in Haft nimmt, um zu verhindern, dass sie Straftaten begehen. Das gibt es schon in Deutschland, aber das ist eben von Bundesland zu Bundesland unterschiedlich geregelt, gerade wie lange man jemanden da in Haft nehmen kann. Und da ist jetzt eben die Frage, soll man das bundeseinheitlich so regeln, dass das ein Instrument wird, was man eben besser anwenden kann und besser abstimmen kann.
3: Im Prozess um die mutmaßlich islamistisch motivierte Attacke auf eine Verdi-Demo in München fordert die Bundesanwaltschaft lebenslange Haft. Der Verdächtige muss sich vor dem Oberlandesgericht München unter anderem wegen zweifachen Mordes und versuchten Mordes in 22 Fällen verantworten. Die Bundesanwaltschaft fordert außerdem, die besondere Schwere der Schuld festzustellen. Im Februar des vergangenen Jahres soll der aus Afghanistan stammende Mann mit seinem Auto in die Menschenmenge gefahren sein. Leichter Optimismus bei der Entwicklung der Waldbrände in Spanien. Wie Hans-Günter Kellner aus Madrid berichtet, sprach Spaniens Innenminister von einer positiven vergangenen Nacht.
5: Die Löschmannschaften hätten das Feuer an einigen kritischen Punkten erfolgreich bekämpft und damit eine weitere Ausweitung verhindert, sagte Marlaska in einem Interview im staatlichen spanischen Fernsehen Televisión Española. Allerdings seien die Flammen damit längst nicht unter Kontrolle. Sorgen bereitet den spanischen Behörden der Wetterbericht für die folgenden Tage. Ab Mittwoch wird für Spanien eine erneute Hitzewelle mit Temperaturen von um die 40 Grad, niedriger Luftfeuchtigkeit und heftigen Windböen erwartet, was die Brandbekämpfung erheblich erschweren könnte.
3: Ein schweres Erdbeben der Stärke 7,1 hat den Südwesten Japans erschüttert. Eine Tsunami-Warnung ist von den Behörden inzwischen wieder aufgehoben worden. Nach Angaben eines Fernsehsenders gibt es bisher mindestens 50 Verletzte. Außerdem wurden eingestürzte Gebäude gemeldet. Fernsehbilder zeigen große Risse in Straßen und Brücken. In der betroffenen Region um die Stadt Kumamoto sind 40.000 Haushalte ohne Strom. Der Zugverkehr wurde eingestellt. Die Behörden warnen vor Nachbeben und Erdrutschen. Die französische Fußballnationalmannschaft hat einen neuen Trainer, Zinedine Zidane. Er unterschrieb einen Vertrag bis 2030 und soll die Equipe Tricolore bei der EM 2028 und der WM zwei Jahre später zu Erfolgen führen. Sein Vorgänger Didier Deschamps hatte seinen Posten nach der WM aufgegeben. Frankreich unterlag im Spiel um Platz 3 den Engländern. Das Wetter in Bayern? Viel Sonne, an den Mittelgebirgen lockere Quellwolken bei maximal 24 bis 30 Grad. In der Nacht trocken bei Tiefstwerten von 18 bis 10 Grad. Morgen 30 bis 36 Grad und leichtes Gewitterrisiko, am Donnerstag bis zu 39 Grad. Soweit die Nachrichten, die Zeit 13.03 Uhr. Der Blick auf die Straßen. A3 Passau Richtung Nürnberg zwischen Garham-Vilshofen und Hengersberg. Stockender Verkehr durch ein defektes Fahrzeug im Baustellenbereich. Die A3 Nürnberg Richtung Passau ist zwischen Laber und Nittendorf wegen Bergungsarbeiten gesperrt. Es gibt eine Umleitung, aktuell 10 Kilometer Stau ab Beratshausen. Und weiter zwischen Iggensbach und Passau Nord stockender Verkehr an einer Baustelle. A8 München Richtung Salzburg zwischen Rohrdorf und Bernau 10 Kilometer Stau und stockend. Und in Richtung München zwischen Felden und Fraßdorf 4 Kilometer stockender Verkehr. A9 München Richtung Nürnberg zwischen dem Dreieck Holledau und Langenbruck 6 Kilometer stockender Verkehr an einer Baustelle. Und A93 Rosenheim Richtung Kiefersfelden zwischen Brandenburg und Oberaudorf 7 Kilometer stockender Verkehr wegen Bauarbeiten. Viel Geduld, soweit der Service.
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0: Schönen Mittag aus Würzburg. Ich bin Nadine Haug und das sind drei unserer Themen. Schatten über Klosterbanz, die Sommerklausur der CSU-Landesgruppe geht zu Ende, überlagert von den Personalthemen innerhalb der Union. Wie die Bundestagsabgeordneten mit der Situation umgehen und was sonst noch besprochen wurde, klären wir gleich mit unserer Reporterin vor Ort. Außerdem trauriger Jahrestag in Nürnberg. Vor einem Jahr ließ der Tiergarten 12 gesunde Guinea-Paviane töten aus Platzmangel. Jetzt gibt es wieder Kritik am Zuchtprogramm. Warum und wie der Tiergarten reagiert, besprechen wir gegen 13.15 Uhr und Paddeln in Anzug und Krawatte, warum ein Niederbayer mit dem Kajak zur Arbeit fährt.
6: Also mit den ganzen Straßensperrungen und Ding, du sparst dann natürlich auch Zeit. Also anders brauche ich 20 Minuten oder was in der Arbeit und da bin ich in 10 Minuten gleich in der Arbeit da.
0: Wir begleiten den Paddler auf seinem Weg.
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0: Und das ist Musik von einem Mann, der dort wohnt, wo andere Urlaub machen. Samuele Bersani stammt aus Rimini an der italienischen Adriaküste. Hier ist er mit Mezza Bugia.
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Samuele Bersani bei Bayern 2 Stadtland, Leute. Dienstagmittag, 13 Uhr und gleich 9. In diesen Minuten geht die Sommerklausur der CSU-Landesgruppe im fränkischen Kloster Banz zu Ende. Und sie lief so ganz und gar nicht so, wie sich das die CSU ursprünglich mal gedacht hatte. Zwar haben die 44 Bundestagsabgeordneten unter anderem mit Ungarns neuer Außenministerin gesprochen. Außerdem standen Wirtschafts-, Verteidigungs- und Technologiethemen auf der Tagesordnung. Doch die haben nicht so richtig gezündet. Die Sommerklausur der CSU

0: EU wurde von den jüngsten Personalthemen innerhalb der Union überschattet. Anita Fünfinger aus unserer Redaktion Landespolitik ist für uns in Klosterbanz. Anita, wie hast du die CSU erlebt? Wie verhält sie sich, wo die große Schwester, allen voran der Kanzler, doch wieder mal recht unglücklich agiert hat?
1: Ja, sie verhält sich äußerst solidarisch gegenüber Merz. Es gibt hier von den CSU-Abgeordneten keinerlei öffentliche Kritik an der Amtsführung des Bundeskanzlers. Im Gegenteil, man versucht das, was in den letzten Tagen in Berlin passiert ist, eine Entlassung im Urlaub oder halt über die Medien herunterzuspielen, nach dem Motto, auch jeder Trainer kann seine Spieler auswechseln, das ist sein Recht und manchmal auch seine Pflicht, so waren hier die Formulierungen. Über die Art und Weise, wie das nun wirklich gelaufen ist, will sich hier niemand öffentlich auslassen. Im Gegenteil, äußerste Zurückhaltung, nicht ganz, was sich die CSU und allen voran Markus Söder dann nicht verkneifen konnte, waren dann Formulierungen wie, die CSU ist der Stabilitätsanker dieser Regierung. Das soll also heißen, bei den anderen geht's rund, aber wir sind der Ruhepol.
0: Die eigentliche Tagesordnung lief trotzdem so ein bisschen unter dem Radar, heute vor allem Mittelstand und Außenpolitik. Welche Themen hat die CSU mit der Einladung der geschäftsführenden Gesellschafterin von Trigema und Ungarns Außenministerin denn platzieren wollen?
1: Ja, Trigema ist ein typisches mittelständisches Unternehmen in Baden-Württemberg mit mehr als 1000 Mitarbeitern. Es wird familiär geführt. Die CSU hat sich von Bonita Grupp berichten lassen, wie sie dort mit Bürokratie umgehen. Stichwort, sie versuchen, Verwaltungsvorgänge so klein wie möglich zu halten. Das war also auch der Wink mit dem Zaunfall an die Politik. Und Bonita Grupp hat den deutlichen Wunsch an die CSU herangetragen, dass man an die Lohnnebenkosten noch mal ran müsste. Stichwort Sozialversicherung. Sicherungen und Abgaben, die ja über den Arbeitgeber laufen. Und die neue Außenministerin von Ungarn, Anita Orban, ist hier eingeladen worden, nachdem es in Ungarn ja einen Machtwechsel gab. Und die Beziehungen Bayerns zu Ungarn, die sollen wieder gefestigt werden. Anita Orban hat eben davon gesprochen, dass diese Beziehungen unbedingt erneuert und gestärkt werden sollen. Man habe ja eine über 1000-jährige gemeinsame Geschichte. Und darum geht es auch morgen schon wieder. Dann reist ja Ministerpräsident Markus Söder nach Ungarn.
0: Gestern sollte es vor allem um Raumfahrt und Rüstung gehen, Themen, bei denen die CSU vorne mit dabei sein will. Ministerpräsident Markus Söder ist ja auch sehr stolz darauf, dass Bayern als erstes Bundesland eigene kleine Satelliten im All hat. Wie soll es da jetzt weitergehen?
1: Genau dieses Vorhaben ausbauen, um eben auch im All vorne mitzumischen. Aber nicht nur das, es ist hier mehrfach betont worden, dass auch die Verteidigungsfähigkeit eines Landes im Weltall stattfindet, mit Satelliten, mit Drohnen. Bayern möchte Vorreiter sein, auch deswegen, weil es hier im Freistaat viele Rüstungsunternehmen und auch Drohnenhersteller gibt. Und es geht schlichtweg darum, wenn man über die Verteidigungsfähigkeit spricht, des ganzen Landes, aber auch Europas, möchte man als Bayern weltweit vorne mit dabei sein.
0: Informationen von Anita Fünfinger aus Klosterbanz, wo gerade die Sommerklausur der CSU-Landesgruppe zu Ende gegangen ist. Ich danke dir ganz herzlich.
1: Gerne.
0: Bayern 2, Stadtlandleute am Dienstagmittag. Und das ist Musik aus dem Soundtrack von Der Teufel trägt Prada 2, Issy Escobar, Evergreen Avenue.

0: Irsi Escobar auf Bayern 2, eine Künstlerin mit italienisch-kubanischen Wurzeln, klassisch ausgebildet an Geige und Klavier und absolut stimmgewaltig. Das war sie mit Evergreen Avenue. Genau ein Jahr ist es jetzt her, dass der Nürnberger Tiergarten weltweit für Schlagzeilen gesorgt hat. Aus Platzmangel ließ er 12 gesunde Guinea-Paviane töten. Das Affengehege war komplett überbelegt und alle Versuche, die Tiere abzugeben, waren gescheitert. Jetzt gibt es neue Vorwürfe gegen den Tiergarten. Seit der Tötung vor einem Jahr sind 9 Pavian-Babys in der Anlage zur Welt gekommen. 7 davon sind gestorben und Tierschützer geben dem Tiergarten Nürnberg die Schuld. Andreas Schuster hat sich mit dem Fall befasst. Andreas, was werfen die Tierschützer dem Tiergarten denn genau vor?
1: Also vorneweg, dass Pavianjunge sterben, ist natürlich nicht schön, aber das kommt auch in freier Wildbahn vor. Da liegt die Sterblichkeit bei etwa 20%. Weil in Tiergärten und in Zoos Fressfeinde und Futtermangel als Gründe wegfallen und es auch eine tierärztliche Versorgung gibt, müsste da eigentlich die Sterblichkeit von Jungpavianen sogar niedriger sein. Aber das ist der Punkt, an dem die Tierschützer von Pro Wildlife ansetzen. Im Nürnberger Tiergarten sind fast 80% des Paviannachwuchses gestorben. Also 7 von 9 Jungtieren, das sei schon alarmierend viel und eben kein Zufall. So der Vorwurf.
0: Heißt, was soll der Tiergarten konkret falsch gemacht haben?
1: Also die Tierschützer von Pro Wildlife, die haben die Zuchtbücher des Nürnberger Tiergartens nach eigenen Angaben einsehen können und da gehe nicht umfassend daraus hervor, woran die Paviane genau gestorben sind. Was man aber schon rauslesen könne, dass es sich quasi seit Jahrzehnten um eine geschlossene Gruppe handelt. Die Tierschützer, die sprechen da von Inzucht und benennen als mögliche Folgen Krankheiten oder auch eine erhöhte Sterblichkeit eben von Jungtieren. Auch sozialer Stress kommt laut Pro Wildlife aber als Ursache dafür in Frage, dass eben hier so viele Pavianjunge gestorben sind. Die Tierschützer, die fordern, dass der Nürnberger Tiergarten die Zucht der Guinea-Paviane stoppt, sonst seien da weitere Tötungen nur eine Frage der Zeit.
0: Was sagt der Tiergarten selbst dazu?
1: Ja, vom Tiergarten heißt es erstmal, dass es bei den 7 gestorbenen Pavianjungen unterschiedliche Todesursachen gäbe. In 5 Fällen hätten andere Paviane die Babys ihren Müttern weggenommen. Das kommt auch in freier Wildbahn vor. Und das habe nichts mit möglichen Inzuchtproblemen zu tun. Und da gäbe es auch gar keine Hinweise darauf. Also auch keine Auffälligkeiten bei Erbkrankheiten zum Beispiel. Dass die Paviane hier genetisch als Gruppe isoliert sind, habe der Europäische Zooverband aber im Blick. Zweiter Punkt noch, das Thema Geburtenkontrolle bei Pavianen. Das wurde im vergangenen Jahr ja schon viel diskutiert. Da habe man aber negative Auswirkungen auf die Sozialstruktur der Paviangruppe festgestellt und deswegen hätte man da auch wieder Abstand davon genommen. Dass nochmal Paviane getötet werden müssen, schließt der Tiergarten in Nürnberg übrigens nicht aus. Derzeit gäbe es da aber keinen dringenden Handlungsbedarf und man versuche nach wie vor, die Tiere anderweitig unterzubringen, zum Beispiel also in anderen Zoos.
0: Ein Jahr nach der Tötung von 12 gesunden Guinea-Pavianen im Nürnberger Tiergarten gibt es also immer noch Streit und Kritik am Zuchtprogramm. Informationen von Andreas Schuster.

0: Österreich.
1: Heimatsound aus Wasserburg im Landkreis Rosenheim. Da kommen Male und Chris Scheitzeneder nämlich her. Zusammen sind sie das Duo Brider. Das waren sie mit Schwarz und Weiß. Bayern 2, Stadtland Leute um 13.21 Uhr. Seit Jahren wird über das sogenannte Werkstattentgelt gestritten, diskutiert, debattiert. Es geht dabei um den Verdienst von Beschäftigten in Werkstätten für Behinderte. Der ist sehr gering und gerade jetzt bei ständig steigenden Lebenshaltungskosten kommen viele der Beschäftigten kaum mit dem Geld aus. Die Bundesregierung will etwas ändern. Die Bundesarbeitsgemeinschaft der Behindertenwerkstätten will etwas ändern. Die Behinderten wollen, dass sich was ändert, aber seit Jahren geschieht nichts. Claudia Grimmer.
2: Roland Sendelbeck steht an der CNC-Drehmaschine und fertigt Metalldistanzstücke. Der gelernte Maschinenbauer erlitt vor 17 Jahren einen kompletten Burnout. Arbeiten auf dem ersten Arbeitsmarkt war nicht mehr möglich. Jetzt ist er in der Werkstatt für behinderte Menschen, WFBM, in Forchheim beschäftigt. Wie viele andere muss er mit sehr wenig Geld auskommen, obwohl er Vollzeit arbeitet.
3: Also ich bin eigentlich ein guter Verdiener. Die Metallgruppe, die kriegen ein wenig mehr, andere Leistungsstufe oder so, wie das heißt. Und ich habe ausgerechnet in der Stunde 1,38 Euro. Also das ist weit weg vom Mindestlohn, weit weg.
2: Aufgestockt wird das bei fast allen Beschäftigten durch die staatliche Grundsicherung oder Erwerbsminderungsrente und Sozialleistungen wie Wohngeld. Seit Jahren versprechen die Regierungen, dass sich hier etwas ändern werde. Auf eine BR-Anfrage an das Bundesministerium für Arbeit und Soziales, BMAS, kam diese Antwort.
4: Der Koalitionsvertrag gibt das Ziel vor, dass die Werkstätten für behinderte Menschen reformiert werden sollen. Konkret heißt das, dass das Entgelt in der Werkstatt verbessert werden soll, aber auch mehr Menschen von der Werkstatt auf den allgemeinen Arbeitsmarkt wechseln sollen. Zur Umsetzung erarbeitet BMAS derzeit einen Gesetzentwurf. Ein konkreter Zeitplan liegt noch nicht vor.
2: Das Werkstattentgelt ist ein komplexes Konstrukt aus staatlichen Mitteln, wie dem staatlichen Arbeitsförderungsgeld, einem Grundbetrag in Höhe von 133 Euro, den die Werkstätten erwirtschaften müssen, und einen individuellen Steigerungsbetrag, je nach Leistung des Werkstattbeschäftigten. Im Durchschnitt verdienen WFBM-Mitarbeiter im Monat 230 Euro. Jeder Kinobesuch ist Luxus für Roland Sendelbeck. Jede größere Anschaffung bedeutet, sich über Monate einschränken.
3: Da muss man schon so ganz schön sparen. Sofa, so 800 Euro aufwärts, so. Das ist nicht so leicht.
2: Immer wieder werden Werkstätten mit dem Vorwurf konfrontiert, sie würden die Mitarbeiter ausnutzen und seien schuld am niedrigen Verdienst. Peter Pfann von der Landesarbeitsgemeinschaft WFBM Bayern weist dies zurück, denn die Werkstätten seien gesetzlich verpflichtet, mindestens 70% ihrer Einnahmen direkt als Entgelt an die Beschäftigten auszuzahlen.
5: In Bayern ist es im Durchschnitt deutlich über 70% und die anderen 30%, da ist es auch klar vorgegeben, was damit zu geschehen hat. Das ist einmal eine Ertragsschwankungsrücklage, also das heißt, wir müssen bei Auftragseinbrüchen in der Lage sein, bis zu 6 Monate das Entgelt für die Beschäftigten weiter zu bezahlen. Und der andere Teil sind Investitionen in unseren Arbeitsbereich.
2: Der Werkstattrat Deutschland, also die Vertretung der Beschäftigten, fordert ein Basiseinkommen von 1.450 Euro oder den Mindestlohn. Das heißt 13,90 Euro in der Stunde. Der Werkstattrat Bayern wünscht sich statt 133 Euro Grundbetrag wenigstens 200 oder 250 Euro. Doch nicht einmal das sei realistisch, denn dieses Geld müsste vom Bund kommen. Und der hat bekanntlich kein Geld, so Thomas Wedel von der Bundesarbeitsgemeinschaft für unterstützte Beschäftigung.
6: Das, was mir berichtet wurde, geht es wohl um 150 Euro monatlich als steuerfinanzierte Basis und dann darauf noch das, was Werkstätten erwirtschaften über die Aufträge. Wahnsinnig viel mehr und sowas Werkstatträte Deutschland mal im Sinn hatten mit dem Basisgeld, das wird sich sicherlich nicht erreichen lassen.
2: Alternativ bleibt, dass mehr Werkstattbeschäftigte auf dem allgemeinen Arbeitsmarkt eingegliedert werden. Doch aktuell liegen die Übergangsquoten bei unter 1%. 300.000 WFBM-Mitarbeiter in Deutschland, 37.000 in Bayern. Nach einer Studie wollen ein Drittel davon gerne eine Beschäftigung in normalen Betrieben. Was aber fehlt, sind noch mehr Qualifizierungsmöglichkeiten für sie und vor allem die Motivation von Betrieben, Behinderten eine Chance zu geben, statt die Ausgleichszahlung zu zahlen, wenn sie die gesetzlich vorgeschriebene Quote für die Beschäftigung von schwerbehinderten Menschen nicht erfüllen.

0: verrückte Beziehungskiste auf Bayern 2. Die Sarah von Fleetwood Mac gibt es nämlich wirklich. Sarah Rekor war nämlich die beste Freundin von Bandmitglied Stevie Nicks. Die hatte eine Affäre mit dem verheirateten Mick Fleetwood. Aber dann hat sich Sarah dazwischen gedrängt und das sehr nachhaltig. Sarah wurde später die neue Frau von Mick Fleetwood. Heute ist auch das Geschichte. Inzwischen ist Mick Fleetwood zum 5. Mal verheiratet. Bayern 2, Stadtlandleute um 13:30. Es ist ein Titel mit Strahlkraft. UNESCO-Weltkulturerbe. 10 solcher Stätten sind in Bayern zu Hause, darunter die 4 Schlösser von Ludwig II., die Altstadt von Regensburg oder auch das markgräfliche Opernhaus in Bayreuth. Auch Bad Kissingen in Unterfranken ist UNESCO-Weltkulturerbe. Als eine der Great Spa Towns of Europe, die vor 5 Jahren in die Welterbeliste mit aufgenommen wurden. Was dieser Titel für die Stadt Bad Kissingen bedeutet und wie das Welterbe auch künftig lebendig bleiben soll, konnte ich vor der Sendung mit Anna-Maria Boll besprechen. Sie ist Site-Managerin und damit zentrale Anlaufstelle für alles, was in Zukunft mit dem Welterbe in Bad Kissingen zusammenhängt. Hallo Frau Boll.
1: Guten Tag.
0: Bad Kissingen ist seit 5 Jahren Welterbe als eine der Great Spa Towns of Europe, steht in einer Reihe mit Kurstätten wie Baden-Baden, Marienbad oder Vichy. Für alle, die noch nie in Bad Kissingen waren, was ist denn das für eine Stadt? Was hat sie zum Welterbe gemacht?
1: Bad Kissingen ist eine europäische Kurstadt, ein Ausnahmeort, der wirklich für das Wohlbefinden der Menschen geplant und gestaltet wurde. Und wir sind nicht alleine Welterbe, sondern eben mit anderen Kurstädten. Und gemeinsam bilden wir das Zeugnis des europäischen Kurphänomens ab, was seine Blütezeit so zwischen 1700 und 1930 hatte. Das hat die europäische Gesellschaft total geprägt. Diese Kurstädte waren Pioniere des Tourismus, wie wir ihn heute kennen. Die ersten Tourismusstätten, wo man hingefahren ist, wo man sich aufgehalten hat, lange Zeit, oft den ganzen Sommer über. Die Badeärzte in den Kurstädten haben medizinische Forschung vorangetrieben. Die Kurstädte waren Heiratsmarkt und gleichzeitig auch politische Bühne. In Bad Kissingen zum Beispiel Otto von Bismarck, der wirklich Bad Kissingen zur politischen Bühne auch gemacht hat. Er war 15 Mal zur Kur, er hat Bad Kissingen sehr geliebt und er hat eben auch gearbeitet. Er diktierte das Kissinger Diktat, das die deutsche Außenpolitik skizzierte und einen Versuch einer Friedenssicherung für Europa zum Ende des 19. Jahrhunderts darstellte. Und das Tolle ist, seine Wohnung ist auch bis heute noch im Original im Museum Obere Saline erhalten, wurde damals schon als Ausflugsziel genutzt. Und ist es auch heute noch, also man kann wirklich seinen Schreibtisch da noch sehen. Also die Kurstädte waren wirklich der Place to be damals. Das sind Städte für die Gesundheit und das Wohlbefinden und das spürt man in Bad Kissingen bis heute. Wir haben 3 ganz tolle Orte, die auch zum Welterbe eben ganz besonderen Beitrag leisten. Wir haben den Kurgarten von 1738, der erste Kurgarten weltweit. Und um diesen herum gruppieren sich kurspezifische Gebäude, Prachtbauten wirklich in herausragender Qualität von damaligen Star-Architekten gebaut, dem Arkadenbau, dem Regentenbau und die Brunnen- und Wandelhalle. Dort werden 4 von unseren 7 Heilquellen ausgeschenkt von den Brunnenfrauen, die auch beraten, wann man welche Heilwasser am besten anwendet. Man kann hier regenerieren, man kann seine Sehne baumeln lassen und zur Ruhe kommen und gleichzeitig viel Kultur erleben und viel, viel grün und mitten in der Natur sein.
0: Also wirklich viele, viele gute Gründe, Bad Kissingen zum UNESCO-Welterbe zu machen. Was bedeutet so ein Titel für eine Stadt wie Bad Kissingen?
1: Also in erster Linie bedeutet es natürlich erstmal eine tolle Auszeichnung, auf die man stolz ist. Zweitens bedeutet es natürlich eine erhöhte Aufmerksamkeit in den Medien, durch Pressearbeit, durch Projekte, die durch das Welterbe entstehen. Aber auch, und das ist wirklich wichtig auch zu betonen, es ist natürlich auch eine besondere Verantwortung, die da jetzt auch mit dabei ist.
0: Da sind Sie jetzt auch dafür da. Also Sie sind diejenige, die dieses Welterbe managt. Site-Managerin ist ein Titel, der bei der UNESCO etabliert ist und mit bestimmten Aufgaben verbunden ist. Was gehört da für Sie alles dazu?
1: Ja, also die Aufgaben sind in der Welterbekonvention definiert. Schutz, Erhalt und Vermittlung. Ich sehe das so, dass wir wirklich als Stadtgesellschaft dieses Welterbe gemeinsam managen. Vereine sind genauso wichtig wie die Eigentümer, wie die Stadtverwaltung, wie die Behörden. Und wichtig ist einfach ein gemeinsames Bewusstsein für eine gemeinsame Aufgabe zu schaffen. Und dafür sind Abstimmungsprozesse das A und O. Und was bei unserer Stätte auch nochmal besonders ist, wir managen nicht nur lokal, sondern auch international. Wir wollen ja gemeinsam unser Welterbe in die Zukunft bringen. Das heißt, wir haben auch internationale Meetings, wo wir uns regelmäßig treffen mit den anderen 10 Städten. Und wir leben wirklich so den europäischen Geist zusammen. Und ich glaube, bei uns kann man im Kleinen vielleicht auch ganz gut entdecken, wie so Zusammenarbeit auf der EU-Ebene abläuft.
0: Was haben Sie als nächstes vor in Bad Kissingen? Was steht da auf Ihrer To-Do-Liste als Welterbe-Managerin?
1: Ja, die To-Do-Liste ist auf jeden Fall lang. Aktuell liegt unsere Priorität auf der Vermittlungsarbeit. Wir möchten so eine Art dezentrales Besucherzentrum hier etablieren. Das bereiten wir gerade vor, also so interaktive Stationen im Stadtraum und Vermittlungseinheiten auch in Innenräumen, die dann einfach dazu einladen sollen, wirklich sich mit den Werten des Welterbes auseinanderzusetzen und auch verschiedene Ecken im Welterbe zu erkunden. Also bei uns ist das Welterbe 212 Hektar groß, reicht vom Golfplatz im Süden bis zum Kaskadental im Norden. Da wollen wir natürlich in die Fläche gehen und den Leuten auch vielleicht die bisschen weiter entfernten Ecken zeigen. Und ganz wichtig ist für uns in Zukunft auch die junge Generation einzubinden. Da läuft auch schon viel. Wir arbeiten mit der Jugendbarhütte zusammen, mit der Universität in Bamberg, die gerade hier war, eine Aufmaßübung gemacht hat, aber auch mit Schulen, P-Seminare werden wir jetzt machen und die Vorbereitung für den Welterbetag, der ja auch immer am ersten Sonntag im Juni stattfindet.
0: Also wirklich ganz viel, um dieses Welterbe tatsächlich lebendig zu halten und auch ja, für die Zukunft fit zu machen und für die junge Generation interessant zu halten.
1: Auf jeden Fall.
0: Unter dem Strich, jetzt haben wir 5 Jahre Welterbe Bad Kissingen. Was ziehen Sie für eine Bilanz für die Stadt?
1: Ich würde sagen, eine sehr positive Bilanz. Es gibt ein ganz großes Bewusstsein der Bevölkerung für das Welterbe. Es wird sehr positiv aufgenommen. Wir verzeichnen auf jeden Fall auch vermehrte und große Investitionen, was so Gästeankünfte und Hotel angeht. Und was auch schön ist, es gibt ja keine extra Fördertöpfe fürs Welterbe aktuell, aber wir merken schon, dass wir leichter an Fördergelder kommen und Fördertöpfe, die halt bestehen. Dadurch konnten wir zum Beispiel auch unser Turniergebäude wunderbar restaurieren und es erstrahlt jetzt wieder in tollem Glanz. Und es ist schon wirklich toll, man sieht an vielen Ecken, dass sich was tut und die Leute genießen ihr Welterbe, würde ich sagen.
0: Sagt Anna-Maria Boll, die Site-Managerin des UNESCO-Welterbes Bad Kissingen. Seit 5 Jahren steht die Kurstadt in Unterfranken auf der Welterbeliste, zusammen mit 10 anderen Städten aus 7 Nationen in Europa. Danke Ihnen für Ihre Zeit.
1: Dankeschön.

0: Heimatsound aus der Schweiz auf Bayern 2, das Duo Dance mit Lazy bei Stadtlandleute um 13.40 Uhr.
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0: Haben Sie schon mal was von Thomas Medicus gelesen? Der gebürtige Mittelfranke und Journalist gehört zu den interessantesten Sachbuchautoren in Deutschland, hatte unter anderem viel beachtete Biografien über Melita von Stauffenberg, Klaus Mann oder Heinrich und Götz George geschrieben. Jetzt legt Thomas Medicus einen autobiografischen Roman vor. Es geht um ein Trauma in seiner Familie, den Selbstmord seines Vaters. Vaterlos heißt das Buch, im Untertitel ein Tatsachenroman. Der Große hat ihn schon gelesen.
2: Am 10. März 1971 begeht der Landarzt Otto Medicus aus Gunzenhausen Suizid in einem Nürnberger Hotelzimmer, in dem er sich selbst eine Giftspritze injiziert. Er ist der Vater des Schriftstellers Thomas Medicus, der damals 17 Jahre alt ist.
3: Als man Otto tot im Hotel fand, lag er nicht allein auf dem Doppelbett. An seiner Seite befand sich eine junge blonde Frau, fast 20 Jahre jünger als er. Sie atmeten noch, als das Paar gefunden wurde. T. war froh, dass die junge Frau überlebt und sein Vater keine Schuld auf sich geladen hatte. Es dauerte viele Wochen, sogar Monate, bis die Frau wieder auf den Beinen war. Aus der Klinik entlassen, stürzte sie sich vor einen Zug.
2: Für die Familie in der mittelfränkischen Kleinstadt ist diese Nachricht eine Katastrophe, von der sie sich nie wieder erholt. Zu dem Schmerz über den Tod des Ehemanns und Vaters kommen die Scham und die gesellschaftliche Ächtung, denn die Bild-Zeitung berichtet reißerisch und inhaltlich falsch. Der Selbstmord des Landarztes ist Gesprächsthema Nummer 1 in der Stadt. Thomas und seine Schwester ziehen nach dem Abitur möglichst schnell fort und auch die Mutter verkauft das neu gebaute Haus und flieht ins Alpenvorland. Doch das Trauma bleibt, so Thomas Medicus.
4: Mein Vater ist für mich eigentlich nicht gestorben. Er hat zwar die Absicht gehabt, sich mit diesem Suizid ein für alle Mal zu verabschieden und möglichst wenig Spuren zu hinterlassen. Der Effekt dieses Suizids war aber natürlich das genaue Gegenteil. Er hat uns niemals in Ruhe gelassen. Meine Mutter die nächsten 40 Jahre nicht und meine Schwester und mich bis heute nicht, weil wir an jedem 10. März rufen wir uns an. Dieses Datum kommt unweigerlich auf uns zu.
2: Das Trauma, das der Suizid seines Vaters bei ihm auslöst, hält Thomas Medicus eigentlich für ganz gut verarbeitet. Doch als er vor 5 Jahren an der Vater-Sohn-Biografie über die beiden Schauspieler Heinrich und Götz George arbeitet, holt ihn der Schmerz über die eigene Sohn-Vater-Beziehung wieder ein und er beginnt darüber zu schreiben.
4: Dann hatte ich diese 80, 90 Seiten und habe dann tatsächlich 5 Jahre lang immer mal wieder daran geschrieben, bis ich mich dann irgendwann entschlossen hatte, auch in Absprache mit meiner Schwester, also die letzte aus meiner Herkunftsfamilie, die noch lebt, ob ich das schreiben kann. Also ich wollte schon ihr Einverständnis haben und das habe ich dann auch so teilweise im Dialog mit ihr geschrieben. Sie hatte Erinnerungen, die ich nicht hatte und umgekehrt auch und dadurch entstand wieder was Neues.
2: Thomas Medicus will sich mit dem Text nicht selbst therapieren oder gar

0: ein Ratgeber für traumatisierte Angehörige von Suizidopfern schreiben. Ihm geht es um einen literarischen Text, der eine exemplarische Geschichte erzählen soll. Dafür schildert er den zeitgeschichtlichen Rahmen ausführlich. So erzählt das Buch nicht nur eine sehr persönliche Geschichte, sondern ist gleichzeitig ein Familienroman über die Nachkriegszeit in der jungen Bundesrepublik. Zeit- und Mentalitätsgeschichte spiegeln sich in dieser auseinanderfallenden Familie.
1: Ich habe ganz lang damit gehadert, meine Schwester interessanterweise nicht, aber ich dachte immer, dieser verdammte 10. März 1971, wenn der nicht passiert wäre, wäre mein ganzes Leben anders gelaufen. Meine Schwester sagte dann immer, ja klar, aber das ist doch banal, was auch stimmt. Natürlich wäre es anders verlaufen. Aber ich bin wahrscheinlich viel länger, als mir das bewusst war, nicht damit zurechtgekommen, dass es da etwas gibt, was mich bestimmt, was ich nicht aus der Welt schaffen kann. Das kann man eigentlich gar nicht schildern, wie furchtbar das ist.
0: Thomas Medicus gelingt das ganz hervorragend. Vatertage ist ein berührender, authentischer, relevanter und exemplarischer Roman über den Suizid eines Angehörigen. Bei über 10.000 Suiziden jährlich in Deutschland ganz gewiss kein Randthema.
2: Vaterlos von Thomas Medicus. Der Roman ist bei Rowohlt Berlin erschienen, hat 224 Seiten und kostet 24 Euro. Bayern 2, Stadtlandleute, am Dienstagmittag, jetzt mit einer Schottin, die sich in Franken niedergelassen hat. Insofern macht sie auch irgendwie Heimatsound. Janet M. Crystal, The Lost and Found Cafe.

0: Janet M. Crystal auf Bayern 2, The Lost and Found Café. Sagen Sie mal, wie kommen Sie morgens eigentlich zur Arbeit? Mit dem Rad, mit dem Auto oder mit den Öffentlichen? Das hat ja alles so seine Tücken. Mit dem Auto ist es der Stau, bei der Bahn sind es Zugausfälle und Verspätungen. Da fängt der Tag oft nicht wirklich entspannt an. Der Niederbayer Daniel Winitzdorfer macht's ganz anders. Er ist Gemeindekämmerer in Hofkirchen und paddelt zur Arbeit.
1: Früh um 7 an der Donau bei Vilshofen. Daniel Winitzdorfer schiebt sein hellgrünes Kajak Richtung Fluss.
2: Einmal gleich rund.
1: Es geht in die Arbeit. Nicht mit Zug, Auto oder Fahrrad, sondern eben mit dem Kajak. Sein Arbeitsplatz, das Rathaus von Hofkirchen, liegt nämlich nur ein paar hundert Meter von seinem Wohnort entfernt. Und weil die Donau dazwischen ist und die nächste Brücke bei Vilshofen einen großen Umweg bedeuten würde, nimmt er halt sein giftgrünes Paddelboot.
2: Also mit den ganzen Straßensperrungen und Ding, du sparst dann natürlich auch Zeit. Also anders brauche ich 20 Minuten oder was in der Arbeit und da bin ich in 10 Minuten gleich in der Arbeit da.
1: Daniel zieht die Gummistiefel an und das Kajak ins Wasser. Einsteigen und los geht's.

0: Seine Arbeitskleidung hat der 22-Jährige bei der morgendlichen Paddeltour schon an. Schickes graues Sakko, weißes Hemd, die hellen Sneakers stecken vorne im Bug. Ein bisschen muss man halt aufpassen, sagt Daniel.
1: Dass man beim Paddeln ein wenig langsamer tut und nicht schnell, weil wenn ich jetzt ganz schnell rudere oder was, dann haut man das Wasser ein wenig alleine. Also du musst schon ein wenig, sag ich mal, langsamer und ruhiger tun. Und wenn du wirklich ein dichter Nebel bist, du musst wirklich ein wenig genau schauen, ob ein Schiff kommt oder nicht. Ja, dann musst du warten, sag ich mal, bis das Schiff vorbeigefahren ist. Anders der Fresse ist, dann fährst du dich nicht zusammen.
2: Kommt es selten vor, gell?
1: Ja, ab und zu schon. Also die fahren schon regelmäßig und meistens genau um Summe, wenn ich anfange.
3: Einfach traumhaft und ein ganz anderer Arbeitsweg, wenn man mit dem Auto fährt und sich den Stress tut. Wenn man Tiere auf der Donau sieht, man sieht Schwäne, man sieht an die Kulisse von der Donau, man blickt auf das schöne Hofkirch, es ist jeden Tag in der Früh mit der Erlebnis.
0: Knapp 5 Minuten dauert das Erlebnis. Drüben angekommen sieht ihr das Kajak an Land, kettet es an einem Poller. Die letzten Meter zum Rathaus geht Daniel zu Fuß durch den Ort. Mit Sakko und Gummistiefel, das Paddel lässig auf der Schulter.
1: Man ist ja viel frischer, sag ich mal, in der Früh. Wenn du jetzt da anfängst, der Arbeit, du bist nicht träge, du bist nicht müde, sondern du bist einfach gleich frisch und kannst anfangen. Gell?
0: Im Rathaus begrüßt Bürgermeister Josef Kufner seinen jungen Gemeindekämmerer.
4: Hast du heute wieder den kürzesten Weg zur Arbeit gesucht?
1: Ja, genau so muss man es machen. Gell?
5: Wir haben auch ganz schön dumm geschaut. Am Anfang, wie der das erste Mal mit Gummistiefeln und Paddel ins Haus gekommen ist. Jeder hat nachgeschaut, was ist jetzt los, und von daher ja, waren wir schon überrascht.
0: Mittlerweile aber haben sie sich gewöhnt an den jungen Kollegen, der meistens mit dem Paddelboot zur Arbeit fährt.
6: Öfter mal was Neues. Martin Gruber ist mit dem Gemeindekämmerer von Hofkirchen in Niederbayern zur Arbeit gepaddelt. An Tagen wie diesen macht es natürlich besonders Spaß. Schließlich ist Sommer. Hoch Olaf bringt heute viel Sonnenschein und Temperaturen zwischen 24 Grad im Landkreis Hof und 31 Grad im Raum Regensburg. Und in den nächsten Tagen wird es noch heißer. Wir werden also wieder schwitzen, Garten gießen und uns fragen, wie wir es schaffen, dass unsere Städte auch dann noch lebenswert bleiben, wenn die Sommer immer heißer werden. Abkühlung ist da ein großes Thema, zum Beispiel durch diese Sprühnebelsäulen, die es jetzt in immer mehr Städten gibt. Auch in Fürth, wie Tobias Föhrenbach aus eigener Anschauung weiß.
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8: Ein unerträglicher Nachmittag in der Fürther Innenstadt. Die Hitze steht. Die Digitalanzeige über eine Apotheke zeigt 32 Grad an. Um an solchen Tagen für Abkühlung zu sorgen, hat die Stadt Fürth vor kurzem 3 Sprühnebelsäulen in Betrieb genommen. Die knapp 2 Meter hohen Frischespender aus Edelstahl stehen verteilt mitten in der Fußgängerzone und versprühen einen feinen Wassernebel, der die Umgebungsluft deutlich abkühlt. Um die eine Säule rennen 3 Kinder herum und versuchen mit dem Mund, die Nebelschwaden aufzufangen. Am anderen Spender springt ein Hund durch die Luft, während das Herrchen die zahlreichen Düsen inspiziert. Und am dritten Wasserzerstäuber machen asiatische Touristen Fotos, wie sie zwischen Bäckerei und Kleidungsladen im Nebel stehen. Ich versuche es auch mal, und tatsächlich, es ist herrlich. Und das Beste dabei, die Kleidung wird nicht richtig nass, sondern lediglich etwas klamm. Und die Feuchtigkeit auf der Haut sorgt für einen Moment Linderung unter der brennenden Sonne. Die Sprühsäulen seien ein weiterer Schritt hin zu einer klimaangepassten Stadt, heißt es aus dem Rathaus. Man könne so die Aufenthaltsqualität in der Innenstadt verbessern. Ein Grummeln meldet sich aus der Ferne. Zunächst noch etwas zurückhaltend, dann aber recht zügig näher kommt. Eine halbe Stunde später ist Land unter in Fürth. Die Regenmassen peitschen über die Dächer und durch die Gassen. Ein Bauzaun wird durch die starken Böen umgerissen. Es stürmt so heftig, dass der Regen horizontal durch die Innenstadt fegt und auch diejenigen erreicht, die sich unter den Vordächern verschiedener Läden untergestellt haben. Auch mich erwischt es im Eingangsbereich einer Drogerie. Die Gullis in den Gassen blubbern, können derlei Wassermassen aber nicht Herr werden. Stattdessen bilden sich kleine Stauseen mit allerlei Blüten, Blättern und Dreck. Als das Unwetter vorbeigezogen ist, wagen sich die ersten Leute wieder auf die Straße. Die meisten haben es irgendwie geschafft, trocken zu bleiben, aber es gibt auch einige, die sich mit klitschnassen Sachen durch die Innenstadt schleppen. Auch vorbei an den 3 nun verwaisten Sprühnebelsäulen, die jetzt in diesem Moment irgendwie skurril wirken. Ich bleibe einen Moment vor einem der Vernebler stehen und denke über ein Upgrade nach.

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1: Bayern 2 am Dienstagmittag. Gleich wird's 14 Uhr und auf der anderen Seite der Nachrichten wartet Marie Schöss mit dem Bayern 2 Kulturleben. Grüß dich, Marie.
2: Grüß dich.
1: Was habt ihr denn Schönes vor heute Nachmittag?
2: Ja, wir bewegen uns gedanklich schon so langsam in Richtung Sommerferien und deshalb fragen wir uns, warum sich eigentlich so viele Menschen an den immer gleichen so Touristen-Hotspots fotografieren lassen. Also du kannst an Museen denken oder an so Hängeseilbrücken. Und unsere Vermutung ist, dass das mit so einer Selbstbezogenheit oder mit Narzissmus gar nicht so viel zu tun hat.
1: Dann bin ich gespannt, was dabei rauskommt und gucke mir gleich nochmal auf dem Handy das Foto aus dem letzten Urlaub an in Paris vom Eiffelturm.
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0: um 14 Uhr mit Florian Schwarz. Nach dem Anschlag auf den Christopher Street Day am Samstag in Berlin hat die Bundesanwaltschaft der ARD jetzt bestätigt, dass auf dem Handy des inzwischen getöteten 21-Jährigen ein Bekennervideo gefunden wurde. Darin leistet eine vermummte Person den IS-Treueschwur. Die Politik diskutiert derweil über einen strengeren Umgang mit sogenannten Gefährdern. Berlins regierender Bürgermeister Wegner sagte dazu:
1: Es wird schlicht nicht möglich sein, diese Gefährder 24/7 zu kontrollieren. Zumindest nicht über Polizistinnen und Polizisten. Und ich glaube, wir werden hier nicht drum herum kommen, neue Möglichkeiten wie zum Beispiel auch eine Fußfessel für Gefährder mindestens zu diskutieren.
0: Und Wegner weiter, wenn das aus rechtlichen Gründen nicht gehe, müssten Gesetze angepasst werden. In der Nacht ist ein Abschiebeflug von Deutschland aus nach Afghanistan gestartet. Das hat Innenminister Dobrindt inzwischen bestätigt. Nach seinen Worten waren mit einer Ausnahme Menschen an Bord, die wegen Straftaten verurteilt worden sind. In einem Fall habe es sich um eine ausreisepflichtige Person gehandelt, die sich zwischenzeitlich auch illegal in einem anderen Land aufgehalten habe. Kritik kommt vom Bayerischen Flüchtlingsrat. Er wirft der Bundesregierung vor, auch gut integrierte Männer zurück in ihr Heimatland zu schicken. Der Rat spricht sogar von einem Tabubruch, da Afghanistan Menschen- und Frauenrechte missachte. Im Südwesten Japans, in der Region Kumamoto, hat es ein schweres Erdbeben gegeben. Gemessen wurde die Stärke 7,1 auf der japanischen Skala. Mindestens 50 Menschen wurden bisher verletzt. Es war ein ähnlich starkes Beben wie 2015 in Fukushima, aber mit weit weniger schlimmen Folgen. Die weiteren Einzelheiten hat Thorsten Iffland.
2: Es wurde nur ein kleiner Tsunami ausgelöst mit einer Wellenhöhe von rund einem Meter und auch in den Atomkraftwerken in der Region wurden keine Schäden gemeldet. Trotzdem ist bei den Erdstößen einiges kaputt gegangen. Am krassesten sind die Bilder von einem teilweise eingestürzten Einkaufszentrum, wo noch immer zahlreiche Menschen eingeschlossen sind. Auch ein Tempel ist kollabiert, Autobahnbrücken sind eingesackt, die Lok eines Güterzuges ist entgleist. Dazu sind mindestens ein Dutzend Wohnhäuser eingestürzt oder abgebrannt. Und der Strom ist in vielen Haushalten ausgefallen.
0: Fast jeder Achte ist schon mal auf einen Fake-Shop im Internet reingefallen. Jetzt hat eine Passauer Anwaltskanzlei einen gerichtlichen Sieg erreicht gegen Google. Laut dem Amtsgericht Starnberg muss das Unternehmen einem betrogenen Käufer das Geld plus Anwaltskosten zurückerstatten. Weil der Fake-Shop als solcher bekannt war, habe Google Schutzpflichten verletzt, als es die Betrugsseite weiterempfohlen hat. Künftig können Betrogene damit prüfen, ob sie Ansprüche bei der Suchmaschine geltend machen können. Das Wetter in Bayern. Viel Sonne, an den Mittelgebirgen lockere Quellwolken bei maximal 24 bis 30 Grad. In der Nacht trocken bei Tiefstwerten von 18 bis 10 Grad. Morgen 30 bis 36 Grad und leichtes Gewitterrisiko, am Donnerstag bis zu 39 Grad. Soweit die Nachrichten, die Zeit 14.03 Uhr. Der Blick auf die Straßen. A3 Nürnberg Richtung Passau zwischen Laber und Nittendorf. Dort ist jetzt gerade eine Spur freigegeben worden. Wegen der Bergungsarbeiten staut es sich aber noch ab Beratshausen auf 7 Kilometern. A7 Würzburg Richtung Fulda zwischen Bad Kissingen, Obertulba und Gersfeld-Rhön. Stau und stockend wegen Bauarbeiten. A7 Würzburg Richtung Füssen zwischen Langenau und Nersingen. 6 Kilometer Stau. A8 München Richtung Salzburg zwischen Rohrdorf und Bernau. 11 Kilometer Stau und stockend. Und in Richtung München zwischen Felden und Fraßdorf 5 Kilometer stockender Verkehr. A9 München Richtung Nürnberg zwischen dem Dreieck Holledau und Denkendorf stockender Verkehr an einer Baustelle. A93 Regensburg Richtung Holledau zwischen Siegenbrunn und Eigelsbach Stau nach einem Unfall. Und A8 München Richtung Salzburg am Kreuz München Süd in der Überleitung zur A99 Richtung Nürnberg ein Unfall. Viel Geduld, soweit der Service.
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4: Michel Friedmann hat ein neues Bayreuth angekündigt bei der diesjährigen Eröffnung der Festspiele. Ein Bayreuth, das sich seiner Vergangenheit stelle.
5: An diesem Wochenende beginnt es. Das neue Bayreuth, die neue Ordnung des Aufarbeitens, des Ausgrabens, des Redens, des Sprechens.
4: Die Festspiele in Bayreuth, das ist ein Thema dieser Stunde. Es geht um die Oper, um ihre heimlichen Spielregeln und um ihre Kosten. Außerdem geht es nach Rom, in einen der schönsten Gärten Europas. Und es geht um die vielen, vielen Menschen, die sich zum Beispiel vor so einer italienischen Garten

0: Kulisse fotografieren. Marie Schöss begrüßt Sie.
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0: Und Sie hier, Mike Mille, ist morgen zu Gast in Würzburg beim Hafensommer. 2 Wochen lang Festivalstimmung am Würzburger Hafen. 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Das ist See You on the Other Side.

0: In Paris, finde ich, da kann man ein Phänomen unserer Zeit besonders schön beobachten, nämlich, dass sich heute sehr viele Menschen vor den immer gleichen Motiven fotografieren. Vor dem Louvre zum Beispiel, unter dem Eiffelturm natürlich, aber auch am Ufer der Seine. Die Settings dieser Bilder sind völlig absehbar. Man hat die tausendfach schon gesehen und trotzdem greifen vielleicht auch Sie, ich auf jeden Fall, in diesen Momenten zum Handy oder zur Kamera und schießen ein Bild. Martin Zein findet dieses Phänomen alles andere als traurig oder einfach unkreativ. Er glaubt nämlich, das ist ein Zeichen dafür, dass wir auch in diesen ja sehr individualistischen Zeiten Gemeinschaft suchen.
1: Reisezeit ist Insta-Zeit. Zu den Hauptattraktionen jedes Reiseziels gehören heutzutage die Foto-Hotspots. Es gilt, jene Plätze abzuarbeiten, wo vor einem selbst tausende andere auch schon gestanden haben, um das obligatorische Selfie vor dem eben nicht austauschbaren Hintergrund zu machen. Klarer Vorzug zu früher, anders als in altägyptischen Tempeln, muss sich nicht jeder Hans und Franz eigens eingravieren, um der gesamten Nachwelt zu dokumentieren, was für ein Banause man gewesen ist. Anders als das Einritzen hat das Foto, sofern auf einen Blitz verzichtet wird, noch keinem Objekt geschadet. Was geschieht mit diesen Billionen, diesen Fantastillionen von Bildern? Das Internet ist zwar überaus gutmütig, was die Fotoorgien angeht, aber manchmal denke ich an die alten Römer, sehr praktisch denkende Menschen, die neben ihren Speisesälen immer ein Vomitorium hatten, einen Raum, um einmal kurz zu kotzen, um sich anschließend wieder weiter der Völlerei hingeben zu können. Kann man irgendwann genug Fotos gemacht haben? Zu viele? Viel zu viele? Offenbar nicht, denn das Fotografieren schafft den größten Sozialverbund, zu dem sich die Gen Z zu versammeln bereit ist. Zum Beispiel im Musée d'Orsay. Wie so oft sehr voll, schon vor dem Eingang eine lange Schlange. Die längste, auch die geradeste und höflichste mit vielen jungen Asiatinnen befand sich im Innern des Museums. Das d'Orsay ist ja ein ehemaliger Bahnhof. Ein Außenfenster mit der alten gläsernen Uhr mit der Aussicht auf den Eiffelturm hat man beibehalten. Und dort standen die jungen Menschen, warteten geduldig, bis das Haar und die Mimik insta-optimiert waren, bis sie endlich an der Reihe waren, um genau das zu machen, was vor ihnen alle anderen gemacht haben. Ja, es stimmt, es gibt einen Kult des Individuellen, aber interessanterweise äußert er sich oft darin, andere exakt zu imitieren. Mit einem seltsamen Effekt. Das Objekt wird immer unwichtiger, tritt quasi zurück und die Handlung wird im Gegenzug immer wichtiger. Der US-Schriftsteller Don DeLillo hat diesen Effekt schon vor 4 Jahrzehnten beschrieben. Er lässt im Roman Weißes Rauschen eine Figur einen Umweg machen, um sich eine ganz besondere Attraktion anzuschauen. Eine Scheune. Natürlich nicht irgendeine. Zahlreiche Schilder weisen auf die meistfotografierte Scheune der USA hin. Und der Protagonist ist begeistert, ja geflasht von der Andacht, vom Aufwand, mit dem zahllose Fotografierende links und rechts von ihm sich, nein, nicht der Scheune, sondern diesem Moment hingeben.
2: Wie war die Scheune, bevor sie fotografiert wurde? Wie sah sie aus? Inwiefern unterschied sie sich von anderen Scheunen? Inwiefern glich sie anderen Scheunen? Wir können diese Frage nicht beantworten, weil wir die Schilder gelesen haben, die Leute gesehen haben, die die Fotos schießen.
1: Das gilt heute doppelt. Es ist nicht mehr das Objekt selbst, nicht die Scheune, nicht die Bahnhofsuhr. Es ist das reale Zusammenkommen an dem einen, dem fototauglichen Ort. Alles dreht sich um den Moment der Synchronisation, darum, den anderen zuzusehen, wie sie dasselbe tun, empfinden, posten, wie wir selbst. Denn das Teilen, Kommentieren, Liken der Bilder in der Community folgt. Eine Kirche des je Einzelnen. Mit fast so vielen Priestern wie Gläubigen. Denn im Netz dürfen ja alle verkünden, wie schön dieser Ort, wie besonders er war. Eine Liturgie aus Sharen und Liken. Ein Gottesdienst, ein Fotodienst, ein kurzer Andachtsmoment.
2: Wir können nicht aus der Aura heraus. Wir sind Teil der Aura. Wir sind hier. Wir sind das Jetzt.
1: Eine große Sehnsucht zeigt sich darin. Nicht unbedingt dort zu sein, sondern unter Menschen. Etwas mit Menschen zu erleben, die genau das Gleiche wollen. Auch das hat eine Aura, eine, die eine sehr spezifische Gemeinschaft herstellt. Jeder und jede scrollt für sich selbst, schaut und zoomt, scrollt weiter, vergleicht die Pose der einen mit der anderen, um dann für einen Moment, vielleicht auch nur für die Hoffnung eines Moments zu glauben, ein Teil von etwas Großem zu sein. Groß, weil es uns Einzelwesen zu einer Gemeinschaft verbindet.
0: Gedanken waren das von Martin Zein. Und ein Ausflugsziel, das zu genau solchen Fotos reizt, ist die Villa d'Este, ein Palast aus dem 16. Jahrhundert, nahe bei Rom, mit einer riesigen Gartenanlage. Anna Giordano hat sie besucht. 2 Stunden, ein langer Spaziergang.
3: Laubbäume und Zypressen, dazwischen kleine Fleckchen Wiese. Überall zurechtgestutzte Lorbeerhecken, die schmalen Kieswege oder die Treppenaufgänge säumen. Der Park der Villa d'Este fühlt sich mal an wie ein Paradies und dann wieder wie ein Labyrinth. Nie weiß man genau, welcher Brunnen, welches Kunstwerk hinter der nächsten Ecke wartet oder wie der Weg weitergeht. Um diesen Park besser zu verstehen, habe ich mir Hilfe geholt. Der Kunsthistoriker Davide Bertolini und die Architektin Laura Baruzzi beschäftigen sich schon lange mit der Villa d'Este. Sie begleiten mich beim Spaziergang durch diesen Renaissancegarten. Wir stehen auf einem kleinen, kreisförmigen Platz im vorderen Bereich des Gartens, umgeben von Zypressen. Laura Baruzzi erklärt: Einige dieser Zypressen sind die Originalen, andere wurden später hinzugepflanzt. Und von diesem Punkt aus begann dann sozusagen der Weg, der Aufstieg zum Palast. Der Palast ist das Anwesen, das Wohnhaus sozusagen, zu dem der Park gehört. Die Villa d'Este ist nicht irgendein öffentlicher Park. Sie war die Residenz des Kardinals Ippolito II. D'Este, der Anfang des 16. Jahrhunderts lebte, erzählen die beiden Experten. Im Jahr 1550 wurde der Kardinal zum Gouverneur von Tivoli ernannt. Die Stadt gehörte damals zum Kirchenstaat. Die Ernennung in das politische Amt sollte eine Art Trostpflaster sein, sagt Davide Bertolini. Denn eigentlich wäre Ippolito II. Selbst gern Papst geworden, hatte aber die Wahl verloren.
4: Er bekommt also ein großes Stück Land und dazu den Gouverneurspalast, die heutige Villa d'Este. Aber das Gebäude war damals ein ehemaliges mittelalterliches Kloster aus dem 12. Jahrhundert. Es war zwar umgebaut worden, aber nicht angemessen für den neuen Gouverneur. Er will also diesen Palast in etwas umbauen, das seiner würdig ist.
3: Ippolito d'Este hat den Palast erweitern lassen, erzählt Davide Bertolini, hat ihn von Künstlern im Stil der Spätrenaissance ausstatten lassen. Für die Gartenanlage wurden dann ganze Stadtviertel von Tivoli abgerissen. Der Kardinal konfiszierte angrenzende Grundstücke und private Gärten, um einen Park zu schaffen, der ihm Ruhm und Anerkennung bringen sollte. Mitten in diesem Park stehen wir nun also und schauen nach vorn auf einen schmalen Kiesweg, der auf einen Brunnen zuführt, der wiederum unterhalb des herrschaftlichen Palastes steht. Auf ihn gehen wir zu. Hier vorne sehen wir den Drachenbrunnen. Er war sozusagen der Hüter des Hesperidengartens. Er ist so etwas wie der Drache Ladon, der die goldenen Äpfel im Hesperidengarten bewacht. Die Assoziation zum Paradies, die ich gleich zu Beginn hatte, war also gar nicht so falsch. Der Hesperidengarten ist ein wunderschöner Garten in der griechischen Mythologie, der von Nymphen, die Hesperiden heißen, gehütet wird. Und in diesem Garten steht ein Baum mit goldenen Äpfeln, die Unsterblichkeit verleihen. Bewacht wird er durch den mehrköpfigen Drachen Ladon. Und genau diese Szene hat Kardinal Ippolito d'Este hier im Zentrum seines Parks nachbauen lassen. Um das zu untermalen, wuchsen hinter dem Brunnen einst auch Bäume mit goldenen Früchten, sagt Davide Bertolini. In den 2000er Jahren habe man sie wieder gepflanzt, um dem früheren Garten wieder näher zu kommen.
4: Diese Bäume hier auf der linken Seite sind Quitten. Man kann auch sagen Äpfel mit einer samtigen Schale, die aussehen und deren Farbe eine Anspielung ist an jene goldenen Äpfel der Unsterblichkeit. Sie sind also die natürliche, verdauliche Variante dieser Frucht, die das ewige Leben schenkt.
3: Als Eigentümer des Hesperidengartens habe der Kardinal symbolisch die Rolle des Herkules eingenommen, der einzige Held, der laut griechischer Mythologie je den Drachen Ladon besiegte und die goldenen Früchte vom Baum pflückte. Symbolgeladen sei auch die Wegführung im Park. Und nun stellt sich heraus, dass auch meine Assoziation mit dem Labyrinth gar nicht so falsch war. Hinter dem Drachenbrunnen geht es geradeaus nicht weiter. An diesem Punkt musste man sich entscheiden, entweder rechts oder links abbiegen. Und überhaupt, wenn man alle Brunnen sehen wollte, die an den Rändern dieses Gartens liegen, musste man eine sehr lange Strecke gehen, in Zickzackform, über diagonale Wege. Also das, was man nicht geschafft hatte, nämlich den Garten noch größer und damit die Wege länger zu machen, das sollte kompensiert werden durch die lange Zeit, die man für die Wege brauchte, bis man am Palast angelangt war. Dem Kardinal war es ernst. Nicht nur die Symbolik des Gartens, die vielen Anspielungen an die griechische Mythologie waren bis ins Detail durchdacht. Die Villa d'Este sollte sein Ansehen und seinen Ruhm auch noch auf eine andere Weise vermehren. Sie sollte dem höchsten Stand der damaligen Technik entsprechen, sagt Davide Bertolini.
4: Die absolute Neuigkeit der Villa d'Este war es, dass es dem Kardinal gelungen war, diese riesigen Mengen Wasser in den Garten zu bringen. Und wie schafft er das? Er lässt einen großen Aquädukt bauen, der das Wasser des Flusses Aniene führt. Dazu lässt er einen großen Tunnel graben, durch den Hügel von Tivoli hindurch. Er zweigt das Wasser des Flusses ab und führt es bis hierhin, zur Fontana dell'Ovato. Und mit 700 Litern pro Sekunde versorgt

0: sorgt dieser alle anderen Brunnen des
1: Gartens. Alimenta tutta la straordinaria quantità di fontane che hanno reso grandiosa Villa d'Este.
2: Es stehen viele Brunnen im Garten der Villa d'Este und es braucht Zeit, sie alle zu besichtigen. Der größte und prachtvollste von ihnen ist der sogenannte Orgelbrunnen. Er wirkt wie ein großer Altar unter freiem Himmel. In der Mitte befindet sich eine Nische, in der die Orgelpfeifen hinter einem Gitter verborgen sind.
0: Er war außergewöhnlich für die Epoche, weil er einen Soundmechanismus hatte, der mit Wasserkraft in Betrieb genommen werden konnte. Um eben Musik zu machen.
1: L'acqua per fare musica.
2: Alle 2 Stunden ertönt die Orgel heute. Sie ist noch immer eine große Attraktion für die Besucher. Immer wieder staune ich darüber, wie durchdacht alles ist, aber auch über die Machtgier des Kardinals Ippolito d'Este. Doch der, lerne ich, hatte letztlich nur wenig von der prächtigen Anlage. Er verstarb in dem Jahr, in dem die Villa d'Este fertiggestellt wurde. Heute ist sie Eigentum des italienischen Staates und noch immer ein Kunst- und Naturspektakel für die vielen Besucher, die Jahr für Jahr kommen.
3: Eindrücke unserer Korrespondentin Anna Giordano. Und das hier ist Musik aus Italien, Claudio Baglioni, Fotografie.

0: Vergangene Woche wurden die Festspiele in Bayreuth eröffnet und völlig zu Recht standen an diesem ersten Wochenende die politischen und historischen Fragen im Vordergrund, die mit der Tradition auf dem grünen Hügel verbunden sind. Peter Jungblut ist ein Stammgast in Bayreuth und er will Ihnen jetzt zwischendurch mal nicht zurufen, welche ganz großen Fragen dieser Ort aufwirft, sondern welche Spielregeln Sie kennen sollten, wenn Sie selbst hinfahren.
1: Gibt es irgendetwas, das bei den Bayreuther Festspielen gar nicht geht? Klar, Sitzkissen und Rucksäcke, die nämlich müssen aus Sicherheitsgründen draußen bleiben. Dafür gibt es vor dem Festspielhaus immerhin Schließfächer. Mitsingen ist dagegen in Maßen erlaubt. Jedenfalls gibt es Wagner-Fans, die den Rhythmus populärer Melodien begeistert mitklopfen oder die Verse auswendig vor sich hin murmeln. Andere, vor allem ausländische Gäste, behelfen sich mit fremdsprachigen Textbüchern und schalten zur Lektüre die Taschenlampenfunktion ihrer Handys ein, was den Vorteil hat, dass nebenbei ihre teuren Schuhe beleuchtet werden. Mittlerweile haben sich in Bayreuth überhaupt seltsame Sitten und Gebräuche durchgesetzt. Es wird zum Beispiel Champagner konsumiert, gern ergänzt um Lachshäppchen, was leidenschaftlichen Wagnerianern ein Graus ist. Sie bestellen sich natürlich ein Bier und greifen zur fränkischen Rostbratwurst. Übrigens das einzige Merkmal, das die Bayreuther von den Salzburger Festspielen unterscheidet. Auf dem grünen Hügel gilt deftige Kost als stilprägend, an der Salzach frönen sie eher der Gourmetkultur. Deshalb sind die Handys dort auch häufiger mit Glitzersteinen verziert. Und Textbücher werden in Salzburg auch nicht gelesen, sondern die neuesten Börsendaten abgerufen. An der Salzach trifft sich der internationale Jetset. Bayreuth ist eher Pilgerziel, wo Wagner-Gläubige nach Erlösung dürsten. Was dabei wirklich nervt, beschreibt Starregisseur Tobias Kratzer so.
2: Eine spezielle Vorbereitung erfordert das nicht. Am schlimmsten finde ich immer Halbwissen. Halbwissen und Glauben, man weiß es schon. Also entweder richtige Experten, mit denen man nachdiskutiert, oder gerne auch komplett unbeleckt.
1: Wirklich blamieren kann man sich in Bayreuth demnach nur mit Halbwissen, nicht mit ausgebeulten Anzügen und altmodischen Abendkleidern, auch nicht mit einem lautstarken Schnarcher hier und da und am allerwenigsten mit dem Wassertreten in den Pausen. Das gilt sogar als Kult. Neulinge sind willkommen, denn die Zeiten, als Studenten an der Abendkasse noch Schlange standen, sind längst vorbei. Wer schon eher nervt, sind Wagner-Fanatiker, die die charakterlichen Defizite ihres Meisters beharrlich ausblenden. Deshalb gilt auch die bisweilen sakrale Aura des grünen Hügels als politisch höchst verdächtig. Neuerdings ganz besonders. Tobias Kratzer.
2: Ich glaube, egal was man mit Wagner macht, ich glaube, man muss immer beides im Hinterkopf behalten. Zum einen muss man, glaube ich, wissen, wo er auch interessant und anschlussfähig und vielleicht auch in seinen Utopien durchaus bedenkbar ist. Da gibt es auch einen kleineren Bestand oder auch einen größeren. Und man muss sich aber immer auch im Klaren sein, die andere Seite der Medaille, ein unglaublich nicht nur zeitbehafteter, sondern teilweise auch widerwärtiger Komplex von Antisemitismus.
1: In der Nachkriegszeit hieß es in Bayreuth immer, hier gilt's der Kunst. Ein Zitat aus den Meistersingern von Nürnberg. Politische Diskussionen sollten außen vor bleiben, was die Umschreibung für Verdrängen und Vergessen war. Alte Nazis im Publikum wollten an ihre Untaten ungern erinnert werden. Inzwischen empfiehlt es sich, jede falsche Demut vor dem Komponisten zu Hause zu lassen und Wagners ideologische Verirrungen bei etwaigen Streitgesprächen klar zu benennen, vor allem seinen Antisemitismus, der aus gekränkter Eitelkeit entstand. In Wahrheit bewunderte Wagner nämlich jüdische Komponistenkollegen wie Felix Mendelssohn Bartholdy und Giacomo Meyerbeer, gönnte ihnen aber nicht mehr Beifall als sich selbst. Schäbig, klar, und ein dunkler Schatten auf Bayreuths Tradition. Apropos Schatten, eine Klimaanlage im engeren Sinne gibt es im Festspielhaus nicht, nur eine Frischluftzuführung. Das wird bei Hitze zu einer Herausforderung, die allerdings dadurch gemildert wird, dass die Kleiderordnung längst liberalisiert wurde. Jeder kann anziehen, was er will, nur vor ausladenden Hüten wird gewarnt, abgesehen von Fischgerichten. Atemberaubend sollte halt nur die Inszenierung sein.
0: Jetzt wissen Sie Bescheid. Do's and Don'ts auf dem grünen Hügel. Ein Beitrag von Peter Jungblut war das, mit dem wir jetzt auch gleich weitermachen hier im Kulturleben auf Bayern 2. Denn er hat die Festspielzeit auch noch zum Anlass genommen, um eine Frage zu stellen, die gerade wieder sehr akut wird. Warum sind Opernhäuser so teuer? Das fragt er. Und verschiedene Intendanten aus München, Nürnberg, Augsburg geben Antworten.
3: Wir wollen jeden Tag und jeden Abend eine exzellente Vorstellung vorhalten. Und für diese Verlässlichkeit muss man halt auch ein bisschen Geld in die Hand nehmen.
4: Billiger geht immer, aber dann geht's halt auf Kosten der Qualität. Und ob dann ein qualitativ so abgespecktes Theater eben auch noch die Attraktivität hat, dass die Menschen kommen und das sehen wollen, das steht dann eben auch in Frage.
5: Natürlich, man kann es immer anders besetzen, aber verliert man nicht dann die Identität dieses Hauses. Wenn man die Bayerische Staatsoper bekommt, kommt man für eine Qualität, für eine Erwartung, dass man hat. Und diese Qualität, ja, hat einen Preis.
1: Und an diesem Preis, den der Münchner Staatsopernintendant Serge Dorny anspricht, stören sich nicht wenige. Knapp 100 Millionen Euro kostet die Bayerische Staatsoper in München den Steuerzahler derzeit pro Jahr. Eine teure Angelegenheit. Das Staatstheater Augsburg belastet die Haushalte jährlich mit gut 30 Millionen Euro, das Nürnberger Staatstheater mit gut 50 Millionen. Oper gehört zu den aufwendigsten Kunstformen überhaupt. Braucht es doch neben den Werkstätten und der Verwaltung ein Orchester, ein Chor, meist auch ein Ballett. Statisten und natürlich die Solisten, teilweise festangestellt, teils freiberuflich. Da kommt einiges zusammen. Augsburgs Intendant André Bücker.
4: Bei der Oper ist es ganz einfach. Wir stellen Unikate in Handarbeit her. Und zwar von Menschen wird das hergestellt. Jeden Abend aufs Neue sitzen Menschen im Orchestergraben, es stehen Menschen auf der Bühne, es nähen Menschen Kostüme und so weiter und so weiter. Und Menschen müssen ein Auskommen haben. Menschen müssen ihren Lebensunterhalt verdienen. Und ehrlich gesagt ist das auch eine sehr schöne Weise, seinen Lebensunterhalt zu verdienen. Natürlich tun die Künstler das sehr gerne in allen Bereichen des Hauses. Wir haben in Deutschland ja die wunderbare Tradition, dass die Kunst, die Kultur öffentlich finanziert ist. Das gehört sozusagen zu unserer Kultur dazu. Und deshalb sollte es uns auch was wert sein.
1: Oper ist, was den Personalaufwand betrifft, letztlich sehr altmodisch, meint auch der Nürnberger Intendant Jens Daniel Herzog.
3: Ein Manufakturbetrieb aus dem 18. Jahrhundert, der wir nach wie vor sind, der ist sehr personalintensiv. Und das, was die Oper teuer macht, sind die vielen Personalkosten, die wir in so einem Haus haben. Aber hier ist jeder Mitarbeiter sein Geld wert.
1: Wo gibt es heutzutage noch Hutmacher? In der Oper sind sie unverzichtbar. Fast jedes Kostüm ist ein Unikat, eine Designer-Anfertigung, die jeweils neu hergestellt oder geändert werden muss, wenn der Sänger wechselt. Das ist zeit- und kostenaufwendig. Aber für Serge Dorny von der Bayerischen Staatsoper in München geht es auch darum, traditionsreiche Handwerksberufe für die Zukunft zu bewahren.
5: Das sind hochqualifizierte technisches Personal, die eigentlich es nicht notwendig noch viele gibt. So ist es auch wichtig, dass wir diese Qualifizierung behalten in den Theater, dass wir diesen Kunst, diesen Erbe, dass wir die behalten und dass wir die weiterentwickeln und weitergeben zu der nächsten Generation.
1: Aber was haben eigentlich Leute von der Oper, die sich dafür weder interessieren noch jemals hingehen? André Bücker argumentiert so.
4: Die Künstler vor Ort in einer Stadt, die leben eben auch dort und bereichern das kulturelle Leben auch über die Theaterbühne hinaus. Orchestermusiker sind zum Beispiel Lehrer an Musikschulen oder unterrichten in Schulen oder es gibt theaterpädagogische Programme in Schulen. Kulturelle Bildung gehört dazu. Das alles ist nicht ohne weiteres einkaufbar oder würde dann eben wahnsinnig teuer werden. Die Leistung, die ein Mehrspartentheater in einer Stadt erbringt, wenn man die auf dem freien Markt einkaufen würde, würde es ein Vielfaches kosten.
1: Oft ist ja von Umwegfinanzierung die Rede, also davon, dass ein großes Theater auch der örtlichen Wirtschaft zugutekommt, nicht nur den Gaststätten und Hotels, sondern auch dem Einzelhandel. Serge Dorny.
5: Es ist teuer, aber Standort München wird wirtschaftlich ärmer, wenn kein Staatsoper da ist. Hotellerie, Tourismus, Gastronomie, natürlich auch Fachkräften, die arbeiten. So. Und man sieht für jede Euro öffentliche Mittel, dass ungefähr 3 Euro zurückkommen in der Ökonomie, am meisten in die Lokalökonomie, 60% und 30% auf Bundesebene.
6: Manche Orte identifizieren sich mehr, manche weniger mit dem örtlichen Theater. Im südthüringischen Meiningen, unweit der bayerischen Landesgrenze, ist das Theater zum Beispiel der einzige größere Betrieb, der die ganze Stadt stolz macht in einer ansonsten strukturschwachen Region. Schwierig, wenn Theater, wie in Augsburg, Würzburg und Landshut, jahrelang in provisorischen Ausweichquartieren spielen und damit ihre Stammzuschauer frustrieren. Ansonsten nämlich ist Deutschland immer noch eine weltweit führende Theaternation, meint Jens Daniel Herzog.
3: Wir sehen, dass wir die besten Künstler weltweit nach Deutschland ziehen können, weil wir einfach eine bessere, intaktere und auch verlässlichere Infrastruktur haben.

0: haben mit dem, was wir machen.
1: Bestritten wird von jeher, ob die Theater wirklich die gesellschaftliche Bedeutung haben, die sie sich selbst bescheinigen. Sind sie elitär und letztlich verzichtbar? Oder tragen sie zur gesellschaftlichen Stabilisierung bei?
0: Ich bin eigentlich so optimistisch wie noch nie. Weil wir merken, wie die Bedarfe und wie die Lust wirklich da ist. Wir haben jetzt schon wieder die besten Besucherzahlen, die das Staatstheater je hatte. Also ich glaube, das ist ein positiver Trend, den nehmen wir mit. In welcher Form natürlich das Musiktheater immer wieder relevant bleibt, das müssen wir immer wieder unter Beweis stellen. Und da arbeiten, glaube ich, bei uns alle Gehirne da in die Richtung, dass wir auch nicht nur eine Kunst von gestern, sondern eine Kunst von morgen sind.
1: Serge Dorny von der Bayerischen Staatsoper gehört zu den besonders engagierten Verteidigern des gesellschaftskritischen Musiktheaters. Er steht für Produktionen, die das Publikum nicht nur zerstreuen und unterhalten, sondern zum Nachdenken anregen sollen.
2: Natürlich, Kultur ist für mich als Intendant der Bayerischen Staatsoper ist ein wichtiges Element unseres demokratischen Systems. Eine entwickelte Gesellschaft braucht Kultur, braucht Unterricht.
1: Das Anliegen ist sicherlich aller Ehren wert, aber es kostet Jahr für Jahr mehr. Die Tarifsteigerungen machen den Personaleinsatz teuer, aber auch bei den Sachkosten gab es in den vergangenen Jahren eine bemerkenswerte Inflation.
2: Nach Corona sind die Preise von Holz, von Metall unglaublich gestiegen. Ein Bühnenbild, die damals als Material 200.000 Euro gekostet hat, kostet jetzt 300.000. Wir haben noch immer die gleichen Mittel. Und deshalb die Frage, ist da Koproduktion? Können wir mit verschiedenen Theatern zusammenlegen, um etwas zu entwickeln? Krieg und Frieden war ein Beispiel. Krieg und Frieden haben wir mit Barcelona gemacht, sonst wäre es unmöglich gewesen.

0: Gerade in Bayern müssen sich mehrere Häuser mit ihrer maroden Baustruktur herumschlagen. Überall bröckelt es, vom Bayreuther Festspielhaus angefangen bis hin zu den Staatstheatern Nürnberg und Augsburg. Die Sanierungen werden nicht nur teuer, sie werden auch dauern. Jens Daniel Herzog.
1: Dieses Haus ist 120 Jahre alt. Es ist damals, als es gebaut worden ist, eigentlich schon veraltet gewesen, weil es war ein Haus, das für gemalte Prospekte gebaut worden war und gebaute Kulissen. Dafür haben wir weder Platz noch Lagermöglichkeiten. Die müssen umständlich reingebracht werden, aufgebaut werden etc. Wir arbeiten quasi noch mit der Bühnentechnik vor 120 Jahren. Mit alten Rohrleitungen, mit nicht funktionierenden Drehbühnen, keiner Unterbühne, keiner Seitenbühne etc.
0: Das Nürnberger Staatstheater soll in ein Ausweichquartier auf dem früheren Reichsparteitagsgelände ziehen, wobei offen bleibt, ob das Publikum die längere Anfahrt akzeptieren wird. Länger unterwegs sind die Zuschauer auch schon in Augsburg, wo das Theater noch mindestens bis 2030 in einer Industriehalle im Textilviertel untergekommen ist, solange das Stammhaus generalsaniert wird. André Bücker.
2: Bei Theaterbauten kommt noch eine Spezialität dazu. Das sind zusammen mit Bahnhöfen, Krankenhäusern und Flughäfen die komplexesten Bauwerke, die man überhaupt errichten kann. Das ist deshalb auch, kostet das so viel Geld, weil natürlich Brandschutz eine große Rolle spielt, weil Entfluchtung eine große Rolle spielt. Klimatechnik, Lüftungstechnik, Heizungstechnik, Bühnentechnik und so weiter. Komplexe Wegebeziehungen innerhalb der Bauten. Gerade auch, wenn es sich um Altbauten handelt, die überhaupt heute nicht mehr ausgelegt sind auf die Normierung, was Lüftungstechnik zum Beispiel angeht.
0: Seit 2017 ist das Augsburger Stammhaus geschlossen. Die Sanierung wird also mindestens 13 Jahre dauern, eher länger. Kein Wunder, dass André Bücker und nicht nur er ziemlich gereizt ist.
2: Ich finde, das ist absolut kein Zustand und das ist auch nicht vermittelbar. Das ist auch einer kritischen Öffentlichkeit nicht vermittelbar. Warum dauert das verdammt nochmal so lange? Das kann man ja nicht mehr und niemandem erklären. Und dann muss man sich auch nicht wundern, dass die Akzeptanz für solche Maßnahmen wahnsinnig schwindet in der Bevölkerung.
0: Die Bayerische Staatsoper in München muss ebenfalls saniert werden, voraussichtlich in etwa 10 Jahren, wobei es noch keine Entscheidung über ein Ausweichquartier gibt und die Kosten enorm sein dürften. Serge Dorny hat demzufolge sehr harte Jahre vor sich, denn er wird wohl oder übel auch mit anderen Kulturinstitutionen um die knappen Mittel konkurrieren müssen.
3: Ich will natürlich ein Plädoyer sagen für ja, Kultur ist wichtig. Unsere Kulturinstitutionen sind wichtig, sind wichtige Orte, um die Gesellschaft zu entwickeln. Aber natürlich, wir haben deshalb eine Verpflichtung.
0: Hoffentlich sind sich bayerische Politiker dieser Verpflichtung bewusst. Denn Lippenbekenntnisse und Sonntagsreden über die Bedeutung der Kultur sind noch keine finanzielle Grundlage. Wie zu hören ist, lassen sich Spitzenpolitiker immer seltener in den Theatern blicken. Sie gehen lieber zu Sportveranstaltungen oder auf Messen, womit sie wohl glauben, mehr Wähler zu beeindrucken.
3: In Kultur in Deutschland ist es ungefähr so, dass 1-2% von den Haushalten genutzt werden für Kultur, nicht für Oper, für Kultur im Allgemeinen. Das heißt ungefähr 170 Euro pro Kopf.
2: Wir haben in Deutschland ja die wunderbare Tradition, dass die Kunst, die Kultur öffentlich finanziert ist. Das gehört sozusagen zu unserer Kultur dazu. Und deshalb sollte es uns auch was wert sein.
1: Früher hat ein Fürst, heute ist es eine Stadt, die natürlich durch ihre Oper ihre Leistungsfähigkeit, ihre Attraktivität unter Beweis stellen möchte. Und der Publikumszuspruch hat in diesen ganzen Jahrhunderten nie nachgelassen. Und deshalb ist Oper halt nie aus der Zeit gefallen und ist jeden Euro wert.
4: Eine Recherche und ein Plädoyer von Peter Jungblut. Und das ist Avec, I'll Come Back.

0: Heimatsound auf Bayern 2. Erweck war das, eine Musikerin aus Oberösterreich.
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0: Sie hören das Kulturleben auf Bayern 2 und an jedem Dienstag bedeutet das, es ist Zeit für Sozusagen, unser Sprachmagazin. Und heute geht es darin um den bayerischen Dialekt oder besser noch Plural, um Bayerns Dialekte.
2: Unser Sprachmagazin auf Bayern 2. Am Mikrofon ist Hendrik Heinze. Grüß Sie, hallo. Wenn Sie den Münchner Dialektforscher Lars Bülow mal zufällig am Buffet treffen, dann fragen Sie besser nicht, was der gerade so alles macht. Die ehrliche Antwort nämlich, die würde so lang ausfallen, dass darüber Ihr Rührei vom Buffet ganz kalt würde. Professor Dr. Lars Bülow, so viel lässt sich mal schnell sagen,

0: erforscht Bayerns Dialekte und den Rest sollen er und seine Kollegen Ihnen sowieso selber erzählen. Wenn Sie uns im Radio hören, ist es gerade ungefähr 14.45 Uhr, da haben Sie schon gegessen und können in Ruhe lauschen. Und den Podcast, den starten Sie ja sowieso, wie Sie wollen. Also, Herr Bülow, hallo, willkommen.
1: Grüß Gott.
0: Bayerns Dialekte, habe ich gerade gesagt. Was haben wir denn alles im Freistaat überhaupt?
1: Ja, die Dialekte sind wirklich sehr vielfältig im Freistaat Bayern. Es reicht natürlich von bayerischen Dialekten über fränkische, aber auch schwäbische Dialekte. Es gibt in Anteilen, auch wenn sie natürlich nicht so breit gesprochen werden, auch thüringische Dialekte, beispielsweise ganz im Norden, oder rheinfränkische Dialekte im Nordwesten. Und auch bei den einzelnen Dialektgruppen, die ich gerade genannt habe, also zum Beispiel bei den bayerischen Dialekten, müsste man noch stärker differenzieren oder könnte man stärker differenzieren zwischen Nordbayerisch, Westmittelbayerisch, Südbayerisch etc.
0: Herr Bülow, Professor in München, Sie sind ganz woanders zur Welt gekommen, aber seit 22 Jahren trifft man Sie quasi durchweg im bayerischen Sprachraum an. Passau, Augsburg, München, um Ihre deutschen Stationen zu nennen, und in Österreich noch dazu Salzburg, Klagenfurt, Innsbruck, Wien. Ja, was ist das mit Ihnen und dem bayerischen Sprachraum? Eine Liebesgeschichte oder wie?
1: Ja, so kann man es ausdrücken. Genau. Ich bin seit 2004 im bayerischen Sprachraum lebend, bin zum Studium an die Universität Passau gegangen und war dann natürlich dort das erste Mal so richtig mit den bayerischen Dialekten konfrontiert. Und das hat mich irgendwie fasziniert. Dabei ist es geblieben.
0: Eines Ihrer aktuellen Projekte, das ist die Dialekt-App Dabei, geschrieben D-A und dann bei wie Bayern. Mit diesem Programm ermitteln Sie seit gut einem Jahr, wie intensiv in Bayern noch bayerisch, fränkisch und eben schwäbisch gesprochen wird. Da führt Ihr Mitarbeiter Philipp Vergeiner die Feder. Grüß auch Sie, Herr Vergeiner. Hallo. Was können Sie unseren Hörerinnen und Hörern erzählen? Wozu ist das gut und wie kann man da mitmachen?
2: Also mitmachen kann man sehr leicht. Man braucht eigentlich nur AI bei Google oder irgendwo eine Suchmaschine eingeben. Und die Grundidee dahinter ist eigentlich, also wir wissen relativ viel über die traditionellen Dialekte in Bayern, aber das beschreibt mehr oder weniger den Stamm des Dialekts im letzten Jahrhundert. Wenn man da mal reinschaut und ehrlich ist, so redet in Bayern heutzutage kaum noch jemand. Das ist sicher nicht der aktuell gesprochene Dialekt. Genau für den interessieren wir uns jetzt. Also wie spricht man heute in Bayern? Welche Varianten, die man früher vielleicht genannt hat, sind heutzutage obsolet, welche sind vielleicht dazugekommen, wird sich das Ganze verändert. Und der zweite Idee ist, in den traditionellen Dialektprojekten hat man gewisse Bereiche stärker fokussiert als andere. Und die Aussprache ist immer ein zentraler Fokus gewesen, auch der Wortschatz, andere Bereiche weniger, zum Beispiel die Grammatik oder auch Spracheinstellungen. Und das wollen wir mit dieser App aber auch miterleben, also Bereiche, die in der bisherigen Forschung sehr stiefmütterlich behandelt wurden. Und vielleicht ein dritter Punkt, der auch eine Rolle spielt. Das Ganze ist auch ein bisschen ein Citizen Science Projekt, nennt man das, wo man also normale Bürgerinnen und Bürger auch in die Wissenschaft involvieren möchte. Und damit soll das Ganze auch zur Bewusstseinsmachung über den Dialekt dienen. Ja, also das sind mehrere Ziele, die wir da verfolgen.
0: Die normalen Bürgerinnen und Bürger, so haben Sie sie genannt, die sollen mitmachen. Machen die das denn?
2: Oh ja, also über alle Erwartungen muss man sagen, dass wir da einen Rückschlag bekommen haben. Also es sind wirklich weit über 20.000 Menschen, die da fast schon 2 Millionen Antworten gegeben haben. Also das ist weit mehr als in vergleichbaren Dialekten. Also die Bayern sind da sehr, sehr fleißig. Großes Dankeschön an der Stelle.
0: In der Dabei-App erheben Sie auch Audio-Samples, also wer da mitmacht, kann Beispielsätze in seinem oder ihrem jeweils eigenen Dialekt einsprechen. Sie haben uns das nicht mitgebracht. Sie nehmen den Datenschutz ernst und gehen mit dem Material gut um. Jetzt müssen Sie halt ran, ja? Pass fei auf, dass du nicht hinfällst, Dr. Philipp Vergeiner. In Ihrem Dialekt, wie sagen Sie es?
2: Pass auf, dass nicht hinfällt. Muss man aber dazu sagen, dass jemand vielleicht hört, ich kein Bayer mit Y bin, aber ich spreche bayerisch und aus Tirol. Und da gibt es zum Beispiel das Bein nicht. Hinfallen würde ich auch nicht sagen, dass man eben hinfliegen.
0: Und noch einmal den Satz bitte langsam und laut. Pass fei auf, dass du nicht hinfällst.
2: Pass auf, dass nicht hinfliegt.
0: Philipp Vergeiner und die Dabei-App. Gutes Projekt, nächstes Projekt. Lars Bülow und Kollegen. Jetzt kommt noch Martin Bär dazu, der Mann, der dieser Tage durch Mittenwald und Mühldorf stapft. Hallo, Herr Bär.
3: Hallo, grüß Sie.
0: Eine künstliche Intelligenz soll bayerisch lernen, bayerisch mit ihm, mit all seinen regionalen Eigenheiten. Warum soll die das, die KI?
3: Also unser primär

0: Das Ziel ist jetzt momentan die Dialektpflege. Also wir wollen einfach ein Sprachmodell erschaffen, das DialektforscherInnen wie dem Herrn Professor Bülow und dem Herrn Professor Vergeiner hilft, Dialekte schneller zu transkribieren, einfacher zu transkribieren. Und da muss es natürlich alle möglichen Varianten verstehen, damit das halt einfach und möglichst fehlerfrei geht. Momentan kann das KI nur bedingt, also das am häufigsten herangezogene Modell ist Whisper von OpenAI. Das hat eine Kollegin von mir evaluiert und geschaut, wie gut kann dieses Modell bayerisch transkribieren auf Hochdeutsch, und da war quasi jedes dritte oder vierte Wort dann falsch, und sowas ist natürlich nicht sehr hilfreich für jegliche Aufgabe von Transkribieren bis zur automatischen Untertitelerstellung und so weiter.
1: Man kann da ja ins Träumen geraten, gell? Das Navi im Auto, das einem auf Bayerisch die Dinge sagt. Ist das auch ein Traum, den Sie haben?
0: Also ich würde sagen, mein erster Traum wäre, dass mich als Dialektsprecher die KI versteht. Weil ich habe zum Beispiel Alexa zu Hause und das versteht nicht mal, wenn ich sage, gib mir bitte Topfen auf die Einkaufsliste. Also das österreichische Wort Topfen, das transkribiert dann immer Tropfen. Also sowas wäre dann ein erster Schritt, dass die KI einen versteht. Und im nächsten Schritt, dann kann man weiterschauen, ob man dann in die Dialektsynthese auch gehen will. Ja.
1: Was ich noch nicht ganz verstanden habe, ist Ihr Vorgehen. Sie machen Tonaufnahmen in Mittenwald und Mühldorf, viele Stunden Tonmaterial. Das transkribieren Sie dann, übersetzen es ins Hochdeutsch und müssen all das dann noch der KI, ja, beipulen, wie der Norddeutsche sagt, beibringen. Hätte man da nicht auch die KI in Straubing aufs Gäuboden festsetzen können oder irgendwas? Bayerisch wird ja genug gesprochen überall.
0: Ja, also uns ist halt erstmal wichtig, dass es eben kontrollierte Aufnahmesituationen gibt, wo möglichst wenig Hintergrundgeräusche mal jetzt fürs Erste sind, weil sich die KI ja schon mit der Transkription von Dialekten so schwer tut, da muss man nicht noch sehr viele Hintergrundgeräusche und so weiter auch noch haben. Aber wir möchten halt schon auch sehr authentische Sprachsituationen, aber da haben wir auch andere Möglichkeiten gefunden, wie, also wir führen Freundesgespräche durch, wo sich zwei DialektsprecherInnen miteinander unterhalten, und so sollen wir möglichst realitätsnahe Sprache bekommen.
1: Ich stelle mir das nicht ganz einfach vor, wenn Sie da im Felde agieren. Der Inbegriff des Seelenlosen, die KI, und der Inbegriff des Seelenvollen, der Dialekt. Sie müssen da viel Vermittlungsarbeit leisten wahrscheinlich.
0: Also genau, wir sind noch sehr am Anfang des Projekts, wo übrigens der Hauptgeldgeber der Bayerische Landesverein für Heimatpflege ist und das Bayerische Staatsministerium für Finanzen. Und ich habe jetzt gemerkt, dass die DialektsprecherInnen sehr aufgeschlossen sind. Also ich hatte erst 4 Interviews, aber die sind auch sehr interessiert gewesen daran, was ich jetzt genau mache, wie sie sich das vorstellen können, dass die KI ihren Dialekt lernt. Also da waren zumindest die 4 Personen, die ich bis jetzt interviewt habe, sehr, sehr aufgeschlossen.
1: Sie eröffnen den Dialekten eine Zukunft, die sie ansonsten nicht hätten, ließe sich das sagen, oder zu hoch gestapelt?
0: Also ich würde auf jeden Fall sagen, dass das schon in eine Richtung geht, die sonst vielleicht nicht geschehen würde, dass quasi Dialektsprecher auch, jetzt wenn sie mit Computern oder KI interagieren, ihren Dialekt verwenden können. Das ist ja momentan nicht der Fall, also nur bis zu einer gewissen Weise. Aber so, dass ich wirklich so reden kann wie meiner Mutter oder wie meinem Vater mit der KI, das ist ja jetzt nicht möglich.
1: Martin Bär, dem wir wünschen, dass es ihm bald gelingt, Quark zu kaufen in einem Supermarkt in seiner Muttersprache. Ja, die Zukunft der Dialekte, wir hatten es davon. Professor Bülow, haben die Dialekte eine Zukunft? Ob sie sterben, ist ja die gängige Frage. Wir wenden das ins Positive. Haben sie eine Zukunft, und wenn ja, welche?
2: Ja, in dem Fall haben die Dialekte in Bayern eine Zukunft. Wir sehen gerade im ländlichen Raum wirklich noch eine sehr starke Dialektloyalität. Die Dialekte sind dort sehr präsent, und wenn sie in die Schulen fahren, was ich ab und zu mache, und fragen, wer spricht noch Dialekt, dann melden sich noch fast alle Kinder. Das ist natürlich sehr schön, dass das so ist. Der entscheidende Kipppunkt ist, ob Eltern nach wie vor den Dialekt an ihre Kinder weitergeben. Solange das der Fall ist, haben auch die Dialekte eine gute Zukunft. In Bayern machen das sehr viele, sei es jetzt der bayerische Sprachraum, der fränkische oder auch der schwäbische Sprachraum. Die Dialekte sind überall noch sehr lebendig. Natürlich ist es auch so, wenn wir in die Großstädte schauen, dass wir dann mit weniger Dialekt konfrontiert sind im Alltag. Ja, hier nimmt der Dialekt ab. Hier sind typische Schmelztiegel, wo eben viel Mobilität ist, wo viele Menschen auch aus anderen Dialektsprachen kommen, wo man sich dann eher im Hochdeutsch verständigt. Das ist auch grundsätzlich in Ordnung. Weil natürlich auch die Dialektsprecher in die Großstädte kommen und dann auch dort mit ihren Kindern Dialekt sprechen. Ich kann nur aus meiner eigenen Situation sagen, dass meine Frau aus Passau mit den Kindern Dialekt spricht, ja, und die Kinder auch Dialekt lernen.

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3: Und gleich geht's hier erstmal um einen Musiker, der den amerikanischen Traum vermessen will. Wer das ist und was das heißt, gleich nach den Nachrichten.

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1: Um 15 Uhr mit Florian Schwarz. Nach dem Anschlag auf den Berliner CSD am Wochenende haben die Ermittler auf dem Handy des mutmaßlichen Täters ein Bekennervideo gefunden. Das Mobiltelefon wurde im Tatfahrzeug entdeckt, wie die Bundesanwaltschaft bestätigte. Holger Schmidt berichtet.
2: Solche Videos haben islamistische Attentäter in der Vergangenheit immer wieder aufgezeichnet. Sie wurden nach Anschlägen in der Regel vom IS selbst veröffentlicht. Im Fall des Anschlags am Rande des CSD ist das allerdings bislang noch nicht passiert. Eine Sprecherin der Bundesanwaltschaft bestätigte der ARD den Fund eines solchen Videos. Die Identität der vermummten Person sei zwar noch nicht gesichert, die Ermittler gingen aber mit einer sehr großen Wahrscheinlichkeit davon aus, dass

0: sich um den am Sonntag getöteten mutmaßlichen Täter Abdul B. handele.
1: Im Prozess um den mutmaßlichen Autoanschlag auf eine Demo in München vergangenes Jahr hat die Anklage ihr Plädoyer gehalten. Die Bundesanwaltschaft fordert eine lebenslange Haftstrafe für den Angeklagten sowie die Feststellung der besonderen Schwere der Schuld. Er soll eine Mutter und ihr Kleinkind getötet haben. Mehr als 40 Menschen wurden verletzt. Moritz Steinmacher berichtet.
2: Aus Sicht der Bundesanwälte hat der aus Afghanistan stammende Angeklagte sein Fahrzeug im Februar 2025 bewusst in den Verdi-Demonstrationszug in der Münchner Innenstadt gefahren. Die Handlung des Angeklagten sei auf Vernichtung von Menschen ausgerichtet gewesen. Das Motiv des Angeklagten hatte nach Ansicht der Bundesanwaltschaft neben Wut und Enttäuschung auch religiöse Gründe. Zwar entspreche das Weltbild des Angeklagten nicht dem eines klassischen Islamisten, jedoch habe er sich nachweisbar religiös radikalisiert, so die Anklagebehörde.
1: Bei dem schweren Erdbeben im Südwesten Japans sind bisher mindestens 50 Menschen verletzt worden, mehrere kamen ums Leben. Die Stärke des Bebens liegt bei 7,1 auf der japanischen Skala. In einem Einkaufszentrum gab es nach der Erschütterung eine Explosion, das Gebäude stürzte teilweise ein, wie auf Fernsehbildern zu sehen war. Die Behörden befürchten dort weitere Opfer. In der betroffenen Region rund um die Stadt Kumamoto sind 40.000 Haushalte ohne Strom, der Zugverkehr wurde eingestellt. 4.000 weitere Frankreich-Urlauber müssen die französische Atlantikküste westlich von Bordeaux verlassen. Grund sind verheerende Waldbrände bei Lacanau. Dagegen konnten im Departement Land tausende Menschen wieder zurück in ihre Häuser. Die zahlreichen Brände, sowohl in Frankreich als auch in Spanien, könnten sich angesichts einer neuen Hitzewelle mit über 40 Grad aber wieder verschärfen. Dennoch sprach Spaniens Regierungschef Sanchez allmählich von Licht am Ende des Tunnels. Bayerns Naturschutzgesetz wird aufgeweicht. Das Kabinett beschloss bei einer Sitzung in Starnberg Änderungen, die schon Anfang nächsten Jahres in Kraft treten sollen. Zum Beispiel soll in der Landwirtschaft das saisonale Walzverbot zum Schutz von Tieren nur noch auf 5% der Grünlandflächen gelten. Das Wetter in Bayern. Viel Sonne bei maximal 24 bis 30 Grad. Die Nacht bleibt trocken bei Tiefstwerten von 18 bis 10 Grad. Bis Freitag weiter viel Sonne und abends jeweils leichtes Gewitterrisiko. Dazu wird es immer heißer, am Donnerstag bis zu 39 Grad. Soweit die Nachrichten, die Zeit 15.03 Uhr. Der Blick auf die Straßen. Die A3 Nürnberg Richtung Passau ist zwischen Laber und Nittendorf wegen Bergungsarbeiten nach einem Unfall gesperrt. Aktuell 10 Kilometer Stau ab Parsberg. Bitte umfahren Sie den Bereich möglichst weiträumig. A7 Würzburg Richtung Fulda zwischen Bad Kissingen, Obertulba und Fulda A3 6 Kilometer stockender Verkehr wegen Bauarbeiten. A7 Würzburg Richtung Füssen zwischen Langenau und Nersingen 7 Kilometer stockend. A8 München Richtung Salzburg zwischen Rohrdorf und Bernau 10 Kilometer Stau und stockend. Und in Richtung München zwischen Bernau am Chiemsee und Fraßdorf 4 Kilometer stockender Verkehr. A9 München Richtung Nürnberg zwischen dem Dreieck Holledau und Denkendorf stockender Verkehr an einer Baustelle. B299 Amberg Richtung Neumarkt in der Oberpfalz zwischen Neumarkt-Oberpfalz und Neumarkt in der Oberpfalz-Nord aktuell 2 Kilometer Stau. Ihnen viel Geduld. Soweit der Service.
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4: Marie Schoss begrüßt Sie zu einer weiteren Stunde Kultur hier auf Bayern 2. Und vielleicht haben Sie das auch schon gehört, gleich zwei Designer aus Bayern haben gerade eine reelle Chance, die 9-Euro-Scheine gestalten zu dürfen. Mit einem dieser beiden bin ich zum Gespräch verabredet im Kulturupdate in einer guten halben Stunde hier auf Bayern 2. Schön, dass Sie dabei sind.
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0: Heimatsound aus Südtirol. Garnes singen auf Ladinisch, einer Sprache, die in Südtirol immer noch offiziell anerkannt ist, die aber auch dort in den Tälern in Südtirol immer seltener zu hören ist. Umso schöner, dass es diese Musik noch gibt. Forever hieß dieser Song.
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0: Ich erinnere mich noch sehr genau an den Moment, als mir klar wurde, dass ich Born in the USA immer falsch verstanden habe und dass dieser große Hit von Bruce Springsteen keine patriotische Hymne ist, sondern ganz im Gegenteil ein politischer Protestsong. Von diesem Missverständnis, das offenbar nicht nur mir, sondern vielen anderen auch passiert ist, erzählt Christian Schaaf jetzt in seinem Feature über Bruce Springsteen. Ein Musiker, der sich nicht nur in diesem Song klar politisch positioniert.
2: 3. Januar 1982. In Colts Neck, New Jersey, zieht sich der Rockstar Bruce Springsteen in sein Schlafzimmer zurück. Eine Gitarre, eine Mundharmonika und ein Vierspur-Kassettenrekorder. Den Kopf voller Songs und Geschichten. Hinter ihm liegt ein kometenhafter Aufstieg. Innerhalb kurzer Zeit ist er von einem Kneipenmusiker zu einem der angesagtesten Musikacts der Vereinigten Staaten aufgestiegen. 5 Alben haben Springsteen und seine E Street Band in 7 Jahren veröffentlicht. Das letzte von ihnen, The River, liegt etwa 2 Jahre zurück. Top-Platzierungen in den Charts, ausverkaufte Konzerte, viel Geld. Die Presse nennt ihn euphorisch die Zukunft des Rock'n'Rolls. Es ist die Anerkennung, nach der er lange gesucht hat. Eigentlich ist er angekommen. Eigentlich.
3: Doch da ist das Gefühl, dass es das nicht gewesen sein kann. In seiner Autobiografie Born to Run beschreibt Springsteen diese tagelangen Aufnahmesessions in seinem Schlafzimmer als eine Art Meditation. Es geht ihm um die Atmosphäre, um die Tonart, wie er schreibt. Mehrere Dutzend Songs und Fragmente sprudeln im Winter 1982 im Schlafzimmer aus Springsteen geradezu heraus. Texte, in denen Tagträume, Erinnerungen, Persönliches und Politisches zusammenfließen. Sie kommen direkt aus seiner Seele.
2: Springsteen überlegt lange, was er mit diesen verwaschenen Liedern auf seinem Kassettenrekorder anfangen soll, und entschließt sich dazu, einige der Schlafzimmeraufnahmen nur leicht im Studio nachzubearbeiten und dann als Soloplatte herauszubringen. Das Album Nebraska erscheint im Herbst 1982 und wird lange nicht so erfolgreich wie die bisherigen Springsteen-Alben.

0: dunklen, minimalistischen Songs eignen sich nicht für die großen Radiostationen und Konzerte in Sportarenen.
1: Doch gleichzeitig finden sich in der riesigen Menge der Kassettenaufnahmen auch noch einige Songideen für ein weiteres, vor Kraft strotzendes Album, das zu seiner E-Street-Band passt. Es entsteht zum Teil zeitgleich mit Nebraska und könnte gegensätzlicher nicht sein. Bombastische, mitreißende Gassenhauer, eher für Sportstadien als fürs Schlafzimmer.
0: Bis ins Jahr 1984 ziehen sich die Aufnahmen in verschiedene New Yorker Tonstudios hin. Am Ende entsteht Springsteens siebtes Studioalbum. Es ist, wie er selbst sagt, das Album seines Lebens. Sein bislang erfolgreichstes. Etwa 30 Millionen Mal verkauft sich Born in the USA und bleibt wochenlang an der Spitze der Charts. Und das nicht nur in den USA. Die Platte macht den 35-jährigen Springsteen endgültig zu einem internationalen Megastar.
1: Dabei ist der Titelsong Born in the USA wohl eines der größten Missverständnisse in der Rockgeschichte. Nicht zuletzt deshalb, weil ihn der republikanische US-Präsident Ronald Reagan in seinem Wahlkampf 1984 einsetzt, um wiedergewählt zu werden. Bis Springsteen ihm das schließlich verbietet. Denn der Song ist definitiv keine patriotische Hymne. Er handelt vielmehr davon, wie patriotische Gefühle ausgenutzt werden, um fragwürdige Politik zu rechtfertigen und Kriege zu führen.

0: eine düstere Anklage des Vietnamkriegs und dessen mangelhafte Bewältigung in der amerikanischen Gesellschaft. Geschrieben aus der Perspektive eines desillusionierten Kriegsheimkehrers.
1: Vorlage für Born in the USA sind die Erinnerungen des Vietnam-Veteranen und Friedensaktivisten Ron Kovic, der seine Lebensgeschichte als Buch mit dem Titel »Geboren am 4. Juli, Mitte der 1970er Jahre« veröffentlicht hatte, also fast 10 Jahre vor Born in the USA. In seinem Buch beschreibt Kovic, wie er von der Brust abwärts gelähmt aus dem Vietnamkrieg zurückkehrt. Er hadert mit dem Amerika, das ihn in einen sinnlosen Krieg geschickt hat.
0: Springsteens Thema sind Lebenserzählungen von Menschen in Amerika, die selten im Rampenlicht der Öffentlichkeit stehen. In Rocking on a Highway verpackt Springsteens E-Street Band geschickt die Tragik der Geschichte mit einem leichtgängigen und gefälligen Rockabilly-Beat und in Synthesizern.
1: Der Song erzählt von einem Straßenarbeiter. Er hofft auf ein besseres Leben mit seiner großen Liebe, einem noch minderjährigen Mädchen. Doch deren Eltern wollen die Beziehung nicht. Die beiden brennen durch. Er wird wegen dem Vorwurf der Entführung einer Minderjährigen verhaftet und bearbeitet jetzt den Asphalt auf dem Hof einer Strafanstalt. Springsteen hat solche Schicksale im Familien- und Freundeskreis miterlebt. Besonders im Schlusssong des Albums My Hometown zeichnet Springsteen ein insgesamt beunruhigendes Bild vom ländlichen Kern der US-Gesellschaft. Die Wirtschaft dort geht den Bach hinunter. Und damit verschwindet auch die Hoffnung und die Zuversicht der Menschen, die dort wohnen. Die Gesellschaft, der Zusammenhalt dort, löst sich allmählich auf.

0: Springsteen hat in einem Interview mit dem Rolling Stone Magazine im April 1985 gesagt, er habe den größten Teil seines Lebens damit verbracht, die Kluft zwischen dem amerikanischen Traum und der amerikanischen Realität zu vermessen. Das Ergebnis fällt im Erscheinungsjahr von Born in the USA 1984 ernüchternd aus. Doch was ist in Springsteens Augen der Soll-Zustand der US-Gesellschaft? Was ist sein Traum von Amerika, dessen Ableben er in so vielen Songs betrauert? Der Musikjournalist Stefan Hens aus Hamburg hat sich intensiv mit Bruce Springsteen und seinem Songwriting auseinandergesetzt. Er hatte eine Vermutung.
1: Bei ihm würde ich so eine Auslegung sehen, die im Grunde gegen die Industrialisierung der Gesellschaft, die ja quasi ursprüngliche Gemeinschaften aufgesprengt hat und irgendwie zu so einer Vereinzelung geführt hat. Also ich stelle mir vor, dass sein Idealbild ist eines von, wo man als Jugendlicher erstmal keine Probleme hat, Orte zu finden, wo man andere Jugendliche trifft und wo man mit denen was machen kann. Sei es Musik machen, sei es sich verlieben, sei es ungestört mit dem Ergebnis einer Verliebtheit umgehen und selbstbestimmt Entscheidungen treffen. Also wo es so eine Verbindung von Community gibt und Individualismus. Und Individualismus eben nicht heißt, dass man empathielos sein muss und nur mit der Machete durch eine Gesellschaft rennt, sondern wo es da so eine Verbindung gibt.
2: Die wohl ursprünglichste Verbindung, mit der es Bruce Springsteen von klein auf zu tun hat, ist seine Familie. Bruce Frederick Joseph Springsteen wird am 23. September 1949 in Freehold, New Jersey, geboren. Sein Vater Douglas Springsteen, dessen Vorfahren aus den Niederlanden und Irland stammen, schlägt sich in den Nachkriegsjahren durch mit verschiedenen Jobs als Teppichweber, Gefängniswärter oder Taxifahrer. Bruce und seinen Schwestern Pamela und Virginia gegenüber ist er eher kühl und distanziert.
0: Adele Springsteen, die Mutter von Bruce, ist dagegen warmherzig, das eigentliche Zentrum der Familie. Ihre Vorfahren stammen aus Italien. Sie arbeitet als schlecht bezahlte Sekretärin in einer Anwaltskanzlei und ist in ihrem ganzen Arbeitsleben nur einen einzigen Tag krank. So schreibt es Bruce Springsteen in seiner Autobiografie. Sie ist es, die Bruce, als er 10 Jahre alt ist, von ihrem kargen Lohn die erste Gitarre für $18 kauft und ihm dabei vermittelt, arbeiten gehen und sein eigenes Geld verdienen, das ist keine Last. Das ist ein Ausdruck von Würde. Adele Springsteen ist jahrzehntelang der Fixstern in Springsteens Leben. Der Ruhepol, auf dem er schon bald sein Leben als umherziehender Musiker aufbaut. Er selbst beschreibt das Verhältnis zu seiner Mutter in einem Interview mit dem WDR aus dem Jahr 2016 so.
3: The musicians are in love with impermanence.
4: Ich denke, Musiker sind verliebt in die Vergänglichkeit. Dass es immer eine neue Chance gibt. Morgen bist du in einer neuen Stadt, an einem neuen Ort. Aber irgendwann wird das dünn. Ich denke, die Frauen in meinem Leben haben immer ein Gefühl der Beständigkeit gebracht. Ein Gefühl von Dingen, die für immer bei dir bleiben. Meine Mutter hat sicherlich ein starkes Gefühl von Verwurzelung durch ihre eigene persönliche Beständigkeit, ihr eigenes tägliches Ritual, aufzustehen und zur Arbeit zu gehen, nach Hause zu kommen, sich um die Familie zu kümmern, Tag für Tag, Jahr für Jahr. In dieser Art von Beständigkeit lag ein Segen. Jahrelang vergisst man das. Du bist jung, reist herum, aber irgendwann fängt etwas an, an dir zu nagen. Und du beginnst, dich nach etwas zu sehnen, das beständiger ist als deine nächtlichen Auftritte und das Publikum. Du sehnst dich nach einem eigenen Platz.
2: Januar 1957. Bruce ist 8 Jahre alt. In seinen kleinen Kosmos schlägt Elvis Presleys Musik wie ein Meteorit ein. Nach diesem Tag, an dem Bruce Springsteen Elvis Presley in der Ed Sullivan Show im Fernsehen gesehen hat, ist nichts mehr, wie es vorher war. So beschreibt er es in seiner Autobiografie. Bruce ist klar, Musik, der Rock'n'Roll, ist mein Leben.
0: Jahrelang bettelt er von nun an seine Mutter an, sie möge ihm doch eine Gitarre kaufen, wie die, die so lässig vor Elvis Hüften baumelt. Irgendwann merkt Adele Springsteen, dass es ihrem Sohn wirklich ernst ist und erfüllt ihm den Wunsch. Springsteen fängt sofort an, sich selbst die ersten Griffe auf der Gitarre beizubringen.
2: 1965, im Alter von 16, spielt er in seiner ersten Band aus Highschool-Freunden, die Beatles- und Elvis Presley-Songs und Motown-Hits covern. Nach und nach wird der junge Springsteen zu einer lokalen Berühmtheit in New Jersey, der allmählich auch beginnt, seine ersten eigenen Songs zu schreiben.
0: Bruce' Vater gefällt das alles nicht. Er findet, dass Musiker zu sein kein richtiger Beruf ist. Außerdem ist er regelmäßig genervt, wenn sein Sohn mit der E-Gitarre übt. Mit Ach und Krach schafft Springsteen den Highschool-Abschluss. Auf dem weiterführenden College hält es ihn nicht lang.
2: Bruce Springsteen wird mit 19 Jahren hauptberuflicher Gitarrist und Sänger und verdient mit den regelmäßigen Auftritten seiner Band so viel Geld, dass er mit Musikerfreunden eine gemeinsame Wohnung bezahlen kann. Dann aber bekommt er den Einberufungsbefehl der US Army.
0: Bruce Springsteen weiß sich zu helfen. Bei der Musterung spielt er vor, er sei von den Folgen eines Motorradunfalls schwer gezeichnet und obendrein ein verrückter Drogenjunkie. Nicht kriegstauglich. Er wird ausgemustert.
2: Er kommt so um einen Einsatz im Vietnamkrieg herum, der vielen seiner Jugendfreunde das Leben kostet.
0: Das schlechte Gewissen, sich vor dem Kampf in Vietnam gedrückt zu haben, ist wahrscheinlich der stärkste Impuls dafür, dass Springsteen später Born in the USA schreibt. Auch im Song War, den er und die E Street Band während der Born in the USA Tour spielen, drückt er seine Wut über den Irrsinn aus, das eigene Leben für sein Land zu opfern.
5: We grew up in the 60s. We grew up with war on TV every night. A war that your friends were involved in.
4: Wir sind in den 60ern groß geworden. Wir sind mit Krieg im Fernsehen jeden Abend aufgewachsen. Einem Krieg, an dem deine Freunde beteiligt waren. Und ich möchte dieses Lied heute Abend für alle jungen Leute da draußen spielen. Wenn du in deinen Teenagerjahren bist, ich erinnere mich, dass viele meiner Freunde, als wir 17 oder 18 waren, nicht viel Gelegenheit hatten, darüber nachzudenken, wie wir über viele Dinge dachten. Und das nächste Mal werden sie nach dir suchen. Und du wirst viele Informationen brauchen, um zu wissen, was du tun willst. Denn im Jahr 1985 wird blindes Vertrauen in deine Anführer oder in irgendetwas dich umbringen.
5: Because in 1985, blind faith in your leaders or in anything will get you killed.
2: Schon von seinem ersten Album an, das 1973 unter dem Titel Greetings from Ashbury Park erscheint, bildet Springsteen eine Einheit mit der E Street Band. Die Band besteht aus Musikern, die Springsteen aus seinen musikalischen Anfangstagen aus den Clubs und Kneipen in New Jersey kennt. Der Name stammt von der Adresse eines der ersten Übungsräume der Gruppe, in der Garage der Eltern des Keyboarders David Sanctus in der E Street in Freehold, New Jersey.
0: Springsteen will nicht einfach ein Singer-Songwriter sein, ein zweiter Bob Dylan, den anfangs viele in ihm sehen. Ein Liedermacher, der eine Band zur Verstärkung dabei hat. Nein, er will die Band als eine eingeschworene Gemeinschaft, als Brotherhood, als Familie. Und so besteht die E Street Band bis heute im Kern aus den Musikerinnen und Musikern, die Springsteen aus den Anfangstagen in den Kneipen und Ballsälen von New Jersey kennt. Musikjournalist Stefan Henz.
1: Das ist ja letztendlich die Message, die, bevor auch nur ein Text geschrieben und gedacht ist, in dieser Band steckt. Also das sind ja Leute, die er kennengelernt hat, weil er sich stark für Musik interessierte und unterwegs war als Gitarrist. Und das hat eine Verbindung geschaffen. Und ich glaube, das ist so ein Ideal, was ihm vorschwebt. Und es gibt so eine Verbindlichkeit untereinander. Und es ist kein liberales Gesellschaftsmodell, sondern ein kommunitaristisches Gesellschaftsmodell. Wir gehören alle zusammen. Wir haben alle auch Schwächen. Und dann gibt es aber andere, die können dies oder das besser. Dann holt man die dazu und dann helfen die einem. Und das ist, glaube ich, das Amerika, was ihm vorschwebt.
2: Doch Ende der 80er Jahre, nach zwei ausgiebigen Welttourneen, kommt auch die eingeschworene Gemeinschaft E Street Band an ein Ende.
0: In Bruce Springsteens Leben gibt es ab Anfang der 90er Jahre eine neue Familie. 1991 heiratet er Paddy Sciarfa, die für die Born in the USA Tour als Backgroundsängerin zur E Street Band gestoßen ist. Im selben Jahr wird Springsteen zum ersten Mal Vater. Seine Tochter Jessica und wenig später seine Söhne Sam und Evan bringen ihn dazu, sich vom Mega-Rockstar zum Familienvater zu wandeln.
2: Die Musik hängt er dennoch nicht an den Nagel. Patty und Bruce haben in jedem Zimmer ihres Hauses in Rumson, New Jersey, eine Gitarre stehen und im Keller richtet Bruce ein Tonstudio ein. Musik und Familie. Diesmal muss er sich nicht zwischen diesen beiden Polen entscheiden. Vielleicht ein Geheimnis seiner Ehe, wie Springsteen in einem Interview aus dem Jahr 2016 mit dem WDR verrät.
3: I understood her a little bit, she understood me a little easier than.
6: Das ist anders als in einigen meiner anderen Beziehungen. Sie brachte viel musikalische Freude in mein Leben. Sie ist eine großartige Songwriterin und Sängerin. Es war einfach eine Zusammenkunft von zwei Seelen, die sehr gut funktioniert.
0: 1993 erhält Springsteen einen Anruf des Filmregisseurs Jonathan Demme. Er bittet ihn, den Opening-Song für seinen nächsten Film Streets of Philadelphia zu schreiben. Darin soll es um die Ausgrenzung von AIDS-Kranken aus der US-Gesellschaft gehen. Demme schwebt ein peitschender Rocksong vor, vielleicht so ähnlich wie Born in the USA?
2: Springsteen überlegt nicht lange. Die Ungerechtigkeiten in der amerikanischen Gesellschaft, das ist schließlich das Thema, an dem sich Springsteen sein ganzes Künstlerleben abgearbeitet hat. Der Text ist schnell da. Doch diesmal will die Gitarre nicht richtig dazu passen. Springsteen schaltet in seinem Homestudio einen Synthesizer ein und legt einen Beat mit einem Drumcomputer unter.
0: Springsteens neuer Sound ist für ihn selbst stimmig. Er passt in die Zeit, wie er in einem Interview mit dem Rolling Stone sagt. Und offenbar stört die musikalische Verwandlung auch seine Fans nicht. Streets of Philadelphia wird trotz seiner düsteren Klangfarbe ein Top-10-Hit. Und Springsteen bekommt einen Oscar für die beste Filmmusik.

0: Ende der 1990er Jahre schließt sich Springsteen dann doch wieder mit der E Street Band zusammen, mit der er nun Album um Album veröffentlicht und ausverkaufte, rauschende Konzerte abliefert.
1: Springsteen engagiert sich dabei weiter politisch. Er tourt für Amnesty International, spielt bei Wohltätigkeitskonzerten und setzt sich in Wahlkämpfen für die demokratischen Präsidentschaftskandidaten John Kerry und später Barack Obama ein, bei dessen Vereidigung er auch gemeinsam mit Folklegende Seeger auftritt.

0: Heute, mit über 75 Jahren, hat Bruce Springsteen über 140 Millionen Platten verkauft, 20 Grammys gewonnen. Er und die E Street Band sind in die Rock'n'Roll Hall of Fame aufgenommen. Er ist ein Fixpunkt, eine Konstante in der amerikanischen Rocklandschaft. Für viele ist er die Stimme Amerikas. Und diese Stimme setzt er ein, wenn es um sein Land geht. Im Wahlkampf 2024 positioniert er sich deutlich gegen Donald Trump. Er bezeichnet ihn als den gefährlichsten Präsidentschaftskandidaten in der Geschichte Amerikas und singt für die Präsidentschaftskandidatin der Demokraten Kamala Harris. Doch seine Stimme wird nicht erhört. Donald Trump gewinnt die Mehrheit der Stimmen der Amerikanerinnen und Amerikaner.
1: Bruce Springsteen macht einfach weiter. Er bleibt ein Rockstar, der auch nach über einem halben Jahrhundert auf der Bühne nicht stillsitzen kann, wenn er meint, es geht ungerecht zu in seinem Land. Er schreibt weiter Songs über die Lücke zwischen seinem Idealbild der Gesellschaft und dem Alltag seiner Landsleute. Seinen Traum von Amerika lässt er sich nicht nehmen.
2: Ein Porträt von Christian Schaaf. 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Und hier hören wir ihn noch einmal mit einem ganz aktuellen Protestsong, Streets of Minneapolis, eine Reaktion auf das Vorgehen von ICE.

0: Willkommen zum Kulturupdate auf Bayern 2. Marie Schöss begrüßt Sie. Ich bin gleich im Gespräch mit dem Illustrator Jan-Robert Dünnweller, der gerade einen sehr verspielten Vorschlag gemacht hat, wie neue Euroscheine aussehen könnten. Außerdem geht es in der nächsten halben Stunde um das Nachleben von Künstlern und jetzt zuerst um die Salzburger Festspiele. Da standen ja in den vergangenen Jahren immer wieder Stücke von Peter Handke oder auch Elfriede Jelinek auf dem Spielplan und dieses Jahr kommen neue Texte von gleich beiden Nobelpreisträgern zu ihrer Uraufführung. Gestern ging es los mit einer Uraufführung von Peter Handkes Stück Schnee von gestern, Schnee von morgen. Regie führte Jossi Wieler und Christoph Leibold saß für uns im Publikum.
1: Sie tragen schmale Oberlippenbärte wie ihr Schöpfer, sehen ansonsten aber keineswegs aus wie Peter Handke Lookalikes. Die beiden Gestalten, die die Spielfläche im Salzburger Landestheater betreten, auf der Kulissenteile herumliegen, als wäre gerade das Bühnenbild einer vorhergegangenen Vorstellung zerlegt, aber noch nicht abtransportiert worden, diese zwei Figuren gleichen eher zwei traurig-komischen Beckett-Clowns. Sie tragen Hochwasserhosen, dazu schwarze Mäntel mit Westen darunter, aber keine Hemden.
2: Wozu bloß bin ich geboren? Wenn ich das bloß wüsste.
3: Aber wozu willst du für etwas geboren sein? Musst du denn für etwas geboren sein?
1: Ja. Peter Handkes neues Stück ist der Bewusstseinsstrom eines beobachtenden, sinnierenden Ichs, das sich wortreich am Dasein abarbeitet. Sprache gewordenes Denken ist dabei der Schlüssel zur Welt, der alles und zugleich nichts aufschließt. Um mit Samuel Beckett zu sprechen, wieder scheitern, besser scheitern, mehr ist nicht drin. Denn letztgültige Einsichten bleiben dem Menschen versperrt. Was gestern noch zu gelten schien, ist heute schon Schnee von gestern und auch der Schnee von morgen wird übermorgen schon wieder dahingeschmolzen sein. Weshalb Handke ein tiefsitzendes Misstrauen gegen alle hegt, die sich in Besitz der Wahrheit wähnen und sich im Text auch selbst immer wieder ins Wort fällt und widerspricht. Für Uraufführungsregisseur Jossi Wieler der Grund, den Monolog auf zwei Personen aufzuteilen, Jens Harzer und Marina Galitsch. Was auch immer Harzers Figur ausspricht, Galitschs Figur scheint dagegen Einspruch zu erheben.
3: Freund, du musst das übersehen lernen.
2: Zu spät.
3: Nein, dazu ist es nie zu spät.
1: Peter Handkes Schnee von gestern, Schnee von morgen könnte denselben Titel wie ein viel älteres seiner Stücke tragen, das Spiel vom Fragen. Und es ist darin auch fragwürdig und gewöhnungsbedürftig. Wäre man diese exzessiv durchexerzierte, gleichermaßen von Erkenntnishunger wie Skepsis getriebene Selbstseins- und Weltbefragung nicht seit jeher von diesem Autor gewohnt. Manieriert, in der Manie wirkt sie dennoch auch diesmal wieder. Jossi Wieler verkneift sich Regietheatereitelkeiten genauso wie das Angebot einer Interpretation. Gelegentliche Musikakzente strukturieren den knapp zweistündigen Abend. Ansonsten stellt Wieler Handkes Gedankensplitter genauso aus wie die auf der Bühne verstreuten Kulissenbruchstücke, hinter denen sich das Bild, das sich aus ihnen zusammensetzen ließe, allenfalls erahnen, nicht aber mit Gewissheit erkennen lässt.
2: Manchmal beim Festhalten wollen eines Bildes entschlüpft mir dieses. Aber solch ein Entschlüpfen bedeutet mir ebenso viel wie das verlorene Bild, denn es geht mir vor allem anderen darum, mein Nichts zu erkennen.
1: Dass sich dieser Abend trotzdem nicht im Ungefähren der Assoziationen verliert, wie im dichten Schneeflockentreiben, ist Jens Harzer und Marina Galitsch zu verdanken. Harzer kann das Verspulte der handkischen Sprach- und Gedankenwelt bedienen und hat dabei doch eine Direktheit im Ton, die das schwer Greifbare handfest werden lässt. Und Marina Galitsch schießt mit koboldhaftem Schalk und ebensolcher Stimme immer wieder dazwischen. Peter Handke, der bei der Uraufführung, eine Seltenheit, zum Schlussapplaus auf die Bühne kam, herzte Harzer und Galitsch denn auch ausgiebig. Zu Recht, mit minderen Darstellern hätte diese Uraufführung eine recht unerquicklich zähe Kunstanstrengung werden können.
0: Eine Kritik von Christoph Leibold. Und die Premiere von Elfriede Jelineks neuem Stück Unter Tieren, die folgt dann übrigens Mitte August.

0: Country-Musik auf Bayern 2. Kacey Musgraves war das mit Dry Spell. Eine Musikerin übrigens, die bei ihren konservativen Hörern immer wieder aneckt, weil sie sich politisch positioniert, zum Beispiel den Wert einer bunten Gesellschaft besingt oder Kritik übt an religiösen Sichtweisen.
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0: Gerade können wir alle mitbestimmen, wie unsere Euroscheine in Zukunft aussehen sollen. Designerinnen und Designer aus Europa haben Vorschläge vorgelegt für ein neues Design. Manche davon spielen mit wichtigen Köpfen oder Gebäuden aus Europa als zentralem Motiv. Bei anderen steht dann die Natur im Fokus, europäische Vögel, Flüsse zum Beispiel. Und wir alle können jetzt in einer Umfrage die 10 Vorschläge bewerten, die es in die Endrunde geschafft haben. Was uns gut gefällt, was uns weniger gelungen erscheint und warum. Einer dieser 10 Vorschläge stammt von Jan-Robert Dünnwelle, einem Künstler und Illustrator aus Passau, der sonst zum Beispiel für den New Yorker oder für die New York Times arbeitet und mit dem ich jetzt sprechen kann. Ich grüße Sie.
2: Hallo.
0: Wir sehen jetzt ja diese Endauswahl. Ich habe es gesagt, 10 Entwürfe, aber Sie wissen, was davor passiert ist. Wie war das denn? Gab es eine Ausschreibung und jeder, der Lust hatte, konnte sich bewerben?
2: Genau, also es gab eine europaweite Ausschreibung und es war schon die Zugangsvoraussetzung, dass man als Grafikdesigner, Grafikdesignerin arbeitet oder als Illustrator und so ein bisschen Kontakt hat zu dem Feld, auch schon eine gewisse Zahl an Publikationen vorweisen kann. Und es gab etwas über 1200 Bewerberinnen und 25 sind dann eingeladen worden und 39 Entwürfe wurden eingereicht, also zu diesen 2 Themen, die auch inhaltlich größtenteils vorgegeben waren durch die IZB. Also jetzt bei meinem Entwurf zum Beispiel die Personen und Motive auf der Rückseite und eben auch die Hauptfarben. Und dann gab es noch gewisse technische Voraussetzungen und Bedingungen und auch so zur Anordnung der Elemente auf der Vorder- und Rückseite bestimmte Vorgaben.
0: Ja, genau. Sie haben es schon gesagt, es gab sozusagen 2 Motive zur Auswahl. Einmal eben diese Naturmotive und einmal diese Köpfe und ja, Kulturgebäude. Was hat Sie denn ganz grundsätzlich gereizt an dieser Aufgabe? Weil die hat ja doch verschiedene Dimensionen. Also da ist das künstlerische, gestalterische auf der einen Seite, aber es ist ja trotzdem auch eine sehr politisch-gesellschaftliche Arbeit, würde ich sagen.
2: Ja, ich fand es zum einen einfach spannend, weil es ein völlig neues Feld ist, in dem ich bisher noch nicht gearbeitet habe. Und weil es natürlich auch der Euro so neben der Funktion als Zahlungsmittel auch einfach eine große symbolische Funktion hat und auch so als visuelles und taktiles Symbol für das europäische Projekt einfach vielleicht was Verbindendes haben kann und deshalb sicherlich auch spannend ist, da irgendwie einen kleinen Teil beizutragen und über einen Entwurf auch eine Botschaft zu vermitteln.
0: Welche Botschaft oder welche Idee ja vielleicht auch von Europa wollten Sie denn dann ins Bild setzen?

0: Also ich habe mich in meinem Entwurf auf das europäische Motto bezogen, in Vielfalt geeint. Und das setzt sich vor allen Dingen in der Idee der Collage um. Also die Collage besteht aus 12 Elementen. 12 bezieht sich eben auf die Symbolik der Zahl, aber eben auch auf die europäische Flagge, in der ja 12 Sterne auch symbolisch für die Mitgliedsländer stehen. Und diese 12 Elemente, die so den Hintergrund auf der Vorder- und der Rückseite bilden, die sind eben sehr unterschiedlich in Form und Textur. Und die Idee war, dass sie eben so eine gemeinsame Komposition eingehen, aber darin doch so ihre Eigenheit auch erhalten. Also sind noch voneinander unterscheidbar. Die haben also so einen individuellen Charakter. Und so diese Idee, dass sie sich miteinander ergänzen und sozusagen in einer Vielfalt einerseits aufgehen, aber ihre Eigenheit auch darin erhalten können. Das war so ein bisschen die Grundidee auch in Bezug auf das europäische Projekt und auch so eine gewisse Offenheit und Bewegung zum Ausdruck zu bringen, die vor allen Dingen dann auch in den Porträts und in den Szenen auf der Rückseite umgesetzt ist. Also dass die Personen klar erkennbar sind, aber dass eben auch gleichzeitig sehr reduziert ist und eben noch Raum lässt für Interpretationen oder auch die Zeichnungen zu ergänzen, dass es so insgesamt nicht so rigide und abgeschlossen und statisch wirkt, sondern noch so eine gewisse Dynamik vielleicht im besten Fall irgendwie zum Ausdruck bringt. Genau, und darin eben auch in Bezug auf das europäische Projekt als Ganzes, also dass es eben so in Bewegung ist und in Veränderung und ja, trotz der konfliktreichen Geschichte, aber eben auch aus der Verschiedenheit eben auch eine gewisse Stärke ziehen kann und ja, sich diese Verschiedenheit der Kulturen und Sprachen eben auch sehr positiv ergänzen kann oder das europäische Projekt auch ein positives Beispiel eben dafür ist, also für eine Verschiedenheit, die man eben auch als Stärke begreift und wo es trotzdem sehr viele Gemeinsamkeiten auch gibt.
1: Sie haben jetzt gesagt, dieses Motto, also in Vielfalt geeint, war für Sie zentral. Und das finde ich interessant, weil das einige Designer auch tatsächlich angeben, dass diese Idee von Vielfalt und Einigkeit dann aber auf der anderen Seite sozusagen für Sie leitend war irgendwie. Und wenn man sich dann aber die Entwürfe anguckt, merkt man, dass dann doch noch sehr viel Spielraum bleibt, wie man das unterschiedlich machen kann. Und das ja auch, obwohl es Vorgaben gab. Also Sie haben schon gesagt, es gab Vorgaben, was die Motive angeht, aber ja noch andere sozusagen eher technische Vorgaben. Vielleicht erzählen Sie mal, wie man sowas gestaltet und was Sie auch sozusagen gestalterisch geleitet hat.
0: Also mir war das schon wichtig, dass sehr viel Arbeit analog ist und dass es auch ja im Design zum Ausdruck kommt, dass das so eine gewisse haptische Qualität hat, vielleicht auch so ein Stück weit unperfekt, die vielleicht ein bisschen sich stärker unterscheidet von der üblichen Gestaltung von Banknoten.
1: Ja, ich versuche vielleicht mal die Wirkung auf mich zu beschreiben. Mein Gefühl bei Ihrem Entwurf war ganz stark, dass das weniger streng ist, als ich es gewohnt bin von Banknoten. Also es kommt mir irgendwie, ich spreche das jetzt mal in so einem Laienvokabular aus, weniger statisch und irgendwie fließender, auch vielleicht so ein bisschen luftiger vor. War das Ihr Ziel?
0: Ja, absolut. Also es freut mich sehr, weil es schon auch meine Intention war. Also gerade so ein gewisses Gefühl zu vermitteln von einer gewissen Leichtigkeit und auch Offenheit und Bewegung. Also vielleicht auch so einen Kontrapunkt zu setzen zu dem manchmal schlechten Ruf der Europäischen Union. Ich denke, jetzt unabhängig von den Institutionen ist das europäische Projekt an sich doch ja einfach eine sehr, sehr starke Botschaft. Und ich finde, das kann ja auch in der Gestaltung des Euro vielleicht im besten Sinne auch so ein bisschen zum Ausdruck kommen, weil es ja doch etwas ist, was uns dann sehr stark im Alltag begleitet und vielleicht unbewusst einfach da so ein bisschen mit zu beitragen kann, einfach diese Botschaft auch ja zu vermitteln oder so ein Gefühl dafür zumindest zu vermitteln.
1: Das sagt Jan-Robert Dünnweller. Er ist einer von übrigens zwei bayerischen Grafikern, deren Entwürfe für die neuen Euro-Banknoten es jetzt in die letzte Runde geschafft haben. Abstimmen über all diese Entwürfe können Sie auf der Seite der Europäischen Zentralbank und auf br24.de finden Sie einen Artikel mit allen Hintergründen und mit den beiden Gestaltungsvorschlägen aus Bayern. Und damit sage ich nach Passau ganz vielen Dank für das Gespräch.
0: Vielen Dank.
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1: Benjamin Biolay war das, Le Grand Café. 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Ein Künstlerleben, das endet nicht mit dem Tod. Es gibt etliche Fälle von Malerinnen, auch von Schriftstellern, die erst nach ihrem Tod richtig bekannt geworden sind. Und ganz grundsätzlich gilt natürlich, dass die Arbeit am Werk, auch die Verantwortung für ein künstlerisches Werk nach dem Tod des Künstlers weitergeht. Immer wieder tragen Museen diese Verantwortung, oft aber auch einfach die Verwandten. Julie Metz erzählt jetzt von genau so einem Mensch, Katharina Sturm. Die kümmert sich um den Nachlass ihres Vaters, des Münchner Künstlers Helmut Sturm. Und sie fragt sich dabei immer wieder, wie lässt sich Kunst lebendig halten?
2: Wenn man sich dann so ein Bild dazu anschaut, dann sieht man auch, wie das zusammenhängt, die Skizze und das Gemälde.
3: Katharina Sturm steht im ehemaligen Atelier ihres Vaters im Münchner Süden und zieht ein Bild aus dem Regal. 2x1,5 Meter groß, Öl auf Leinwand, farbenprächtig mit expressiven Pinselstrichen.
2: Das ist auch schön, gell?
3: Helmut Sturm ist einer der wichtigsten Vertreter der Nachkriegskunst in Bayern. Der Münchner Maler war Mitbegründer der legendären Künstlergruppe Spur, die Ende der 50er Jahre mit provokanten Arbeiten die internationale Kunstszene aufmischte. Als er 2008 starb, hinterließ er mehrere hundert Ölgemälde und tausende Zeichnungen und Gouachen.
2: Man könnte meinen, man erbt da eine Kunstsammlung, die man dann veräußern kann oder an ein Museum stiften kann, aber man erbt eigentlich eine vielschichtige Aufgabe. Das ist wie ein Schatz, den man in Händen hält und den man gerne entwickeln möchte, den man aber auch weitergeben möchte, weil die Bilder, die sollen ja sichtbar bleiben.
3: Gemeinsam mit ihrer Stiefmutter und ihrem Bruder kümmert sich Katharina Sturm um den künstlerischen Nachlass ihres Vaters. Und zwar seit vielen Jahren. Helmut Sturm ist bereits 2008 gestorben, doch noch immer steckt die Familie mitten in der Archivierung. Eine große Ausstellung konnte schon organisiert und in mehreren deutschen Städten gezeigt werden, auch ein Katalog ist entstanden. Und das alles neben ihrer eigenen Arbeit als Architektin und Stadtplanerin.
2: Für mich ist es eine Herausforderung, das mit meinem anderen Leben in Einklang zu bringen. Also ich habe einen interessanten Beruf, der mir auch Freude macht. Aber es ist eben doch eine Herzensangelegenheit, mich um den Nachlass zu kümmern und zu sehen, dass die Bilder einen Ort finden, wo sie eben gewürdigt werden und gesehen werden. Es ist ein bisschen ein Dilemma. Manchmal fühlt es sich auch an wie eine Bürde, muss ich schon zugeben, weil

0: Was ist wichtig und was kann weg? Im Fall von Helmut Sturm ist diese Arbeit besonders herausfordernd. Zu den Gemälden kommen die Skizzen und kistenweise Inspirationsmaterial. Fotos, Zeitungsausschnitte und Fundstücke, dazu Briefe und Notizen, die wichtige Hinweise auf die Hintergründe eines Bildes liefern können. Und das alles unsortiert. Helmut Sturms Atelier ist das Paradebeispiel für das, was man gemeinhin als kreatives Chaos bezeichnet.
1: Für meinen Vater war das so die Ordnung, die er gebraucht hat. Oder auch die Inspiration, die er gebraucht hat, wenn er im Dialog stand mit seinen Bildern und gearbeitet hat. Für jemanden, der dann von außen kommt, der sich dann mit dem Nachlass beschäftigen muss, ist das natürlich eine ganz schöne Herausforderung.
0: Einmal fand Katharina Sturm im Keller zwischen eingestaubten Papierstapeln eine fantastische Zeichnung aus einer besonders wichtigen Phase. Ein andermal war es ein schwarzes Skizzenbuch, das ihr persönlich sehr nahe ging. Ihr Vater hatte es beschriftet mit dem Titel »Schlamperei«. In unseren Zeiten oft die letzte Zuflucht der Menschlichkeit.
1: Und als ich das gesehen habe, musste ich so lautlos lachen, weil ich mir gedacht habe, das passt einfach so gut, wie ich hier mitten in diesem ganzen Chaos sitze und versuche, Ordnung zu schaffen und dann sehe ich das.
0: Ihr Traum wäre es, das Werk des Vaters in einer schönen, großen, denkmalgeschützten Fabrikhalle zu zeigen. Als Architektin hätte sie schon ein paar Ideen, wie man das gestalten könnte. Dafür braucht sie nur noch einen Sponsor. In der Zwischenzeit sucht sie nach angehenden Kunsthistorikerinnen, die ihre Doktorarbeit über Helmut Sturm schreiben wollen. Denn hier gibt es wirklich noch einen Schatz zu heben.
2: Eine Recherche von Julie Metzdorf war das. Und das war das Ende vom Kulturupdate hier auf Bayern 2. Am Mikrofon war Marie Schöss. Ich sage ganz herzlichen Dank fürs Zuhören.
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10: Sie hatte anno 1986 das Glück und vielleicht auch das Pech eines Mega-Hits, der nahezu alles überstrahlte. Blueprint of My Lover. Dabei ist Katharina Frank noch so vieles mehr als die Sängerin der legendären Rainbirds. Im Februar war sie zu Gast und ist gleich nochmal zu hören nach den Nachrichten.

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1: Um 16 Uhr mit Florian Schwarz. Nach dem Anschlag auf den Christopher Street Day am Samstag in Berlin hat die Bundesanwaltschaft der ARD jetzt bestätigt, dass auf dem Handy des inzwischen getöteten 21-Jährigen ein Bekennervideo gefunden wurde. Darin leistet eine vermummte Person den IS-Treue-Schwur. Die Politik diskutiert derweil über einen strengeren Umgang mit sogenannten Gefährdern. Berlins regierender Bürgermeister Wegner sagte dazu:
2: Es wird schlicht nicht möglich sein, diese Gefährder 24/7 zu kontrollieren, zumindest nicht über Polizistinnen und Polizisten. Und ich glaube, wir werden hier nicht drumherum kommen, neue Möglichkeiten wie zum Beispiel auch eine Fußfessel für Gefährder mindestens zu diskutieren.
1: Wegner weiter, wenn das aus rechtlichen Gründen nicht gehe, müssten Gesetze angepasst werden. In der Nacht ist vom Flughafen Leipzig ein Abschiebeflug nach Afghanistan gestartet. Menschenrechtsorganisationen und die Opposition kritisieren das. Unter anderem, weil Betroffenen in Afghanistan Verhaftung, Folter oder Lebensgefahr drohe. Etwas anders sieht das die UN-Migrationsbehörde. Sie hält eine Rückkehr afghanischer Männer in ihr Heimatland mit Blick auf die Sicherheitslage für möglich. Bei dem jüngsten Flug nach Afghanistan waren laut Innenminister Dobrindt 31 Menschen

0: Menschen an Bord, 30 davon schwere Straftäter.
1: Eine Person an Bord des Abschiebeflugs sei kein verurteilter Straftäter. Diese Person hätte unerlaubt mehrfach versucht, nach Deutschland einzureisen. Weil diese Person zwingend ausreisepflichtig sei, sei auch sie abgeschoben worden, so Dobrindt. Er wies in seinem Statement mehrfach darauf hin, dass auch nicht straffällig gewordene, aber ausreisepflichtige Personen aus Afghanistan künftig abgeschoben werden können. Aus Berlin, Bianca Schwarz.
0: Wer in Bayern eine bezahlbare Wohnung sucht, braucht viel Geduld und die Lage spitzt sich weiter zu. Wie eine Umfrage des Verbandes Bayerischer Wohnungsunternehmen ergab, stehen mehr als 68.000 Haushalte aktuell auf einer Warteliste. Aber der Neubau kommt nicht in Gang, wie Ulrich Müller-Arnsberg berichtet.
2: Gleichzeitig legen gut 60% der Firmen geplante Neubauvorhaben auf Eis. Als Hauptgrund nennen sie die Unsicherheit bei staatlichen Förderungen. So konnten laut Verband bayernweit Projektanträge im Wert von 600 Millionen Euro nicht bewilligt werden, weil Fördermittel fehlten. Der Verband macht aber auch deutlich, dass es nicht nur am Geld liegt. Lange Bearbeitungszeiten bei Anträgen, unklare Entscheidungen und zu hohe Baukosten durch Vorschriften bremsten den Bau neuer Wohnungen aus.
0: Eigenblutbehandlungen beim Heilpraktiker bleiben in Deutschland in der Regel verboten. Das hat das Bundesverfassungsgericht entschieden und damit einer Beschwerde einer Heilpraktikerin aus Niedersachsen widersprochen. Sie hatte geklagt, weil sie sich in ihrer Berufsfreiheit eingeschränkt sah. Bei uns dürfen laut dem Transfusionsgesetz nur Ärztinnen und Ärzte oder entsprechend qualifiziertes Personal Blut entnehmen. Das Wetter in Bayern. Viel Sonne bei maximal 24 bis 30 Grad. Die Nacht bleibt trocken bei Tiefstwerten von 18 bis 10 Grad. Bis Freitag weiter viel Sonne und abends jeweils leichtes Gewitterrisiko. Dazu wird es immer heißer, am Donnerstag bis zu 39 Grad. Soweit die Nachrichten, die Zeit 16.03 Uhr. Der Blick auf die Straßen. Die A3 Nürnberg Richtung Passau ist zwischen Laber und Nittendorf wegen Bergungsarbeiten nach einem Unfall gesperrt. Aktuell 14 Kilometer Stau ab Beratshausen. A8 München Richtung Salzburg zwischen Rohrdorf und Bernau 9 Kilometer Stau und stockend an einer Baustelle. Und in Richtung München zwischen Felden und Fraßdorf 5 Kilometer stockender Verkehr. A9 München Richtung Nürnberg zwischen Manching und Denkendorf Stau und stockender Verkehr an einer Baustelle. A9 Berlin Richtung Nürnberg zwischen Lauf und Nürnberg-Fischbach 6 Kilometer Stau nach einem Unfall. A9 Weiden Richtung Kolledau zwischen Regenstauf und dem Kreuz Regensburg 9 Kilometer stockender Verkehr an einer Baustelle. Und A99 Westumfahrung München Richtung Lindau zwischen Fröttmanning Nord und Dreieck Allach 10 Kilometer stockender Verkehr. Viel Geduld, soweit der Service.
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6: Katharina Frank, 40 Jahre Rainbirds.
4: Ja, ewig her, wobei manchmal kennt die Seele keine Zeit und steigt der Geruch noch auf vom Probenkeller.
5: Ja, doch, also vor allen Dingen, wenn man jetzt dann heutzutage wieder mal in solche Probenkeller geht und man sofort daran erinnert wird, wie das damals roch.
4: Ewig her und manchmal wie neulich, Sie waren da Anfang 20, waren Sie eine andere?
5: Ich war auf jeden Fall nicht so weit, was mein Selbstbewusstsein oder meine Klarheiten in den Dingen. Also ich wusste, ich fühlte genau, was ich wollte und ich habe das bis zum bestimmten Punkt auch sagen können. Aber manches habe ich dann doch den anderen überlassen, dass sie das doch eigentlich wissen müssten. Und heutzutage bin ich in dem Sinne eine andere, dass ich weiß, dass es wichtig ist, diese Dinge wirklich genau zu formulieren.
4: Jetzt sind Sie noch mal auf Tour zum 40-jährigen Bandjubiläum. Da werden dann in den Hallen, Theatern einige 60 plus sein. Wie das wohl wird, dieses späte Come Together?
5: Ach, ich glaube, das wird sehr spannend vor allen Dingen. Das wird sehr gut. Ich meine, ich habe ja seitdem ununterbrochen weiter Musik gemacht und in vielen unterschiedlichen Besetzungen teilweise auch Rainbird-Songs gespielt, aber auch meine späteren Platten

0: live aufgeführt und bin einfach nach wie vor eine glückliche Live-Performerin. Also ich liebe es. Da atme ich tief ein und tief aus und da bin ich wirklich ganz ich selbst. Die Energie, die jetzt in dem Falle, wir werden ja dann zu siebt auf der Bühne stehen bei den meisten Konzerten, das ist einfach auch spannend. Also selbst wenn wir dann zum Beispiel Blueprint spielen, wir spielen das mit jeder von uns, der beteiligt ist, mit dem Leben, was er seitdem auch gelebt hat und den Erfahrungen, die sie gemacht haben.
1: Also es geht nicht um eine Legendenbesichtigung.
0: Nein.
1: Jetzt kommt ein uncharmanter Blick auf die Fakten. Der Bassist ist 64, die Keyboarderin 68, sie sind 63, ich bin 64 und frage, geht's noch?
0: Natürlich merke ich das, also ich rede jetzt mal nur von mir, die anderen haben da ganz andere Gefühle wahrscheinlich, merke ich das durchaus, dass ich nicht mehr so jung bin, aber ich selber fühle das auf der Bühne nicht, so wie ich viele Dinge, die mich vielleicht im Alltag, wo ich mich auch vielleicht streng selber beobachte oder beurteile, die fallen von mir ab auf der Bühne. Das ist also wirklich fast wie so ein Befreiungsschlag. Ich konzentriere mich dann so auf die Geschichten und auf die Dinge, die in diesen Songs und in dem Musikmachen, das auch eine körperliche Arbeit ja ist. Und ich kriege gerade auch von dem Publikum immer wieder gesagt, du bist komplett alterslos da auf der Bühne.
1: Ja, ihre Stimme ist es auch.
0: Ja, meine Stimme. Genau, da habe ich auch Glück.
1: Da ist noch das junge Mädchen mit an Bord, das auch die Zeile natürlich rauf und runter auswendig kann. I sneak around the corner with a blueprint of my lover. Jetzt weiß ich gar nicht, ist es von Ihnen?
0: Das ist von mir, ja.
1: Und wenn Sie es übersetzen?
0: Dann sage ich, dass ich mit der Vorstellung, die ich davon habe, wie mein Lover sein wird oder ist, mich aus der Reserve hole oder um die Ecke stehle und meine damit, dass eine Vorstellung, die man von etwas hat, eigentlich dazu verdammt ist, ja, wie soll man sagen, übergepinselt, übergemalt oder gebrochen zu werden. Also, dass man sich eigentlich so wie, ich glaube, im Arabischen wird ja gesagt, mach dir keine Vorstellung von dem, was kommen wird oder was du dir wünschst oder was du siehst, weil es wird eh anders sein. Dieses Bild wollte ich da vermitteln.
1: Dass man auch bereit ist, zumindest von Illusionen vielleicht sich zu lösen. Es geht nämlich weiter. 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
0: Genau.
1: Bevor wir hier nochmal in die Exegese gehen, ich habe neulich in Arte John Lennon gesehen. Da ging es um den Song I'm a Walrus. Und irgendwann sagt er, Worte im Pop sind irrelevant. Mhm. Ist was dran?
0: Nein, also ich achte schon sehr auf die Worte. Also tatsächlich ziehe ich es vor, wenn es irrelevant werden soll, dass ich dann eben das, was auch aus dem Rock kommt oder aus der Popgeschichte kommt, dieses Woom, Babaloo, Bababam, Bam, Bam oder wie auch immer das ging.
1: Oder Tutti Frutti,
0: oh Rudy. Tutti Frutti on the Rudy und all diese Dinge. Und es gibt auch auf dem zweiten Rainbirds-Album beim Opener Love Was Already There to Be Found, da ziehe ich die Band quasi in den Instrumentalteil, indem ich einmal kurz Shubidu singe. Und das ist einfach so ein Freudenausbruch, der letztendlich allen klar gemacht hat, Love was already there to be found. Die Liebe ist schon da, damit man sie finden kann. Das ist doch schön, auch wenn man sie vielleicht nicht immer findet.
1: Und wissen Sie, was Sie gleich herausfinden? Wir haben durch Zufall genau diesen Titel jetzt.
0: Ach, das ist ja klasse.
1: Gewählt. Weil ich mir auch gedacht habe, nein, ich fange nicht mit Blueprint an. Ist das okay?
0: Das ist okay.
1: Den Hit kennt ein jeder und der kommt später noch. Wir machen einen auf Cliffhanger. Jetzt kommt Love Was
0: Already There to be Found.

0: Bayern 2, 1:1 der Talk und ein jeder hat's gehört, die Stimme hat sich kaum verändert von Katharina Frank. Gerade eben, von neulich, von vor bald 40 Jahren im Song der Rainbirds und heute bei uns zu Gast nochmal der Schwenk ins Frühjahr 86, Bandgründung. Wie kam es zum Namen Rainbirds?
1: Das ist der Titel eines Instrumentalsongs von Tom Waits und der ist auf der Platte Swordfish Trombones. Und ist der letzte Song und ich habe damals viel Tom Waits gehört und liebe diesen Song. Und dass eben Leute zusammenkommen, dass Vögel sich zusammentun und in einem Schwarm eine Weile lang durch die Gegend fliegen und dann geht das wieder auseinander und dann trifft es sich vielleicht wieder irgendwann. Das ist das, was dieser Song, also dieses Stück von Tom Waits für mich auch auf eine sehr schöne, sehr ruhige Art und Weise erzählt.
0: Und wie Sie alle Ihre musikalischen Vögel beieinander hatten, spürten Sie gleich zu Beginn das Potenzial? Oder war es so, schauen wir mal, dann sehen wir es schon?
1: Also nee, erkannt habe ich das nicht. Ich habe auch nicht so gearbeitet, sagen wir mal so, oder so geplant. Die Vorgabe war von Anfang an, ich möchte meine Songs mit euch spielen. Ihr seid Arrangeure, wir arrangieren das gemeinsam. Und dass ich tatsächlich Leute gefunden habe, die gesagt haben, ja, genau, das wollen wir auch.
0: Jetzt gibt's ja diesen einen ganz großen Hit, Blueprint. Mhm. Ist das eine Sache von Minuten? Arbeitet man da in langen Nächten oder Tagen dran? Ist das ein großer Einfall?
1: Das ist ein großer Einfall, weil die Grundlage dieses Songs bin ich mit meiner Gitarre und den Strophen und der Bridge und dem Refrain, die durch die Akkorde, aber eben vor allen Dingen durch die sich ändernde Melodie und den sich ändernden Text dann gezeigt wird. Und dann kommt die Band dazu. Der Bassist in dem Falle hat sich diesen Lick ausgedacht, der später dann im Studio von Peter Weihe, dem Studiogitarristen, gespielt wurde auf der Gitarre und dieser Lick wurde von dem Produzenten wiederum durch den ganzen Song als so eine Art Sequenz, so eine Art rhythmische Sequenz durchgezogen, auf deren Grundlage wir halt das eingespielt haben.
0: Also er gehört auf jeden Fall zum Soundtrack der 80er. Wir reichen ihn auch noch nach, wir machen es noch ein bisschen spannend, aber jeder wird sagen ja. Also Massen werden ihn wiedererkennen und für sie war es dann im Januar 88 dann auch der Hit, europaweit glaube ich sogar. Was machte das mit Ihnen? Das ist ja dann doch eine Einladung zum Größenwahn.
1: Ich habe überhaupt keine Anlagen dazu, bis hin zur Selbstzerstörung, weil ich damals zum Beispiel nicht begriffen habe, heute weiß ich das, dass man, wenn man zu bescheiden ist und wenn man die Begeisterung der anderen zu sehr runterspielt, weil man einfach auch nicht will, dass alle durchdrehen, weil man selber eben auch einfach denkt, ja, ich habe jetzt hier einen Song geschrieben und ich singe den und das ist schön, ist jetzt nicht so, als
0: ist
1: ob ich
0: doch
1: irgendwie...
0: nur ein Lied.
1: Genau. Und deswegen versuche ich da jetzt so ein bisschen die Waage zu finden. Also ich habe mich damals tierisch gefreut. Und dann waren wir tatsächlich mit unserem Debütalbum auf Platz 2 der Kritikercharts im November, also bevor es überhaupt richtig veröffentlicht wurde. Im November.
0: Und es war eine ganz andere Zeit. Ich fand es fast schon rührend. In der Vorbereitung habe ich mir nochmal das Musikvideo angeguckt.
1: Ja.
0: Schwarz-Weiß, eine eingeschneite Berghütte. Eine verfrorene Katharina stapft durch den Schnee, aber auch durch ein besonderes Jahr in ihrem Leben. Da ist sie noch nicht mal 25. Im Sommer 88 kommt dann auch noch ein Konzert in Ost-Berlin. Das fand ich ungewöhnlich. Wie kam es denn dazu? Da hat doch Udo immer gesungen, er wird so gern mal mit dem Sonderzug.
1: Unser Management hat ja auch Rio Reiser gemanagt und der sollte eben in Ost-Berlin spielen. Und irgendwie war das ja auch kurz vor dem Umbruch, also kurz vor dem wirklich sozusagen an der Mauer angefangen wurde zu hämmern und zu sägen. Und deswegen gab es großes Festival auf beiden Seiten, also es gab zwei große Festivals auf beiden Seiten der Mauer. Und wir haben auf beiden Hochzeiten sozusagen getanzt und das in Ost-Berlin, das war einfach, wahrscheinlich wird es auch so bleiben, unser allergrößtes Konzert. Es waren über 100.000 Menschen. Weiß jetzt nicht, wie viele wir da hinten noch erreicht haben, aber die wir erreicht haben vorne, das war schon eine irre Kulisse.
0: Und da braucht es dann keine Drogen, schätze ich, mit Blick auf 100.000.
1: Nee, sowieso nicht.
0: Und wieder haben sie es nicht geschafft, durchzudrehen oder größenwahnsinnig zu werden.
1: Nee, es gibt eine tolle Videomitschnitt, den habe ich mir selber vor ein paar Jahren mal wieder angeguckt. Und da stehe ich da wirklich dieses kleine Köpfchen, ähnliche Frisur wie jetzt, mit offenen Augen. Ich habe heutzutage oft die Augen zu, ist mir aufgefallen, aber damals knalloffene Augen. Und gucke ins Publikum, gucke aber auch irgendwie so konzentriert, dass ich ganz offenbar völlig vergessen habe, was für eine Maschine dahinter mir ist. Also Maschine im Sinne auch von diesem Business und von allem, was mich auf diese Bühne letztendlich gebracht hat. Und einfach da mein Lied spiele, als ob ich vor drei Leuten stünde. So, ne?
0: Das ist aber eine Gabe.
1: Ja, und das hat mich selber beeindruckt. Ich war nicht von mir beeindruckt, sondern das Bild an sich hat mich beeindruckt.
0: Dass sie sowas sich bewahren konnten, sowas Reines. Aber wo man Kopf schüttelt dann im Rückblick, zwei erfolgreiche Rainbirds-Alben, darauf eben dieser Mega-Hit, Blueprint. Und dann zerbröselt die Sache. Trennung, schmerzhaft wohl auch. Warum das denn?
1: Ja, das kriegen natürlich die meisten Leute nicht mit, dass das alles sehr anstrengend ist, letztendlich für alle Beteiligten, dass aber damals, sagen wir mal so, die Band, jeder für sich und die Band als Gemeinschaft ziemlich alleine gelassen worden ist mit den Problemen, die dann halt auftauchten. Und das sind eigentlich keine besonderen Probleme, sondern das sind halt so Ego-Geschichten. Da fühlt sich einer schlecht falsch verstanden, der andere nicht gesehen genug, der nächste sehnt sich nach was anderem und kann es nicht besser artikulieren, als dass er irgendwie sich schlecht benimmt oder einfach einem Stöcke zwischen die Beine schmeißt. 10 Jahre später war das dann Common Ground, dass man, wenn man in so eine Situation kommt, dass man dann eine Gruppentherapie macht und jeder irgendwie mit Mediation irgendwie versucht, wie so seine Probleme zu lösen. Mhm. Aber damals war das so, für die einen waren das die Kapriziositäten einer jungen Frau, die vielleicht gerade schlechte Laune hat. Und für die anderen war es irgendwie, keine Ahnung, die Diva, die hier irgendwas nicht mitmachen will, so wie wir das wollen. Aber das, was tatsächlich passiert, die viele Arbeit, die daran steckt, diese viel Zeit, die vielen Gefühle, Wünsche, Sehnsüchte und Bedürfnisse, die alle eben dann von mir halt auch erfüllt werden müssen, das kriegt halt keiner mit. Und da mir einfach die Unterstützung wirklich gefehlt hat und kam halt zu einem Punkt, wo ich gesagt habe, entweder gehe ich jetzt hier kaputt oder die Band und das will ich nicht.
0: Schade, aber das Leben ist so. Und wenn man reinschaut in die späten 80er, da ging es ja auch noch um LP, CD natürlich vor allem, es wurde auch, Gottlob, ausreichend Geld verdient bis dahin, oder? Mit den beiden Alben.
1: Ja, da wurde

0: sehr viel mitverdient, ja.
1: Der große Unterschied zu heute, da ist es ja extrem schwer, mit Musik noch was zu verdienen, mit Tonträgern. Es gibt ja gar keinen Tonträger mehr, sowieso nicht. Und mir hat vor Wochen meine bald 17-jährige Tochter gezeigt, eine farbige Soul-Sängerin, weiß nicht, ob Sie den Namen auch gehört haben, Sienna Rose, Wuschelkopf mit Hammerstimme, hat einen Social-Media-Auftritt, Insta-Account, Sie ahnen, was kommt? Es ist eine KI, die räumt gerade auf Spotify ab. Die hat in den letzten 10 Wochen 50 Songs hochgeladen, ist in den USA in den Top 50 Charts, millionenfache Abrufe. Klingt großartig, aber es stellen sich einem die Haare hoch, wenn man es mal erkannt hat.
0: Genau, aber nicht allen. Viele Leute wissen das inzwischen auch und es ist ihnen egal.
1: Sie sagen das sehr gleichmütig.
0: Ich glaube nicht, dass ich es ändern kann. Ich finde das wirklich unglaublich, weil die Plattenindustrie, die Musikindustrie hat ja einfach damals wirklich mit den ganzen Künstlern und den ganzen Masterrechten und was sie einfach hatten, haben wir einfach mit diesen Spotifys und Co. Deals gemacht. Und sie haben selber vergessen, dass die KünstlerInnen am Schluss den kleinsten Anteil haben werden. Und dann kommt noch dieses ganze Social Media dazu und die Musik, die dort und die Videos, die dort hochgeladen werden. Da verdienen Menschen Millionen, Milliarden. Und die Leute, die diesen sogenannten Content produzieren, gucken mit dem Ofenrohr ins Gebirge. Das finde ich ungeheuerlich und das darf man einfach nicht vergessen. Und deswegen, ich bin halt jetzt alt und habe irgendwie schon
1: 62.
0: Ich sehe das durchaus so, dass ich wirklich die goldene Zeit noch so kurz vor knapp mitgekriegt habe, wo Musik wirklich noch einen Wert hatte. Aber trotzdem sage ich allen immer, Leute, bleibt einfach dabei, was ihr tut und vergesst nicht, das zu lieben und lasst euch das nicht ausreden, dass das, was ihr macht, nicht richtig ist oder sonst was, weil das Einzige, was ihr wirklich habt, ist diese Kreativität. Das gehört euch. Alles andere, was dahinterher passiert, das gehört euch nicht mehr.
1: Und dieses Leben und dieses Empfinden und die Seele, und drum geht zu Live-Konzerten, da tut sich die KI ein bisschen schwer. So wie mit der Aufforderung der Musikerlegende Graham Nash, der sagt nämlich, be yourself.

0: Im Bayern 2 Sommerradio wiederholen wir gern ein Gespräch aus dem Februar mit der Sängerin der Rainbirds, Katharina Frank, die übrigens heute Geburtstag hat, ihren 63. Wir gratulieren. Auch gleich mit dem Mega-Riff aus ihrem Mega-Hit. Sie lacht, war überrascht. Jetzt haben wir den Hook mal gespielt und nachher kommt der ganze Titel. Bayern 2, ja, 1:1 mit Katharina Frank, Sängerin der Rainbirds, Künstlerin, Dichterin, Hörspielkollegin. Geboren im Juli 1963 in Düsseldorf und mit 4 Jahren geht samt Eltern nach Portugal. Puh, die waren ja abenteuerlustig.
1: Ja, das waren sie. Nur weg aus Deutschland. Nein, mein Vater war bei der Thyssen angestellt und Portugal war das Land, was eben noch am nächsten, wo er so gedacht hat, da kann ich die ganze Familie mit hinnehmen.
0: Und da war Lissabon noch ursprünglich und auch für Einheimische bezahlbar?
1: Das war auf jeden Fall sehr ursprünglich noch. Das war ja noch vor der Revolution 1974. Ich als Kleinkind habe das natürlich so nicht mitbekommen.
0: Aber seitdem ist Portugiesisch auch Zweitsprache.
1: Mhm.
0: Und Sie haben tatsächlich die Nelkenrevolution im April 1974 mitbekommen?
1: Ja, genau, da war ich 10.
0: Das linke Militär, selten genug, beseitigt das rechte Salazar-Regime. Vergleichsweise unblutig für so einen Staatsstreich, einen Umsturz, 4 Tote. Und die roten Nelken als Symbol der Arbeiter, die wurden den Soldaten geschenkt, die säumten den Weg und sie waren als Kind draußen oder am Fenster?
1: Also es war eigentlich in Lissabon, aber in so einer Mehrfamilienhäusergegend. Und dort sind wir in den Schulbus gestiegen und dann ist er 3 Stationen gefahren und dann hieß es, alle wieder aussteigen, nach Hause gehen. Es ist Revolution und die Schule ist heute zu.
0: Hurra.
1: Hurra.
0: Hurra, es ist Revolution. Ja, vor allem Hurra, es ist vergleichsweise unblutig. Jahre später haben sie für den BR 2 Hörstücke draus gemacht. Mit Originaltönen, also kollagiert von damals. Ich würde sagen, wir hören mal in eines der beiden Werke von Ihnen rein.
2: Ich kam nach Lissabon, aber zu keiner Erkenntnis.
3: Das Signal wurde über Radio gegeben. Schon um 22.45 Uhr am Vorabend der Revolution sendet der Radio Club Português das Lied Depois do Adeus, nach dem Abschied von Paulo de Carvalho.
0: Toll, wie Sie das portugiesisch ausdrücken. Ja, das ist Ihre Stimme.
1: Das bin ich.
0: Wieder alterslos. Und das ist nicht erdacht, das ist wirklich in seiner Schönheit wahr, das Signal für einen Umsturz gegen den rechten Diktator. Das war ein Lied im Radio.
1: Mhm. Das ist doch toll, oder? Also ich meine, die Portugiesen sind schon ziemliche Poeten.
0: Und dann haben die Soldaten zugehört und wussten, es ist soweit.
1: Es ist soweit und dann sind aus diesen verschiedenen Quartieren aus dem ganzen Portugal sind die aufgebrochen auf die Hauptstadt und sind zu diesem Hauptquartier, Rua do Carmo, darauf sind sie zugelaufen und haben dann, oder zugefahren und gelaufen und dann hat halt der Kommandant dafür gesorgt, dass der, wer auch immer, ich weiß nicht, welcher General oder welcher Ministerpräsident, vielleicht habe ich das in einem Hörstück verarbeitet, auf jeden Fall hat der dann halt kapituliert.
0: Tja, was Musik vermag letztlich. Und Ihre Eltern, war da auch Musik daheim? Haben Sie es von denen?
1: Auf jeden Fall. Also die hatten sehr tolle Platten da. Mein Vater war sehr musikinteressiert, konnte auch Gitarre spielen, hatte ein sehr kleines Repertoire, was sich über die Jahrzehnte nicht änderte und er immer wieder gespielt hat. Aber es war sehr schön, schöne Stimme, konnte gut spielen. Meine Mutter war sehr, sehr musikalisch auch, hat aber weder gesungen noch ein Instrument gelernt oder gespielt, sondern hat toll getanzt. Deren Platten waren auf jeden Fall auch Inspiration für mich.
0: Mit 11 ging es weiter nach Sao Paulo, Brasilien, noch mit dem Schiff. Stelle ich mir ja toll vor, nicht einfach hingeflogen. Dann dort erste Gitarre. Und was denn so gespielt?
1: brasilianische, so kleinere Samba-Klassiker, Dinge, die man so kennt, und Fernsehsongs, also Lieder, die populär waren, weil sie halt diesen Telenovelas, das war die, so die Fernsehmusik. Also was ich mir ausgesucht habe, hat mir der Lehrer beigebracht. Also der hat ziemlich schnell verstanden, dass ich eben nicht nur Gitarre spielen lernen wollte, sondern dass ich vor allen Dingen auch singen wollte. Und hat dann gesagt, bring doch mal die Songs mit, die du lernen möchtest.
0: Ja, und dann hat die Katharina auch eigene geschrieben. Weiß nicht, ob es da noch welche gibt von der 14-Jährigen.
1: Gibt es auf jeden Fall.
0: Auf Kassette.
1: Kassetten.
0: Aber auch das Brasilien-Kapitel fand sein Ende. Die Familie ist, glaube ich, nochmal nach Portugal zurück. Aber sie sind vor allem kurz vorm 18. Geburtstag zur Düsseldorfer Patentante und dann noch weiter in eine WG. Schulabschluss?
1: Nee, ich habe keinen Schulabschluss.
0: Gar keinen?
1: Nein.
0: Kein Quali, mittlere Reife?
1: Nee, also ich glaube, man nennt es Realschulabschluss, ja, was dann. Ich habe. Ich bin einfach dann nach Deutschland und mein Vater wollte, dass ich eine Lehre mache und da habe ich auch ein bisschen geguckt. Aber ich wollte Musik machen. Ich habe natürlich auch versucht, mich an der Folkwang anzumelden. Die haben mich dann nicht genommen, weil ich eben kein Abitur habe. Mein Plan war, Songs schreiben, meine Songs singen, Konzerte spielen, vielleicht sogar auf Tournee gehen. Aber dieser Begriff von wegen Popstar oder so, oder was das alles bedeutet, den hatte ich nicht. Also mein Idol war damals ja auch Patti Smith und die war ja jetzt in dem Sinne kein Popstar, so, sondern eine Frau, die alle möglichen Grenzen durchbrochen hat und überwunden hat und uns Frauen, jungen Mädchen den Weg da freigeschaufelt hat.
0: Ganz starker Charakter. Und die Katharina geht nach West-Berlin und jobbt herum und irgendwann, wie gesagt, jetzt muss es sein, Januar 88, da sind sie 24 Jahre alt und das haben ziemlich sicher alle im Ohr.

0: 1:1, der Talk auf Bayern 2. Norbert Johr im Gespräch mit Katharina Frank entdeckte in Brasilien ihre Liebe zum Musikmachen.
1: Zum Glück für uns, denn dann kamen so schöne Titel raus wie Blueprint. Ja, und von der Musik hat man schon viel im Lauf dieser Stunde. Schauen wir auf die Liebe. War auf diesem Feld das Leben gut zu Ihnen?
2: Ach, das war schon recht gut, ja. Aber es hat nicht gehalten.
1: Es hat nicht gehalten,
2: nein,
1: aber
2: es hat nicht gehalten.
1: Eine Weile immer.
2: Eine Weile hat es immer gehalten und dann war es auch richtig gut.
1: Und eine Langeweile auch?
2: Auch eine Langeweile, durchaus.
1: Es ist ja jetzt ein offenes Geheimnis, dass Sie Partnerinnen hatten. Mhm. Eine Frau lieben vor 40 Jahren, vielleicht hat man es noch nicht so rausgelassen.
2: Da wusste ich es auch ehrlich gesagt noch nicht so, wie klar das war.
1: Hat auch nichts damit zu tun, dass man für ein Pop-Image Frontfrau sagt, behalt's mal für dich?
2: Nee, das kam ja dann, als es für mich irgendwie so völlig selbstverständlich und richtig war, hieß es dann, behalt's mal für dich. Ja.
1: Damit die Jungs in der Halle noch ein bisschen hinsehnen und schmachten können.
2: Ehrlich gesagt, weiß ich nicht. Also es wurde mir jetzt nicht genau gesagt, warum. Die Leute waren davon überzeugt, dass es das Geschäft schädigt. Und
1: schade, ja.
2: Es ist aber nicht nur im Business, sondern es gab auch Privatleute, die gesagt haben, irgendwie, es muss ja jetzt nicht öffentlich zelebriert werden oder irgendwie sowas. Und die waren mir natürlich viel wichtiger als jetzt die Meinung von Management und oder irgendwelchen Leuten.
1: Da hat sich aber einiges gewandelt die letzten 20 Jahre.
2: Ja, da hat sich einiges gewandelt, weil ich mir tatsächlich auch damals wie heute nicht so wahnsinnig viele Gedanken darüber mache, weil das kann man auch durchaus kritisieren. Dass mein Lesbischsein oder mein Queersein, was ein Wort ist, was dann irgendwann aufkam und was gut zu mir passt, deswegen sage ich das auch, das war ja nicht das, wovon ich erzählt habe oder das, was mir wichtig war, in meinen Geschichten zu erzählen. Und heute ist es mir klar, dass das immer noch wichtig ist, dass es immer noch wichtig ist, darauf zu achten, dass es eben diese vielen unterschiedlichen Lebensentwürfe und Empfindungen und dass es die einfach gibt und dass man die auch respektieren kann. Weil niemand verliert irgendwie was, wenn er dem anderen zugesteht, dass er halt eine andere Art der Liebe oder eine andere Art des Lebens führen möchte.
1: Leider schwingt das Pendel gerade wieder etwas zurück.
2: Ja. Genau, das ist wirklich zum Haare ausreißen.
1: Ja, sodass sich manche überlegen, ob sie Hand in Hand durch Neukölln laufen zum Beispiel.
2: Genau. Mhm.
1: Das zweite Rainbirds-Album, da steckt auch wieder die Liebe drin, aber in einer sehr elaborierten Form. Kriegen Sie den Titel vom Album hin?
2: Na klar. 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
1: Das haben Sie allen Ernstes auf die CD drauf gedruckt.
2: Genau.
1: Kürzer geht's nicht.
2: Nee, und die erste Single war ja auch über 10 Minuten lang.
1: Da rufen alle großen Radiosender Hurra.
2: Damals wurde es gespielt.
1: Echt, gab's das noch, 10 Minuten?
2: Ja. Das heißt heute die lange Platte und es kriegt einen extra Moment in einer Radiosendung. Da werden die Leute darauf vorbereitet, dass jetzt 10 Minuten lang

0: lang keine Ansage gemacht wird.
1: Es sind aber nur noch die Boomer an Bord, die das verpacken. Ja, nach den beiden Platten war ja Schluss. Die Rainbirds wurden für zwei Alben zum Duo mit der Pianistin und auch Freundin Ulrike Hage. Die Charts waren ihnen dann mehr oder weniger wurscht oder haben sie gedacht, auf dem Weg kommen wir trotzdem auch nach oben?
0: Nee, also wie gesagt, dieses nach oben oder nach unten war nicht so Thema. Und ich glaube schon, dass ich gedacht habe, wir schreiben tolle Songs, ich singe weiterhin gut und abenteuerlustig über die Akkorde, die mir da geboten werden oder die ich mir selber hinlege. Und die Texte sind klasse und dann werden uns Leute zuhören. So, ne? Aber also man darf das auch nicht unterschätzen, wie allgemein gültig und selbstverständlich auch der Sexismus damals noch grassiert hat. Da hat niemand aufgemerkt oder irgendwen gecancelt, der schlecht über eine Frau gesprochen hat oder dies oder das, sondern es war einfach selbstverständlich. Und da ich letztendlich auch so aufgewachsen bin, dass Frauen auf eine bestimmte Art und Weise gesehen werden und sich Dinge nicht leisten können, die bei Männern selbstverständlich sind, gab es da auch gar kein Bewusstsein dafür. Ich habe Jahre später eigentlich erst durch deutlich jüngere Frauen, die ich kennengelernt habe, gemerkt, dass bestimmte Grenzen, an die ich gestoßen bin, dass die einfach immer da sein werden. Und dass Dinge, wo ich mich auch gefragt habe, was mache ich falsch, gar nicht hätte überwinden können.
1: Da reicht es dann manchen schon zu sagen, Frauenduo.
0: Zum Beispiel. Oder Frauenmusik.
1: Und dann ist der Wumms schon raus.
0: Oder Frauenliteratur. Ja, genau.
1: Ach Mensch, gut, dass wir da einen Weg zurückgelegt haben, aber schlecht für Sie, dass Sie so kämpfen mussten.
0: Man darf mit dem Kämpfen nicht aufhören, weil dann ist, also ich meine, klar kann man irgendwann aufhören und sagen Tschüss, aber wenn man Lust hat weiterzumachen und eben vielleicht mit weniger Gedanken, die man sich im Vorfeld über die Möglichkeiten des Scheiterns macht, sondern einfach machen. Und das war ja, glaube ich, auch das, was mich damals sehr stark ausgemacht hat als Kind, als Jugendliche, als junge Frau. Ich mache das jetzt einfach und das darf eigentlich nicht aufhören. Wenn es aufhört, dann ist es auch okay, wenn man sich dann zurückzieht und irgendwie das schöne Leben genießt, wenn man es hat.
1: Schön, dass Sie weitergemacht haben. Jetzt kommen etwas passend, unpassend drei Männer, die Sie aber wahrscheinlich alle verehren oder schätzen zumindest, aus Ihrer Zeit in Brasilien. Gilberto Veloso und Gil, Aquarela do Brasil.

0: Eine Stunde, zwei Menschen. Im Gespräch auf Bayern 2. Norbert Joa trifft
1: Katharina Frank. Macht Zeitlupenkino.
2: Zeitlupenkino. Also ich schließe jetzt mal die Augen und Sie sorgen für meine innere Vorstellung.
3: Das Zeitlupenkino, also das geht natürlich sehr langsam und dann geht es ganz plötzlich wieder ganz schnell und zoomt heran an einen kleinen Moment, den man fast übersehen hätte, und zoomt wieder heraus, und dadurch wandelt sich die Geschichte, wandelt sich der Weg. Zeitlupenkino ist, glaube ich, mein absolutes Lieblingsalbum von mir selbst.
2: Und wir werden gleich einen Ausschnitt hören. Es geht um gesprochenes Wort, rhythmisch unterlegt. Es hat was Experimentelles. Es wird die Charts nicht stürmen, aber jetzt hören wir mal rein in den kurzen Splitter.
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0: Mein Gegenüber hat die Augen geschlossen, schaut sehr vergnügt. Das ist genau ihrs im Moment. Oh?
1: Das Album ist ganz toll geworden. Also die Texte sind alle großartig. Die musikalische Umsetzung mit meinen Kollegen Jojo Röhm und Thomas Stern ist abenteuerlustig und ja, fast wie Filmmusik eigentlich zu diesen gesprochenen Sachen.
0: Aber da waren Sie so ganz bei sich und haben gesagt, das muss nichts, das soll vor allem auch nicht in die Charts.
1: Ich denke da an sowas nicht. Also wenn jetzt zum Beispiel der Titel, Sie schickt mir eine Karte aus Cadiz, der einzige Song auf dem Album, den ich singe. Und auch dafür gab es einen Grund, warum ich damals nicht so viel gesungen habe auf Deutsch. Der war auf der Liederbestenliste. Der hätte also durchaus das Potenzial gehabt, in die Charts zu gehen. Aber natürlich ist das Album insgesamt, wie auch damals ein Journalist sagt, ein Nischenprodukt. Und empört fragte, warum spricht sie denn, wenn sie doch singen kann?
0: Die Antwort mag sich ein jeder denken, weil sie eben beides kann.
1: Und weil sie Spaß daran hat, genau.
0: Auch was anderes auszuprobieren, neue Wege zu gehen. Und wir machen noch einen harten Schwenk und gehen auf den Wegen 80 Kilometer hinaus aus Berlin, an den Rand der Kleinstadt Neuruppin. Ja, warum denn da?
1: Da bin ich hingekommen. Also ich war ja in Berlin sehr, sehr lange, hatte kurz mal 2 Jahre hier auf dem Land in Gars am Inn habe ich gewohnt, habe das auch sehr genossen. Und bin so ein bisschen holterdiepolter zurück nach Berlin. Und 2010, 11 habe ich sehr oft in der Nähe von Neuruppin, in Altruppin genauer gesagt, gearbeitet. Da gab es damals einen sehr schönen Veranstaltungsraum. Ich habe da oft gespielt mit dem Club der Toten Dichter. Wir haben da lange geprobt. Und dann habe ich mich mit dem Tischlermeister, der diesen Veranstaltungsort hatte und dort die Konzerte buchte, angefreundet und habe dann irgendwann mal fallen lassen beim Paddeln, dass ich mir vorstellen könnte, da zu wohnen in der Gegend. Und das war so ein Mann der Tat, ist es immer noch, und hat dann mir so im Laufe der Zeit Häuser gezeigt, die ich mir doch mal angucken sollte. Der konnte mir vor allen Dingen sagen, du, das Haus ist, ich kenne das schon lange, da geht nichts kaputt, das ist auf Granitstein und mit Eichenfachwerk und sonst hätte ich das auch gar nicht gemacht, weil ich überhaupt weder Ahnung hatte von Häusern, noch von Gärten, noch von Zäunen.
0: Und nun sitzen Sie da in einem Haus, allein.
1: Ich sitze allein in einem Haus mit einer Katze und es geht mir es geht mir wunderbar. Ich fühle mich pudelwohl mit meiner Katze und ich habe sehr viel Platz. Dadurch habe ich natürlich auch oft Leute da, Instrumente, die Kollegen kommen vorbei und Kolleginnen. In einer Stunde bin ich in Berlin, wenn alles gut geht.
0: Und auch wieder zurück.
1: Ja, also 1,5 Stunden bei normalem Verkehr muss ich schon.
0: Jetzt könnte man natürlich auch einfach in seinem Häusel Musik machen und über Land schauen. Aber Sie sind da auch vernetzt,
1: genau.
0: Frauennetzwerk, sind Ersatzschöfin beim Landgericht. Mhm. Was gibt's denn da zu verhandeln und warum machen Sie das?
1: Ich habe mich freiwillig gemeldet, als vor 3 Jahren oder wann das war, die AfD so einen großen Aufruf gemacht hat, dass sich möglichst viele Gesinnungsgenossinnen und Genossen doch als Schöfinnen anmelden sollen.
0: Wie kann ich das verstehen?
1: Das kann ich. Die haben gedacht, sie könnten dann die Rechtsprechung irgendwie beeinflussen. Und ich wollte natürlich dazu beitragen, dass das nicht passiert. Weil wenn ich Schöfin werde, dann werde ich keine rechte Gesinnung mit in den Gerichtssaal tragen.
0: Und was wird da so verhandelt?
1: Bis jetzt so vom Querdenker über, der halt verfassungsfeindliche Bilder geteilt hat und Kleinkriminelle, wirklich tragische Geschichten, bis auf auch so wirklich ganz verquere Sachen mit auch Gewalt an Frauen und an Tieren. Also das hatte ich alles schon.
0: Und dann genügt das gesunde Menschenempfinden? Brauchen Sie keine juristische Vorbildung?
1: Nee, man wird also vorher so ein bisschen instruiert, was da passieren wird. Und ich hatte einmal eine Richterin und 2-mal, 3-mal einen Richter. Mit dem Richter kann ich mich trefflich streiten. Ich habe natürlich überhaupt keine Ahnung und rede ganz nach meinem persönlichen Gerechtigkeitsempfinden und so ein bisschen das, was ich halt selber aus der Welt, in der ich lebe, irgendwie mitgenommen habe, was wichtig ist, worauf man achten soll. Und der erklärt mir dann immer, dass wir die Welt nicht retten können und dass wir deswegen dies oder jenes
0: machen. Aber er hat schon das letzte Wort.
1: Nein, also wir sind ja zu zweit und wenn wir sagen, das ist uns zu wenig oder das ist uns zu viel oder wir haben da einen bestimmten Aspekt, der wurde überhaupt nicht beleuchtet, dann wird das noch gemacht. Also wir haben, die Chefinnen und Chefin haben schon genau dieselbe Pflicht. Also natürlich haben sie die Pflicht, ohne Vorurteile an Geschichten ranzugehen, aber sie können durchaus dafür sorgen, dass so ein Richter einfach, weil ohne unsere Bestätigung des zu treffenden Urteils kann der das nicht treffen. Also wir müssen uns einig werden.
0: Dann haben Sie aber die Bürgerpflicht angenommen.
1: Die habe ich angenommen, ja.
0: Weil Sie es gerade gestreift haben mit der AfD. Ich habe nachgeschaut, Neuruppin, bei der letzten Bundestagswahl Februar, CDU und SPD je 18 und AfD 29. Also um Sie herum gibt es genug Reibungspunkte.
1: Gibt genug Reibungspunkte. Die konnten gar nicht genug Leute für die Ämter aufstellen. So viele Stimmen haben die in dieser kleinen Region bekommen. Es ist erstaunlich.
0: Und Sie haben trotzdem nette Nachbarn?
1: Ich habe ganz, ganz tolle Nachbarn. Es ist ja, wie gesagt, sehr klein. Und natürlich ist es da auch der ein oder andere AfD-Wähler mit dabei. Aber die meisten, lustigerweise, es ist ein bisschen so ein gallisches Dorf, habe ich das Gefühl, weil die große Mehrheit dort ist eher nicht, wählt eher nicht die AfD. Wir reden alle miteinander und wir diskutieren auch. Und wenn beim Osterfeuer das eine Bier zu viel war, dann wird es auch schon mal laut. Am nächsten Tag können wir trotzdem zusammen wieder aufräumen.
0: Und kommt die Katharina Frank zum Lagerfeuer mit Gitarre und spielt und ist denen bewusst bei Ihnen, wer Sie sind und was Sie gemacht haben?
1: Ja, ich habe da selbst schon gespielt. Ich habe da auch schon mal mit Band gespielt. Wir haben eine öffentliche Probe in unserer Dorfhütte gemacht. Die wissen, wer ich bin. Die wissen auch, wer ich bin, wenn ich nicht auf der Bühne stehe. Und die kommen in meine Konzerte. Und ich war total überrascht. Ich wurde dann sehr schnell zu dem 60. Geburtstag eines meiner Nachbarn eingeladen. Das ist ein Schweinebau.

0: einfach nur mit vollem Herz und mit Lust und mit Verständnis für das, was wir da tun, spielen, dann können wir auch einen Song spielen, den niemand kennt. Das kommt einfach an. Und was ich sehr oft gesagt bekomme, und da bin ich auch ein kleines bisschen stolz, obwohl ich überhaupt nicht weiß, warum das passiert. Nach meinen Konzerten kommen die Frauen mit ihren Ehemännern zu mir und bedanken sich bei mir, weil sie jetzt endlich mal ihren Ehemann haben weinen sehen.
1: Uiuiui.
0: Und ich kann weder erklären, warum das passiert, noch können die das, aber das spielt auch gar keine Rolle. Alleine der Fakt, dass die so berührt werden, dass sie eine Träne vergießen, ist schon eine gute Tat.
1: Und ich bedanke mich für die Stunde bei Katharina Frank.
0: Ich bedanke mich bei dir. Vielen Dank. Ich habe jetzt einfach geduzt.
1: Jetzt ist es so. Damit kann ich sehr gut leben. Und gratuliere, denn rund 6 Monate nach unserem Gespräch, genau heute, feiert Katharina Frank ihren 63. Geburtstag und ist noch immer mit Band unterwegs. Mitte August in Schleswig-Holstein, im November in Leipzig und Berlin. Mögen die Rainbirds noch lange fliegen.
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Morgen begegnen Sie hier der Schneiderin Lea Baltner, Spezialistin für fantastische und historische Gewänder. Jetzt erstmal die Nachrichten, dann die Welt am Abend. Eine schöne Zeit wünscht Norbert Joa.

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1: Um 17 Uhr mit Florian Schwarz. Nach dem Anschlag auf dem Berliner CSD am Wochenende haben die Ermittler auf dem Handy des mutmaßlichen Täters ein Bekennervideo gefunden. Das Mobiltelefon wurde im Tatfahrzeug entdeckt, wie die Bundesanwaltschaft bestätigte. Holger Schmidt berichtet.
2: Solche Videos haben islamistische Attentäter in der Vergangenheit immer wieder aufgezeichnet. Sie wurden nach Anschlägen in der Regel vom IS selbst veröffentlicht. Im Fall des Anschlags am Rande des CSD ist das allerdings bislang noch nicht passiert. Eine Sprecherin der Bundesanwaltschaft bestätigte der ARD den Fund eines solchen Videos. Die Identität der vermummten Person sei zwar noch nicht gesichert, die Ermittler gingen aber mit einer sehr großen Wahrscheinlichkeit davon aus, dass es sich um den am Sonntag getöteten mutmaßlichen Täter Abdul B. handele.
1: Die Bundesanwaltschaft fordert lebenslange Haft nach dem Autoanschlag in München. Im Prozess um die mutmaßlich islamistisch motivierte Attacke auf eine Verdi-Demo hat die Anklage ihr Plädoyer gehalten. Der Verdächtige muss sich unter anderem wegen zweifachen Mordes und versuchten Mordes in 22 Fällen verantworten. Die Bundesanwaltschaft forderte außerdem, die besondere Schwere der Schuld festzustellen. Im Februar des vergangenen Jahres soll der aus Afghanistan stammende Mann mit seinem Auto in die Menschenmenge gefahren sein. In Japan hat es das stärkste Erdbeben seit 2,5 Jahren gegeben. Noch ist das volle Ausmaß schwer einzuschätzen. Es könnten zahlreiche Menschen ums Leben gekommen sein. Johannes Edelhoff darüber, was man bislang über die Schäden weiß.
3: Das volle Ausmaß der Schäden ist noch nicht bekannt. Aber die Bilder aus der Region zeigen größere Schäden als sonst bei Erdbeben in Japan. Eine Autobahnbrücke ist abgesackt, Straßen aufgerissen, einige Häuser eingestürzt. Und in einer Mall ist es nach dem Beben zu einer Explosion gekommen. Man erkennt Schäden an der Fassade und auf dem Dach. Dort sollen Berichten zufolge viele Menschen eingeschlossen sein. Es gab auch eine Tsunami-Warnung. Allerdings haben die Behörden Entwarnung gegeben. Die beiden Atomkraftwerke in der Region melden auch

0: keine Schäden.
1: In Spanien wütet der größte Waldbrand in der jüngeren Geschichte des Landes. Und in Frankreich erreichen die Feuer aufgrund der verbrannten Fläche seit Jahresbeginn einen historischen Rekordwert. Experten gehen inzwischen davon aus, dass die heftigen Brände teilweise ihr eigenes Wetter erzeugt haben. Über besonders heißen und großen Waldbränden könnten spezielle Gewitterwolken entstanden sein. Daraus bilden sich dann gewaltige Windböen und Blitze, die die Brände weiter anfachen können. Außerdem kommt auf beide Länder eine weitere Hitzewelle zu. Die französische Fußballnationalmannschaft hat einen neuen Trainer, Zinedine Zidane. Er unterschrieb einen Vertrag bis 2030. Zidanes Vorgänger, Didier Deschamps, hatte seinen Posten nach der WM aufgegeben. Frankreich unterlag im Spiel um Platz 3 den Engländern. Und auch Italien bekommt einen neuen, alten Chefcoach, Roberto Mancini. Er hatte die Squadra Azzurra 2021 zum EM-Titel geführt. Das Wetter in Bayern. Viel Sonne bei maximal 24 bis 30 Grad. Die Nacht bleibt trocken bei Tiefstwerten von 18 bis 10 Grad. Bis Freitag weiter viel Sonne und abends jeweils leichtes Gewitterrisiko. Dazu wird es immer heißer. Am Donnerstag bis zu 39 Grad. Soweit die Nachrichten, die Zeit 17.03 Uhr. Der Blick auf die Straßen. Die A3 Nürnberg Richtung Passau ist zwischen Laber und Nittendorf wegen Bergungsarbeit nach einem Unfall gesperrt. Es staut sich. A8 München Richtung Salzburg zwischen Rohrdorf und Bernau am Chiemsee 8 Kilometer Stau wegen Bauarbeiten. A8 Salzburg Richtung München zwischen Felden und Fraßdorf 4 Kilometer Stau. A9 München Richtung Nürnberg zwischen Manching und Denkendorf stockender Verkehr. A9 Berlin Richtung München zwischen Lauf und Nürnberg-Fischbach 7 Kilometer Stau wegen eines defekten Fahrzeugs im Baustellenbereich. A93 Weiden Richtung Holledau zwischen Regenstauf und dem Kreuz Regensburg 8 Kilometer Stau an einer Baustelle. A99 Westumfahrung München Richtung Lindau zwischen Neuherberg und Dreieck Allach Stau. Und B471 Garching Richtung Fürstenfeldbruck zwischen Lustheim und Karlsfeld Stau. Viel Geduld, soweit der Service.
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3: Mit Franziska Eder, guten Abend. Die Polizei hat einen Clip auf dem Handy des mutmaßlichen CSD-Attentäters entdeckt. Eine Sprecherin der Bundesanwaltschaft.
4: Ich kann derzeit sagen, dass wir auf dem Mobiltelefon des Tatverdächtigen Abdul B. ein sogenanntes Bekennervideo gefunden haben, in dem eine vermummte Person, vermutlich eben der Tatverdächtige, einen Treueschwur auf den sogenannten Islamischen Staat, also die Terrororganisation, geleistet hat.
3: Mehr Informationen dazu gleich bei uns. Außerdem knöpfen wir uns nochmal die aktuellen Benzinpreise vor, denn für viele Familien geht es ja Ende der Woche vielleicht mit dem Auto in die Ferien. Und dann berichten wir über ein Erdbeben in Japan. Stärke 7,1 und das verheißt nichts Gutes.
5: Wie soll ich das beschreiben? Es hat sich angefühlt, als würde ich in der Luft schweben. Erst als ich die Mauer einstürzen sah, wurde mir bewusst, dass es tatsächlich ein Erdbeben war.
3: Informationen zur aktuellen Lage in Japan hören Sie bei uns. Schön, dass Sie uns heute Abend zuhören.
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3: Und mit einer Frau, die deren Familie aus Ghana stammt. Sie leben inzwischen in England. Nectarwood und der Titel Stick Fight.

0: 17.09 Uhr, die Bayern 2 Welt am Abend. Es macht die Toten nicht lebendig und die Verletzten nicht unversehrt, wenn man weiß, aus welchem Motiv heraus ein Anschlag verübt wurde. Sinnlos ist das Leid allemal und damit für die Angehörigen kaum zu verdauen. Im Prozess um den Anschlag auf eine Demonstration der Gewerkschaft Verdi in München mit 2 Toten und mehr als 40 Verletzten hat die Bundesanwaltschaft eine lebenslange Haftstrafe für den Angeklagten und die Feststellung der besonderen Schwere der Schuld gefordert. Als Motiv habe in erster Linie religiöse und politische Auffassungen eine maßgebliche Rolle gespielt. Und im Falle des Anschlags auf den Berliner CSD, der ja ganz ähnlich gelagert war, auch da fuhr ein Mann mit einem Auto in eine Menschenmenge, da haben die Ermittler nun auf dem Handy von Abdul B. ein Video mit Bekenntnis zur Terrormiliz Islamischer Staat entdeckt. Informationen von Hans-Niklas Gerbroth.
1: Für die Ermittler steht mittlerweile fest, dass Abdul B. der Fahrer des Tatfahrzeugs war. Die Bundesanwaltschaft hat dem RBB bestätigt, dass in dem Fahrzeug DNA-Spuren von Abdul B. gefunden wurden. Vorher war schon klar, dass Abdul B. auch der Mieter des Fahrzeugs war. Außerdem wurde auch ein Bekennervideo auf dem Handy des Attentäters entdeckt. Die Sprecherin der Bundesanwaltschaft Ines Peterson dazu.
2: Ich kann derzeit sagen, dass wir auf dem Mobiltelefon des Tatverdächtigen Abdul B. ein sogenanntes Bekennervideo gefunden haben, in dem eine vermummte Person, vermutlich eben der Tatverdächtige, einen Treueschwur auf den sogenannten Islamischen Staat, also die Terrororganisation, geleistet hat.
1: Das Handy wurde im Tatwagen gefunden, mit dem der Täter im Berliner Tiergarten eine polnische Frau getötet und 31 weitere Menschen zum Teil schwer verletzt hat. Nach RBB-Informationen wurde das Bekennervideo auf dem Handy noch am Tag des Anschlags aufgenommen. ARD-Terrorismusexperte Michael Götschenberg zufolge fehlt in dem Video zwar ein eindeutiger Bezug zu dem Anschlag auf den CSD, trotzdem sei das Video authentisch.
3: Das ist ein klassisches Bekennervideo, so wie wir das auch in der Vergangenheit immer wieder gesehen haben, von Personen, die sich zum IS bekennen, die in so einem Video den Treueschwur auf den IS leisten.
1: Der IS selbst hat das Bekennervideo noch nicht hochgeladen. Es ist auch noch unklar, ob der Attentäter das Video überhaupt an den IS geschickt hat. Trotzdem gilt der Attentäter damit als IS-Mitglied, sagt Götschenberg. Die Ermittler gehen aber weiter davon aus, dass der Anschlag alleine durchgeführt wurde. Auch die 3 Personen, die in der Spandauer Gartenkolonie festgenommen wurden, in der Abdul B. von der Polizei erschossen wurde, haben nach bisherigem Ermittlungsstand nichts mit dem Anschlag zu tun.
3: Das bedeutet aber nicht, dass es nicht weitere Personen gab, die von diesem Anschlagsplan gewusst haben. Die Frage ist darüber hinaus, zu welchen Personen beim IS er in Kontakt stand. All das wird jetzt im Zuge der weiteren Ermittlungen abgeklärt.
1: Ob also ein größeres islamistisches Netzwerk hinter dem Anschlag steckt, muss noch geklärt werden, sagt ARD-Terrorismusexperte Michael Götschenberg. Die Bild-Zeitung will außerdem erfahren haben, dass nicht nur das Handy des Attentäters im Tatfahrzeug gefunden wurde, sondern auch eine Machetenscheide. Nach der Amokfahrt ist der Täter zu Fuß geflüchtet und hat dabei auf Menschen eingestochen. Die Berliner Charité hat davon gesprochen, dass die letzten 4 Opfer des Anschlags, die bei ihnen behandelt wurden, vor allem Stichverletzungen gehabt haben. Die Machete selbst wurde bislang allerdings noch nicht gefunden.
0: Die Aufklärung des Anschlags in Berlin schreitet voran. Informationen waren das von Hans-Niklas Gerbroth.

0: Die Bayern 2 Welt am Abend. Ausgelaugte bayerische Schülerinnen und Schüler schleppen sich in dieser Sommerwoche, gehen Ferien und die Eltern gleich mit. Und dann steht bei vielen der Urlaub an, unter anderem mit bangem Blick auf die Zapfsäulen. Denn mit dem Wiederaufflammen des Iran-Konflikts und seit dem Ende des Tankrabatts, da steigen die Spritpreise wieder. 2,21 Euro kostete ein Liter Super gestern im Durchschnitt, 2,20 waren es beim Diesel. Zeit hat sich jetzt genommen Michael Müller-Gönnert. Er ist der verkehrspolitische Sprecher des Ökologischen Verkehrsclubs VCD. Guten Abend.
1: Ja, guten Abend.
0: Was raten Sie denn Familien, die jetzt ins europäische Ausland in den Urlaub fahren wollen, mit dem Auto? Sollen die in Deutschland noch tanken oder ist es überall anders eigentlich billiger?
1: Es kommt darauf an, wo die jeweiligen Familien oder Menschen hinfahren wollen. Vor allem eine Fahrt in Richtung Osten oder Südosten ist dann meist günstiger, dort zu tanken. Also vor allem in Kroatien, Tschechien, der Slowakei, aber auch in Polen sind die Spritpreise deutlich niedriger als in Deutschland. Wenn es aber gern Norden geht, zum Beispiel nach Dänemark oder in die Niederlande, dann muss man etwas mehr bezahlen. Da lohnt sich dann doch eher das Tanken in Deutschland.
0: Aus ökologischer Sicht hatte ja mancher gehofft, wenn das Benzin so teuer ist, dann ist das schlicht eine Preisfrage und die Leute fahren weniger Auto. Das ist aber nach Ihrer Sicht nicht eingetreten, oder doch?
1: Es gab vielleicht in den regelmäßigen Strecken, die vielleicht zurückgelegt werden, leichte Änderungen, dass Menschen gesagt haben, okay, dann war ich vielleicht öfter im Homeoffice oder ich nutze dann doch mal das Fahrrad. Aber so eindeutig ist es bisher nicht ausgefallen. Andererseits, das ist das, was wir immer sagen, darf man auch das nicht überbewerten, die höheren Spritkosten. Denn wenn man davon ausgeht, dass ein Auto im Schnitt 7 Liter pro 100 Kilometer verbraucht, ist das bei Spritkosten, die um 20 Cent höher liegen, sind das dann gerade mal 1,40 Euro auf 100 Kilometer. Bei 40 Cent 2,80 Euro. Also jetzt ist es nicht die Welt. Also da wird oft dann ganz viel Panik betrieben. Oh je, die Spritkosten sind zu hoch. Aber wenn man es dann mal genau durchrechnet, dann ist es gar nicht so viel mehr. Das sind andere Kosten beim Auto teilweise teurer.
0: Ist das Ihr Hauptargument, warum der VCD auch die neuen Rufe nach einem neuen Tankrabatt ablehnt? Oder was ist da Ihr Argument?
1: Das ist auch ein Grund. Zudem muss man ja sehen, ist ja sehr teuer. Man hat ja da für die 2 Monate 1,6 Milliarden Euro aus der Steuerkasse hingelegt, nur damit man die Energiesteuer gesenkt hat. Und das Ergebnis war, dass letztendlich ja auch nur teilweise weitergegeben wurde von den Mineralölunternehmen. Es wurde zwar etwas günstiger an der Tanksäule, aber nicht in dem gleichen Umfang. Und vor allem, was wir kritisieren, es ist kurzfristig und es hat auch nur eine begrenzte sozial gerechte Wirkung. Denn Menschen mit geringem Einkommen oder ohne Auto, die profitieren gar nicht oder fast oder nur ganz wenig von dieser Maßnahme.
0: Aber wo Sie gerade die Gerechtigkeit ansprechen, es gibt ja noch ein anderes Gefälle und das ist das Stadt-Land-Gefälle. Also in der Stadt kann ich auf öffentliche Verkehrsmittel ausweichen. Auf dem Land sieht es da auch in Bayern recht düster aus. Da sind die Leute einfach aufs Auto angewiesen.
1: Das ist richtig. Deswegen ist es ja auch unsere Forderung seit Jahren oder eigentlich auch mit einem Grund, warum der VCD mal gegründet wurde. Wir brauchen gute und nachhaltige, aber auch bezahlbare Alternativen in der Stadt, aber auch gerade auf dem Land. Das kann nicht sein, dass dein Bus nur alle 2 oder vielleicht sogar nur alle 4 Stunden fährt. Busse müssen mindestens im Stundentakt fahren und zwischen verschiedenen Zentren auch häufiger. Und dafür müssen die Weichen gestellt werden, damit niemand sagen kann, ich brauche ein Auto, ich bin darauf angewiesen.
0: Und wenn man aufs Auto angewiesen ist, dann gibt es noch ein ziemliches Preisgefälle, nämlich die Elektroautofahrer. Die erleben ja in den Ferien im Ausland auch oft böse Überraschungen bei den Abrechnungen. Da ist es nämlich oft teuer und vor allen Dingen auch intransparent. Woran liegt das?
1: Grundsätzlich kann man sagen, dass man inzwischen schon gut mit dem Elektroauto auch ins Ausland fahren kann. Ob so ein Städtetrip ist nach Paris, Strandurlaub Kroatien oder Wandern in den Schweizer Alpen. Man kann also schon gut über Ländergrenzen hinweg auch komfortabel, zuverlässig auch laden, weil das Ladenetz auch in Europa immer besser wird. Gerade in den Hauptdestinationen, auch entlang Hauptverkehrsachsen, aber auch in den touristischen Regionen schon gut ausgebaut. Aber dass die Vorbereitung ist das A und O. Man sollte genau schauen, in welches Land fährt man, wie ist da die Ladesituation, aber auch dann über Apps oder so Routenplaner schauen, wie sind da auch die Preise, weil das ist ja auch in den Apps hinterlegt. Und dann man guckt auch, mit welcher Karte ist man am besten bedient. Es gibt ja auch von deutschen Ladekartenanbietern auch Karten, die im Ausland gelten, teilweise sogar so, dass es auch nicht so teuer ist. Aber letztendlich immer ist es wichtig, sich vorher zu informieren. Grundsätzlich kann man aber auch sagen, dass es dann auch im Ausland meistens günstiger ist, wenn man dort Strom lädt.
0: Sagt Michael Müller-Gönnert. Er ist der verkehrspolitische Sprecher des ökologischen Verkehrsclubs VCD und dessen Mitglieder setzen sich seit über 35 Jahren für einen klimaschonenden Verkehr ein. Vielen Dank, Herr Müller-Gönnert.
1: Sehr gerne. Vielen Dank auch für das Gespräch.

0: La Ville mit This City. Hepatitis gehört zu den Krankheiten, mit denen man sich erst auskennt, wenn man selbst betroffen ist. Die Krankheit deckt zudem das halbe Alphabet ab. Man kann haben Hepatitis A, B, C, D oder E. Die Viren sind völlig unterschiedlich. Sie werden anders übertragen, anders behandelt. Und sie haben nur eines gemeinsam, dass sie zu einer Leberentzündung führen. Der heutige Welthepatitis-Tag soll dafür sorgen, mehr Aufmerksamkeit auf eine Krankheit zu legen, die laut aktuellen WHO-Angaben jährlich weltweit über 1 Million Todesopfer fordert. Viele davon wären durch rechtzeitige Diagnosen, Therapien oder auch Impfungen vermeidbar. Susi Weichselbaumer.
1: Tervakbi, so heißt der neue therapeutische Impfstoff. Er soll das Immunsystem von Menschen ankurbeln, die chronisch an Hepatitis B erkrankt sind. Deren Körper soll dann das Hepatitis-Virus eigenständig loswerden können. Bis dahin ist der Weg allerdings weit.
2: Ja, wir arbeiten ja schon sehr lange darüber, zu verstehen, warum bei manchen das Immunsystem dieses Hepatitis-B-Virus einfach nicht aus dem Körper treiben kann.
1: Sagt die Münchner Virologin Ulrike Protzer. Seit 2008 forschen sie und ihr Team an Tervakbi. Noch geht es Menschen, die an chronischer Hepatitis B erkrankt sind, oft so.
2: Die sind dann langfristig infiziert, meist lebenslang. Das heißt, die können das Virus übertragen, die sind ansteckend, aber die haben auch die Gefahr, dass eine Lebererkrankung entsteht, eine Leberzirrhose oder auch Leberkrebs. Und da sterben aktuell immerhin über 1 Million Menschen jedes Jahr dran.
1: Zwar wirken herkömmliche Medikamente bei Hepatitis B akut gut, erklärt Lisa Sandmann, Oberärztin an der Klinik für Gastroenterologie an der Medizinischen Hochschule Hannover. Aber auf längere Sicht können die Medikamente die Krankheit nicht besiegen.
3: Sie sorgen in Anführungszeichen eben nur für eine Virusunterdrückung, also verhindern, dass sich das Virus vermehren kann. Aber sie sorgen eben nicht für eine Heilung. Also das Virus ist nicht weg, sondern wenn man mit der Therapie aufhört, bei den allermeisten Patienten wird das Virus sich wieder vermehren und dann auch wieder im Blut nachweisbar sein.
1: Entsprechend verfolgt Sandmann mit Spannung die Entwicklung des Impfstoffs Tervakbi in München. Dabei gibt es vor allem eine Herausforderung, beschreibt Virologin Ulrike Protzer.
2: Wir haben uns erst angeschaut, welche Art Immunantwort fehlt denn bei denjenigen, die chronische Virusträger sind. Und da haben wir festgestellt, das fehlt eigentlich auf allen Ebenen. Es fehlen Antikörper, es fehlen aber auch die sogenannten T-Zellen, und zwar die Helfer-T-Zellen, genauso wie die T-Zellen, die nachher infizierte Leberzellen abräumen können.
1: Notwendig ist ein Wirkstoff, der das Immunsystem ganzheitlich antreibt. Stand jetzt werden es bestimmte Eiweiße, Proteine sein, auf die Virologen um Protzer setzen. Diese Proteine bereiten das Immunsystem vor. Darauf folgt eine Art Impfung, die eine zelluläre Immunantwort erzeugen soll. Damit werden sowohl Antikörper als auch T-Zellen gegen das Hepatitis-B-Virus aktiviert. Dass diese Abfolge funktioniert, hat eine erste klinische Studie bereits bestätigt.
2: Die erste klinische Studie ist jetzt abgeschlossen. Die hat gezeigt, dass das Ganze sicher ist und auch, dass es genau die Arme des Immunsystems stimuliert, die wir gern stimuliert haben wollten. Also unser Immuntherapieansatz auch funktioniert. Und jetzt sind wir in einer Studie in den ersten Patienten.
1: Diese zweite Erprobungsphase läuft an Kliniken in Deutschland, Italien, Spanien, England und Tansania. Mit Ergebnissen rechnet die Münchner Virologin Protzer etwa in 2 Jahren. Dann könnte Tervakbi tatsächlich einen Unterschied in der Hepatitis-Behandlung machen. Der Impfstoff deckt über 95% der weltweit vorkommenden Hepatitis-B-Virenstämme ab. Er wäre also wirksam für mehr als 250 Millionen chronisch Infizierte weltweit.
0: Der heutige 28. Juli ist der Welthepatitis-Tag. Informationen waren das von Susi Weichselbaumer. Ein Erdbeben der Stärke 7,1 hat den Südwesten Japans erschüttert. Die Behörden warnen vor weiteren Beben. Wir blicken da gleich auf die aktuelle Lage. Jetzt gibt's die Nachrichten um 5:30 für Sie zuerst mit Florian Schwarz.
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5: Guten Abend, es ist 17.30 Uhr. Ermittlungen bestätigen islamistischen Hintergrund. Nach dem Anschlag auf den Berliner Christopher Street Day hat die Bundesanwaltschaft ein IS-Bekennervideo ausgewertet, das auf dem Handy des Tatverdächtigen gefunden wurde. Es zeigt einen Vermummten, der einen Treueschwur auf die Terrororganisation Islamischer Staat leistet. Vermutlich der getötete Abdul B. Anklage fordert lebenslange Haft nach Autoanschlag in München im vergangenen Jahr. Die Bundesanwaltschaft und die Nebenkläger erklärten, der beschuldigte Afghane habe während des Verfahrens keine Reue gezeigt. Die Hinterbliebenen der beiden Todesopfer, einer Mutter und ihres Kindes, baten erneut darum, die mutmaßlich islamistisch motivierte Tat während einer Verdi-Demo nicht politisch zu instrumentalisieren. Sicherheitslage in Afghanistan verbessert sich. Laut der UN-Behörde für Migration ist eine Rückkehr von Männern grundsätzlich möglich. Frauen wird weiterhin ausdrücklich davon

0: Von abgeraten. In der Nacht wurden 31 Afghanen aus Deutschland per Charterflug abgeschoben. Erstmals war auch ein Mann an Bord, der kein verurteilter Straftäter war. Bayerns Naturschutzgesetz wird aufgeweicht. Das Kabinett beschloss bei seiner Sitzung in Starnberg Änderungen, die schon Anfang nächsten Jahres in Kraft treten sollen. Zum Beispiel soll in der Landwirtschaft das saisonale Walzverbot zum Schutz von Tieren nur noch auf 5% der Grünlandflächen gelten. Umweltminister Glauber betonte aber, das Schutzniveau, das nach dem Volksbegehren Rettet die Bienen erreicht worden sei, solle erhalten bleiben. Soweit die Nachrichten um 13:30.
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0: Auch am Abend sonnig und warm, die Nacht bleibt trocken bei Tiefstwerten von 18 bis 10 Grad. Und die Bayern 2 Verkehrsmeldungen. A3 Nürnberg Richtung Passau, zwischen Nürnberg Nord und dem Kreuz Altdorf, Stau an einer Baustelle. Die A3 Nürnberg Richtung Passau ist zwischen Laber und Nittendorf wegen Bergungsarbeiten nach einem Unfall gesperrt, es staut sich. A3 Nürnberg Richtung Passau zwischen Metten und Hengersberg 6 Kilometer Stau. A8 München Richtung Salzburg zwischen Rohrdorf und Bernau am Chiemsee 8 Kilometer Stau wegen Bauarbeiten. A8 Salzburg Richtung München zwischen Felden und Fraßdorf 4 Kilometer Stau. A9 München Richtung Nürnberg zwischen Manching und Denkendorf stockender Verkehr. A93 Weiden Richtung Holledau zwischen Regenstauf und dem Kreuz Regensburg 8 Kilometer Stau an einer Baustelle. Und A99 Westumfahrung München Richtung Lindau zwischen Neuherberg und Dreieck Allach Stau. Soweit der Service, gleich 17.34 Uhr.
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2: Und das ganze Sendungsteam wünscht Ihnen gute Nerven, wenn Sie gerade im Stau stehen sollten. Schön, dass Sie uns an diesem Abend zuhören. Am Mikrofon ist Franziska Eder. Liebe Kolleginnen und Kollegen, die Lage nach dem Erdbeben in der Region Kumamoto ist nach wie vor unübersichtlich. Das war die erste Meldung heute aus Japan, die uns erreichte, nachdem es dort ein Beben gegeben hatte. Und in solchen Fällen werden wir von unseren Korrespondentenbüros vor Ort informiert. Und die Kollegen machen sich dann ein Bild von der Lage, in diesem Falle Thorsten Ifland. Japan ist eines der erdbebengefährdetsten Länder der Welt und liegt auf dem sogenannten Pazifischen Feuerring.
3: Japaner sind so einiges gewöhnt beim Thema Erdbeben, aber die Erdstöße, die gegen 16.30 Uhr Ortszeit den Südwesten des Landes erschüttern, sind außergewöhnlich heftig, wie diese Frau dem japanischen Fernsehsender NHK berichtet. Zuerst schwankte es extrem zur Seite, so stark, dass ich Angst bekam, die Decke könnte herunterfallen, meine Beine zitterten. Ein paar Kilometer weiter steht dieser Mann am Fuße der Burg Kumamoto und schildert der Nachrichtenagentur Reuters seine Erlebnisse. Wie soll ich das beschreiben? Es hat sich angefühlt, als würde ich in der Luft schweben. Deshalb habe ich zuerst gar nicht realisiert, dass es ein Erdbeben war. Erst als ich die Mauer einstürzen sah, wurde mir bewusst, dass es tatsächlich ein Erdbeben war. Die Schäden, nicht nur an der Burg, für japanische Verhältnisse immens. Die meisten Opfer werden unter den Trümmern eines Einkaufscenters vermutet. Rund 1,5 Stunden nach dem Hauptbeben sei es dort zu einer Explosion gekommen, berichten japanische Medien. Videoaufnahmen zeigen, dass eine Seite des Centers weggerissen worden war. Stahlträger liegen frei, Trümmer bedecken einen großen Parkplatz. 20 bis 30 Beschäftigte werden vermisst. Zuvor wandte sich Premierministerin Takaichi per Fernsehansprache an ihre Landsleute. Die Regierung wird die Lage umgehend erfassen, in enger Abstimmung mit den lokalen Behörden handeln und nach dem Grundsatz, dass der Schutz von Menschenleben an erster Stelle steht, alle verfügbaren Kräfte mobilisieren, um die Betroffenen zu retten und zu unterstützen. Unter anderem hat Takaichi die japanische Armee in das Katastrophengebiet geschickt. Eine Tsunami-Warnung konnte relativ schnell aufgehoben werden. Auch die Betreiber von Atomkraftwerken in der Region melden keinerlei Unregelmäßigkeiten. Knapp 50.000 Haushalte sind ohne Strom. Zahlreiche Autobahnbrücken und Straßen sind eingesackt. Tempel und Wohngebäude kollabierten, Züge entgleisten. Die Zahl der Toten und Verletzten könnte noch deutlich steigen. Regierungssprecher Kihara weist auf weitere Gefahren hin. Da die Nachbeben anhalten, warnen die Behörden auch für die kommenden etwa 7 Tage vor möglichen Erdbeben bis zur Intensität Shindo 7. Gleichzeitig dauert die Hitzewelle an. Die Bevölkerung wird deshalb aufgefordert, sich weiterhin vor Hitzschlag zu schützen. Shindo, das ist die japanische Skala für die Intensität von Erdbeben. Diese reicht von 0, wie nicht wahrnehmbar, bis 7, einem sehr schweren Erdbeben. Erstmals seit 2,5 Jahren wurde Japan wieder von einem so starken Beben erschüttert. Auch bei der Katastrophe von Fukushima vor 5

0: 15 Jahren wurde die Intensität 7 gemessen. Die Region Kumamoto trifft es bereits zum zweiten Mal innerhalb von nur 10 Jahren so schwer. 2016 starben in der Folge des Erdbebens 275 Menschen, fast 2800 wurden verletzt.
1: 17:37 Uhr, Sie hören die Bayern 2 Welt am Abend und hier ist für Sie Patricia Kaas.

0: Das Thema Abschiebungen polarisiert generell, aber wenn es um Afghanistan geht, dann ist die Sache besonders heikel. Die Bundesregierung erkennt die de facto Regierung der Taliban politisch nicht als legitime Regierung Afghanistans an. Das ist die eigentliche offizielle Haltung in Berlin. Laut dem Bundesamt für Migration und Flüchtlinge sind von den gut 450.000 Afghanen in Deutschland rund 15.000 Menschen ausreisepflichtig. Das heißt, sie müssten das Land eigentlich verlassen. Und weil die Bundesregierung eine direkte Vereinbarung mit den Taliban geschlossen hat, sind regelmäßige Abschiebungen auch weiterhin dort möglich. Bisher traf dies aber nur Straftäter und Gefährder. Jetzt ist erstmals ein nicht straffällig gewordener Mann abgeschoben worden. Bianca Schwarz berichtet.
1: 31 Personen waren auf dem Flug, der in der Nacht von Leipzig nach Kabul ging.
2: Überwiegend schwerste und schwere Straftäter, die mit Tötungsdelikten, Vergewaltigungen, Gewalttaten auffällig waren, verurteilt worden sind.
1: Erläutert Innenminister Alexander Dobrindt von der CSU. Überwiegend, sagt er, denn
2: es war eine Person auf diesem Flug, auf dem die Bezeichnung Straftäter, verurteilter Straftäter nicht zutreffend ist.
1: Dieser Person wird lediglich vorgeworfen, dass sie mehrfach unerlaubt nach Deutschland eingereist ist. Sie habe ein Asylverfahren durchlaufen, sei abgelehnt worden.
2: Bei der Person, um die es sich hier handelt, die hat dann in einem anderen europäischen Land versucht unterzukommen, sich dort illegal aufgehalten, ist dann wieder nach Deutschland überstellt worden und wahlzwingend ausreisepflichtig, dann zur Abschiebung gekommen.
1: Bundesinnenminister Dobrindt verweist auf den Koalitionsvertrag von CDU, CSU und SPD. Da steht:
3: Nach Afghanistan und Syrien werden wir abschieben, beginnend mit Straftaten.

0: Straftätern und Gefährdern.
1: Beginnend mit Straftätern und Gefährdern. Das heißt nicht nur Straftäter und Gefährder, betont Dobrindt auch bei seinem Statement.
2: Wir haben in den vergangenen Wochen die Bundesländer darauf hingewiesen, dass Abschiebungen von ausreisepflichtigen Personen nach Afghanistan auch zukünftig möglich sein werden, wenn wir es nicht ausschließlich mit schwersten Straftätern zu tun haben.
1: Dieses Vorgehen stößt auf Kritik, eben weil es um Afghanistan geht. Deutschland erkennt die Taliban-Regierung offiziell nicht an und begründet das mit den Menschenrechtsverletzungen vor Ort. Trotzdem nach Afghanistan abzuschieben, findet beispielsweise Marcel Emmerich von den Grünen mehr als schwierig.
3: Man muss sich doch anschauen, für welchen Preis das passiert. Wir sehen, dass Afghanistan ein total unsicheres Land ist. Dort werden Frauen unterdrückt, dort wird Verfolgung ausgeübt, dort ist eine Herrschaft der Willkür. Und deswegen ist das alles in Sachen Humanität ein Armutszeugnis für die Bundesregierung. Und all das ist auch nur möglich, weil es eine Zusammenarbeit, weil es einen dreckigen Deal mit der Taliban gibt.
1: Mit dreckigem Deal meint Emmerich folgenden Vorgang. Im Juli vergangenen Jahres durften 2 Konsularbeamte aus Kabul nach Deutschland einreisen. Offiziell die ersten Taliban-Diplomaten im Land. Die Ampelregierung zuvor hatte das abgelehnt. Man habe sie ins Land gelassen, um Abschiebungen zu erleichtern, so die Bundesregierung. Aber das einen Deal zu nennen, lehnt sie ab. Emmerich von den Grünen wird deutlich.
3: Das sind radikale Islamisten. Das ist ein sehr hoher Preis, der dafür bezahlt wird und der auch ein Sicherheitsrisiko für Deutschland darstellt.
1: Die Menschenrechtsorganisation Pro Asyl hält Abschiebungen nach Afghanistan sogar grundsätzlich für völkerrechtswidrig. Wiebke Judith ist rechtspolitische Sprecherin von Pro Asyl und erläutert:
4: Wir haben ein absolutes Folterverbot. Und das verbietet, dass Menschen in ein Land abgeschoben werden, in dem sie gefoltert werden könnten, in dem sie entmenschlicht behandelt werden könnten oder entwürdigt werden. Und das kennt keine Ausnahmen. Das schützt auch Straftäter.
1: Und sie befürchtet weitere Abschiebungen, irgendwann auch von Frauen und Mädchen.

0: Die Lighthouse Family mit Ocean Drive. Derzeit sind so viele Soldaten im von Israel besetzten Westjordanland wie lange nicht mehr. Und Israels Premier Netanyahu hat angekündigt, die Militäreinsätze im Westjordanland noch auszudehnen. Seit einer tödlichen Konfrontation zwischen Siedlern und palästinensischen Dorfbewohnern Ende vergangener Woche, da nehmen die Spannungen erneut zu. Am Wochenende wurden zwei Moscheen angezündet und das israelische Militär hatte in einem groß angelegten Antiterroreinsatz Häuser durchsucht und mindestens 70 Palästinenser festgenommen. Im kleinen Ort Tell, da gilt eine Ausgangssperre. Dort starben Ende vergangener Woche zwei israelische Siedler und 4 Palästinenser. Bettina Meyer hat den Ort besucht.
1: Das Handyvideo wirkt verstörend. Etwa 200 Siedler kommen von einem Hügel im von Israel besetzten Westjordanland herab, zünden im palästinensischen Dorf Sura unweit von Nablus Autos an, legen im Haus von Mohammed Turabi Feuer. Die Brandschäden im Haus und sein völlig verkohltes Auto nennt er Glück im Unglück. Sie sind in mein Haus eingebrochen. Sie hatten Molotow-Cocktails dabei. Ihr Ziel war es zu töten. Das Wichtigste ist, dass meinen Kindern nichts passiert ist. Ich habe 3 Jungs und ein Mädchen. Ich danke Gott, dass niemand gestorben ist. Die Angriffe in Sura waren ein Racheakt hunderter jüdischer Siedler, sagt Turabi. Seit am vergangenen Freitag im Nachbarort Tell ein Siedler, ein Soldat und 4 palästinensische Dorfbewohner getötet wurden, ufert die Gewalt im Westjordanland aus. Israels Premier Netanyahu kündigte eine Ausweitung der Militäreinsätze an. Im Nachbardorf Tell nahe Nablus wurden Häuser durchsucht, Dutzende Palästinenser verhaftet. Auch Mitglieder der Familie Ramadan aus Tell wurden verhaftet und verhört, erzählt Ihab Ramadan. Sein Bruder Farouk wurde bei der Auseinandersetzung zwischen Siedlern und Dorfbewohnern erschossen. Farouk versuchte, unseren Ort vor den Siedlern zu schützen, die herkamen. Hier leben Kinder, Frauen, junge Leute. Farouk wollte die Jugendlichen im Dorf von den Siedlern fernhalten. Es gab Gerangel. Als die israelische Armee eintraf, wurden die Siedler aggressiver. Mit der Armee im Rücken fühlen sie sich stark. Farouk wollte seinem Cousin helfen, der an der Hand verletzt war. Farouk hat rot gesehen. Sein Bruder habe an der Waffe eines Siedlers gerissen, in die Luft gefeuert, sei vom Militär erschossen worden, 3 seiner Cousins ebenfalls. Auf Videos, die Dorfbewohner gefilmt haben, ist zu sehen, wie ein israelischer Siedler mit erhobener Waffe auf die Palästinenser zugeht. Ein Mann entreißt ihm die Waffe. Ein anderes Video zeigt, wie israelische Soldaten auf Männer schießen. Auf Nachfrage der ARD gibt die Armee an, es seien Schüsse auf beiden Seiten gefallen. Ein palästinensischer Terrorist habe einem Sicherheitsbeamten die Waffe gestohlen. Ein Soldat und ein Wachmann seien getötet worden, sowie 4 Palästinenser. Der Vorfall ist nicht aufgeklärt. Die Armee nennt ihr Vorgehen einen Antiterroreinsatz, Farouk Ramadan einen Terroristen. Begründet so, dass seine Wohnung demoliert werden soll, erzählt sein Bruder Ihab. Unser Telefon klingelte um 3 Uhr nachts. Es war die Armee. Sie sagten, nehmt die wichtigsten Dinge aus der Wohnung von Farouk. Sie sagten, sie würden das Haus abreißen. 25 Familienmitglieder von Farouks Familie leben im Haus. Sie müssten ausziehen. Der israelische Sicherheitsexperte für Siedlungspolitik und Gründer der Nichtregierungsorganisation Kerem Navot Dror Etkes kritisiert, die Reaktion der Armee treffe nicht die Täter, sondern die palästinensische Bevölkerung. Er warnt vor einem alarmierenden Muster. Das israelische Militär unterstützt die Siedler. Die Tatsache, dass Soldaten dort waren und zur Gewalt beigetragen haben, ist nicht neu. Das Westjordanland hat sich in den vergangenen 3 Jahren völlig verändert. Im Innenhof der Familie Ramadan in Tell stapeln sich Matratzen, Kinderbett, 2 Kühlschränke, Spielzeug, Geschirr und Stühle. Bürgermeister Walid Zidan ist vorbeigekommen. Er wirkt resigniert. Sie haben uns gedroht, dass jeder, der etwas gegen Siedler unternimmt, bestraft wird. Die Siedler sind in unser Dorf gekommen und haben uns bedroht. Bürgermeister Zidan befürchtet, dass nun in der Nähe von Tell ein neuer illegaler Siedleraußenposten entsteht. Dann dürfte die Gewalt weiter ausufern.
0: Die Siedlergewalt im Westjordanland eskaliert. Informationen waren das für Sie von Bettina Meyer.
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0: Und was es aus dieser Welt zu berichten gibt, das hat sich Birgit Habrath heute angeschaut. Guten Abend, Birgit.
3: Dasselbe zurück.
0: Was stößt da heute auf Interesse?
3: Kurze Rückfrage. Du hast doch sicher schon einmal online eingekauft.
0: Ja, nicht nur einmal.
3: Es ist halt bequem, vom heimischen Sofa aus mit ein paar Klicks ein neues Hemd, ein Elektrogerät oder auch Lebensmittel zu bestellen. Allerdings nicht immer wird die Ware auch nach Hause geliefert. Fast jeder Achte ist schon mal auf einen Fake-Shop im Internet reingefallen. Ich hoffe, du nicht. Und wer kommt dafür auf? Die Plattform. So ein heute gefälltes Urteil gegen Google aus Starnberg. Caroline Eichhorn über den Fall und die Entscheidung.
4: Harald K. bestellte über eine Google-Anzeige einen Fahrradträger für knapp 500 Euro. Doch die Ware kam nie an. Der Shop war fake. Nun hat das Amtsgericht in Starnberg entschieden, Google muss dem betrogenen Käufer das Geld plus Anwaltskosten zurückerstatten. Der Grund? Der Shop war bereits als Fake-Shop bekannt. Google hat das allerdings ignoriert, kritisiert der Passauer Rechtsanwalt Sven Galler.
5: Es passiert da in der weitaus überwiegenden Zahl der Fälle rein gar nichts.
4: Google habe seinen Nutzern gegenüber aber Schutzpflichten und darf offensichtliche Betrugsseiten nicht mit Anzeigen weiterempfehlen, heißt es im Urteil. Es ist nach Kenntnis des Anwalts Galler das erste seiner Art in Deutschland und möglicherweise weltweit. Für andere Betroffene bedeutet das, wenn sie über Google auf einen Fake-Shop reingefallen sind, können sie prüfen, ob sie Ansprüche bei der Suchmaschine geltend machen können.
3: Ein verbraucherfreundliches Urteil also.
0: Den großen Autobauern geht's nicht so gut hierzulande. Heute hat Mercedes-Benz seine Zahlen präsentiert. Wie fielen die aus?
3: Gemischt. Der Gewinn ist im zweiten Quartal dieses Jahres zwar um 13,5% gestiegen, der Umsatz ging hingegen um 3,3% zurück. Probleme gibt es weiter auf dem chinesischen Markt. Der Stern kommt dort nicht mehr so gut an. Die Konjunkturflaute hierzulande trägt zudem dazu bei, dass Kundinnen und Kunden sich eine große Anschaffung wie ein Auto länger überlegen. Wobei der Aufschwung ist zwar nicht in Sicht, aber die Bundesbank rechnet für das zweite Quartal mit einem Mini-Wachstum zumindest. Am Donnerstag gibt es dann die Zahlen dazu vom Statistischen Bundesamt.
0: Das war die Welt der Wirtschaft heute mit Birgit Habrath. Vielen Dank dir.
3: Bitteschön.
0: Und hier ist Musik aus Portugal. Luisa Sobral mit Mom Says um 5:05.
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5: Nach dem Anschlag auf den CSD in Berlin wird diskutiert, warum Abdul B. wegen anderer Taten nicht im Gefängnis saß und vor allem auch, warum er nach Jugendstrafrecht verurteilt wurde. Auf das Thema Jugendstrafrecht werfen wir in der nächsten halben Stunde einen Blick, hier in der Bayern 2 Welt am Abend. Jetzt gibt es erst einmal die 18 Uhr Nachrichten auf Bayern 2.
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6: Um 18 Uhr mit Anne-Madeleine Gallert. Nach dem Anschlag auf den Christopher Street Day am Samstag in Berlin haben Ermittler auf dem Handy des mutmaßlichen Täters ein IS-Bekennervideo gefunden. Das Telefon lag nach Polizeiangaben im Tatfahrzeug. Mehr von Holger Schmidt.
7: Das Video zeigt einen vermummten Mann, der sich selbst als Kämpfer des sogenannten Islamischen Staates bezeichnet und eine Art Treueschwur auf den IS leistet. Für die Ermittler ist ein solcher Treueeid ein ganz wichtiger Hinweis. Vor Gerichten wird er regelmäßig auch dazu verwendet, die Mitgliedschaft in einer terroristischen Organisation nachzuweisen.
6: Die SPD-Spitze reagiert auf den CSD-Anschlag. Sie möchte den Schutz queerer Menschen stärker betonen und dafür das Grundgesetz ändern. Konkret geht es um einen Zusatz zu Artikel 3. Darin steht unter anderem, dass niemand wegen seines Geschlechts, seiner Abstammung, seiner Sprache oder seines Glaubens benachteiligt werden darf.
8: Die SPD-Führung wünscht sich, dass dieses Diskriminierungsverbot ergänzt wird und dann ausdrücklich auch die sexuelle Identität erfasst. Es gehe darum, den Schutz queerer Menschen weiter zu stärken und das Thema mit Nachdruck wieder auf die politische Tagesordnung zu setzen, schreiben Klingbeil, Baas und Klüssendorf. Die SPD und andere Parteien haben sich bereits mehrfach für eine solche Grundgesetzänderung eingesetzt. Es fehlte aber die dafür nötige Zweidrittelmehrheit in Bundestag und Bundesrat. Chris Berdroh, Berlin.
6: In Spanien und Frankreich versuchen Einsatzkräfte weiter, die verheerenden Waldbrände einzudämmen. Immerhin in der Region Madrid können die Bewohner von 13 Gemeinden zurück in ihre Häuser. Die Behörden dort haben die Anordnung zum Evakuieren aufgehoben. Insgesamt aber ist die Brandbekämpfung laut Spaniens Innenminister in einer kritischen Phase. Denn eine neue Hitzewelle kommt sowohl auf Spanien als auch auf Frankreich zu, die Arbeiten stark beeinträchtigen könnte. In Regensburg ist der 20-Jährige, der vor etwa einer Woche einen tödlichen Überfall auf eine Bankfiliale verübt haben soll, in einem psychiatrischen Krankenhaus untergebracht worden. Angeordnet hat das Amtsgericht. Zuvor saß der Deutsche in U-Haft. Ein Gutachter hat demnach Hinweise auf eine psychiatrische Erkrankung bei dem Mann festgestellt. Die Staatsanwaltschaft wirft dem Mann Mord an einem 58-jährigen Bankangestellten vor und versuchte schwere räuberische Erpressung. Ungarn will seine Beziehungen zu Bayern

0: Bayern ausbauen. Das sagte die neue Außenministerin Anita Orban, die als Gast bei der Sommerklausur der CSU-Landesgruppe im Bundestag ins fränkische Kloster Banz kam. Ihr zufolge leben aktuell 100.000 Ungarn im Freistaat. Außerdem seien die bayerischen Autobauer BMW und Audi entscheidende Investoren für die ungarische Wirtschaft. Die Außenministerin betonte, die wichtigsten Ziele der neuen ungarischen Regierung seien der Wiederaufbau von Demokratie und Rechtsstaatlichkeit. Das Wetter in Bayern. Viel Sonne bei maximal 24 bis 30 Grad. Die Nacht bleibt trocken bei Tiefstwerten von 18 bis 10 Grad. Bis Freitag weiter viel Sonne und abends jeweils leichtes Gewitterrisiko. Dazu wird es immer heißer, am Donnerstag bis zu 39 Grad. Es ist 18.03 Uhr. Die Verkehrsmeldungen: A3 Würzburg Richtung Passau, zwischen Nürnberg Nord und dem Kreuz Altdorf stockender Verkehr an einer Baustelle. Die A3 Nürnberg Richtung Passau ist zwischen Laber und Nittendorf wegen Bergungsarbeiten nach einem Unfall gesperrt, es staut sich. A3 Nürnberg Richtung Passau zwischen Schwarzach und Hengersberg, 8 Kilometer Stau. A8 München Richtung Salzburg zwischen Rohrdorf und Bernau am Chiemsee, 8 Kilometer Stau wegen Bauarbeiten. A8 Salzburg Richtung München zwischen Felden und Fraßdorf, 4 Kilometer Stau. A93 Weiden Richtung Holledau zwischen Regenstauf und Regensburg Nord, Stau nach einem Unfall auf der rechten Spur. A93 Weiden Richtung Holledau zwischen Regenstauf und dem Kreuz Regensburg, 8 Kilometer Stau an einer Baustelle. Und die A99 Westumfahrung München Richtung Lindau zwischen Neuherberg und Dreieck Allach, 9 Kilometer stockender Verkehr. Soweit der Service.
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2: Mit Franziska Eder grüße Sie. Seit fast einer Woche breitet sich im Südwesten Frankreichs an der Atlantikküste ein Waldbrand aus.
3: Dieses Feuer flammt regelmäßig erneut auf, auch in Orten, die bereits evakuiert wurden. Deshalb ist keine Rückkehr in die evakuierten Orte möglich, solange wir nicht ausschließen können, dass das Feuer wieder aufflammen wird.
2: Keine Entwarnung also. Außerdem kommt es jetzt zu einer neuen Hitzeperiode. Wir berichten gleich über die Lage in Frankreich. Außerdem hören Sie ein Gespräch mit dem Politikprofessor Heribert Münkler über sogenannte On-Off-Kriege. Als solcher ist er im Iran durchaus zu bezeichnen. Und dann fragen wir uns noch, wie Tiere eigentlich gerade die Hitze verkraften. Besonders Kühe mögen es eigentlich kühl.
4: Also da merkt man schon, die Milchmenge geht da schon ein bisschen runter. Man sieht es ja jeden Tag dann, man weiß ja ungefähr, wie viel Milch eine Kuh gibt. Und wenn dann halt mal 2 Liter fehlen, dann ist das einfach der Hitze zuzuschreiben.
2: Die bayerischen Bauern versuchen ihren Tieren zu helfen, wo es geht. Gleich Thema bei uns. Guten Abend.
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0: Bayern 2, die Welt am Abend, in einer Woche, in der uns natürlich noch der Anschlag in Berlin beschäftigt. Die Polizei hat auf dem Handy des CSD-Attentäters ein Bekennervideo gefunden. Darin soll sich Abdul B. zum Anschlag bekennen und seine Treue für den IS offenbaren. Holger Schmidt.
1: Das Video stammt von einem Mobiltelefon, das in dem weißen Transporter am Anschlagsort gefunden wurde. Nach Informationen des RBB zeigt es einen vermummten Mann, der sich selbst als Kämpfer des sogenannten Islamischen Staats zeigt und gegenüber der Terrororganisation einen Treueschwur leistet. Solche Videos haben islamistische Attentäter in der Vergangenheit immer wieder aufgezeichnet. Sie wurden nach Anschlägen in der Regel vom IS selbst veröffentlicht. Im Fall des Anschlags am Rande des CSD ist das allerdings bislang noch nicht passiert. Eine Sprecherin der Bundesanwaltschaft bestätigte der ARD den Fund eines solchen Videos. Die Identität der vermummten Person sei zwar noch nicht gesichert, die Ermittler gingen aber mit einer sehr großen Wahrscheinlichkeit davon aus, dass es sich um den am Sonntag getöteten, mutmaßlichen Täter Abdul B. handele. Abdul B. war nach einer rund 20-stündigen Fahndung am Sonntagnachmittag bei einem Polizeizugriff in Berlin-Spandau erschossen worden.
0: Seit diesem Anschlag, bei dem eine Frau aus Polen starb und mehr als 20 Menschen verletzt wurden, ist eine Diskussion über das Jugendstrafrecht entbrannt. Denn der Täter war ja bekannt bei Behörden, Polizei und Gerichten. Bereits als 14-Jähriger geriet er ins Visier der Strafverfolgungsbehörden. Im Mai 2026 wurde er wegen Vorbereitung einer schweren staatsgefährdenden Straftat zu 1 Jahr und 10 Monaten Jugendstrafe verurteilt. Und da ist das Stichwort. Stichwort Jugendstrafe. Seitdem ist eine Diskussion über dieses Jugendstrafrecht entbrannt. Welche Regelungen gibt es denn in anderen Ländern? Wir berichten aus Schweden, England und aus der Schweiz.
2: In der Schweiz sind Kinder ab dem 10. Geburtstag strafmündig. Für sie gilt das Jugendstrafrecht, ab 18 dann das normale Strafrecht. Entscheidend ist das Alter, in dem die Straftat begangen wurde. Forderungen nach einer Verschärfung des Jugendstrafrechts werden auch in der Schweiz immer wieder laut. Aktuell gerade nach einem Jugendgerichtsurteil gegen einen jungen antisemitischen Gewalttäter. Als 15-Jähriger hatte er in Zürich einen orthodoxen Juden mit einem Messer angegriffen und lebensgefährlich verletzt. Versuchter Mord urteilte das Gericht und verhängte die nach Schweizer Jugendstrafrecht höchstmögliche Strafe 1 Jahr Freiheitsentzug. Der Fall beschäftigt auch das Schweizer Parlament. Ein Vorstoß aus der SVP fordert eine Erhöhung der Höchststrafe für 15-Jährige auf 2 Jahre. Allerdings stehen im Schweizer Jugendstrafrecht bislang nicht Bestrafung, sondern Erziehung und Resozialisierung im Vordergrund sowie Schutz. Sowohl die Jugendlichen als auch die Gesellschaft sollen geschützt werden. Die Jugendlichen vor Problemen und Fehlentwicklungen, die Gesellschaft vor ihren Taten. Bereits vor 2 Jahren hatte das Schweizer Parlament einer Verschärfung des Jugendstrafrechts zugestimmt. Seither dürfen auch Jugendliche im Anschluss an ihre Strafe verwahrt werden. Dies aber nur bei Mord, wenn der

0: Täter über 16 war und Wiederholungsgefahr besteht. Aus Genf, Katrin Hondl.
1: In Schweden ist man aktuell ab 15 Jahren strafmündig. Hier ist das Problem weniger religiöser Extremismus, sondern eher Bandenkriminalität. Über viele Jahre hinweg haben kriminelle Banden immer wieder Kinder und Jugendliche rekrutiert, auch unter 15-Jährige, vor allem für Schießereien und Sprengstoffanschläge. Deshalb will die aktuelle konservative schwedische Regierung für 15- bis 17-jährige Intensivtäter eigene Jugendgefängnisse einführen. Außerdem soll die Strafmündigkeit für bestimmte schwere Straftaten auf 14 gesenkt werden. Darüber wird politisch heftig gestritten. Befürworter verweisen darauf, dass die Täter eben immer jünger werden. Kritiker sagen dagegen, härtere Strafen werden nicht dafür sorgen, dass die kriminellen Banden aufhören, Jugendliche zu rekrutieren. Eine offizielle Zahl zu jugendlichen Gefährdern, die gibt's in Schweden so nicht. Anne Bartram, Stockholm.
2: Anders als in Deutschland liegt die Strafmündigkeit in England und Wales schon bei 10 Jahren. Kinder zwischen 10 und 17 Jahren können daher strafrechtlich verfolgt und vor ein Gericht gebracht werden, wenn sie eine Straftat begehen. Verfahren vor den Jugendgerichten, die sich überwiegend mit Delikten wie Einbruch, Diebstahl oder Drogendelikten befassen, sind weniger formell gestaltet. Schwerwiegendere Fälle werden in der Regel aber an das Crown Court, ein höheres Strafgericht, verwiesen. Im Jugendstrafrecht von England und Wales ist Freiheitsentzug als Sanktion vorgesehen, wenn andere Maßnahmen nicht reichen. Im Durchschnitt befanden sich im Jahr 24 bis 25 rund 420 Kinder und Jugendliche in einer geschlossenen Einrichtung des Jugendstrafvollzugs. Nach einer Straftat bewertet ein interdisziplinäres Team das Rückfall- und Gefährdungspotenzial der betroffenen Kinder und Jugendlichen. Gerichte können unter anderem Meldepflichten, Kontaktverbote oder elektronische Überwachung anordnen. Die britische Regierung argumentiert, dass heute zwar weniger Jugendliche mit dem Justizsystem in Kontakt kommen als noch vor 20 Jahren, die verbleibende Gruppe aber häufiger komplexe Problemlagen und ein höheres Gewaltpotenzial aufweise. Sie setzt deshalb weniger auf eine generelle Verschärfung der Strafen als auf frühere Intervention und bessere Überwachung. Franziska Hoppen, London.
3: Das Jugendstrafrecht in Großbritannien, in Schweden und in der Schweiz. Nach dem Berliner CSD-Anschlag diskutiert die Politik auch hierzulande über das Jugendstrafrecht. Die Union fordert nun eine unabhängige Studie zur Aktualität der Regeln. 18:15 Uhr ist es, Sie hören Bayern 2. Guten Abend.

0: Cap in Hand von den Eels und vom neuen Album, das im Oktober erscheinen wird. Und der Name ist Cookie Happened, auch ein guter Titel.
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0: Neues aus der Forschung mit Helmut Nordweg. Guten Abend.
2: Hallo, servus.
0: Es geht erstmal nach Kalifornien.
2: In die Gegend von Los Angeles. Da gibt es nämlich richtig viel Rohöl, das an manchen Stellen richtig gehend aus dem Boden blubbert. Das sind Asphaltseen. Die sind eingezäunt heutzutage natürlich, damit Tiere da nicht reinlaufen. Aber vor 15.000 Jahren, da war das noch nicht so, das ist klar. Und drum findet man dort fossile Knochen von Tieren, die im Asphalt verendet sind.
0: Was gibt's da für ungewöhnliche Funde?
2: Von Säbelzahntigern zum Beispiel, von denen besonders viele in der Teergrube gelandet sind, 1200. Und diese Fossilien hat sich jetzt ein Schweizer Tierarzt angeschaut. Der wollte nämlich wissen, warum sind diese Tiere mit ihren charakteristischen langen Zähnen damals ausgestorben? Und er hat gefunden, viele von diesen Katzen hatten angeborene Missbildungen. Ist natürlich sehr unpraktisch, weil es Raubtiere sind.
0: Ist das dann eine Erbkrankheit oder was?
2: Ja, vermutlich verursacht durch Inzucht. Es haben sich dort nämlich immer Tiere aus der gleichen Familie untereinander gepaart. Denn der Säbelzahntiger, der war damals bereits nahezu ausgestorben.
0: Und wie kam das?
2: Ja, letztlich war der Klimawandel die Ursache, und zwar der am Ende der Eiszeit. Der hat damals die Vegetation massiv verändert und deswegen hat es immer weniger Beutetiere der Raubkatze gegeben. Das waren zum Beispiel Bisons, Wildpferde oder auch sehr große Faultiere, also alles große Tiere. Ja, und die wurden weniger und so wurden auch die Säbelzahntiger immer weniger. Es hat dann also irgendwann keine Auswahl mehr gegeben bei den potenziellen Partnern. Und wer noch übrig war, der musste halt diejenigen nehmen, die noch da waren. Deswegen die Inzucht, deswegen die Missbildungen. Und das sieht man dann deutlich an diesen Tieren, die im Asphalt stecken geblieben sind.
0: Das ist kein schönes Ende gewesen für den Säbelzahntiger. Und auch die nächste Geschichte, Helmut, muss man sagen, ist nichts für schwache Nerven.
2: Ja, die spielt in der Jetztzeit, in jedem Büro, in jedem Haushalt, überall da, wo von Hand aufgewischt und abgespült wird. Da gibt es nämlich Küchenschwämme und die sind hygienisch viel bedenklicher, als bisher bekannt war. Das zeigt eine neue Studie.
0: Also ich ahne es, sie leben. Aber was ist da genau untersucht worden?
2: Ja, Forschende aus Deutschland, die haben herkömmliche Küchenschwämme erstmal in der Hitze sterilisiert, damit da garantiert keine Keime drin sind. Dann feucht gemacht und ganz bewusst mit einer kleinen Menge Bakterien versetzt, die typischerweise in Lebensmitteln vorkommen. Denn sie wollten wissen, überleben es die Einzeller, wenn diese Schwämme danach im Lauf von 4 Tagen vollständig austrocknen?
0: Ich ahne die Antwort. Die Bakterien halten das locker aus.
2: Und nicht nur das. Sie vermehren sich auch noch prächtig. Also selbst wenn ein Schwamm im Urlaub richtig trocken wird, ist er trotzdem eine Keimschleuder. Hat übrigens nichts damit zu tun, ob der schon riecht, sagen die Wissenschaftler. Und besonders bedenklich ist, dass gerade krankmachende Bakterien sich in diesen Küchenschwämmen prächtig vermehren, auch wenn die eben trocken sind. Zum Beispiel Salmonellen, Kolibakterien oder Staphylokokken.
0: Okay, die Kollegen will man nicht haben. Heißt das, man sollte Küchenschwämme nur einmal benutzen?
2: Ja, mindestens regelmäßig nach kurzer Zeit austauschen, so die Empfehlung der Wissenschaftler. Wer unbedingt will, könnte sie auch auskochen. Oder noch besser Spülbürsten benutzen. Da haben nämlich andere Studien gezeigt, dass die nicht so sehr mit Keimen belastet sind.
0: Also es ist 18.22 Uhr, kurz vor dem Abendessen und Sie wissen, was Sie jetzt zu tun haben. Bedanken können Sie sich an dieser Stelle bei Helmut Nordweg. Dankeschön.
2: Gerne.
0: Und hier ist ein Titel, den kennen Sie wahrscheinlich im Original von Stevie Wonder. Don't you worry about a thing. Hier in der Version von Incognito.

0: In Spanien, da lodert der größte Waldbrand seit Jahrzehnten. In Frankreich erreichen die Feuer mit etwa 100.000 Hektar verbrannter Fläche seit Jahresbeginn einen historischen Rekordwert. Und dann gibt es da noch eine ganz blöde Nachricht obendrauf. Die Waldbrandsaison, die fängt nämlich eigentlich im August erst richtig an. Es ist also noch lange nicht vorbei. Hunderttausende müssen in Notunterkünften ausharren. Tausende sorgen sich um ihre Wohnungen und Häuser. Und dann gibt es noch die Menschen in den Waldbrandgebieten, deren Hab und Gut nicht direkt betroffen ist, aber die wollten einfach in den Urlaub fahren und wurden dann evakuiert von Campingplätzen und Unterkünften. Aktuell waren da heute in Bordeaux 4000 Touristen betroffen. Seit Mittag gilt für das Departement die zweithöchste Hitzewarnstufe. Caroline Diller berichtet über die aktuelle Lage.
1: Es ist das Szenario, das die Einsatzkräfte befürchtet hatten. Nachdem die beiden vergangenen Nächte verhältnismäßig ruhig waren, gewinnt der verheerende Waldbrand bei Bordeaux wieder an Intensität. Nach Beschreibungen des ARD-Teams vor Ort hat der Wind das Feuer und den Rauch zwar von Bordeaux wegbewegt, dafür bedrohen die Flammen aber erneut Ortschaften nahe der Küste. Laut Präfektur sind am Nachmittag mehrere Brandherde erneut aufgeflammt, unter anderem bei Lèche-Cap-Ferré und Marche-Prime. Fabien Tulleux, der zuständige Unterpräfekt, äußerte sich am Nachmittag.
2: Vous savez que c'est un feu qui a des reprises régulières.
1: Dieses Feuer flammt regelmäßig erneut auf, auch in Orten, die bereits evakuiert wurden. Wir sind vor allem dafür verantwortlich, Menschen zu schützen. Deshalb ist keine Rückkehr in die evakuierten Orte möglich, solange wir nicht ausschließen können, dass das Feuer wieder aufflammen wird. Temperaturen an die 40 Grad und wechselnde Winde erschweren den Einsatzkräften die Arbeit. Am Vormittag hatte die Präfektur außerdem angeordnet, die Campingplätze rund um den beliebten Surfort Lacanau vollständig zu räumen. Etwa 4000 Touristen wurden in Sicherheit gebracht. Für den Tourismus in der Region sei die Lage eine Katastrophe, sagt Lionel Pujade im Sender France Info. Er betreibt einen Campingplatz und ist Vorsitzender des Interessenverbands der Outdoor-Hotellerie im Departement Gironde. Wir wissen nicht, wie lange das dauern wird. 2022 hat es auf der anderen Seite der Bucht von Arcachon gebrannt. Das sind zum Teil heute noch Mondlandschaften. Hier wird es genauso sein. In den kommenden Jahren wird es also schwierig. Hinzu kommt, dass die meisten Urlauber vor dem Feuer in Sicherheit gebracht wurden und man ihnen verboten hat, weiter Urlaub in der Gironde zu machen. Verboten ist zu viel gesagt. Doch Innenminister Laurent Nunez hatte am Montag erneut an Touristen appelliert, nicht in die betroffenen Gebiete zu reisen. In Biscarrosse, etwa 60 Kilometer südwestlich von Bordeaux, hat sich die Lage dagegen weiter stabilisiert. Das Feuer dort breitet sich nicht weiter aus. Nach Angaben des zuständigen Präfekten konnte ein Großteil der in Sicherheit gebrachten Bewohner in ihre Häuser zurückkehren. Auch im Mittelmeerdepartement Var kämpfen die Einsatzkräfte weiter gegen die Flammen. Nach Angaben der Gendarmerie wurde hier ein 23-jähriger Mann festgenommen. Er steht unter Verdacht, für mehrere Brände im Departement verantwortlich zu sein.
0: Nicht im Krieg, aber auch nicht mehr im Frieden. Das ist unser politischer Zustand heute. Eine Schwebe unter ständiger Eskalationsgefahr. Und gleich unser Thema mit dem Politologen Herfried Münkler. Nach den Nachrichten mit Anne-Madeleine Gallert.
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4: Ermittlungen bestätigen islamistischen Hintergrund. Nach dem Anschlag auf den Berliner Christopher Street Day hat die Bundesanwaltschaft ein IS-Bekennervideo ausgewertet, das auf dem Handy des Tatverdächtigen gefunden wurde. Es zeigt einen Vermummten, der einen Treueschwur auf die Terrororganisation Islamischer Staat leistet. Vermutlich der getötete Abdul B. Innenminister Dobrindt fordert Konsequenzen nach CSD-Anschlag. Es sei nicht gangbar, dass als Gefährder identifizierte Menschen, bei denen eine Verurteilung anstehe, auf Bewährung freigelassen würden. Dobrindt sprach sich für bundesweit einheitliche Regeln für eine Präventivhaft aus. Als Vorbild nannte er Bayern. Tatverdächtiger wird in Psychiatrie eingewiesen. Nach dem Messerangriff in einer Bankfiliale in Regensburg hat das Amtsgericht die einstweilige Unterbringung angeordnet. Laut Staatsanwaltschaft hat ein Gutachter Hinweise auf eine psychiatrische Erkrankung festgestellt. Dem jungen Mann wird Mord an einem 58-jährigen Bankangestellten mit versuchter schwerer räuberischer Erpressung vorgeworfen. FIFA will Fußball-WM künftig noch weiter vermarkten. Der Präsident des Fußballweltverbandes Infantino will Anteile an dem Turnier an private Investoren verkaufen und so über 4 Milliarden Dollar einnehmen. Die Mehrheit soll bei der FIFA bleiben. 20-30% der kommerziellen Rechte sollen an ein Unternehmen gehen, das die WM organisieren soll. Die UEFA übte umgehend scharfe Kritik an dem Vorhaben. Soweit die Nachrichten um halb.
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4: In der Nacht kühlt es ab auf 18 bis 10 Grad. Morgen wieder viel Sonne und noch etwas heißer. Und die Bayern 2 Verkehrsmeldungen. A3 Würzburg Richtung Nürnberg. Zwischen Nürnberg-Beringersdorf und dem Kreuz Altdorf stockender Verkehr.

0: A3 Nürnberg Richtung Passau zwischen Schwarzach und Hengersberg 8 Kilometer Stau. A6 Heilbronn Richtung Nürnberg zwischen Schwabach Süd und dem Kreuz Nürnberg Süd 6 Kilometer Stau. Dort sind nach einem Unfall zwei Spuren blockiert. A7 Würzburg Richtung Fulda zwischen Bad Brückenau, Wittflecken und Gersfeld-Rhön 4 Kilometer Stau nach einem Unfall. A8 München Richtung Salzburg zwischen Rohrdorf und Bernau am Chiemsee Stau wegen Bauarbeiten. A8 Salzburg Richtung München zwischen Felden und Fraßdorf 4 Kilometer Stau. A9 Berlin Richtung Nürnberg zwischen Lauf und Nürnberg-Fischbach 6 Kilometer Stau. Und die A99 Westumfahrung München Richtung Lindau zwischen Neuherberg und Dreieck Allach. 9 Kilometer stockender Verkehr. Es ist 18.33 Uhr.
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2: Mit Franziska Eder am Mikrofon. Seit Ende Februar diesen Jahres greifen die USA und Israel Ziele in Iran an und der Iran wiederum reagiert mit Angriffen auf US-Stützpunkte in Kuwait, Jordanien und Bahrain und beschießt auch Öltanker in der Straße von Hormus. Für die iranischen Menschen bedeutet das, die Inflation steigt weiter, die Währung fällt auf Rekordtiefs und viele Familien können ihre Grundbedarfe nicht mehr decken. Auch in den USA steigen die Preise und natürlich ächzt der gesamte Welthandel. Das alles ist irgendwie ein Desaster mit Ansage, denn es gab ja wohl Warnungen, die Iraner könnten die Meerenge von Hormus taktisch nutzen und sperren. Und an dieser Stelle erinnern wir uns kurz an einen anderen Krieg, den US-Präsident Donald Trump innerhalb von 24 Stunden beenden wollte. Die Weltlage, die wirkt nicht nur bedrohlich, sie ist es. Und wir haben uns bei Menschen in Augsburg umgehört, was ihnen der Frieden bedeutet.
3: Frieden ist, wenn man quasi in Freiheit leben kann, ohne sich großartig Sorgen machen zu müssen.
4: Dass alle in Einklang miteinander leben können, ohne dass man sich gegenseitig zerstört.
5: Wenn alle Menschen nett zueinander sind, sich Mühe geben, dass sich alle gut verstehen.
6: Dass jeder jeden in Ruhe lässt. In Ruhe leben kann, jeder seine Ruhe hat und so leben kann, wie er will.
7: Das Schönste, was es gibt, dass verschiedene Nationen miteinander reden. Und vor allem die, die uns Terror machen, Ärger machen, Amerika und so.
2: Frieden ist, leben zu können, ohne sich Sorgen zu machen. Das ist ein Satz, der wahrscheinlich in vielen Hörerinnen und Hörern einen gewissen Widerhall findet, denn eben friedlich ist die Weltlage im Moment nicht. Und wir wollen sprechen mit Herfried Münkler. Er ist emeritierter Professor für politische Theorie und Ideengeschichte an der Humboldt-Universität zu Berlin. Und ab und an können wir ihn für geostrategische Analysen gewinnen. Hierfür vielen Dank, Herr Münkler, und guten Abend.
8: Guten Abend, Frau Eder.
2: Wir wollen über Donald Trump sprechen. Wir müssen es, weil dieser Iran-Krieg weiter hin und her läuft. Wenn Sie an den amerikanischen Präsidenten denken, denken Sie dann an einen blaffenden Pokerspieler oder denken Sie an das Märchen über des Kaisers neue Kleider? Das ist ein Herrscher, der an sich nackt vor dem Volk steht, aber es spricht keiner an. Was findet da bei Ihnen Widerhall? Welches Bild?
8: Na, eigentlich beide, nicht? Das erste Bild vom blaffenden Pokerspieler oder jemand, der glaubt, hemmungslos drohen zu können und mit den Drohungen allein seine Ziele erreichen zu können. Das ist eine Beschreibung dessen, was Trump vermutlich über sich selber denkt und wie er sich einschätzt hinsichtlich seiner Möglichkeiten, seinen Willen durchzusetzen und des Kaisers neue Kleider. Das ist dann der Blick auf den Fortgang. Er bekommt nicht sehr viel hin in diesen Auseinandersetzungen, jedenfalls dann, wenn er auf einen Gegner stößt, der einen entsprechend harten Willen hat und der nicht vor seinen Drohungen gleich auf die Knie geht.
2: Was hat die amerikanische Regierung in diese Lage im Iran jetzt gebracht? Haben sie sich schlicht verschätzt? Haben sie sich überschätzt? Haben sie den Iran unterschätzt? Was ist da Ihre Analyse?
8: Ja, sie haben offenbar den Iran unterschätzt. Sie haben offenbar geglaubt, das Ganze lasse sich über die Bühne bringen, wie das im Falle Venezuelas der Fall war. Man nimmt ein paar Leute weg, entführt sie oder aber tötet sie. Und die Restregierung ist also dann von Angst geschüttelt und auch gleichzeitig in einer schwierigen

0: Situation und dementsprechend dann bereit, den amerikanischen Vorgaben zu folgen.
1: Und nun sitzen die US-Amerikaner in einer Zwickmühle. Sie schrieben kürzlich in der Süddeutschen Zeitung, ein möglicher Ausweg Trumps wäre zum Beispiel eine weitere Eskalation des Krieges in Iran. Dann die Suspendierung der Herbstwahlen unter dem Verweis, dass die USA sich im Krieg befinden. Halten Sie das tatsächlich für denkbar, dass es auf diese Art und Weise einen Trumpschen Befreiungsversuch gibt?
0: Naja, also zunächst einmal, ein Politikanalytiker muss Optionen durchspielen. Egal, ob sie wahrscheinlich, weniger wahrscheinlich oder unwahrscheinlich sind. Im Falle von Donald Trump muss man das erst recht, dass er mit dem Gedanken spielt, die Midterm-Wahlen auszusetzen, zu vertagen oder was auch immer, dass er in der jüngsten Zeit durch einige Äußerungen von ihm ja zumindest wahrscheinlich geworden. Er spielt mit diesem Gedanken jedenfalls. Und wenn die Demoskopen eben zu einem bestimmten Zeitpunkt sagen, du wirst diese Wahlen krachend verlieren, dann wird er alles daran setzen, um sie zu verhindern oder ihr Ergebnis von vornherein in Frage zu ziehen und nicht anzuerkennen und anderes mehr. Und die Frage der Eskalation ist natürlich das andere Problem der Zwickmühle. Denn wenn er eskaliert, dann hat er einen richtigen Krieg mit auch noch sehr viel mehr verwundeten und gefallenen Soldaten und sehr viel höheren Kosten, die damit verbunden sind. Das heißt, dann bricht er eigentlich sein zentrales Wahlversprechen, die USA aus solchen Kriegen herauszuhalten oder gar solche Kriege, wo immer sie in der Welt begonnen haben, zu beenden. Und das wird ihm vermutlich noch einmal Stimmen kosten, sodass er also noch geringere Bereitschaft hat, sich auf Wahlen jetzt einzulassen.
1: Ihre Analysen, Herr Professor Münkler, werden im politischen Berlin wohl gehört. Beraten Sie doch mal uns Bürger, wenn Sie jetzt diesen.
0: Ich würde gerne.
1: Ja, wenn Sie zum Beispiel nochmal auf diesen Schwebezustand zurückkommen wollen, diese On- und Off-Kriege, dieses, was der Kanzler beschrieben hat, wir sind nicht im Krieg, aber auch nicht mehr im Frieden, dieses neue politische Zeitalter. Wie geht man damit als Bürger am besten um?
0: Tja, also zunächst einmal ist das sicherlich ein Verlust von Gewissheiten. Die im Westfälischen Frieden von 1648 eingeführte strikte Trennung zwischen Krieg und Frieden, Übergang von einem Aggregatzustand Frieden in einen Aggregatzustand Krieg durch den Akt der Kriegserklärung oder umgekehrt durch den Akt des Friedensschlusses, dass diese, ja, man hat auch gesagt, Tertium non datur, ein drittes dazwischen gibt es nicht, dass das zu Ende ist. Ja, wir haben einen Zustand, wie Merz das gesagt hat, wir sind nicht im Krieg, aber wir sind auch nicht mehr im Frieden, bei dem man gewissermaßen immer in einer Anspannung sich befindet. Das hat begonnen mit 9/11, also den Anschlägen auf die Twin Towers in New York und auf das Pentagon und so weiter. Das gilt dann umgekehrt natürlich auch für den Antiterrorkampf der USA mit den Kampfdrohnen, die gewissermaßen aus heiterem Himmel dann irgendwelche Autos zerschossen haben, von denen vermutet wurde, dass sich darin Angehörige des IS oder der Al-Qaida oder was auch immer befinden. Das zeigt sich in der sogenannten Gerasimov-Doktrin, also die Vorstellung des russischen Generalstabschefs, dass man hybride Kriege führt. Ja, Angriffe auf die Steuerungssysteme von Kraftwerken, auf kritische Infrastruktur, Desinformationskampagnen und so weiter und so weiter. Das heißt also, wir beobachten, wie auf der einen Seite gewissermaßen nichtstaatliche Akteure und andererseits aber auch Staaten sich einlassen darauf, diese klare Trennung, entweder Krieg oder Frieden und ein drittes gibt es nicht, zu perforieren.
1: Und mittendrin sind wir. Herfried Münkler ist das. Er ist emeritierter Professor für politische Theorie und Ideengeschichte der Humboldt-Universität und hat sich Zeit genommen für die Bayern 2 Welt am Abend. Schönen Dank Ihnen.
0: Gerne.

0: Molly Mogul mit Sommer 23 Heimatsound aus Inning. Viele Menschen sind tief betroffen vom Anschlag auf den Berliner CSD. Ein queerfeindlicher Anschlag, der wohl einen islamistischen Hintergrund hatte. Und nun sind queere Muslime doppelt in Bedrängnis. Sie müssen sich mit beidem auseinandersetzen. Mit queer und mit Muslimfeindlichkeit. Und damit, dass oft übersehen wird, dass es sie überhaupt gibt. Nabila Abdelaziz berichtet.
1: Ich war tatsächlich vor Ort und wollte mich eigentlich auf dem Weg nach Hause machen und habe dann irgendwann die Banner auf den Bildschirmen gesehen, auf denen stand Evakuierung. Und da war mir schon klar, okay, es muss irgendwas passiert sein.
2: Mehmet König ist Muslim und queerer Aktivist. Geboren in Mostar, aufgewachsen in Ingolstadt, lebt er inzwischen in Berlin. Er war da am 25. Juli, als der Christopher Street Day Ziel eines mutmaßlich islamistischen Anschlags wurde.
1: Und als ich erfahren habe, dass es ein mutmaßlich dschihadistischer Täter war, ja, ich war traurig und wütend zugleich.
2: Traurig, weil wieder einmal queere Menschen das Ziel von Gewalt geworden seien, so Mehmet König. Und wütend, weil er befürchtet, die Tat könne genutzt werden, um Stimmung gegen Musliminnen und Muslime zu machen, denen pauschal Homophobie vorgeworfen werde. Dass es auch queere Musliminnen und Muslime gibt, wird erst langsam sichtbarer in der Öffentlichkeit. Das erzählt auch Lisa Osman. Sie ist 35, ursprünglich aus Grünsburg und lebt in Köln. Sie ist Muslimin und seit vielen Jahren offen queer. Deswegen empfand sie auch eins nach dem Anschlag als besonders tröstlich.
3: Dass sehr, sehr viele muslimische Gemeinden nach dem Anschlag sich ganz klar positioniert haben. Und das hat irgendwie so ein bisschen zum ersten Mal so ein Gefühl ausgelöst, dass man doch Teil von beidem sein kann.
2: Der Aktivist Mehmet König sagt, nicht nur muslimische Communities, alle sollten Islamismus klar benennen.
1: Islamismus ist eine menschenverachtende und queerfeindliche Ideologie. Daher gibt es keine Diskussion darüber. Aber Islamismus ist nicht der Islam. Als schwuler Muslim weiß ich, wie wichtig diese Unterscheidung ist.
2: Wer eine Ideologie bekämpfen wolle, dürfe nicht eine ganze Religionsgemeinschaft unter Generalverdacht stellen, so König. Nicht an den Muslimen, aber an den muslimischen Gemeinden wird die Kritik jedoch lauter, auch in queeren muslimischen Kreisen. Laila Yagella ist Muslimin, Transfrau und Religionswissenschaftlerin.
4: De facto sind die meisten Moscheegemeinden in Deutschland sicherlich sehr konservativ. Und wenn sie das Thema überhaupt angehen, dann sehr oft aus regressiver und repressiver Haltung heraus. Und sie tragen damit natürlich insgesamt zur Queerfeindlichkeit und Homophobie im Alltag in diesem Land bei, wie viele andere Institutionen auch.
2: Sie seien aber nicht diejenigen, die zu Gewalt aufrufen. Und Moscheen in der Regel nicht der Ort, an dem sich Täter radikalisierten. Das passiere vor allem online. Auch der islamische Theologe Muhammad Khurshid, der an der Universität Münster lehrt, begrüßt, dass alle großen muslimischen Verbände den Anschlag verurteilt haben. Allerdings sieht er sie auch in der Verantwortung, etwas an ihrer Haltung zur Homosexualität zu verändern. Ähnlich wie manche in den christlichen Kirchen sehen viele Moscheegemeinden ausgelebte Homosexualität als Sünde.
5: Jede Interpretation, sei es im Islam oder im Christentum, die in irgendeiner Weise diese Menschenwürde antastet, muss dringend hinterfragt werden und zurückgewiesen werden.
2: Dabei ist die Bewertung von Homosexualität, etwa im Koran und der islamischen Theologie, durchaus nicht eindeutig. Khurshid sagt, im klassischen Islam gäbe es viele Ansätze, auf denen eine queerfreundliche Interpretation des Islam aufbauen könne.
0: Queere Muslime und der Anschlag auf den Berliner CSD. Ein Bericht von Nabila Abdelaziz. 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Und wenn Sie derzeit übers Land fahren, dann sieht man wenige Kühe oder Pferde auf den Weiden stehen. Denn die kommen vielerorts gerade nachts auf die Weide und stehen tagsüber im kühleren Stall. Wie sich die Hitze auf Nutztiere auswirkt und wie eine Landwirtin versucht, für Abkühlung zu sorgen. Sandra Lohse war unterwegs im Unterallgäu.
6: Einen schweren Schritt nach dem anderen schleppt sich Kuh Mausi heute in den Melkstand. Nach einem heißen Sommertag wartet Landwirtin Barbara Gropper hier am Biohof Gropper in Pfaffenhausen schon auf ihre Mädels, wie sie sie nennt.
7: Da hat gerade eine so Ketter zuckt. Da merkt man dann so richtig, dass der Hitzestress da ist, wenn sie so
8: so ein bisschen, ja, hört sich ein bisschen an wie Schluck auf.
6: Barbara schließt einer Kuh das Melkzeug an. 50 Milchkühe hat sie. Hier beim Melken zeigt sich im Sommer, ist es den Kühen zu heiß? Geben sie deshalb sogar weniger Milch? Ein erstes Fazit der Landwirtin.
8: Also da merkt man schon, die Milchmenge geht da schon ein bisschen runter. Man sieht es ja jeden Tag dann, man weiß ja ungefähr, wie viel Milch eine Kuh gibt. Und wenn dann halt mal 2 Liter fehlen, dann ist das einfach der Hitze zuzuschreiben.
6: Denn Kühe mögen es eigentlich kalt. Bei -7 bis 17 Grad fühlen sie sich am wohlsten. Was kann Barbara tun, um ihre Mädels abzukühlen bei rund 30 Grad und mehr im Schatten? Auf Social Media zeigen gerade auch andere Landwirte, wie sie und ihre Tiere durch die Hitzetage kommen. Zum Beispiel mit einem Wassersprenkler für Schweine. Das wirkt, bestätigt der Tiergesundheitsdienst Bayern. Und rät, auch kalte Bodenbeläge oder Tricks wie Vitamin C im Hühnerfutter können im Sommer Abhilfe schaffen.
8: Ja, Mädi, was ist los? Komm!
6: Und am Biohof Dropper? Auch Barbara hat sich was überlegt.
8: Ich habe mich influenzen lassen. Dann habe ich eine Bewässerungsanlage mit Sprühnebel gefunden. Sehr, sehr preiswert. 27 Euro hat das Ding gekostet.
6: Über mehrere Meter hat sie einen Schlauch über dem Laufstall aufgehängt. Noch steht hier keine Kuh. Dann heißt es Wassermarsch. Eine Kuh nach der anderen quetscht sich unter den Schlauch, streckt den Kopf Richtung kühle Brise und schnauft durch. Die Kuhdusche läuft immer nur für eine kurze Zeit, sonst wird's zu nass im Stall. Alle glücklich?
8: Ich weiß nicht, ob sie gerade happy sind, aber ich glaube, sie fühlen sich schon ziemlich wohl so.
6: Ob damit die Milchmenge wieder hochgeht, wird sich zeigen. Barbara Gropper hat jedenfalls bereits die 2. Kuhdusche bestellt.
0: Und damit verabschieden wir uns von der Bayern 2 Welt am Abend. Kommen Sie gut durch die heiße Woche. Servus, sagt Franziska Eder. Machen Sie es gut.
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1: Mein Freund heißt Simon. Simon Säbelzahn. Er ist groß, viel größer als du. So groß wie ein Turm. Seine Zähne sind lang wie Säbelklingen und seine Haare dick wie Seile. Das glaubst du nicht? Oder hast du Angst? Brauchst du nicht. Er schnarcht zwar laut, aber sonst ist er lieb. Spinnerei, sagst du? Simon sagt so etwas nie. Und meine Ideen findet er gut. Einmal habe ich gesagt, lass uns zelten gehen.
2: Zotter die Potz, rief er. Tolle Sache. Hast du ein Zelt?
1: Ja, sagte ich, ein Zwei-Mann-Zelt.
2: Dann nehmen wir wohl besser meins, rief Simon vergnügt. Ich habe ein Zwei-Riesen-Zelt.
1: Er ging nach Hause, um es zu holen. Als er wiederkam, ließ er mich auf seine Hand klettern und hob mich vor sein Gesicht.
2: Und wo stellen wir es auf?
1: Hinterm Wald, an dem kleinen See. Da ist ein guter Lagerplatz, sagte ich. Simon steckte mich in seine Brusttasche, nahm sein Zelt unter den Arm und los ging's. Ich lehnte mich an den Stoff wie an ein Geländer und genoss die Sicht auf die kleine Welt zu Simons Füßen. Die Häuser im Dorf sahen aus wie Würfelzucker. Der Wald war wie ein grüner Teppich und dahinter sah ich einen glitzernden blauen Punkt, den See.
2: »Der Platz ist schön«, meinte Simon, als er nach 3 Schritten angekommen war. »Aber zack, Säbelbohm, hier passt mein Zelt nicht hin.«
1: Da hatte er recht. Das Stück Wiese war viel zu klein. »Dann suchen wir eben weiter«, meinte ich. Simon nickte, stapfte los und ich hielt Ausschau. Aber in den Bergen war es zu steil, um Zelte aufzubauen, und dahinter, in Kroatien, regnete es. Simon machte ein paar Schritte durchs Meer auf die andere Seite, nach Italien. Hier schien zwar die Sonne, aber das Campen ohne Campingplatz war verboten.
2: »Zotte die Potter, die Rumpelfatz«, ärgerte sich Simon, »dass es so schwierig ist, einen Platz zu finden.«
1: Ich nickte und machte mir langsam Sorgen, denn die Sonne stand schon tief und wir hatten nicht mehr viel Zeit. Simon stapfte immer weiter. Als ich schon gar nicht mehr wusste, in welchem Land wir eigentlich waren, blieb er stehen.
2: »Hier«, sagte er, »hier ist es ratzenpatzengut.«
1: Ich sah über den Rand der Brusttasche und freute mich. Simon hatte eine wunderschöne große Wiese gefunden. Wir bauten das Zelt auf, setzten uns davor, aßen noch ein paar Würstchen und blickten in die fremde Landschaft. Da bekam ich so ein merkwürdiges Gefühl. Im Tal vor uns lag ein Dorf und der Kirchturm, der sah genau aus wie unserer daheim. Ich drehte mich um. Da lag eine Stadt und das Hochhaus am Rand sah genauso aus wie das Krankenhaus, an dem ich mit meinen Eltern immer vorbeifahre, wenn wir auf die Duld gehen. Und unser Zeltplatz? »Wir sind ja auf unserer Festwiese«, rief ich. Und im nächsten Moment verstand ich auch, warum ich sie nicht gleich erkannt hatte, weil keine Fahrgeschäfte und Verkaufsstände aufgebaut waren.

0: Anke Haas. Erzählt hat es Axel Mehlberg.
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8: Und hier gibt es gleich die 19 Uhr Nachrichten. Danach der Zündfunk mit mehreren Varianten von ein Festival und seine Geschichte. Wir erzählen ja eine bisher unerzählte Geschichte der Love Parade und dann freuen wir uns auf Studiobesuch von den FestivalmacherInnen vom Free Festival. This is not a World Music Festival. Der Zündfunk gleich mit Ann-Kathrin Mittelstraß und Tobias Ruland.
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9: Um 19 Uhr mit Anne-Madeleine Gallert. Die FIFA sorgt mit einem neuen Milliardendeal für Wirbel. Die UEFA warnt bereits vor dem Verkauf der Seele des Fußballs. Der Weltverband will einen Teil der kommerziellen Rechte an seinen Turnieren, also auch an der Fußball-WM, an Investoren verkaufen und damit viele Milliarden Dollar einnehmen.
10: Laut Medienberichten plant der Weltverband einen Verkauf von 20-30% der Anteile an ein noch zu gründendes Unternehmen, das die WM kontrollieren soll. Vorbehaltlich der Zustimmung durch den Kongress und das Council will der Weltverband eine Tochtergesellschaft gründen, die alle kommerziellen Aktivitäten und Turnierorganisationen bündeln soll. Infantino, der laut Statuten nur bis 2031 FIFA-Präsident bleiben darf, könnte anschließend Kommissar der neuen Organisation werden.
9: Nach dem Anschlag auf den Berliner Christopher Street Day bestätigen die Ermittler einen islamistischen Hintergrund. Die Bundesanwaltschaft hat ein IS-Bekennervideo ausgewertet, das auf dem Handy des Tatverdächtigen gefunden wurde. Es zeigt einen Vermummten, der einen Treueschwur auf die Terrororganisation Islamischer Staat leistet. Vermutlich ist es der von der Polizei getötete Abdul B. Letzte Sitzung vor der Sommerpause und das bayerische Kabinett hat sich am Starnberger See getroffen. Mit Blick auf die häufigeren Hitzewellen will der Freistaat Klimaanlagen in öffentlichen Gebäuden stärker fördern, also zum Beispiel in Krankenhäusern, Pflegeeinrichtungen, Kitas und Schulen. Zugleich bekräftigte Ministerpräsident Söder die Pläne für große Wasserleitungen vom Süden in den trockeneren Norden des Freistaats. Dabei sprach er von einem Generationenprojekt. Aus Rache hat ein Mediziner aus München ein ganzes Buch fälschen lassen, nur um einen Professor ein Plagiat anzuhängen. Dieser Fall hat international Aufsehen erregt. Jetzt wurde der 72-Jährige vom Amtsgericht zu 2 Jahren Haft auf Bewährung verurteilt. Maike Vöckersberger mit der ganzen Geschichte.
11: Für tausende Euro beauftragte der Verurteilte Ghostwriter. Sie sollten einen wissenschaftlichen Beitrag in einem Band zu einem rumänischen Kongress schreiben. Dadurch sollte der Eindruck entstehen, der Rechtsmediziner hätte damals aus diesem Tagungsband abgeschrieben. Der Richter sagte in der Urteilsbegründung, der 72-Jährige habe die Plagiatsfälschung mit sehr hoher krimineller Energie begangen. Außerdem verwies er auf die drastischen Folgen für das Opfer. So sei das Ansehen des renommierten Leiters der Rechtsmedizin stark beschädigt worden.
9: Und das Wetter in Bayern. In der Nacht klar und Abkühlung auf 18 bis 10 Grad. Morgen wieder viel Sonne bei 30 bis 36 Grad. Abends in den Alpen leichtes Gewitterrisiko. Am Donnerstag noch etwas heißer bis 39 Grad. Am Abend in Unterfranken örtlich Schauer und Gewitter möglich. Es ist 19.03 Uhr. Die Verkehrsmeldungen. A6 Heilbronn Richtung Nürnberg zwischen Schwabach Süd und dem Kreuz Nürnberg Süd. 7 Kilometer Stau. Dort sind nach einem Unfall 2 Spuren blockiert. A8 München Richtung Salzburg zwischen Rohrdorf und Bernau am Chiemsee Stau wegen Bauarbeiten. Und die A8

0: Salzburg Richtung München zwischen Felden und Fraßdorf 4 Kilometer Stau. Soweit der Service.
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2: Herzlich willkommen zum Zündfunk am Dienstag mit Tobi Ruhland, Ann-Kathrin Mittelstraß und dem Zündfunk-Glücksrad.
3: Na, das läuft ja wieder wie geschmiert, das alte Ding. Und auch bei den Gewinnen haben wir ordentlich nachgelegt, liebe Freunde. Der Zündfunk präsentiert euch das Free Festival in München. Und ihr könnt da heute Festivalpässe, Festival-Tickets gewinnen. Und wir reden hier über ein Monat dauerndes Festival. Hui, hui!
2: Ja, Festival für lose Samen, FestivalmacherInnen Plausch gibt's gleich im Zündfunk. Da klären wir dann auch, was hinter dem Motto des Festivals steckt. This is not a World Music Festival. Das ist kein Weltmusikfestival. Musikalisches Warm-up gibt's jetzt aber erstmal von der Hyperpop-Queen, die nicht mehr Hyperpop macht, sondern Rock. Das ist Charli XCX.

0: Charlie XCX ist immer noch im Brad-Modus, im Gören-Modus, nur jetzt eben mit Hilfe von Gitarren, die hier klingen, also würde jeden Moment Song 2 von Blur losbrechen.
1: Mhm.
0: Ja, echt. Brad hieß ja ihr Album, das 2024 zum Pop-Phänomen wurde und wirklich so in giftgrünem Hyper-Pop daherkam. Seitdem ist viel passiert. Sie hat die Hauptrolle in einem Kinofilm über sich selbst gespielt, hat den Soundtrack gemacht zum Film Wuthering Heights und ganz neu, demnächst wird ihr Porträt in der altehrwürdigen National Portrait Gallery in London hängen. Das hat das Museum gerade erst mitgeteilt. Also wer es immer noch nicht mitbekommen hat, Charlie XCX ist ein Star und als Star kann sie sich auch erlauben, so ein Album wirklich aus dem Ärmel zu rotzen. Das klingt wirklich, als wäre es von irgendwelchen MySpace-Seiten aus den Nullerjahren zusammengeklaubt. Macht irre Spaß, will ich damit sagen. Music, Fashion, Film, ich mag's.
2: Ganz anderes Thema, liebe Freunde. Wenn wir gerade irgendwie so bei Großveranstaltungen und Popstars sind, die gab es ja auch bei der Fußball-WM. Und einen so einen kleinen Gedanken habe ich noch. Wenn die FIFA schon auf Fußball-WM auf XXL macht, dann sollten das doch bitte schön auch noch andere anspruchsvolle Unterhaltungsformate machen dürfen können. Man denke sich zum Beispiel ein Monat dauerndes Festival aus und tata, genau so ein Festival haben wir quasi vor der Haustür. Am Freitag beginnt im Münchner Import-Export das Free Festival, präsentiert vom Ziggeli Zündfunk. 11 pickepackevolle

0: Konzertabende in 4 Wochen.
1: This is not a world music festival, so der Untertitel vom Free Festival. Und dieses Thema, das ploppt bei uns im Zündfunk ja eigentlich regelmäßig auf, dass der Begriff World Music, also Weltmusik, von vielen abgelehnt wird, weil er nicht mehr zeitgemäß sei. Deshalb gleich mal die Frage an die beiden MacherInnen des Festivals, die uns heute Nachmittag im Zündfunk besucht haben, Katha Walput und Oli Kay. Erklärt doch mal, warum ist das Free kein World Music Festival?
2: Ja, ich glaube, das ist das Resultat von mehreren Jahren. Also, dass wir oft mit Künstlerinnen sprechen, die bei uns zu Gast sind und die auch frustriert sind über diese Kategorisierung. Und dann haben wir überlegt, wie wir das äußerst publik machen könnten und haben es als Untertitel fürs Festival genutzt.
3: Und vielleicht war das auch so ein natürlicher Prozess, der ja gar nicht umgänglich war, weil wir mit so vielen Menschen und so vielen Musikerinnen von der ganzen Welt immer zu tun haben und zusammenarbeiten, dass wir natürlich irgendwann uns auch selber die Frage gestellt haben, wie eurozentristisch dieser Blick auf diesen Begriff oder auf diese Kategorisierung ist. Und wir hatten großes Glück, dass wir Sun Ra gefunden haben, der uns den Titel leiht.
1: Das Free, also Free. Geschrieben P-H-R-E.
3: Richtig. Genau, und er hat seine Musik selbst so genannt, die Musik der Sonne, weil er nicht wollte, dass seine Musik in ein Genre einkategorisiert wird. Und das fanden wir sehr passend für das, was wir beim Festival machen und machen wollen.
1: Also Sun Ra, muss man noch kurz sagen, wer ihn nicht kennt, der große Afrofuturist, der ist sozusagen der Namensgeber ist für euer Festival. Auf dem Line-Up experimentelle Popmusik aus sehr, sehr vielen verschiedenen Ländern, von Griechenland bis Sudan, Frankreich, Kolumbien, Italien, Libanon. Aber auch Deutschland ein paar Namen könnten den Zündfunkhörerinnen und Hörern auch bekannt vorkommen. Zum Beispiel DJ Ipek, in München geborene, in Berlin lebende DJ und Produzentin türkischstämmig, der ja Yildirim und ihre Gruppe Şimşek spielt auch. Und ansonsten hat mir, muss ich sagen, so gut wie kein Name was gesagt. Wenn ihr jetzt mal ein paar rauspicken wollen würdet, wo habt ihr euch vielleicht am meisten gefreut, dass ihr es geschafft habt, die aufs Festival zu holen? Ich weiß, das ist die Qual der Wahl, aber ihr müsst euch jetzt kurz entscheiden.
3: Ich glaube, ich suche Maha aus, die diesen Freitag, also am Eröffnungstag, spielen wird. Das ist eine Künstlerin aus den Niederlanden und dem Sudan. Sie sagt, ihre reine Existenz ist politisch und das passt sehr gut zum Free Festival, weil ich glaube, uns ist jetzt auch immer wichtig, das Künstlerische und das Politische miteinander zu verknüpfen. Und das machen wir mit der Auswahl der Künstlerinnen, aber auch die Künstlerinnen selber, weil sie über ihre zum Beispiel Herkunftsgeschichten sprechen, über ihre Biografien, weil es oft Musikerinnen sind, die aus Nischen kommen. Einerseits eben geografischen Nischen, aber natürlich auch musikalischen Nischen und die einen sehr schönen Prozess anstoßen, die Nische oder die Tradition, aus der sie kommen, in einen zeitgenössischen Kontext zu heben.
1: Also Maha, der Tipp von Katha, Olli, deine Möglichkeit, wen zu
2: präsentieren? Ja, sehr schwierig. Aber dann vor allem die Residency, die wir dieses Jahr machen, wo wir 2 KünstlerInnen aus Beirut eingeladen haben von der tollen Band Sanam, die schon 2-mal bei uns waren. Sanam, die quasi ein Blind Date haben mit der südafrikanisch-stämmigen Künstlerin Dumama und dem Münchner Simon Pop.
1: Das heißt, die stellt ihr alle zusammen auf die Bühne und sie kannten sich vorher noch nicht, oder wie?
2: Kennen sich noch nicht, nur via Google Meets und treffen sich am 10. August, teilen sich eine Wohnung bei uns auf dem Gelände, haben einen Proberaum und zeigen uns dann am 15. das Resultat davon.
1: Ihres 5-tägigen Kennenlernens, das klingt wirklich spannend.
2: Ja.
1: Noch ein besonderer Abend mit Lokalbezug. Captain Josarian and the Giesing 90 present Fela Kuti in Dub. Also nächsten Donnerstag ist es. Man kennt den La Brass Banda Schlagzeuger Manu Dacol alias Captain Josarian mit seinem mobilen Soundsystem auf dem Fahrrad. Da kommen wahnsinnig viele Namen so aus München zusammen an diesem Abend. Erklär mal so ein bisschen, Olli, was wird da passieren?
2: Ja.
1: So viel gleich.
2: Also der Manu hat diese EP rausgebracht mit den 4 Tracks sind es, glaube ich. Wir haben die gehört, Katha und ich, und haben dann gefragt, ob das auch live möglich ist. Mhm. Und ich glaube, am Anfang ging es noch irgendwie um eine Besetzung mit 5 Leuten. Und dann kam wieder ein Anruf, nee, aber wir brauchen ja auf jeden Fall Bläser und wir brauchen auch das. Und dann, ja, ist ein bisschen eskaliert und jetzt sind es 12 Leute auf der Bühne.
1: Das klingt auf jeden Fall schon mal sehr spannend, was auch immer das werden wird an dem Abend. Das ist jetzt das 4. Mal, dass das Free Festival stattfindet. Was habt ihr denn so für eine Resonanz vom Publikum bekommen? Kommen da immer die gleichen oder habt ihr es auch geschafft, irgendwie ein neues Publikum über die Jahre so heranzuziehen vielleicht?
3: Absolut haben wir das geschafft, würde ich sagen. Also was ich sehr schön finde und das ich gerne beobachte, dass wirklich auch die Künstlerinnen und Künstler ihr Publikum sozusagen mitbringen. Ich hatte oft Abende, da waren die Hälfte des Publikums das erste Mal im Import-Export, weil einfach ein Künstler aus ihrem Land oder aus ihrem Herkunftsort da war, der dort sehr bekannt ist, aber in München vielleicht das erste Mal oder beziehungsweise auch zum Teil in Deutschland das erste Mal spielt. Das waren dann immer sehr begeisterte und auch dankbare Momente.
1: Das heißt, da kommen dann Menschen aus der Diaspora des jeweiligen Landes.
3: Genau, richtig. Und natürlich arbeiten wir aber auch viel mit unserem Stammpublikum zusammen, die großes Interesse haben, auch Künstlerinnen und Künstler zu sehen, die vielleicht nicht so oft in den Münchner Locations spielen.
1: Vielen Dank, dass ihr da wart, Katha Walpott und Olli Kay. Und wir sind gespannt auf die nächsten Wochen, die dieses Festival stattfinden wird hier in München. Dankeschön, dass ihr da wart.
3: Vielen Dank. Dank.
0: Ja, und wenn ihr jetzt Bock habt, dranbleiben. Gleich verraten wir, wie ihr Festivalpässe bei uns gewinnen könnt.
1: Das hier, das ist Musik, die ihr am Eröffnungsabend diesen Freitag live erleben könnt. Melina, französisch-griechische Musikerin. Das ist ihr Mila Mou Normal.

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1: Aufgewachsen ist Melina Vlachos, alias Melina, zwischen Frankreich und Griechenland. Ihre Familie hat griechische Wurzeln und die hört man in ihrem Neo-Traditional-Pop, wie sie ihre Musik selbst nennt, auch raus. Wir haben gerade die Oud gehört, die kurz heißt Laute, die hat sie auch studiert. Und es gibt so orientalische Einflüsse, auch solche vom Balkan. Und wenn ich richtig gehört habe, dann hat sie, glaube ich, auf Französisch und Griechisch gesungen in diesem Song. Mila mu normal. Aber vielleicht wollt ihr selbst ja nochmal ganz genau hinhören. Diesen Freitag spielt Melina live zum Auftakt des Free Festivals im Münchner Import-Export und das geht dann bis Ende August.
2: Und der Zündfunk Kassenwart kann mitteilen, Preis pro Festivaltag sehr faire 16 Euro im Vorverkauf, an der Abendkasse dann jeweils ab 21 Euro.
1: Für Menschen mit geringem Einkommen gibt es übrigens auch Fördertickets.
2: Und falls euch das nicht betrifft und ihr größer denkt, der Festivalpass für insgesamt 5 selbstgewählte Festivaltage gibt es für 66 Euro.
1: Und wir haben auch noch was für Umme. Der Zündfunk präsentiert euch das Free Festival und hat hier einen Turnbeutel voller Free Festival Tickets für euch für das Opening diesen Freitag. Ich bin erschrocken. Hey, dann nein.
2: Ja, das Glücksrad. Ich habe festgestellt, es bringt uns überhaupt gar nichts. Leute sollen Mails schreiben, ja, genau. Und wir machen das Glücksrad. Das ist ja totaler Quatsch. Egal, das Opening diesen Freitag, das vom Free gibt's for free sozusagen für einige von euch. Schreibt eine Mail an zündfunk@bayern2.de mit Namen und Kontaktdaten und beantwortet folgende Frage: Wen oder was wolltet ihr schon immer mal befreien oder habt es vielleicht ja schon getan? Wen oder was wolltet ihr schon immer mal befreien oder habt es vielleicht ja schon getan? Mail an zündfunk@bayern2.de und mit etwas Glück gewinnt ihr ja so ein Festival-Ticket fürs Free Festival, fürs Opening.
1: Tobi!
2: Die Verlockung ist einfach so groß.
1: Ich nehme es gleich weg, ich nehme
2: es
1: gleich weg.
2: Es ist einfach so groß.
1: Ja. Es ist ein ganz, ganz, ganz, ganz anderes Festival als das, also das Free Festival, als das Festival, das die letzten beiden Wochenenden in Belgien stattgefunden hat. Da war nämlich das Tomorrowland Festival. Das ist eines der größten und meistbesuchten EDM-Festivals der Welt, also für elektronische Musik. Aber ich würde jetzt sagen, jetzt nicht so die Art von elektronischer Musik, die wir hier so im Zündfunk spielen. Das sind so große Namen wie Skrillex, David Guetta, Steve Aoki und was ich damit eigentlich sagen will, um nichts in der Welt würde ich jemals auf dieses Festival gehen wollen, aber von einem Act, da habe ich mir zumindest im Internet die Videos angeschaut und fand das sehr, sehr rührend. Das ist der älteste Musiker, der jemals beim Tomorrowland aufgetreten ist dieses Wochenende. Er ist 80 oder 83, konnte es nicht ganz rausfinden, der Kameruner Echo Roosevelt. Dessen Musik ist in den letzten Jahren wiederentdeckt worden, unter anderem, weil das Produzentenduo Disclosure einen seiner Songs gesampelt hat. Was er selber prinzipiell okay fand, aber nicht so ganz, wie sie den Song irgendwie zerhackt haben für die Samples. Aber jedenfalls, es gibt ganz offensichtlich große Fans von Echo Roosevelt innerhalb der elektronischen Musikszene und die haben den alten Herren auf dieses, ich sag jetzt mal, Monster von Festival gezerrt. Und ich glaube, er fand es dann auch ganz cool. Also die Crowd sah zumindest auch ganz glücklich aus. Er sah ganz happy aus auf diesen Videos. Und das ist hier sein Song Phone Me Tonight, ursprünglich von 1981, wurde gerade wieder veröffentlicht.

0: Afrikanischer Synthi-Disco-Funk von Echo Roosevelt. Der Kameruner, der hat den Song 1981 in der Nähe von Paris aufgenommen, wo er einige Jahre gelebt hat. Da gab es so ein Studio, wo ganz viele MusikerInnen aus der afrikanischen Diaspora offenbar aufgenommen haben. Aber Echo Roosevelt, der ist dann später zurückgekehrt nach Kamerun in sein Dorf, Lobé heißt es, glaube ich. Und es ist, er ist da mittlerweile sowas wie ein Ortsvorsteher, wenn ich das richtig verstanden habe. Macht aber weiter Musik. 2022, da hat er auf dem Niege Niege Festival in Uganda gespielt.
1: Haben wir auch immer wieder mal schon
0: genau,
1: berichtet.
0: Genau, das ist, glaube ich, echt ein verdammt cooles Festival. Und da hat ihn ein Belgier kennengelernt. Der war so fasziniert von Echo Roosevelt, von seinen Geschichten und seiner Musik, dass er jetzt extra ein Label gegründet hat, um die Musik von Echo Roosevelt jetzt wieder zu veröffentlichen.
1: Und der hat ihn dann auch aufs Tomorrowland Festival geschleppt, nehme ich an, oder?
0: Ja, er hat's gut gemeint. Aber schön, dann spielen wir ihn hier auch im Zündfunk und ja, wir freuen uns. Wir haben es kurz vor 7:30 hier und ihr seid im Zündfunk auf Bayern 2 und wir kommen zu unserer beliebten Rubrik.
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0: Das heißt Glanz Null und es kommt von Rapper Upsilon aus Berlin. Und ich würde mich an der Stelle mal ganz kurz selbst zitieren. 2022 war es, da habe ich hier in der Sendung gesagt, er hat gerade erst ein paar Songs veröffentlicht, aber gute Chancen, das nächste große Ding im Deutschrap zu werden.
1: Das hast du damals über mich auch gesagt.
0: Genau, ja. Nee, du, bei dir habe ich gesagt, das nächste große Ding im Hackbrett.
1: Ja, das ist
0: Brett-Rap.
1: Ähnlich.
0: Auf jeden Fall, da hatte ich Upsilon gerade auf dem Itche-Festival für neue anatolische Musik in Berlin gesehen. Das
1: wo
0: war,
1: du immer dich rumtreibst, wirklich. Entschuldigung, ich fall dir mal
0: ab und zu bin ich zufällig zur richtigen Zeit am richtigen Ort. Auf jeden Fall, das war damals, glaube ich, einer seiner ersten richtigen Auftritte auf dem Itche-Festival. Aber dass Upsilon jetzt 4 Jahre später und 2 Alben später so ein großes Ding im Deutschrap werden würde, das hatte ich dann vielleicht noch gar nicht mal zu hoffen gewagt. Auf jeden Fall, wir sind Fans und wir hören Upsilon mit dem Song Glanz. Und da erklärt sich dann auch, was es mit diesem Titel Glanz Null auf sich hat.
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4: Puh, Apsilon war das mit Glanz von seinem Album und zum Album der Woche Glanz Null. Es zieht sich, finde ich, eine ziemliche Traurigkeit, vielleicht Wehmut durch viele der Songs darüber, dass die Welt ihren Glanz, ihren Zauber verloren hat. Das kann am Verlust der Kindheitsträume liegen, sagt Apsilon über diesen Albumtitel auch Glanz Null, an familiären Traumata oder an der generellen Überforderung mit dem politischen Zustand der Welt. Und da hat er als Enkel von GastarbeiterInnen aus seiner postmigrantischen Perspektive ja nochmal einen anderen Blick auf viele Dinge. Mhm. Und das macht ihn für viele, glaube ich, auch für viele Menschen, vor allem aus dieser Community, zu einem richtigen, zu einer Identifikationsfigur und auch so einem Helden.
5: Ja, macht vielleicht auch ein bisschen Erwartungsdruck. Wie es ihm damit geht, hat er uns im Interview verraten.
6: Es ist so ein bisschen ein zweischneidiges Schwert. So, also ich finde es schön und dass es so viele Menschen bewegt. Und ich sehe auch unsere Musik und alle, die das irgendwie verfolgen, als irgendwie eine Form von Community. Und natürlich ist es nicht auf Augenhöhe in dem Sinne. Ich stehe auf der Bühne so, das ist auch irgendwie, so will ich, das will ich jetzt auch gar nicht so darstellen, aber eher als so ein Miteinander, als ich, der jetzt irgendwie den Leuten sagen sollte, das ist richtig.
5: Ich würde sofort mit ihm in Urlaub fahren wollen. Der neue Held des Deutschrap, ein sehr reflektierter, sympathischer Typ auf jeden Fall, der Apsilon.
4: Und ein ausführliches Interview mit Apsilon findet ihr auch auf unserer Homepage auf bayern2.de, Zündfunk. Und wir bleiben im Rap, gehen jetzt aber in die USA zu einer Kollegin in gewisser Weise, die ähnlich wie Apsilon auch so einen sehr schönen beiläufigen Flow hat. Das mache ich immer gern. Und zwar No Name aus Chicago. Die hatte offenbar, krasse Geschichte, Probleme mit einem Hausbesetzer. Also der hat sie es tatsächlich in ihrem Haus, ihrer Wohnung gemütlich gemacht, während sie auf Tour unterwegs war. Und sie musste ihre Freunde bitten, den rauszuschmeißen. Und seitdem hat sie Angst, dass er irgendwann mal zurückkommt.
5: Hier ist ja, oder sie geht einfach immer für immer auf Tour, da muss sie immer heimkommen.
4: Super Idee, Tobi. Richtig, ich schlage dir das dann mal vor.
5: Ich habe heute nur gute Ideen. Ich glaube, ich spiele heute auch noch Lotto am Glücksrad.
4: Ja, gut. Super Idee. Hier ist die ganze Geschichte im Song Squatter featuring Bram.

0: So ein cooler Song und so eine Horrorstory über den Typen, der in No Names Wohnung eingebrochen ist und dort gelebt hat, während sie auf Tour war. Und der Typ hat da offenbar mit einer Taube gelebt, die er aufs Bett gekackt hat. Ah, Squatter featuring Dram. Und auch ein kleiner Funfact, hat nichts mit Tauben zu tun. Dram, der Rapper und Sänger aus Virginia, ist übrigens in Landstuhl geboren. Die Mama war in der US Army.
1: Ihr hört den Zündfunk am Dienstag und wir begeben uns jetzt, ja, wir gehen jetzt mal richtig rein in die Musikgeschichte. Wir nehmen euch mit an eine historische, ja, sagen wir mal, Schamüberwindungsfront. 2. Juli 1989. 50 bunte Leute stehen am Wittenbergplatz in West-Berlin herum und sind bereit und irgendwie auch nicht.
2: Und wir wussten auch gar nicht richtig, wie das anfangen sollte. Und dann meinte halt auch irgendwann mal der Polizeipräsident, na sollen wir jetzt mal? Also der musste uns im Prinzip auffordern, anzufangen. In dem Moment, wo wir die Musik angemacht haben, sind sofort Leute stehen geblieben und haben uns eigentlich nicht besonders freundlich angestarrt, weil der Berliner an sich per se war barsch.
0: Ja, das war sie, die erste Love Parade im Sommer 1989, erdacht und ausgeführt von der damaligen Designerin Daniele De Picciotto. Oh, Picciotto, ich stolper immer, Entschuldigung. Und ihrem damaligen Freund, dem Techno-DJ Dr. Motte.
1: Ja, weit über 1 Million Teilnehmer zählte die Love Parade dann nur 10 Jahre später, 1999. Und das hatte dann auch bald Tradition. Love Parade-Erfinder Dr. Motte bei der Abschlusskundgebung an der Siegessäule in Berlin.
3: Back to the roots. Unsere Welt ist Klang.
4: Und hab danach dann auf einem Schneckenhorn angeblasen. Weil wenn ich mir Naturvölker anschaue, die haben ihre Geschichtenerzähler und die erzählen von, wie hat unsere Kultur angefangen.
0: Tja, wie das Ganze angefangen hat, das ist ein sehr, sehr gutes Stichwort. Es gibt da jetzt eine neue Doku, Love is Stronger von Love Parade zu Rave the Planet. Was nämlich im Laufe der Jahre passiert ist, dass da einige Personen in der ja längst zum Mythos gewordenen Geschichte über die Entstehung der Love Parade gerne vergessen werden. Zwei Frauen, ohne die es die Love Parade und deren Nachfolgeveranstaltung nie gegeben hätte. Die melden sich gleich bei uns zu Wort. Nach dieser Love Parade Hymne von einst von Dr. Motte und West Bam,

0: Dr. Motte und Wesper mit Sunshine. Bei Sunshine, da muss ich immer an die Sonnenblume denken, die auch so ein bisschen Symbol war und auch Accessoire für viele derer, die in den 90ern auf die Love Parade gegangen sind.
1: Ja, vorher gerade so in einer teeny-tiny Nutshell die Geschichte der Love Parade kurz nacherzählt. Die Anfänge 1989 als Demonstration für Friede, Freude, Eierkuchen mit ein paar Leutchen bis hin zum Millionen-Event und Höhepunkt 10 Jahre später auf der Straße des 17. Juni in Berlin. Dann kommerzieller Ausverkauf der Veranstaltung und die Übernahme von Fitnessstudio-Mogul und Unternehmer Rainer Schaller im Jahr 2005 bis hin zur fürchterlichen Katastrophe dann in Duisburg 2010, bei der 21 Menschen im Love Parade-Gedränge ums Leben kamen. Eine Love Parade, die so nie hätte genehmigt werden dürfen, wie sich herausstellte. Einen bis jetzt ziemlich vernachlässigten Aspekt in der Historie der Love Parade beleuchtet jetzt eine neue Doku. Love is Stronger. Von Love Parade zu Rave the Planet. Ab Freitag in der ARD Mediathek. Alba Wilczek hat sie schon gesehen. Und guess what? Dr. Motte hat die Love Parade nicht allein erfunden. Ganz im Gegenteil.
2: Leider ist es ja auch bei der ganzen Geschichte so gewesen, dass ich jahrelang verschwiegen wurde und dass es irgendwie oft so erzählt wurde, als ob Motte das alles alleine gemacht hätte, was natürlich überhaupt nicht wahr ist. Wir hatten ja außerdem auch noch Helfer und sowas kann man gar nicht alleine machen.
3: Erzählt Danielle Di Picciotto. Sie hat die Love Parade mitgegründet.
2: Und das ist für mich irgendwas gewesen, wo ich mich dann angefangen habe zu wehren, weil ich gesagt habe, das ist Geschichtsverfälschung. Und ich habe auch gemerkt in Berlin, dass das grundsätzlich, dass oft passiert, dass Frauen sogar in Künstlerkreisen nach 30 oder 40 Jahren plötzlich aus der Geschichte verschwinden und dass man wirklich im Prinzip ziemlich darum kämpfen muss, erwähnt zu werden.
3: Die gebürtige New Yorkerin und Wahlberlinerin ist Künstlerin, Musikerin, Filmemacherin und war ganz früh dabei, damals Ende der 90er, als die Berliner Technokultur entsteht.
2: Acid House am Anfang und dann die ersten Techno-Sachen fanden wir total super und haben angefangen, die ersten Techno-Partys in Berlin zu organisieren in seinem Club. Und einer unserer Träume war immer mal nach Rio de Janeiro zu gehen, um da so eine Parade mal mitzuerleben. Hatten aber kein Geld, waren damals auch noch total arm. Und irgendwann mal kam dann die Idee auf, lass uns das doch einfach in Berlin machen mit unserer Musik und unseren Kostümen. In Berlin war ja sowieso eigentlich immer alles politisch. Von daher haben wir dann auch gleich gesagt, ja, Musik fliegt über alle Mauern. Damals war die Mauer ja noch da. Das heißt, es hat auch wirklich einen politischen Hintergrund, dass wir wollen, dass alle Leute um uns herum, auch hinter der Mauer, die Musik hören können.
3: Danielle Di Picciotto ist Teil der neuen ARD-Doku Love is Stronger. Der 90-minütige Film erzählt die Geschichte der Love Parade. Aber da, wo viele vor allem an Dr. Motte, die 90er und das Ende der Technoparade denken, setzt Regisseurin Britta Mischer einen neuen Fokus. Die Doku erzählt die Geschichte von zwei Frauen, Danielle Di Picciotto und Ellen Dosh Rowing. Die eine war Mitgründerin der Love Parade, lange verschwiegen in den Erzählungen, und die andere ließ das Event als führende Kraft wieder auferstehen. Rave the Planet. Die Doku begleitet Ellen Dosh Rowing, Geschäftsführerin der Rave the Planet GmbH, und ihren Ehemann Dr. Motte im Zeitraum von 3 Jahren. Ihre Story ist der andere Schwerpunkt der Doku. Im Jahr 2022 fand Rave the Planet zum ersten Mal in Berlin statt, quasi als direkter Nachfolger der Love Parade. Damals kehrten die Trucks, kehrte der Techno zurück auf die Straße des 17. Junis mit ca. 300.000 Menschen. Britta Mischer zeigt die Gedanken, Hürden und Emotionen, auf die die VeranstalterInnen vor und nach dem Event treffen, und montiert sie mit Archivmaterial und Zeitzeugeninterviews über die Vergangenheit. Love Parade Geschichte und Rave the Planet, gemixt mit deutscher Techno-History. Danielle Di Picciotto spricht in dieser Doku zum ersten Mal über ihre Gedanken zu Rave the Planet. Eine Neuauflage hätte sie persönlich nicht gemacht, So war ihr bei der Love Parade ja eher der antikommerzielle Kunstaspekt wichtig. Trotzdem spricht sie wohlwollend über Ellen Dosh Rowing und Dr. Motte, ihren Ex-Partner. Die Doku packt einen gerade in den kleinen Momenten. Zum Beispiel in der Beziehung zwischen Dr. Motte und Ellen Dosh Rowing. Er, der Mann mit dem fast kindlich naiven, aber anrührenden Traum vom Weltfrieden, der seit 40 Jahren besteht. Und sie, eine strukturierte Macherin, die den gemeinsamen Traum checkt und für ihn kämpft, die ihren Ehemann aber oft auch in die Realität führen muss. Nicht selten ermahnt oder rügt Ellen Dosh Rowing Dr. Motte für unbedachte Aussagen oder Aktionen. Hier und da schließt sie ihn sogar konsequent aus Bereichen der Organisation aus. Eheleben eben. Sehr sympathisch.
4: Ich habe nur gesehen, da ist ein Peace-Zeichen und ein Love und ein Herz darunter.
5: Es ist halt saublöd, dass es bei uns auf unserem Wagen und auch noch ausgerechnet Motte passiert ist. Das Ding ist, dass der Motte eigentlich mal so ein Mediencoaching bräuchte. Der ist halt so ein Fettnäpfchenjäger. Ist halt scheiße, aber ist halt so.
4: Okay.
5: Wir machen jetzt mal ein Medientraining mit dir.
3: Mit Love is Stronger erfindet die ARD keine neue Erzählung der Love Parade. Mehr schafft der Film eine Sichtbarkeit. Für Frauengeschichte im Kulturbereich und für die Möglichkeit, neu anzufangen, findet auch Danielle De Picciotto.
2: Ich finde es gut, wenn man in einem Land wohnt, in dem man die Möglichkeit hat, solche Sachen zu machen. Also das finde ich das eigentlich Wichtigste an der ganzen Sache, dass man die Freiheit und die Demokratie hat, dass Menschen auf der Straße so etwas zum Ausdruck bringen können. Und von daher finde ich, alles, das positiv in dieser Form ist, auch CSD und alle anderen Paraden, finde ich absolut wichtig und gut.
1: Zündfunk. Und ich freue mich schon auf die Szene mit dem Fettnäpfchenjäger. Alba Wilczek über die Doku Love is Stronger von Love Parade zu Rave the Planet ab Freitag in der ARD Mediathek.
0: Musikalisch waren wir ja vorhin schon auf der Love Parade. Jetzt geht's auf eine ganz andere Party. Die ist in Chelsea, nicht der Londoner, der New Yorker Stadtteil Chelsea. Und die Party ist im 18. Stock,
1: beziehungsweise. Ich wiederhole mich, wo du überall rumkommst.
0: Jetzt warte mal. Ich überlege gerade 18. Stock oder 19. Stock. Die Amerikaner zählen ja anders. Vielleicht ist es, also, es geht um den 18th Floor, wahrscheinlich bei uns der 19. Stock. Auf jeden Fall, dieses Stockwerk ist offenbar so ein bisschen das Problem für die Partymaus, die vielleicht doch zu müde ist, da hoch in den 18., 19. Stock zu gehen. Das ist No Bra mit 18th Floor.
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0: Was für ein schräger, guter Song.
1: Fantastisch.
0: Ist das, bitte?
1: Ich glaube, okay, du kennst mich. Ich bin ein sehr ungeduldiger Mensch. Ja. Wenn jemand im Treppenhaus so 18 Stockwerke vor mir herlaufen würde, ich würde durchdrehen. Aber die wird bestimmt so schlurfen. Mhm. Ich würde total gemütlich hinter dir hinterher schlurfen.
0: Ja, ja, ja, so bis in den 18.
1: Floor.
0: Und mir
1: die ganze Zeit ihren Song nach. Fantastisch, fantastische Nummer.
0: 18th Floor von No Bra, auf Deutsch kein BH. Wir haben gerade so ein bisschen über den Text gerätselt. Diese Party, vielleicht ist es so eine Plastic Surgery Party, weil sie singt irgendwas so, I wanna get my boobs done. Man muss natürlich auch wissen, No Bra heißt nicht ohne Grund No Bra. No Bra tritt tatsächlich, was ich recherchieren konnte, immer oben ohne auf. Und es ist eigentlich eine Deutsche, Susanne Oberbeck, die lange als queere Ikone im Londoner Underground galt, was ich so gelesen habe, bis sie nach New York gezogen ist, wo sie natürlich mittlerweile garantiert genauso eine Ikone ist, inmitten der vielen Socialites. Und sie ist mir zum ersten Mal begegnet auf den letzten Alben der venezolanischen Sängerin Arca. Quasi eine Empfehlung von Arca und jetzt eine Empfehlung von uns für euch.
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0: Alex Cameron mit Stand and Man.
1: Ich glaube, auch lustig, mit dem 18 Stockwerke im Treppenhaus hochzulaufen.
0: Der hat gerade ein neues Album veröffentlicht, der Australia Late to Set, wo er wieder in verschiedene Rollen schlüpft. Wie immer gerne in die Rolle irgendwie ekliger, creepy Männer, die er dann deren Lächerlichkeit er bloßstellt. Manchmal auch deren Gewaltigkeit.
1: Wieso schaust du mich dabei
0: Nein,
1: an?
0: Nein, um Gottes Willen, ich schaue nicht dich an. Ich will nur sagen, auf
1: weh.
0: Dem Album, auf dem
1: Jetzt
0: neuen, geht es so ein bisschen gruselig zu. Zwischendrin nicht bei dem Song, das war eher so der schunkelige, eher harmlose Song, Standing Man.
1: Okay, ich bleibe jetzt neutral an dieser Stelle.
0: Danke.
1: Und ziehe mich zurück auf die Rolle des Programmansagers.
0: Ja,
1: nach den Nachrichten kommt hier der Bayern 2 Salon heute mit Marie Schöss.
0: Und um 23.05 Uhr im Nachtmix Jay Rutledge. Bei ihm gibt's heute Amapiano, Afrobeats und Latin Hip-Hop und Neues von Cypherhill Trueno und Uncle Waffles.
1: Dann heißt das an dieser Stelle, Tobias Ruland und Ann-Kathrin Mittelstraß sagen Tschö mit Ö.
0: Und wir schicken euch jetzt noch in den Abend mit einer kleinen Entdeckung aus Österreich. Und sorry, Tobi, es ist nicht Bibiza. Es ist
1: Schade.
0: Holly, wobei Holly eigentlich auch Tobi heißt. Es wird kompliziert, aber Holly heißt eigentlich Holly, weil er in seiner Zivildienstzeit für einen holländischen Menschen gehalten wurde. Deshalb der Spitzname Holly. Auf jeden Fall sein erstes Album.
1: Das ist eine doofe Geschichte.
0: Ja, das filmen wir nicht weiter aus.
1: Und eine Taube kommt auch noch vor.
0: Es ist so ein schöner Song. Prophezeiung heißt ihr. Werdet gleich wissen, was ich meine. Holly.

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1: Um 20 Uhr mit Anne-Madeleine Gallert. Die FIFA will für ihre Großveranstaltungen wie die Fußball-WM externe Investoren ins Boot holen und damit weitere Milliarden einnehmen. Dafür soll eine eigene Gesellschaft gegründet werden, die zwischen 20% und 30% der kommerziellen Rechte bekommt. Diesem Plan von FIFA-Boss Infantino müssen die Gremien noch zustimmen. Die Fußballwelt ist in Aufruhr. Moritz Knorr fasst zusammen.
2: Der Europäische Fußballverband UEFA kritisierte die Pläne der FIFA scharf. Der Weltverband überschreite damit eine Grenze, die die, Zitat, führenden Institutionen des Fußballs niemals überschreiten dürfen. Die UEFA nehme die Angelegenheit äußerst ernst. Und der Europäische Verband legte noch einmal nach, schreibt in einem Statement, die Seele und die Führung des Fußballs sind keine Vermögenswerte, mit denen gehandelt werden darf. Keiner von uns besitzt den Fußball. Es ist nicht an der FIFA, ihn zu verkaufen.
1: Der Anschlag auf den Christopher Street Day in Berlin am Samstag sorgt für immer mehr Forderungen nach Veränderungen, zum Beispiel beim Austausch von Daten zwischen Sicherheitsbehörden. Der Chef des parlamentarischen Kontrollgremiums Hinrich Mann von der CDU sieht Verbesserungsmöglichkeiten. Die Geheimdienste und die Polizei müssten künftig noch enger zusammenarbeiten, und zwar in Echtzeit, sagte er. Im August will das Kabinett eine Reform des Gesetzes für Nachrichtendienste beschließen. Im Zentrum Spaniens und im Norden von Valencia haben Löschmannschaften Waldbrände erfolgreich bekämpft. Von einer Entspannung der Lage will die Regierung in Madrid aber nicht sprechen, ebenso wie die französische Regierung. Die Feuerwehr und andere Helfer profitieren bei ihren Einsätzen vom EU-Klimabeobachtungsprogramm Copernicus. Die Satellitendaten zeigen, dass sich die Waldbrände mit einer enormen Geschwindigkeit fortbewegen, wie trocken die Böden sind und eine Prognose für die nächsten 4 Wochen. Auf dieser Basis kann die EU Rettungskräfte und Flugzeuge frühzeitig an gefährdete Gebiete verlegen. Und noch einmal zum Fußball. Der FC Bayern startet in die Vorbereitung für die neue Bundesliga-Saison. Für Torwart Manuel Neuer könnte es die letzte sein. Am Rande des Trainingslagers am Tegernsee sagte der 40-Jährige wörtlich, es sieht schon stark danach aus, dass ich aufhöre. Neuer steht vor seiner 21. Saison als Fußballprofi. Das Wetter in Bayern. In der Nacht klar, es kühlt ab auf 18 bis 10 Grad. In den kommenden Tagen weiterhin viel Sonne, morgen Abend in den Alpen leichtes Gewitterrisiko. Donnerstagnachmittag in Unterfranken örtlich Schauer und Gewitter möglich. Die Temperaturen steigen auf 30 bis 37 Grad, am Donnerstag sogar bis auf 39 Grad. Soweit die Nachrichten. Es ist in wenigen Sekunden 20.03 Uhr.
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3: Michel Friedmann hat ein neues Bayreuth angekündigt bei der diesjährigen Eröffnung der Festspiele. Ein Bayreuth, das sich seiner Vergangenheit stelle.
4: An diesem Wochenende beginnt es. Das neue Bayreuth, die neue Ordnung des Aufarbeitens, des Ausgrabens, des Redens, des Sprechens.
3: Die Festspiele in Bayreuth, das ist ein Thema dieser Stunde. Es geht um die Oper, um ihre heimlichen Spielregeln und um ihre Kosten. Außerdem geht es nach Rom, in einen der schönsten Gärten Europas. Und es geht um die vielen, vielen Menschen, die sich zum Beispiel vor so einer italienischen Gartenkulisse fotografieren. Marie Schöss begrüßt Sie.
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1: 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Das ist See You on the Other Side.

0: In Paris, finde ich, da kann man ein Phänomen unserer Zeit besonders schön beobachten, nämlich, dass sich heute sehr viele Menschen vor den immer gleichen Motiven fotografieren. Vor dem Louvre zum Beispiel, unter dem Eiffelturm natürlich, aber auch am Ufer der Seine. Die Settings dieser Bilder sind völlig absehbar. Man hat die tausendfach schon gesehen und trotzdem greifen vielleicht auch Sie, ich auf jeden Fall, in diesen Momenten zum Handy oder zur Kamera und schießen ein Bild. Martin Zein findet dieses Phänomen alles andere als traurig oder einfach unkreativ. Er glaubt nämlich, das ist ein Zeichen dafür, dass wir auch in diesen ja sehr individualistischen Zeiten Gemeinschaft suchen.
1: Reisezeit ist Insta-Zeit. Zu den Hauptattraktionen jedes Reiseziels gehören heutzutage die Foto-Hotspots. Es gilt, jene Plätze abzuarbeiten, wo vor einem selbst tausende andere auch schon gestanden haben, um das obligatorische Selfie vor dem eben nicht austauschbaren Hintergrund zu machen. Klarer Vorzug zu früher, anders als in altägyptischen Tempeln, muss sich nicht jeder Hans und Franz eigens eingravieren, um der gesamten Nachwelt zu dokumentieren, was für ein Banause man gewesen ist. Anders als das Einritzen hat das Foto, sofern auf einen Blitz verzichtet wird, noch keinem Objekt geschadet. Was geschieht mit diesen Billionen, diesen Fantastillionen von Bildern? Das Internet ist zwar überaus gutmütig, was die Fotoorgien angeht, aber manchmal denke ich an die alten Römer, sehr praktisch denkende Menschen, die neben ihren Speisesälen immer ein Vomitorium hatten, einen Raum, um einmal kurz zu kotzen, um sich anschließend wieder weiter der Völler

0: Malerei hingeben zu können. Kann man irgendwann genug Fotos gemacht haben? Zu viele? Viel zu viele? Offenbar nicht. Denn das Fotografieren schafft den größten Sozialverbund, zu dem sich die Gen Z zu versammeln bereit ist. Zum Beispiel im Musée d'Orsay. Wie so oft sehr voll, schon vor dem Eingang eine lange Schlange. Die längste, auch die geradeste und höflichste mit vielen jungen Asiatinnen befand sich im Innern des Museums. Das d'Orsay ist ja ein ehemaliger Bahnhof, ein Außenfenster mit der alten gläsernen Uhr, mit der Aussicht auf dem Eiffelturm hat man beibehalten. Und dort standen die jungen Menschen, warteten geduldig, bis das Haar und die Mimik insta-optimiert waren, bis sie endlich an der Reihe waren, um genau das zu machen, was vor ihnen alle anderen gemacht haben. Ja, es stimmt. Es gibt einen Kult des Individuellen, aber interessanterweise äußert er sich oft darin, andere exakt zu imitieren. Mit einem seltsamen Effekt. Das Objekt wird immer unwichtiger, tritt quasi zurück und die Handlung wird im Gegenzug immer wichtiger. Der US-Schriftsteller Don DeLillo hat diesen Effekt schon vor 4 Jahrzehnten beschrieben. Er lässt im Roman Weißes Rauschen eine Figur einen Umweg machen, um sich eine ganz besondere Attraktion anzuschauen. Eine Scheune. Natürlich nicht irgendeine. Zahlreiche Schilder weisen auf die meist fotografierte Scheune der USA hin. Und der Protagonist ist begeistert, ja geflasht von der Andacht, vom Aufwand, mit dem zahllose Fotografierende links und rechts von ihm sich, nein, nicht der Scheune, sondern diesem Moment hingeben.
1: Wie war die Scheune, bevor sie fotografiert wurde? Wie sah sie aus? Inwiefern unterschied sie sich von anderen Scheunen? Inwiefern glich sie anderen Scheunen? Wir können diese Frage nicht beantworten, weil wir die Schilder gelesen haben, die Leute gesehen haben, die die Fotos schießen.
0: Das gilt heute doppelt. Es ist nicht mehr das Objekt selbst, nicht die Scheune, nicht die Bahnhofsuhr. Es ist das reale Zusammenkommen an dem einen, dem fototauglichen Ort. Alles dreht sich um den Moment der Synchronisation, darum, den anderen zuzusehen, wie sie dasselbe tun, empfinden, posten, wie wir selbst. Denn das Teilen, Kommentieren, Liken der Bilder in der Community folgt. Eine Kirche des je Einzelnen, mit fast so vielen Priestern wie Gläubigen. Denn im Netz dürfen ja alle verkünden, wie schön dieser Ort, wie besonders er war. Eine Liturgie aus Sharen und Liken. Ein Gottesdienst, ein Fotodienst, ein kurzer Andachtsmoment.
1: Wir können nicht aus der Aura heraus. Wir sind Teil der Aura. Wir sind hier. Wir sind das Jetzt.
0: Eine große Sehnsucht zeigt sich darin. Nicht unbedingt dort zu sein, sondern unter Menschen. Etwas mit Menschen zu erleben, die genau das Gleiche wollen. Auch das hat eine Aura, eine, die eine sehr spezifische Gemeinschaft herstellt. Jeder und jede scrollt für sich selbst, schaut und zoomt, scrollt weiter, vergleicht die Pose der einen mit der anderen, um dann für einen Moment, vielleicht auch nur für die Hoffnung eines Moments zu glauben, ein Teil von etwas Großem zu sein. Groß, weil es uns Einzelwesen zu einer Gemeinschaft verbindet.
2: Gedanken waren das von Martin Zein. Und ein Ausflugsziel, das zu genau solchen Fotos reizt, ist die Villa d'Este, ein Palast aus dem 16. Jahrhundert, nahe bei Rom, mit einer riesigen Gartenanlage. Anna Giordano hat sie besucht. 2 Stunden, ein langer Spaziergang.
3: Laubbäume und Zypressen, dazwischen kleine Fleckchen Wiese. Überall zurechtgestutzte Lorbeerhecken, die die schmalen Kieswege oder die Treppenaufgänge säumen. Der Park der Villa d'Este fühlt sich mal an wie ein Paradies und dann wieder ein Labyrinth. Nie weiß man genau, welcher Brunnen, welches Kunstwerk hinter der nächsten Ecke wartet oder wie der Weg weitergeht. Um diesen Park besser zu verstehen, habe ich mir Hilfe geholt. Der Kunsthistoriker Davide Bertolini und die Architektin Laura Baruzzi beschäftigen sich schon lange mit der Villa d'Este. Sie begleiten mich beim Spaziergang durch diesen Renaissancegarten. Wir stehen auf einem kleinen, kreisförmigen Platz im vorderen Bereich des Gartens, umgeben von Zypressen. Laura Baruzzi erklärt, Einige dieser Zypressen sind die Originalen, andere wurden später hinzugepflanzt. Und von diesem Punkt aus begann dann sozusagen der Weg, der Aufstieg zum Palast.

0: spazio. Quindi da qui iniziava il percorso di ascesa verso il palazzo.
1: Der Palast ist das Anwesen, das Wohnhaus sozusagen, zu dem der Park gehört. Die Villa d'Este ist nicht irgendein öffentlicher Park. Sie war die Residenz des Kardinals Ippolito II. D'Este, der Anfang des 16. Jahrhunderts lebte, erzählen die beiden Experten. Im Jahr 1550 wurde der Kardinal zum Gouverneur von Tivoli ernannt. Die Stadt gehörte damals zum Kirchenstaat. Die Ernennung in das politische Amt sollte eine Art Trostpflaster sein, sagt Davide Bertolini. Denn eigentlich wäre Ippolito II. Selbst gern Papst geworden, hatte aber die Wahl verloren.
2: Ottiene un importante territorio e con sé anche il palazzo del governatore.
3: Er bekommt also ein großes Stück Land und dazu den Gouverneurspalast, die heutige Villa d'Este. Aber das Gebäude war damals ein ehemaliges mittelalterliches Kloster aus dem 12. Jahrhundert. Es war zwar umgebaut worden, aber nicht angemessen für den neuen Gouverneur. Er will also diesen Palast in etwas umbauen, das seiner würdig ist.
1: Ippolito d'Este hat den Palast erweitern lassen, erzählt Davide Bertolini, hat ihn von Künstlern im Stil der Spätrenaissance ausstatten lassen. Für die Gartenanlage wurden dann ganze Stadtviertel von Tivoli abgerissen. Der Kardinal konfiszierte angrenzende Grundstücke und private Gärten, um einen Park zu schaffen, der ihm Ruhm und Anerkennung bringen sollte. Mitten in diesem Park stehen wir nun also und schauen nach vorn auf einen schmalen Kiesweg, der auf einen Brunnen zuführt, der wiederum unterhalb des herrschaftlichen Palastes steht. Auf ihn gehen wir zu.
0: In primissimo piano vediamo la Fontana dei Draghi.
1: Hier vorne sehen wir den Drachenbrunnen. Er war sozusagen der Hüter des Hesperidengartens. Er ist so etwas wie der Drache Ladon, der die goldenen Äpfel im Hesperidengarten bewacht.
0: Nel Giardino delle Speridi.
1: Die Assoziation zum Paradies, die ich gleich zu Beginn hatte, war also gar nicht so falsch. Der Hesperidengarten ist ein wunderschöner Garten in der griechischen Mythologie, der von Nymphen, die Hesperiden heißen, gehütet wird. Und in diesem Garten steht ein Baum mit goldenen Äpfeln, die Unsterblichkeit verleihen. Bewacht wird er durch den mehrköpfigen Drachen Ladon. Und genau diese Szene hat Kardinal Ippolito d'Este hier im Zentrum seines Parks nachbauen lassen. Um das zu untermalen, wuchsen hinter dem Brunnen einst auch Bäume mit goldenen Früchten, sagt Davide Bertolini. In den 2000er Jahren habe man sie wieder gepflanzt, um dem früheren Garten wieder näher zu kommen.
3: Diese Bäume hier auf der linken Seite sind Quitten. Man kann auch sagen Äpfel mit einer samtigen Schale, die aussehen und deren Farbe eine Anspielung ist an jene goldenen Äpfel der Unsterblichkeit. Sie sind also die natürliche, verdauliche Variante dieser Frucht, die das ewige Leben schenkt.
1: Als Eigentümer des Hesperidengartens habe der Kardinal symbolisch die Rolle des Herkules eingenommen, der einzige Held, der laut griechischer Mythologie je den Drachen Ladon besiegte und die goldenen Früchte vom Baum pflückte. Symbolgeladen sei auch die Wegführung im Park. Und nun stellt sich heraus, dass auch meine Assoziation mit dem Labyrinth gar nicht so falsch war. Hinter dem Drachenbrunnen geht es geradeaus nicht weiter. An diesem Punkt musste man sich entscheiden, entweder rechts oder links abbiegen. Und überhaupt, wenn man alle Brunnen sehen wollte, die an den Rändern dieses Gartens liegen, musste man eine sehr lange Strecke gehen, in Zickzackform, über diagonale Wege. Also das, was man nicht geschafft hatte, nämlich den Garten noch größer und damit die Wege länger zu machen, das sollte kompensiert werden durch die lange Zeit, die man für die Wege brauchte, bis man am Palast angelangt war. Dem Kardinal war es ernst. Nicht nur die Symbolik des Gartens, die vielen Anspielungen an die griechische Mythologie waren bis ins Detail durchdacht. Die Villa d'Este sollte sein Ansehen und seinen Ruhm auch noch auf eine andere Weise vermehren. Sie sollte dem höchsten Stand der damaligen Technik entsprechen, sagt Davide Bertolini.
3: Die absolute Neuigkeit der Villa d'Este war es, dass es dem Kardinal gelungen war, diese riesigen Mengen Wasser in den Garten zu bringen. Und wie schafft er das? Er lässt einen großen Aquädukt bauen, der das Wasser des Flusses Aniene führt. Dazu lässt er einen großen Tunnel graben, durch den Hügel von Tivoli hindurch. Er zweigt das Wasser des Flusses ab und führt es bis hierhin, zur Fontana dell'Ovato. Und mit 700 Litern pro Sekunde versorgt dieser alle anderen Brunnen des Gartens.

0: grandiosa Villa d'Este.
1: Es stehen viele Brunnen im Garten der Villa d'Este und es braucht Zeit, sie alle zu besichtigen. Der größte und prachtvollste von ihnen ist der sogenannte Orgelbrunnen. Er wirkt wie ein großer Altar unter freiem Himmel. In der Mitte befindet sich eine Nische, in der die Orgelpfeifen hinter einem Gitter verborgen sind.
2: Er war außergewöhnlich für die Epoche, weil er einen Soundmechanismus hatte, der mit Wasserkraft in Betrieb genommen werden konnte, um eben Musik zu machen.
0: L'acqua per fare musica.
1: Alle 2 Stunden ertönt die Orgel heute. Sie ist noch immer eine große Attraktion für die Besucher. Immer wieder staune ich darüber, wie durchdacht alles ist, aber auch über die Machtgier des Kardinals Ippolito d'Este. Doch der, lerne ich, hatte letztlich nur wenig von der prächtigen Anlage. Er verstarb in dem Jahr, in dem die Villa d'Este fertiggestellt wurde. Heute ist sie Eigentum des italienischen Staates und noch immer ein Kunst- und Naturspektakel für die vielen Besucher, die Jahr für Jahr kommen.
3: Eindrücke unserer Korrespondentin Anna Giordano. Und das hier ist Musik aus Italien, Claudio Baglioni, Fotografie.

0: Vergangene Woche wurden die Festspiele in Bayreuth eröffnet und völlig zu Recht standen an diesem ersten Wochenende die politischen und historischen Fragen im Vordergrund, die mit der Tradition auf dem grünen Hügel verbunden sind. Peter Jungblut ist ein Stammgast in Bayreuth und er will Ihnen jetzt zwischendurch mal nicht zurufen, welche ganz großen Fragen dieser Ort aufwirft, sondern welche Spielregeln Sie kennen sollten, wenn Sie selbst hinfahren.
1: Gibt es irgendetwas, das bei den Bayreuther Festspielen gar nicht geht? Klar, Sitzkissen und Rucksäcke, die nämlich müssen aus Sicherheitsgründen draußen bleiben. Dafür gibt es vor dem Festspielhaus immerhin Schließfächer. Mitsingen ist dagegen in Maßen erlaubt.

0: Jedenfalls gibt es Wagner-Fans, die den Rhythmus populärer Melodien begeistert mitklopfen oder die Verse auswendig vor sich hin murmeln. Andere, vor allem ausländische Gäste, behelfen sich mit fremdsprachigen Textbüchern und schalten zur Lektüre die Taschenlampenfunktion ihrer Handys ein, was den Vorteil hat, dass nebenbei ihre teuren Schuhe beleuchtet werden. Mittlerweile haben sich in Bayreuth überhaupt seltsame Sitten und Gebräuche durchgesetzt. Es wird zum Beispiel Champagner konsumiert, gern ergänzt um Lachshäppchen, was leidenschaftlichen Wagnerianern ein Graus ist. Sie bestellen sich natürlich ein Bier und greifen zur fränkischen Rostbratwurst. Übrigens das einzige Merkmal, das die Bayreuther von den Salzburger Festspielen unterscheidet. Auf dem grünen Hügel gilt deftige Kost als stilprägend, an der Salzach frönen sie eher der Gourmet-Kultur. Deshalb sind die Handys dort auch häufiger mit Glitzersteinen verziert. Und Textbücher werden in Salzburg auch nicht gelesen, sondern die neuesten Börsendaten abgerufen. An der Salzach trifft sich der internationale Jetset. Bayreuth ist eher Pilgerziel, wo Wagner-Gläubige nach Erlösung dürsten. Was dabei wirklich nervt, beschreibt Starregisseur Tobias Kratzer so.
1: Eine spezielle Vorbereitung erfordert das nicht. Am schlimmsten finde ich immer Halbwissen. Halbwissen und Glauben, man weiß es schon. Also entweder richtige Experten, mit denen man nachdiskutiert, oder gerne auch komplett unbeleckt.
0: Wirklich blamieren kann man sich in Bayreuth demnach nur mit Halbwissen, nicht mit ausgebeulten Anzügen und altmodischen Abendkleidern, auch nicht mit einem lautstarken Schnarcher hier und da und am allerwenigsten mit dem Wassertreten in den Pausen. Das gilt sogar als Kult. Neulinge sind willkommen, denn die Zeiten, als Studenten an der Abendkasse noch Schlange standen, sind längst vorbei. Wer schon eher nervt, sind Wagner-Fanatiker, die die charakterlichen Defizite ihres Meisters beharrlich ausblenden. Deshalb gilt auch die bisweilen sakrale Aura des grünen Hügels als politisch höchst verdächtig, neuerdings ganz besonders. Tobias Kratzer.
1: Ich glaube, egal was man mit Wagner macht, ich glaube, man muss immer beides im Hinterkopf behalten. Zum einen muss man, glaube ich, wissen, wo er auch interessant und anschlussfähig und vielleicht auch in seinen Utopien durchaus bedenkbar ist. Da gibt es auch einen kleineren Bestand oder auch einen größeren. Und man muss sich aber immer auch im Klaren sein, die andere Seite der Medaille, ein unglaublich nicht nur zeitbehafteter, sondern teilweise auch widerwärtiger Komplex von Antisemitismus.
0: In der Nachkriegszeit hieß es in Bayreuth immer, hier gilt's der Kunst. Ein Zitat aus den Meistersingern von Nürnberg. Politische Diskussionen sollten außen vor bleiben, was die Umschreibung für Verdrängen und Vergessen war. Alte Nazis im Publikum wollten an ihre Untaten ungern erinnert werden. Inzwischen empfiehlt es sich, jede falsche Demut vor dem Komponisten zu Hause zu lassen und Wagners ideologische Verirrungen bei etwaigen Streitgesprächen klar zu benennen, vor allem seinen Antisemitismus, der aus gekränkter Eitelkeit entstand. In Wahrheit bewunderte Wagner nämlich jüdische Komponistenkollegen wie Felix Mendelssohn Bartholdy und Giacomo Meyerbeer, gönnte ihnen aber nicht mehr Beifall als sich selbst. Schäbig, klar und ein dunkler Schatten auf Bayreuths Tradition. Apropos Schatten, eine Klimaanlage im engeren Sinne gibt es im Festspielhaus nicht, nur eine Frischluftzuführung. Das wird bei Hitze zu einer Herausforderung, die allerdings dadurch gemildert wird, dass die Kleiderordnung längst liberalisiert wurde. Jeder kann anziehen, was er will, nur vor ausladenden Hüten wird gewarnt, abgesehen von Fischgerichten. Atemberaubend sollte halt nur die Inszenierung sein.
2: Jetzt wissen Sie Bescheid. Do's and Don'ts auf dem grünen Hügel. Ein Beitrag von Peter Jungblut war das, mit dem wir jetzt auch gleich weitermachen. Denn er hat die Festspielzeit auch noch zum Anlass genommen, um eine Frage zu stellen, die gerade wieder sehr akut wird. Warum sind Opernhäuser so teuer? Das fragt er. Und verschiedene Intendanten aus München, Nürnberg, Augsburg geben Antworten.
3: Wir wollen jeden Tag und jeden Abend eine exzellente Vorstellung vorhalten. Und für diese Verlässlichkeit muss man halt auch ein bisschen Geld in die Hand nehmen.
4: Billiger geht immer, aber dann geht's halt auf Kosten der Qualität. Und ob dann ein qualitativ so abgespecktes Theater eben auch noch die Attraktivität hat, dass die Menschen kommen und das sehen wollen, das steht dann eben auch in Frage.
5: Natürlich, man kann es immer anders besetzen, aber verliert man nicht dann die Identität dieses Hauses. Wenn man die Bayerische Staatsoper kommt, kommt man für eine Qualität, für eine Erwartung, das man hat. Und diese Qualität, ja, hat einen Preis.
0: Und an diesem Preis, den der Münchner Staatsopernintendant Serge Dorny anspricht, stören sich nicht wenige. Knapp 100 Millionen Euro

0: kostet die Bayerische Staatsoper in München den Steuerzahler derzeit pro Jahr eine teure Angelegenheit. Das Staatstheater Augsburg belastet die Haushalte jährlich mit gut 30 Millionen Euro, das Nürnberger Staatstheater mit gut 50 Millionen. Oper gehört zu den aufwendigsten Kunstformen überhaupt, braucht es doch neben den Werkstätten und der Verwaltung ein Orchester, ein Chor, meist auch ein Ballett, Statisten und natürlich die Solisten, teilweise festangestellt, teils freiberuflich. Da kommt einiges zusammen. Augsburgs Intendant André Bücker.
1: Bei der Oper ist es ganz einfach. Wir stellen Unikate in Handarbeit her. Und zwar von Menschen wird das hergestellt. Jeden Abend aufs Neue sitzen Menschen im Orchestergraben, es stehen Menschen auf der Bühne, es nähen Menschen Kostüme und so weiter und so weiter. Und Menschen müssen ein Auskommen haben. Menschen müssen ihren Lebensunterhalt verdienen. Und ehrlich gesagt ist das auch eine sehr schöne Weise, seinen Lebensunterhalt zu verdienen. Natürlich tun die Künstler das sehr gerne in allen Bereichen des Hauses. Wir haben in Deutschland ja die wunderbare Tradition, dass die Kunst, die Kultur öffentlich finanziert ist. Das gehört sozusagen zu unserer Kultur dazu. Und deshalb sollte es uns auch was wert sein.
0: Oper ist, was den Personalaufwand betrifft, letztlich sehr altmodisch, meint auch der Nürnberger Intendant Jens Daniel Herzog.
2: Ein Manufakturbetrieb aus dem 18. Jahrhundert, der wir nach wie vor sind, der ist sehr personalintensiv. Und das, was die Oper teuer macht, sind die vielen Personalkosten, die wir in so einem Haus haben. Aber hier ist jeder Mitarbeiter sein Geld wert.
0: Wo gibt es heutzutage noch Hutmacher? In der Oper sind sie unverzichtbar. Fast jedes Kostüm ist ein Unikat, eine Designer-Anfertigung, die jeweils neu hergestellt oder geändert werden muss, wenn der Sänger wechselt. Das ist zeit- und kostenaufwendig. Aber für Serge Dorny von der Bayerischen Staatsoper in München geht es auch darum, traditionsreiche Handwerksberufe für die Zukunft zu bewahren.
3: Das sind hochqualifizierte technisches Personal, die eigentlich es nicht notwendig noch viele gibt. So ist es auch wichtig, dass wir diese Qualifizierung behalten in den Theater, dass wir diesen Kunst, diesen Erbe, dass wir die behalten und dass wir die weiterentwickeln und weitergeben zu der nächsten Generation.
0: Aber was haben eigentlich Leute von der Oper, die sich dafür weder interessieren noch jemals hingehen? André Bücker argumentiert so.
1: Die Künstler vor Ort in einer Stadt, die leben eben auch dort und bereichern das kulturelle Leben auch über die Theaterbühne hinaus. Orchestermusiker sind zum Beispiel Lehrer an Musikschulen oder unterrichten in Schulen oder es gibt theaterpädagogische Programme in Schulen. Kulturelle Bildung gehört dazu. Das alles ist nicht ohne weiteres einkaufbar oder würde dann eben wahnsinnig teuer werden. Die Leistung, die ein Mehrspartentheater in einer Stadt erbringt, wenn man die auf dem freien Markt einkaufen würde, würde es ein Vielfaches kosten.
0: Oft ist ja von Umwegfinanzierung die Rede, also davon, dass ein großes Theater auch der örtlichen Wirtschaft zugutekommt, nicht nur den Gaststätten und Hotels, sondern auch dem Einzelhandel. Serge Dorny.
3: Es ist teuer, aber Standort München wird wirtschaftlich ärmer, wenn kein Staatsoper da ist. Hotellerie, Tourismus, Gastronomie, natürlich auch Fachkräften, die arbeiten so. Und man sieht für jede Euro öffentliche Mittel, dass ungefähr 3 Euro zurückkommen in der Ökonomie, am meisten in die Lokalökonomie, 60% und 30% auf Bundesebene.
0: Manche Orte identifizieren sich mehr, manche weniger mit dem örtlichen Theater. Im südthüringischen Meiningen, unweit der bayerischen Landesgrenze, ist das Theater zum Beispiel der einzige größere Betrieb, der die ganze Stadt stolz macht in einer ansonsten strukturschwachen Region. Schwierig, wenn Theater, wie in Augsburg, Würzburg und Landshut, jahrelang in provisorischen Ausweichquartieren spielen und damit ihre Stammzuschauer frustrieren. Ansonsten nämlich ist Deutschland immer noch eine weltweit führende Theaternation, meint Jens Daniel Herzog.
2: Wir sehen, dass wir die besten Künstler weltweit nach Deutschland ziehen können, weil wir einfach eine bessere, intaktere und auch verlässlichere Infrastruktur haben mit dem, was wir machen.
0: Gestritten wird von jeher, ob die Theater wirklich die gesellschaftliche Bedeutung haben, die sie sich selbst bescheinigen. Sind sie elitär?

0: fair und letztlich verzichtbar oder tragen sie zur gesellschaftlichen Stabilisierung bei?
1: Ich bin eigentlich so optimistisch wie noch nie, weil wir merken, wie die Bedarfe und wie die Lust wirklich da ist. Wir haben jetzt schon wieder die besten Besucherzahlen, die das Staatstheater je hatte. Also ich glaube, das ist ein positiver Trend, den nehmen wir mit. In welcher Form natürlich das Musiktheater immer wieder relevant bleibt, das müssen wir immer wieder unter Beweis stellen. Und da arbeiten, glaube ich, bei uns alle Gehirne da in die Richtung, dass wir auch nicht nur eine Kunst von gestern, sondern eine Kunst von morgen sind.
0: Serge Dorny von der Bayerischen Staatsoper gehört zu den besonders engagierten Verteidigern des gesellschaftskritischen Musiktheaters. Er steht für Produktionen, die das Publikum nicht nur zerstreuen und unterhalten, sondern zum Nachdenken anregen sollen.
2: Natürlich, Kultur ist für mich als Intendant der Bayerischen Staatsoper ist ein wichtiges Element unseres demokratischen Systems. Eine entwickelte Gesellschaft braucht Kultur, braucht Unterricht.
0: Das Anliegen ist sicherlich aller Ehren wert, aber es kostet Jahr für Jahr mehr. Die Tarifsteigerungen machen den Personaleinsatz teuer, aber auch bei den Sachkosten gab es in den vergangenen Jahren eine bemerkenswerte Inflation.
2: Nach Corona sind die Preise von Holz, von Metall unglaublich gestiegen. Ein Bühnenbild, die damals als Material 200.000 Euro gekostet hat, kostet jetzt 300.000. Wir haben noch immer die gleichen Mittel. Und deshalb die Frage, ist da Koproduktion? Können wir mit verschiedenen Theatern zusammenlegen, um etwas zu entwickeln? Krieg und Frieden war ein Beispiel. Krieg und Frieden haben wir mit Barcelona gemacht, sonst wäre es unmöglich gewesen.

0: Gerade in Bayern müssen sich mehrere Häuser mit ihrer maroden Baustruktur herumschlagen. Überall bröckelt es, vom Bayreuther Festspielhaus angefangen bis hin zu den Staatstheatern Nürnberg und Augsburg. Die Sanierungen werden nicht nur teuer, sie werden auch dauern. Jens Daniel Herzog.
1: Dieses Haus ist 120 Jahre alt. Es ist damals, dass es gebaut worden ist, eigentlich schon veraltet gewesen, weil es war ein Haus, das für gemalte Prospekte gebaut worden war und gebaute Kulissen. Dafür haben wir weder Platz noch Lagermöglichkeiten. Die müssen umständlich reingebracht werden, aufgebaut werden etc. Wir arbeiten quasi noch mit der Bühnentechnik vor 120 Jahren. Mit alten Rohrleitungen, mit nicht funktionierenden Drehbühnen, keiner Unterbühne, keiner Seitenbühne etc.
0: Das Nürnberger Staatstheater soll in ein Ausweichquartier auf dem früheren Reichsparteitagsgelände ziehen, wobei offen bleibt, ob das Publikum die längere Anfahrt akzeptieren wird. Länger unterwegs sind die Zuschauer auch schon in Augsburg, wo das Theater noch mindestens bis 2030 in einer Industriehalle im Textilviertel untergekommen ist, solange das Stammhaus generalsaniert wird. André Bücker.
2: Bei Theaterbauten kommt noch eine Spezialität dazu. Das sind zusammen mit Bahnhöfen, Krankenhäusern und Flughäfen die komplexesten Bauwerke, die man überhaupt errichten kann. Das ist deshalb auch, kostet das so viel Geld, weil natürlich Brandschutz eine große Rolle spielt, weil Entfluchtung eine große Rolle spielt. Klimatechnik, Lüftungstechnik, Heizungstechnik, Bühnentechnik und so weiter. Komplexe Wegebeziehungen innerhalb der Bauten. Gerade auch, wenn es sich um Altbauten handelt, die überhaupt heute nicht mehr ausgelegt sind auf die Normierungen, was Lüftungstechnik zum Beispiel angeht.
0: Seit 2017 ist das Augsburger Stammhaus geschlossen. Die Sanierung wird also mindestens 13 Jahre dauern, eher länger. Kein Wunder, dass André Bücker und nicht nur er ziemlich gereizt ist.
2: Ich finde, das ist absolut kein Zustand und das ist auch nicht vermittelbar. Das ist auch einer kritischen Öffentlichkeit nicht vermittelbar. Warum dauert das verdammt nochmal so lange? Das kann man ja nicht mehr und niemandem erklären. Und dann muss man sich auch nicht wundern, dass die Akzeptanz für solche Maßnahmen wahnsinnig schwindet in der Bevölkerung.
0: Die Bayerische Staatsoper in München muss ebenfalls saniert werden, voraussichtlich in etwa 10 Jahren, wobei es noch keine Entscheidung über ein Ausweichquartier gibt und die Kosten enorm sein dürften. Serge Dohny hat demzufolge sehr harte Jahre vor sich, denn er wird wohl oder übel auch mit anderen Kulturinstitutionen um die knappen Mittel konkurrieren müssen.
3: Ich will natürlich ein Plädoyer sagen für ja, Kultur ist wichtig. Unsere Kulturinstitutionen sind wichtig, sind wichtige Orte, um die Gesellschaft zu entwickeln. Aber natürlich, wir haben deshalb eine Verpflichtung.
0: Hoffentlich sind sich bayerische Politiker dieser Verpflichtung bewusst. Denn Lippenbekenntnisse und Sonntagsreden über die Bedeutung der Kultur sind noch keine finanzielle Grundlage. Wie zu hören ist, lassen sich Spitzenpolitiker immer seltener in den Theatern blicken. Sie gehen lieber zu Sportveranstaltungen oder auf Messen, womit sie wohl glauben, mehr Wähler zu beeindrucken.
3: In Kultur in Deutschland ist es ungefähr so, dass 1-2% von den Haushalten genutzt werden für Kultur. Für Kultur, nicht für Oper, für Kultur im Allgemeinen. Das heißt ungefähr 170 Euro pro Kopf.
2: Wir haben in Deutschland ja die wunderbare Tradition, dass die Kunst, die Kultur öffentlich finanziert ist. Das gehört sozusagen zu unserer Kultur dazu. Und deshalb sollte es uns auch was wert sein.
1: Früher hat ein Fürst, heute ist es eine Stadt, die natürlich durch ihre Oper ihre Leistungsfähigkeit, ihre Attraktivität unter Beweis stellen möchte. Und der Publikumszuspruch hat in diesen ganzen Jahrhunderten nie nachgelassen. Und deshalb ist Oper halt nie aus der Zeit gefallen und ist jeden Euro wert.
4: Eine Recherche und ein Plädoyer von Peter Jungblut. Und das ist Avec, I'll Come Back.

0: Heimatsound auf Bayern 2. Erweck war das, eine Musikerin aus Oberösterreich.
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0: Sie hören das Kulturleben auf Bayern 2 und an jedem Dienstag bedeutet das, es ist Zeit für Sozusagen, unser Sprachmagazin. Und heute geht es darin um den bayerischen Dialekt oder besser noch Plural, um Bayerns Dialekte.
2: Unser Sprachmagazin auf Bayern 2. Am Mikrofon ist Hendrik Heinze. Grüß Sie, hallo. Wenn Sie den Münchner Dialektforscher Lars Bülow mal zufällig am Buffet treffen, dann fragen Sie besser nicht, was der gerade so alles macht. Die ehrliche Antwort nämlich, die würde so lang ausfallen, dass darüber Ihr Rührei vom Buffet ganz kalt würde. Professor Dr. Lars Bülow, so viel lässt sich mal schnell sagen, erforscht Bayerns Dialekte. Und den Rest sollen er und seine Kollegen Ihnen sowieso selber erzählen. Wenn Sie uns im Radio hören, ist es gerade ungefähr 14.45 Uhr.

0: Da haben Sie schon gegessen und können in Ruhe lauschen. Und den Podcast, den starten Sie ja sowieso, wie Sie wollen. Also, Herr Bülow, hallo, willkommen.
1: Grüß Gott.
0: Bayerns Dialekte, habe ich gerade gesagt. Was haben wir denn alles im Freistaat überhaupt?
1: Ja, die Dialekte sind wirklich sehr vielfältig im Freistaat Bayern. Es reicht natürlich von bayerischen Dialekten über fränkische, aber auch schwäbische Dialekte. Es gibt in Anteilen, auch wenn sie natürlich nicht so breit gesprochen werden, auch thüringische Dialekte, beispielsweise ganz im Norden, oder rheinfränkische Dialekte im Nordwesten. Und auch bei den einzelnen Dialektgruppen, die ich gerade genannt habe, also zum Beispiel bei den bayerischen Dialekten, müsste man noch stärker differenzieren oder könnte man stärker differenzieren zwischen Nordbayerisch, Westmittelbayerisch, Südbayerisch etc.
0: Herr Bülow, Professor in München, Sie sind ganz woanders zur Welt gekommen, aber seit 22 Jahren trifft man Sie quasi durchweg im bayerischen Sprachraum an. Passau, Augsburg, München, um Ihre deutschen Stationen zu nennen. Und in Österreich noch dazu Salzburg, Klagenfurt, Innsbruck, Wien. Ja, was ist das mit Ihnen und dem bayerischen Sprachraum? Eine Liebesgeschichte oder wie?
1: Ja, so kann man es ausdrücken. Genau. Ich bin seit 2004 im bayerischen Sprachraum lebend, bin zum Studium an die Universität Passau gegangen und war dann natürlich dort das erste Mal so richtig mit den bayerischen Dialekten konfrontiert. Und das hat mich irgendwie fasziniert. Dabei ist es geblieben.
0: Eines Ihrer aktuellen Projekte, das ist die Dialekt-App Dabei, geschrieben D-A und dann bei wie Bayern. Mit diesem Programm ermitteln Sie seit gut einem Jahr, wie intensiv in Bayern noch bayerisch, fränkisch und eben schwäbisch gesprochen wird. Da führt Ihr Mitarbeiter Philipp Vergeiner die Feder. Grüß auch Sie, Herr Vergeiner. Hallo. Was können Sie unseren Hörerinnen und Hörern erzählen? Wozu ist das gut und wie kann man da mitmachen?
2: Also mitmachen kann man sehr leicht. Man braucht eigentlich nur AI bei Google oder irgendwo an eine Suchmaschine eingeben. Und die Grundidee dahinter ist eigentlich, also wir wissen relativ viel über die traditionellen Dialekte in Bayern, aber das beschreibt mehr oder weniger den Stand des Dialekts im letzten Jahrhundert. Wenn man da mal reinschaut und ehrlich ist, so redet in Bayern heutzutage kaum noch jemand. Das ist sicher nicht der aktuell gesprochene Dialekt. Genau für den interessieren wir uns jetzt. Also wie spricht man heute in Bayern? Welche Varianten, die man früher vielleicht genannt hat, sind heutzutage obsolet, welche sind vielleicht dazugekommen, wie hat sich das Ganze verändert. Und die zweite Idee ist, in den traditionellen Dialektprojekten hat man gewisse Bereiche stärker fokussiert als andere. Und die Aussprache ist immer ein zentraler Fokus gewesen, auch der Wortschatz, andere Bereiche weniger, zum Beispiel die Grammatik oder auch Spracheinstellungen. Und das wollen wir mit dieser App aber auch miterleben, also Bereiche, die in der bisherigen Forschung eher stiefmütterlich behandelt worden sind. Und vielleicht ein dritter Punkt, der auch eine Rolle spielt. Das Ganze ist auch ein bisschen ein Citizen Science Projekt, nennt man das, wo man also normale Bürgerinnen und Bürger auch in die Wissenschaft involvieren möchte. Und damit soll das Ganze auch zur Bewusstseinsmachung über den Dialekt dienen. Ja, also das sind mehrere Ziele, die wir da verfolgen.
0: Die normalen Bürgerinnen und Bürger, so haben Sie sie genannt, die sollen mitmachen. Machen die das denn?
2: Oh ja, also über alle Erwartungen muss man sagen, dass wir da einen Rückschlag bekommen haben. Also es sind inzwischen weit über 20.000 Menschen, die da fast schon 2 Millionen Antworten gegeben haben. Also das ist weit mehr als in vergleichbaren Dialekten. Also die Bayern sind da sehr, sehr fleißig. Großes Dankeschön an der Stelle.
0: In der Dabei-App erheben Sie auch Audio-Samples, also wer da mitmacht, kann Beispielsätze in seinem oder ihrem jeweils eigenen Dialekt einsprechen. Sie haben uns das nicht mitgebracht. Sie nehmen den Datenschutz ernst und gehen mit dem Material gut um. Jetzt müssen Sie halt ran, ja? Pass fei auf, dass du nicht hinfällst, Dr. Philipp Vergeiner, in Ihrem Dialekt. Wie sagen Sie es?
2: Pass auf, dass du nicht hinfällst. Muss man aber dazu sagen, dass, wie man vielleicht hört, ich kein Bayer mit Y bin, aber ich spreche bayerisch und aus Tirol. Und da gibt es zum Beispiel das Bein nicht. Hinfallen würde ich auch sagen, dass man eben hinfliegen.
0: Und noch einmal den Satz bitte langsam und laut. Pass fei auf, dass du nicht hinfällst.
2: Pass auf, dass nicht hinfliegt.
0: Philipp Vergeiner und die Dabei-App. Gutes Projekt, nächstes Projekt. Lars Bülow und Kollegen. Jetzt kommt noch Martin Bär dazu, der Mann, der dieser Tage durch Mittenwald und Mühldorf stapft. Hallo, Herr Bär.
3: Hallo, grüß Sie.
0: Eine künstliche Intelligenz soll bayerisch lernen, bayerisch mit ihm, mit all seinen regionalen Eigenheiten. Warum soll die das, die KI?
3: Also unser primäres Ziel ist jetzt momentan die Dialektpflege. Also wir wollen einfach ein Sprachmodell erschaffen, das DialektforscherInnen wie dem Herrn Professor Bülow und dem Herrn Professor

0: Also wer gerne hilft, Dialekte schneller zu transkribieren, einfacher zu transkribieren. Und da muss es natürlich alle möglichen Varianten verstehen, damit das halt einfach und möglichst fehlerfrei geht. Momentan kann das KI nur bedingt. Also das am häufigsten herangezogene Modell ist Whisper von OpenAI. Das hat eine Kollegin von mir evaluiert und geschaut, wie gut kann dieses Modell Bayerisch transkribieren auf Hochdeutsch, und da war quasi jedes dritte oder vierte Wort dann falsch. Und sowas ist natürlich nicht sehr hilfreich für jegliche Aufgabe von Transkribieren bis zur automatischen Untertitelerstellung und so weiter.
1: Man kann da ja ins Träumen geraten, gell? Das Navi im Auto, das einem auf Bayerisch die Dinge sagt. Ist das auch ein Traum, den Sie haben?
0: Also ich würde sagen, mein erster Traum wäre, dass mich als Dialektsprecher die KI versteht, weil ich habe zum Beispiel Alexa zu Hause und das versteht nicht mal, wenn ich sage, gib mir bitte Topfen auf die Einkaufsliste. Also das österreichische Wort Topfen, das transkribiert dann immer Tropfen. Also sowas wäre schon ein erster Schritt, dass die KI einen versteht. Und im nächsten Schritt, dann kann man weiterschauen, ob man dann in die Dialektsynthese auch gehen will. Ja.
1: Was ich noch nicht ganz verstanden habe, ist Ihr Vorgehen. Sie machen Tonaufnahmen in Mittenwald und Mühldorf, viele Stunden Tonmaterial. Das transkribieren Sie dann, übersetzen es ins Hochdeutsch und müssen all das dann noch der KI, ja, beipulen, wie der Norddeutsche sagt, beibringen. Hätte man da nicht auch die KI in Straubing aufs Gäuboden festsetzen können oder irgendwas? Bayerisch wird ja genug gesprochen überall.
0: Ja, also uns ist halt erstmal wichtig, dass es eben kontrollierte Aufnahmesituationen gibt, wo möglichst wenig Hintergrundgeräusche mal jetzt fürs Erste sind, weil sich die KI ja schon mit der Transkription von Dialekten so schwer tut, da muss man nicht noch sehr viele Hintergrundgeräusche und so weiter auch noch haben. Aber wir möchten halt schon auch sehr authentische Sprachsituationen, aber da haben wir auch andere Möglichkeiten gefunden, wie, also wir führen Freundesgespräche durch, wo sich zwei DialektsprecherInnen miteinander unterhalten, und so sollen wir möglichst realitätsnahe Sprache bekommen.
1: Ich stelle mir das nicht ganz einfach vor, wenn Sie da im Felde agieren. Der Inbegriff des Seelenlosen, die KI, und der Inbegriff des Seelenvollen, der Dialekt. Sie müssen da viel Vermittlungsarbeit leisten, wahrscheinlich.
0: Also genau, wir sind noch sehr am Anfang des Projekts, wo übrigens der Hauptgeldgeber der Bayerische Landesverband für Heimatpflege ist und das Bayerische Staatsministerium für Finanzen. Und ich habe jetzt gemerkt, dass die DialektsprecherInnen sehr aufgeschlossen sind. Also ich hatte erst vier Interviews, aber die sind auch sehr interessiert gewesen daran, was ich jetzt genau mache, wie sie sich das vorstellen können, dass die KI ihren Dialekt lernt. Also da waren zumindest die vier Personen, die ich bis jetzt interviewt habe, sehr, sehr aufgeschlossen.
1: Sie eröffnen den Dialekten eine Zukunft, die sie ansonsten nicht hätten, ließe sich das sagen, oder zu hoch gestapelt?
0: Also ich würde auf jeden Fall sagen, dass das schon in eine Richtung geht, die sonst vielleicht nicht geschehen würde, dass quasi Dialektsprecher auch jetzt, wenn sie mit Computern oder KI interagieren, ihren Dialekt verwenden können. Das ist ja momentan nicht der Fall. Also nur bis zu einer gewissen Weise. Aber so, dass ich wirklich so reden kann wie meine Mutter oder wie meinem Vater mit der KI, das ist ja jetzt nicht möglich.
1: Martin Bär, dem wir wünschen, dass es ihm bald gelingt, Quark zu kaufen in einem Supermarkt, ja, in seiner Muttersprache. Ja, die Zukunft der Dialekte, wir hatten es davon. Professor Bülow, haben die Dialekte eine Zukunft? Ob sie sterben, ist ja die gängige Frage. Wir wenden das ins Positive. Haben sie eine Zukunft und wenn ja, welche?
2: Ja, in dem Fall haben die Dialekte in Bayern eine Zukunft. Wir sehen gerade im ländlichen Raum wirklich noch eine sehr starke Dialektloyalität. Die Dialekte sind dort sehr präsent. Und wenn Sie in die Schulen fahren, was ich ab und zu mache, und fragen, wer spricht noch Dialekt, dann melden sich noch fast alle Kinder. Das ist natürlich sehr schön, dass das so ist. Der entscheidende Kipppunkt ist, ob Eltern nach wie vor den Dialekt an ihre Kinder weitergeben. Solange das der Fall ist, haben auch die Dialekte eine gute Zukunft. In Bayern machen das sehr viele, sei es jetzt der bayerische Sprachraum, der fränkische oder auch der schwäbische Sprachraum. Die Dialekte sind überall noch sehr lebendig. Natürlich ist es auch so, wenn wir in die Großstädte schauen, dass wir dann mit weniger Dialekt konfrontiert sind im Alltag. Ja, hier nimmt der Dialekt ab. Hier sind typische Schmelztiegel, wo eben viel Mobilität ist, wo viele Menschen auch aus anderen Dialektsprachen kommen, wo man sich dann eher im Hochdeutsch verständigt. Das ist auch grundsätzlich in Ordnung. Wenn natürlich auch die Dialektsprecher in die Großstädte kommen und dann auch dort mit ihren Kindern Dialekt sprechen. Ich kann nur aus meiner eigenen Situation sagen, dass meine Frau aus Passau mit den Kindern Dialekt spricht, ja, und die Kinder auch Dialekt lernen. Natürlich haben sie eine passive Dialektkompetenz und verstehen ihre Großeltern und Urgroßeltern. Umso schöner wäre es, wenn sie natürlich in 10 Jahren auch so stolz sind, den Dialekt

0: Dialekte auch dann weiter sprechen und dann irgendwann vielleicht auch an ihre Kinder weitergeben. Da sehe ich aber wirklich eine gute Situation.
1: Professor Dr. Lars Bülow, ein Dialektforscher in München. Und ebenfalls kennengelernt haben wir die Dialektforscher Professor Dr. Philipp Vergeiner und Martin Bär, drei Herren, die zusammen einige Projekte am Laufen haben, zum Beispiel die Dialekt-App Dabei oder das KI-Projekt in Zusammenarbeit mit dem Landesverein für Heimatpflege hier bei uns in Bayern. Dank Ihnen dreien, dass Sie da waren.
2: Vielen Dank.
3: Ein Gespräch von Hendrik Heinze. Und das war's von uns in der Kultur. Marie Schöss sagt Danke fürs Zuhören.

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4: Um 21 Uhr mit Anne-Madeleine Gallert. Die Fußballwelt ist in Aufruhr. FIFA-Präsident Infantino will einen Teil der kommerziellen Rechte an den lukrativen Großveranstaltungen an Investoren verkaufen. Auch die künftigen Weltmeisterschaften würden dann unter dem Dach eines neuen Unternehmens organisiert.
5: Ziel sei es, die Finanzierung für die Fußballentwicklung auf über 10 Milliarden US-Dollar auszuweiten und, so lässt sich FIFA-Chef Infantino zitieren, das kommerzielle Potenzial und die Chancen der FIFA freizusetzen. Scharfe Kritik an den Plänen von Infantino kommt von der UEFA, dem Europäischen Fußballverband. Die Seele und die Führung des Fußballs seien keine Handelsware, erst recht nicht bei völliger Intransparenz darüber, wer finanziell davon profitiert, schreibt die UEFA in einem ersten Statement. Aus Genf, Katrin Hondel.
4: Abdul B., der Tatverdächtige der Berliner Pride-Parade, hatte keine feste Arbeit und verbrachte viel Zeit online und ist auch dort radikalisiert worden. Das sind bisherige Erkenntnisse der Ermittler. Die EU arbeitet derzeit an einem Konzept, um Online-Radikalisierung zu verhindern. Seit Februar gibt es die Protect-EU-Agenda zur Terrorismusbekämpfung in Europa. Sie soll verbessern, was bisher nicht gut läuft. Der Fokus liegt auf Minderjährigen. Die EU-Kommission nennt Gaming-Plattformen, KI-Tools und verschlüsselte Messenger-Dienste als Einfallstore. Ein Problem? Dabei bleiben aber die rechtlichen Möglichkeiten. Die sind sehr unterschiedlich in Europa. Dafür soll der grenzüberschreitende Austausch von Gefährderdaten künftig besser laufen als bisher über Europol und das Schengener Informationssystem. Bei dem schweren Erdbeben in Japan ist mindestens ein Mensch ums Leben gekommen. In der Stadt Kashima im Osten des Landes werden Dutzende Menschen vermisst. Dort hat es eine Explosion in einem Einkaufszentrum gegeben. Das Erdbeben der Stärke 7,1 hatte Japan am Morgen deutscher Zeit erschüttert. Es gilt als eines der stärksten der letzten 15 Jahre. Ins Karwendel, per Navi mit dem Auto auf die Alm, und das hat im Landkreis Garmisch-Partenkirchen zu einem langen Rettungseinsatz geführt. Ein 78-jähriger Autofahrer folgte gestern stur den Anweisungen des Geräts, auch noch als die Straße zu einem Fußweg wurde. Endstation war auf einer schmalen Brücke. Helfer brauchten 4 Stunden, um das Auto von der Brücke zu holen. Das Wetter in Bayern. In der Nacht klar, es kühlt ab auf 18 bis 10 Grad. In den kommenden Tagen weiterhin viel Sonne, morgen Abend in den Alpen leichtes Gewitterrisiko. Donnerstagnachmittag in Unterfranken örtlich Schauer und Gewitter möglich. Die Temperaturen steigen auf 30 bis 37, am Donnerstag sogar bis auf 39 Grad. Es ist 21.03 Uhr.
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6: Mit Jean-Marc Heukemes. Schönen guten Abend, und ich verliere gar nicht groß Zeit, denn ich habe sehr viele neue Alben und EPs heute mit in der Playlist von Jazz Beats. Viel jazzige Beats, Instrumentals, Lo-Fi, aber auch jazzigen Hip-Hop und Rap. 10 neue Alben oder EPs sind es neben vielen weiteren Songs, die ich Ihnen heute vorstellen will. Und gleich zu Beginn 2 Songs von Scheiben, die heute häufiger auftauchen werden. Zum einen von Mad Max aus Hamburg, die EP Moonlight Reflections. Von dieser gibt es jetzt Nocturnal Moves. Und von The Intern aus Berlin, Garden of Love featuring Chinch 33 von seinem neuen Album Yellow Caps.

Er entwickelt sich zu einem musikalischen Stammgast in dieser Sendung. Helmut aus Leipzig, hier gemeinsam mit Smooth aus Nürnberg und dem Song Tutto Passa. Und beide haben sich innerhalb eines Jahres schon zum zweiten Mal zusammengetan und ein gemeinsames Album rausgebracht. Passt auch perfekt, diese entspannten Beats mit so alten Soul-, Jazz- und Blues-Samples und dazu dann die sehr unterhaltsamen Texte von Helmut, immer mit einem Augenzwinkern. Das neue Album, das gibt es auch wieder für alle Vinyl-Fans auf limitierter Pressung. Ein Stück Wirklichkeit gibt es nur 200 Mal, und zwar bei Vinyl Digital. Und in der vergangenen Jazzbeat-Sendung Ende Juni, da hatte ich es ja angekündigt und einen Song auch schon mal gespielt, und zwar von der Schweiz-Frankreich-Kollabo zwischen Corto Pablo am Mic und Parental an den Beats. Beide haben ihr Album Trouble beim Berliner Label Crackpack Records veröffentlicht, und das bei einem der bekanntesten Produzenten im Instrumental- und Hip-Hop-Bereich, die wir hier in Deutschland haben, beim guten Figo Braslewicz. Er ist Fan von beiden und hat dann einfach kurzerhand angeboten, hey, lass uns das Album doch einfach bei mir auf meinem Label raushauen. Gesagt, getan. Der erste Song, den wir uns anhören, der heißt übersetzt dieses Leben, Sad V.

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0: wahr.
1: Ich werde euch diese Technik beibringen. Es wird eine Menge Arbeit sein und es braucht viel Zeit.
2: Jazz Beats spielt Megalo mit der Orden, aber nicht im Original, sondern im Dualism Remix. Und so klingt eben jazziger Hip-Hop einmal im Monat hier bei MDR Kultur, Bayern 2 und Bremen 2. Und dass es Megalo mal hier in die Playlist schafft, das hätte ich ehrlich gesagt auch nicht gedacht. Ich bin großer Fan, aber generell ist sein Sound ja eher straight Hip-Hop. Aber der Berliner Produzent Dualism, der hat sich seinem aktuellen Album Schwarzer Lotus angenommen und ihm auf jeden Fall ein komplett neues Soundbild verpasst. Sehr spannend das Ganze und deshalb hören wir später auch noch mal rein. Wir bleiben direkt in Berlin. Dort lebt mittlerweile der Musikproduzent und Multiinstrumentalist Dive In, hat in Kreuzberg sich ein Studio aufgebaut, ist aber auch weltweit viel unterwegs zum Recorden von Musik. Eine Base hat er noch in Schweden. Er macht sehr relaxten Sound, den liefert er, ist aber auch ja, so klassischer Hip-Hop und Rap und Pop-Fan und vereint das auch teilweise oder macht das auch in getrennten Wegen. Da kennt er mittlerweile keine Grenzen. Low Tides heißt der Song von Dive In.

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Yellow Cab Jazz von The Intern und seinem neuen Album Yellow Cabs, das vor allem ja ein ganz besonderes Cover hat, nämlich eine Fotografie aus New York, die schon einige Jahrzehnte auf dem Buckel hat, und zwar aus 1997. Und dieses Foto hat sein Onkel geschossen. Wir bleiben nochmal in Berlin und kommen zu einem der interessantesten Rapper des Landes, einer, der sich über einen sehr, sehr langen Zeitraum eine sehr gute und vor allem mittlerweile große Fangemeinde aufgebaut hat und trotzdem zum deutschen Hip-Hop-Untergrund gehört. Die Rede ist von A zu dem SK. Bei ihm lohnt es sich auf jeden Fall immer ganz genau auch auf die Texte zu achten. Da steckt viel drin und für seine aktuelle Scheibe hat er sich mit dem Beatmaker und Produzenten Dubios zusammengetan. Gesang nach Sonnenstand heißt die gute Scheibe. Passend zum Titel wurde die auf 500 limitierte Vinylpressung über HAV auf schönem orangefarbenen Vinyl gepresst. Logenplatz ist einer von 5 Songs dieser EP. A zu dem SK und Dubios.

Ein wunderbarer Song, gehört bei Bayern 2, Bremen 2 und MDR Kultur. Und so viel Jazz und Soul kann auch in deutschem Hip-Hop stecken. Terfak und D-Dop laden sich Aspelux und Nosen ein. Song heißt Raus in die Welt vom neuen Album 11 Bars in der Socke. Und die Playlist von Jazz Beats, die können Sie natürlich jederzeit nachlesen. Und zwar in ARD Sounds. Dort steht diese immer unter der jeweils aktuellen Sendung. Die vergangenen 12 Ausgaben, die finden Sie online. Einfach mal vorbeischauen. Es geht nach Köln zu Rapper Obi und Mephistos Liebling. Die beiden haben eine neue EP rausgebracht. Brotjäger heißt sie. Sehr schwere Empfehlung meinerseits. Und auf dieser EP ist auch der Song Wojcik mit drauf.

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So kann deutscher Hip-Hop auch klingen. Jazzy und mehr von diesem Sound gibt es immer einmal im Monat hier bei Jazz Beats. Immer am vierten Dienstag im Monat ab 21 Uhr auf MDR Kultur Bayern 2 und Bremen 2. Und die Jungs hier, Mord und Chapos Beat Corner, haben sich zusammengetan, um Kronos aufzunehmen. Sehr viel Jazz, chillige Samples, gute Texte und das Ganze trifft auch, muss man sagen, auf Meadow aus Dresden zu. Junge Rapperin, erinnert mich sehr stark so an die junge Fiverr MC, heute ja Fiverr. Bei ihr bin ich wirklich sehr gespannt, wo es so in Zukunft soundtechnisch hingeht. So wie ihr neuester Song Nebel klingt, finde ich sie persönlich richtig gut. Würde ich gerne mehr davon hören. Meadow.

Er hatte die Stunde musikalisch eröffnet, Mad Max aus Hamburg mit Moonlight Reflections. Und falls Sie die vergangene Jazz Beats Ausgabe im Juni gehört haben sollten, wenn nicht, gerne ARD Sounds checken, dann hat sich da der Berliner DJ und Producer DJ Robert Smith mit einigen Songs oder DJ-Features eingefunden und reingeschmuggelt, muss man fast schon sagen. Und auch dieses Mal hat er wieder einen neuen Song, der auf sehr limitierter Auflage auch auf 7-Inch-Vinyl erschienen ist. Ein Song, der so perfekt, sage ich mal, zu einem lauen Sommerabend passt, wenn man draußen sitzt mit einem kühlen Getränk, der Sonne dabei zusieht, wie sie untergeht, man nochmal so den Tag Revue passieren lässt und darüber nachdenkt, was so alles eigentlich noch passieren könnte. Und DJ Robert Smith, der hat seinen Song All My Dreams featuring Slim Kid und Natural auch gleich noch remixen lassen, und zwar von Jim Dunloop. Beide Versionen in the Mix jetzt. Und gleich um kurz nach 22 Uhr geht es dann in die zweite Stunde von Jazz Beats.

0: Veranstaltungen wie die Fußball-WM externe Investoren ins Boot holen und damit weitere Milliarden verdienen. Dafür soll eine eigene Gesellschaft gegründet werden, die zwischen 20% und 30% der kommerziellen Rechte bekommt. Das ist der Plan von FIFA-Boss Infantino. Die Gremien müssen noch zustimmen. Die Fußballwelt ist in Aufruhr, schildert Sportreporter Moritz Knorr.
1: Der Europäische Fußballverband UEFA kritisierte die Pläne der FIFA scharf. Der Weltverband überschreite damit eine Grenze, die die, Zitat, führenden Institutionen des Fußballs niemals überschreiten dürfen. Die UEFA nehme die Angelegenheit äußerst ernst. Und der Europäische Verband legte noch einmal nach, schreibt in einem Statement, die Seele und die Führung des Fußballs sind keine Vermögenswerte, mit denen gehandelt werden darf. Keiner von uns besitzt den Fußball. Es ist nicht an der FIFA, ihn zu verkaufen.
0: Letzte Sitzung vor der Sommerpause und das bayerische Kabinett hat sich am Starnberger See getroffen. Mit Blick auf die häufigeren Hitzewellen will der Freistaat Klimaanlagen in öffentlichen Gebäuden stärker fördern, also zum Beispiel in Krankenhäusern, Pflegeeinrichtungen, Kitas und Schulen. Zugleich bekräftigte Ministerpräsident Söder die Pläne für große Wasserleitungen vom Süden in den trockeneren Norden des Freistaats. Dabei sprach er von einem Generationenprojekt. Universitäten in Deutschland haben kaum klare Regeln für den Einsatz von KI im Studium, bei Prüfungen und Hausarbeiten. Wie es bei den Studierenden mit der Nutzung von KI aussieht, zeigt eine Umfrage des Zentrums für Hochschulentwicklung unter 28.000 von ihnen. 4 von 5 nutzen künstliche Intelligenz mindestens einmal pro Woche für ihr Studium und knapp die Hälfte sogar täglich. Die Umfrage zeigt auch, dass Studierende zurzeit künstliche Intelligenz vor allem zur allgemeinen Recherche nutzen, zum Brainstorming oder als digitalen Lernpartner. Nonstop von Australien nach Frankreich. In knapp einem Tag ist ein Airbus geflogen. Und zwar in der Rekordzeit von 24 Stunden und 24 Minuten. Start für den Test mit der Maschine für extrem lange Strecken war in Melbourne und Landung in Toulouse. Die australische Airline Qantas will ab dem kommenden Jahr solche Direktflüge für Passagiere nach Europa anbieten. Ein zusätzlicher Tank von 20.000 Litern macht es möglich. Das Wetter in Bayern. In der Nacht klar, es kühlt ab auf 18 bis 10 Grad. In den kommenden Tagen weiterhin viel Sonne. Morgen Abend in den Alpen leichtes Gewitterrisiko. Donnerstagnachmittag in Unterfranken örtlich Schauer und Gewitter möglich. Die Temperaturen steigen auf 30 bis 37, am Donnerstag bis 39 Grad. 22.03 Uhr.
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3: Nach wie vor mit Jean-Marc Heukemes und die zweite Stunde von Jazz Beats, die wird heute wieder stark in the Mix sein. Heißt, die ersten 30 Minuten circa bekommen Sie viele neue Songs und jazzige Instrumentalperlen, feinsten Jazzy, Hip-Hop und Rap zu hören. Alle Songs und Interpreten natürlich zu finden bei ARD Sounds und der jeweiligen Playlist zur Sendung. Und starten darf MAS aus Norwegen. Ein Produzent, der sehr gerne auch mal so Rock-Elemente in seinen Beats auftauchen lässt. Und mit seinem neuen Song Uneven Lines ist er vertreten auf einer Compilation, die heißt 5 Years OYO Records. Das ist ein Plattenlabel aus Frankfurt, das seit Monaten unzählige instrumentale Songs veröffentlicht. Einige davon auch in den letzten Monaten immer wieder mal hier mit dabei in der Sendung. Diese ganzen Songs werden dann gebündelt in diesem Jahr noch und eben auf dieser Compilation zusammengetragen und auch auf Vinyl gepresst. MAS mit Uneven Lines.

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1: Sie hören Jazz Beats auf Bayern 2, Bremen 2 und MDR Kultur. Und dieser Song, Erlöser heißt er, ist im Original von Megalo. Der Produzent Dualism hat ihn und auch alle weiteren Songs des Megalo-Albums Schwarzer Lotus geremixt und wirklich einen total anderen Sound im Rapper verpasst. Steht ihm sehr, sehr gut. Hören Sie gerne mal rein in dieses komplette Remix-Album. Das gibt es auf Bandcamp. Dort einfach mal Dualism, wird mit Z geschrieben, suchen und dann finden Sie direkt auch die Scheibe. Weiter geht es mit Flitz und Suppe aus Köln, ein Produzent, den ich sehr, sehr mag, seit Jahren hier mit seinen Songs und Alben auf jeden Fall Stammgast ist. Und im Juni, da hat er einen Song veröffentlicht, der An Open Letter to My Ashtray heißt. Den hören wir gleich. Und zuletzt hat Flitz und Suppe auch noch ein neues Album mit seinem befreundeten Produzenten Leaf angekündigt. Windstärke 0 wird es heißen, kommt am 14. August raus, auch auf Vinyl. Und das beim Berliner Label Decibel. Schwere Empfehlung auf jeden Fall meinerseits. Hi.

Gute Unterhaltung, ein Lächeln im Gesicht. Das zaubert Helmut aus Leipzig mir auf jeden Fall immer wieder mit seinen Texten ins Gesicht. Die musikalische Untermalung, die kommt von Smooth und beide haben ein neues Album. Ein Stück Wirklichkeit heißt es, gibt es auch limitiert auf Vinyl, auf jeden Fall schnell sein. Jazz Beats gibt es das nächste Mal am 25. August um 21 Uhr. Gerne in den Kalender eintragen. Die heutige Sendung, die finden Sie natürlich in ARD Sounds samt Playlist. Ich bin Jean-Marc Heukemes, wünsche noch einen weiteren guten Abend oder eine gute Nacht und vor allem viel Spaß mit dem weiteren Programm hier auf Bremen 2, MDR Kultur und Bayern 2. Und den Abschluss, den dürfen heute DJ Crypt und Hydrogeni aus Stuttgart machen. Die beiden Produzenten haben sich in den vergangenen Jahren etwas häufiger mal getroffen, bei DJ Crypt und auch bei Hydrogeni im Studio, haben an einem gemeinsamen Album gearbeitet und mit diesem werden jetzt beide im Oktober auch bei Jazz Beats zu Gast sein. Der erste Song von diesem Projekt, der dann aber witzigerweise nicht auf dem endgültigen Album 12 Bit Twins mit drauf sein wird, heißt Smells Like SP Spirit. Machen Sie es gut, schönen Abend noch.

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1: Um 23 Uhr mit Anne-Madeleine Gallert. Die Fußballwelt ist in Aufruhr.

0: erst recht nicht bei völliger Intransparenz darüber, wer finanziell davon profitiert, schreibt die UEFA in einem ersten Statement. Aus Genf, Katrin Hondl.
1: Der Anschlag auf den Christopher Street Day in Berlin am Samstag sorgt für immer mehr Forderungen nach Veränderungen. Zum Beispiel beim Austausch von Daten zwischen Sicherheitsbehörden. Der Chef des parlamentarischen Kontrollgremiums, Henrich Mann von der CDU, sieht Verbesserungsmöglichkeiten. Die Geheimdienste und die Polizei müssten künftig noch enger zusammenarbeiten, und zwar in Echtzeit, sagte er. Im August will das Kabinett eine Reform des Gesetzes für Nachrichtendienste beschließen. In Washington hat US-Präsident Trump den Präsidenten der Ukraine Selenskyj und Israels Premier Netanyahu empfangen. Das Weiße Haus nannte die Treffen positiv und produktiv. Selenskyj schrieb auf X, er habe mit Trump über eine Stärkung der ukrainischen Flugabwehr gegen russische Raketenangriffe gesprochen. Die Presse war bei beiden Unterredungen nicht zugelassen. Im Zentrum Spaniens und im Norden von Valencia haben Löschmannschaften Waldbrände erfolgreich bekämpft. Von einer Entspannung der Lage will die Regierung in Madrid aber nicht sprechen, ebenso wie die französische Regierung. Die Feuerwehr und andere Helfer profitieren bei ihren Einsätzen von den Daten des EU-Klimabeobachtungsprogramms Copernicus. Das liefert eine Übersicht der aktuellen Brandlage. Die Satellitendaten spucken aus, dass sich die Waldbrände mit einer enormen Geschwindigkeit fortbewegen, wie trocken die Böden sind, und eine Prognose für die nächsten 4 Wochen. Auf dieser Basis kann die EU Rettungskräfte und Flugzeuge frühzeitig an gefährdete Gebiete verlegen. Das Wetter in Deutschland, in der Nacht vom Süden bis in die Mitte, sternenklar, nur im Norden bewölkt, Tiefstwerte 20 bis 12 Grad. Am Tag sonnig und warm bei 25 Grad auf Rügen und bis 39 Grad am Hochrhein. Am Abend an den Alpen Schauer und Gewitter möglich. Donnerstag bleibt es heiß, zum Wochenende steigt das Gewitterrisiko. 23.03 Uhr.
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3: Komisch, aber je heftiger Eis in den USA wütet, je mehr Trump poltert, desto mehr boomt die Latin-Musikszene weltweit und alle wollen dabei sein. Jetzt haben sogar LA's Oldschool Latino Rapper von Cypress Hill ihr erstes in Spanisch gerapptes Album veröffentlicht. Dios bendiga, übersetzt Gott segne dich, heißt es, und ist eine Liebeserklärung an die eigenen Wurzeln und die Kultur Lateinamerikas. Willkommen zum Nachtmix auf Radio Bremen 2, MDR Kultur und Bayern 2, heute mit Neuerscheinungen aus der Welt des Soul und des Latin Hip-Hop. Hören wir mal rein. Los geht das Album voll auf Angriff mit Huacha Trucha und dem mexikanischen Rapper Alemán.

Cypress Hill, zweimal hintereinander von ihrem Album Dios Bendiga, das erste rein spanischsprachige Album der Oldschool-Rapper aus L.A. Eine Hommage an ihre Wurzeln in Lateinamerika und ein Schulterschluss mit der jungen, boomenden Latino-Musikszene. Ganz besonders am Herzen liegt ihnen Argentinien, ein Land, in dem Hip-Hop schon seit Jahrzehnten eine wichtige Rolle spielt. So wurde für den jungen Rapper Trueno aus Buenos Aires ein Traum wahr, als Cypress Hill ihn für eine Kollabo für dieses Album einluden. Erst auf dem Song Saca el Bolsita dabei. Ein Glücksfall auch für Cypress Hill, denn Trueno hat gut dreimal so viel Listener wie die Hip-Hop-Pioniere aus L.A. In seiner Heimat Argentinien ist er ein Superstar und Hip-Hop groß. Und in La Boca weiß jeder, wer Cypress Hill ist. Und natürlich wird hier von allen gefeiert, dass Cypress Hill, deren Mitglieder durchweg Hispanics sind, ein ganzes Album auf Spanisch veröffentlicht hat.

Ja, und das war noch ein früher Hit von Trueno von seinem 2022er Album Bien o Mal Dance Crip. Man hört sofort, wo der Argentinier seine Wurzeln hat. Wie fast überall auf der Welt gibt es natürlich auch in Argentinien eine riesige Hip-Hop-Community, die die Oldschool-Helden der Bewegung mit durchlebt hat. Aus derselben Stadt und demselben Viertel wie Trueno kommt auch der Rapper Milo G. Sein Vater war schon ein gefeierter Freestyle-Straßenrapper in Buenos Aires. Der Sohn Milo G zählt aktuell zu den Stars der argentinischen Popwelt und hat seinen Stil Stück für Stück weiterentwickelt und um lokale Traditionen erweitert. Sein letztes Album La Vida Era Más Corta ist gespickt mit lokalen indigenen Sounds und Referenzen. Das geht schon im Eröffnungstrack Bajo de la Piel los.

Voi a disparame übersetzt, ich werde mich erschießen. Nochmal ein Song aus der Hip-Hop-Szene Argentiniens. Little Boogie, Milo G und Stereo heißen die drei Artists. Der kleine schwarze Junge ist jetzt ein Star, rappt Little Boogie. Meine Mutter ruft mich in Tränen an. Du hast es geschafft, Junge. Insekt aus diesem Moloch, vergiss nie, wo du herkommst. Wir sind hungrig geboren. Früher warst du ein Stück Scheiße, aber wenn du stirbst, wirst du plötzlich zu einem Helden. Aber wer bezahlt mich für die ganze Wut, die ich in mir habe? Die Neuerscheinung Voi me disparame, ich werde mich erschießen, Buenos Aires Rapper aus dem Hafenviertel La Boca, denken über ihre Karriere nach und eine Welt, die sie tot mehr liebt als lebendig. Ach ja, und Milo G hängt dann auch noch eine Zeile gegen KI an. Das hier ist für alle Produzenten in Argentinien. Lass nicht die KI Suno deine Melodien schreiben. Wir verlassen hier im Bayern 2 Nachtmix in den Late Night Sounds den Moloch Buenos Aires und lassen uns ganz nach oben tragen in die Höhen der Anden mit den Brüdern Hermanos Gutierrez und Los Ojos del Condor, die Augen des Condor, der zweiten Single zu ihrem gleichnamigen neuen Album.

Hermanos Gutierrez, zwei Brüder, die in Ecuador geboren sind und in Zürich aufgewachsen sind. Die Mutter Ecuadorianerin, der Vater Schweizer. Ihre Musik voller Sehnsucht nach ihrer Heimat Ecuador, nach den Anden und ihren Brüdern und Schwestern in Lateinamerika. Bei ihrem letzten Konzert in München spürte man diese Sehnsucht durch das ganze Konzert hindurch. 2026 könnte ihr Jahr werden. Sie spielen eine riesige Tour in den USA als Vorband von Surfer-Singer-Songwriter Jack Johnson und ein neues Album gibt es auch. Gerade haben wir schon ein Stück daraus gehört. Am 25. September soll es erscheinen. Das passt doch alles ganz hervorragend zusammen. Und ihr Sound eignet sich auch ganz hervorragend für Kollaborationen. Nicht nur, weil ihre Songs instrumental sind. Vor ziemlich genau einem Jahr haben sie einen Song mit Soul-Sänger Leon Bridges herausgebracht. Und der meldet sich jetzt selbst zu Wort, ebenfalls mit einem neuen Album. Und lustig, auch das wird am 25. September erscheinen. Es wird Happiness Anytime heißen und klingt so.

The Sacred Souls, Westküsten-Soul aus dem Hause Daptone Records mit Waiting No. 2, eine Bearbeitung eines ihrer Songs von Victor Axelrod aus New York, Produzent und Soundingenieur aus Brooklyn, bekannt vor allem als Reggae-Produzent und unter seinem eigenen Künstlernamen Tickler. Sie hören die ARD Late Night Sounds heute aus dem Funkhaus des Bayerischen Rundfunks in München. Mein Name ist Jay Rutledge und wir machen weiter mit einer Newcomerin in der Soul- und R&B-Welt von New York, Nomi. So nennt sich diese Sängerin. Ende April hat sie ihren ersten Tonträger herausgebracht. Sweet Talk heißt das Ganze. Vor allem der Titeltrack lässt auf mehr hoffen.

0: Odumodu Black, einer der umtriebigsten Rapper aus der Afrobeat-City Lagos in Nigeria, mit seiner neuen Single 4x4, eingespielt mit dem Rapper Cold AF. Odumodu Black ist einer der innovativsten und witzigsten Stars der Afrobeat-Szene, die in den letzten Jahren auch ein wenig eintönig geworden ist, muss man sagen. Deswegen gut, dass es ihn gibt. Impulse kommen in den letzten Jahren vor allem aus Südafrika und der dortigen brodelnden Amapiano-Bewegung. Immer mehr junge Produzenten aus Südafrika schieben den elektronischen, hausbasierten Amapiano-Groove weiter nach vorne. Längst ist Amapiano international so erfolgreich wie die nigerianische Schwester Afrobeats. Weil Amapiano aber stärker im Club als auf der Bühne verankert ist, sind die Produktionen härter, innovativer, eben weniger an den Mainstream-Charts orientiert, sondern eher für den Club konzipiert. Auch in der Soundsystem-basierten Welt, zum Beispiel eines Notting Hill Carnival, macht Amapiano dem Platzhirschen Dancehall Konkurrenz. Ausschlaggebend dabei auch die typischen Bass-Patterns der sogenannten Log Drum, die immer vertrackter und druckvoller kommen. Eine südafrikanische Produzentin und Sängerin, die diese Energie jetzt in internationale Anerkennung umsetzt, ist die vor allem in England schwer gehypte Uncle Waffles. Hier ist Song Zenzele featuring Cowboy X-Doopy and Uncool MC mit einem Druck, der an frühen Township Kwaito erinnert.
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Noch zwei junge Amapiano-Stars aus Südafrika, Xanten und Benzo mit Skanzonzo. Das sind die ARD Late Night Sounds heute aus dem Funkhaus des Bayerischen Rundfunks in München. Einen New School Amapiano-Track habe ich noch für heute Nacht. Eines der stilprägenden Produzenten-DJ-Duos Südafrikas, nämlich Mellow und Sleazy, tun sich auf Welele mit dem eben schon gehörten Newcomer Cowboy zusammen. Den Namen hat der 21-Jährige übrigens aus seiner Schulzeit. Da sollte er in einem Theaterstück eine sprechende Kuh spielen. Seither Cowboy. So banal kann es manchmal gehen. Zu finden ist Welele auf dem neuen Mellow & Sleazy Album Midnight in Deep Kloof. Deep Kloof, das ist ein Teil Sowetos. 99,7% der Bewohner sind Afrikaner, 0,1% weiß. So ist das bis heute in Soweto, 25 Jahre nach dem Ende der Apartheid. Mein Name ist Jay Rutledge. Ich verabschiede mich von den Hörerinnen und Hörern von MDR Kultur, Radio Bremen 2 und Bayern 2. Und wir beamen uns hier kurz vor 0 Uhr nochmal rüber in diese Mitternachtsparty in Soweto.

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1: Um 24 Uhr mit Anne-Madeleine Gallert. Nach dem Anschlag auf den Christopher Street Day am Samstag in Berlin haben Ermittler auf dem Handy des mutmaßlichen Täters ein IS-Bekennervideo gefunden. Das Telefon lag nach Polizeiangaben im Tatfahrzeug. Mehr von Holger Schmidt.
2: Das Video zeigt einen vermummten Mann, der sich selbst als Kämpfer des sogenannten Islamischen Staates bezeichnet und eine Art Treueschwur auf den IS leistet. Für die Ermittler ist ein solcher Treueeid ein ganz wichtiger Hinweis. Vor Gerichten wird er regelmäßig auch dazu verwendet, die Mitgliedschaft in einer terroristischen Organisation nachzuweisen.
1: Bei dem schweren Erdbeben in Japan ist mindestens ein Mensch ums Leben gekommen. In der Stadt Kashima im Osten des Landes werden Dutzende Menschen vermisst. Dort hat es eine Explosion in einem Einkaufszentrum gegeben. Das Erdbeben der Stärke 7,1 hatte Japan am Morgen deutscher Zeit erschüttert. Es gilt als eines der stärksten der letzten 15 Jahre.

0: Frankreich zu, die die Arbeiten stark beeinträchtigen könnte. FIFA-Präsident Infantino will einen Teil der kommerziellen Rechte an den lukrativen Großveranstaltungen, wie etwa der WM, an Investoren verkaufen. Auch die künftigen Weltmeisterschaften würden dann unter dem Dach eines neuen Unternehmens organisiert. Ziel sei es, die Finanzierung für die Fußballentwicklung auf über 10 Milliarden US-Dollar auszuweiten, so lässt sich FIFA-Chef Infantino zitieren. Scharfe Kritik kommt vom Europäischen Fußballverband. Die Seele und die Führung des Fußballs seien keine Handelsware, schreibt die UEFA in einem ersten Statement. Nonstop von Australien nach Frankreich in knapp einem Tag ist ein Airbus geflogen, in der Rekordzeit von 24 Stunden und 24 Minuten. Start war in Melbourne und die Landung in Toulouse. Die australische Airline Qantas will ab dem kommenden Jahr solche Direktflüge für Passagiere nach Europa anbieten. Ein zusätzlicher Tank von 20.000 Litern macht es möglich. Das Wetter in Deutschland. In der Nacht vom Süden bis in die Mitte sternenklar, nur im Norden bewölkt. Tiefstwerte 20 bis 12 Grad. Am Tag sonnig und warm bei bis zu 25 Grad auf Rügen und bis 39 Grad am Hochrhein. Am Abend an den Alpen Schauer und Gewitter möglich. Donnerstag bleibt es heiß. Zum Wochenende steigt das Gewitterrisiko. Soweit die Nachrichten. Es ist 0:03 Uhr.
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2: Alles beginnt mit dem Innehalten. Und um die revolutionäre Wirkung des Innehaltens zu verstehen, braucht es einen Blick auf das Gegenteil, die Geschäftigkeit. Das Gefühl, ständig in Bewegung sein zu müssen. Das ist nicht bloß ein individuelles Phänomen, es ist die Grundhaltung einer Welt, in der alle immer schneller laufen müssen, um den Wohlstand zu erhalten. Und doch in Wahrheit keinen Schritt weiterkommen, weil es eben immer mehr und mehr und mehr sein muss. Der Soziologe Hartmut Rosa spricht in Anlehnung an Paul Viriot von einem rasenden Stillstand, in dem sich unsere Gesellschaft befindet. Innehalten muss in so einer Welt also geradezu kontraintuitiv erscheinen. Denn dieses Innehalten meint ja nicht bloß den Powernap auf der Couch, der mich befähigt, umso schneller weiterrennen zu können. Das Innehalten, von dem hier die Rede ist, hat die Macht, diesen Teufelskreis des rasenden Stillstands zu durchbrechen. Es ist ein Türöffner, der es mir ermöglicht, von der Habenseite des Lebens auf die Seite des Seins zu gelangen, wie es Erich Fromm sagen würde. Wenn ich innehalte, höre ich auf zu kontrollieren und Sicherheit in dem zu finden, was ich habe. Wenn ich innehalte, beginne ich, die Welt wirklich zu erleben und Sicherheit zu finden im eigenen Dasein und So-Sein. Das waren Gedanken zum Tag von Jan Frerichs.

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1: Was huscht da durch den Wiener Schlosspark? Schlüpft flink durch die Mauer, hoppelt über die Straße, flugst durchs nächste Gartentürchen und schon ist er weg. Der Osterhase? Falsch. Seine kaiserliche und königliche apostolische Majestät Franz Josef I. Sein Ziel? Das kann man sich mit Verlaub wohl denken. Und wer möchte es ihm schon verdenken? Der Franz ist viel allein, die Sissi ständig auf Reisen. Im Mai 1875 hat alles angefangen. Da geht Anna in aller Herrgottsfrühe im öffentlichen Teil des Schönbrunner Schlossparks spazieren. Und noch jemand ist schon munter auf den Beinen. Der Kaiser. Hingerissen ist er von dem blutjungen Bürgermädel. Die nächsten Wochen geht das so. Anna spaziert, der Kaiser grüßt und geht vorbei. Doch eines Morgens, die Vögel zwitschern, die Sonne funkelt durch die Bäume, der Flieder duftet. Da nähert sich der Kaiser und salutiert.
2: Sie gehen aber fleißig spazieren.
1: Ja, Mai, er ist halt kein Don Juan, sondern ein überarbeiteter Monarch von 45 Jahren und bereits Opa. Und Anna? Die ist erst 16. Ein Altersabstand und Machtgefälle, bei dem sich einem der Magen umdreht. Damals jedoch keine Seltenheit.

0: schönes Mädchen, Frau oder Kind, was auch immer Sie sind, geben Sie mir einen Kuss«, drängt der Kaiser bei einer späteren Begegnung und beginnt zu busseln. Für Anna ist es nicht der erste Kuss, aber der erste, der sich ein bisschen nach Zuneigung anfühlt. Mit 15 hat die Mama sie verheiratet, mit einem Spieler und Säufer. Doch dann lernt sie den Kaiser kennen und der wird eine Art Rettungsring. Anna trennt sich von ihrem Suffkopf von Ehemann und heiratet Franz. Also nicht Franz Josef, sondern Franz Nachowski. Den Kaiser trifft sie weiterhin. Die beiden Franzis wissen voneinander. Aber der angetraute Franz weiß es zu schätzen, dass er dank dem kaiserlichen Franz in einer noblen Villa wohnt, direkt neben dem Schönbrunner Schlosspark. Und wenn der eine Franz nicht da ist, kommt der andere Franz durch die Geheimtür in der Schlossparkmauer und durchs Gartentürl gehuscht. Zum Kipferlfrühstück. Wenn Anna ihrem Kaiser danach wieder untertänigst in die Uniform hilft, geniert sich der.
1: Sehen Sie nur die Kleider nicht viel an, ist alles abgeschabt und alt. Ich trage meine Kleider 20 und 30 Jahre.
0: So steht es in Anna Nachowskis Tagebuch, das nach ihrem Tod ihre Tochter herausgibt. Die kleine Helene Nachowski wird am 29. Juli 1885 geboren und schaut dem einen Franz verblüffend ähnlich. Sie wächst zu einer gebildeten Frau heran, studiert Gesang, heiratet den Avantgarde-Komponisten Alban Berg, engagiert sich für die Kunst. In der Wiener Gesellschaft munkeln alle, dass sie das Kind des Kaisers sei. Dass Helene ihre Träume leben kann, verdankt sie auch Franz Josefs finanziellen Zuwendungen an die Mutter. Ende der 1880er Jahre beendet der die Liaison genauso hölzern, wie er sie begonnen hat. Anna bekommt durch den Baron von Meyer, Generaldirektor des allerhöchsten Privat- und Familienfonds, ein Abschiedsgeschenk ausgehändigt. Stattliche 200.000 Gulden in einem grauen Papiersack mit einer Schnur drum. Das war das Kalenderblatt. Heute von Isabella Accucci. Gelesen hat Berenike Beschle.

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1: Dazu herzlich willkommen. Im Concerto Bavarese erinnern wir heute an den Komponisten Adolf Kurt Böhm, der vor 100 Jahren am 27. Juli 1926 im oberfränkischen Oberlangenstadt bei Kronach geboren wurde. Als Adolf Kurt gerade einmal 7 Jahre alt war, musste die Familie Böhm nach Paris fliehen, nachdem der jüdische Vater nur mit Mühe aus dem Konzentrationslager Dachau entkommen war. In den 1940er Jahren lernte der jugendliche Böhm in Paris den Schauspieler Michel Serrault kennen und führte mit ihm zusammen regelmäßig Theaterstücke auf, für die er die Musik arrangierte. Während der deutschen Besatzung Frankreichs kam ihm sein zweites künstlerisches Talent, das Zeichnen, zugute. Denn zusammen mit seiner nichtjüdischen Mutter fälschte er Pässe für jüdische Franzosen und rettete dadurch viele Menschen vor der Deportation. Dafür wurde ihm vom Staat Israel der Ehrentitel Gerechter unter den Völkern verliehen. Nach dem Krieg vertiefte Böhm seine Klavierstudien bei dem ungarischen Pianisten György Cifra. Als Komponist widmete er sich vor allem dem Lied und vertonte mehr als 500 Gedichte von den Romantikern Eichendorff und Heine bis hin zu zeitgenössischen Autoren wie Eugen Drewermann. Seine Lieder wurden von bedeutenden Sängerinnen und Sängern aufgeführt, unter anderem von Alexandra Petersamer, Ingeborg Hallstein oder Hanno Blaschke. 1985 ließ sich Adolf Kurt Böhm in Murnau am Staffelsee nieder, wo er 2020 verstarb. Als erstes hören wir Böhms Walzer-Alphabet für Klavier. Mit den Sätzen Nummer 1 A-Dur Inbrunst, Nummer 2 B-Dur Malerisches Tirol, C-Dur Euphorie, D-Dur Leidenschaft, E-Dur Frühlingsfreude, F-Dur am Undinebrunnen, G-Dur Intimität und H-Dur Erste Liebe. Der Pianist ist Yi-Chi Lu.

Das war Böhms Walzeralphabet von Adolf Kurt Böhm. Der Interpret war Ye Chi Lu. Weiter geht es nun mit Liedern von Adolf Kurt Böhm. Zunächst Lieder nach Gedichten von Hermann Hesse. Andreas Reibenspieß wird begleitet von Adolf Kurt Böhm am Klavier und einem Orchester unter Leitung von Thomas M. Wellens. Die ersten Lieder heißen »Im Schloss Bremgarten«, »Der schwarze Ritter«, »Traum« und »Mondnacht«.

Andreas Reibenspies singt Lieder nach Texten von Hermann Hesse von Adolf Kurt Böhm. Die nächsten heißen Frühlingsnacht, Mondnacht, Lied auf der Landstraße, La Belle qui veut und Meiner Mutter.

Concerto Bavarese in Gedenken an Adolf Kurt Böhm, der vorgestern vor 100 Jahren geboren wurde. Wir hören den Bariton Andreas Reibenspieß mit romantischen Liedern nach Gedichten von Hermann Hesse, begleitet vom Komponisten am Klavier und einem Orchester unter Leitung von Thomas M. Wellens.

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Ankunft in Venedig, das war das letzte dieser Lieder, nach Texten von Hermann Hesse, die Andreas Reibenspies sang, begleitet vom Komponisten Adolf Kurt Böhm am Klavier und einem Orchester unter Leitung von Thomas M. Wellens. Und wir bleiben bei Liedern von Adolf Kurt Böhm. Nun Notre-Dame de Paris, nach einem Text von Gerhard Schumann, und dann Dort in meinem kleinen Zimmer und Kleines Liebeslied, beide nach Texten von Tobias Deger. Detlef Eisinger begleitet die Mezzosopranistin Alexandra Petersamer.

Das war Alexandra Petersamer mit drei Liedern von Adolf Kurt Böhm. Nun vier Aufnahmen mit Florian Prey. Er singt zuerst Heimat nach einem Text von Manfred Küber, begleitet von Birgitta Eiler, und dann Der Geist, gedankenvoll, und Es hat ein Müller eine Mühl nach Texten von Wilhelm Busch, wieder begleitet dann Detlef Eisinger.

Florian Prey sang 4 Lieder von Adolf Kurt Böhm. Der Pianist war Detlef Eisinger. Und jetzt ein Chanson d'amour von Adolf Kurt Böhm, interpretiert von Yi-Chi Lu.

Adolf Kurt Böhm wäre vorgestern 100 Jahre alt geworden. Aus diesem Anlass haben wir an den Komponisten aus Oberlangenstadt bei Kronach erinnert. Li Chi-Yu spielte zuletzt Thema und Variationen von ihm. Das Concerto Bovarese ging damit zu Ende. Hier sind noch Mischa Maisky und Pavel Gililov mit einem Lied ohne Worte von Felix Mendelssohn Bartholdy.

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1: Um 2 Uhr mit Olaf Knapp. US-Präsident Trump hat heute den ukrainischen Präsidenten Zelensky und anschließend Israels Ministerpräsidenten Netanyahu in Washington empfangen. Nach Angaben des Weißen Hauses verliefen beide Treffen positiv und produktiv. Aus der Nachrichtenredaktion Constanze Semidey.
2: Laut Netanyahu war es eines der besten Gespräche, die er je mit Trump geführt habe. Beide hätten das Ziel, dass der Iran keine Atomwaffen baut. Während des Iran-Krieges soll es immer wieder Meinungsverschiedenheiten gegeben haben. Offenbar wollte Israel den Krieg fortsetzen, während Trump auf eine diplomatische Lösung drängte. Vorher hatte Trump den ukrainischen Präsidenten Zelensky empfangen. Zelensky teilte im Anschluss des Gesprächs mit, es sei darum gegangen, wie die ukrainische Flugabwehr gegen russische Raketenangriffe gestärkt werden könnte.
1: In den Waldbrandgebieten im Südwesten Frankreichs bleibt die Lage angespannt. Die Lage in der Nähe der Großstadt Bordeaux verschärft sich wieder. Aus Paris, Caroline Düller.
3: Es ist das Szenario, das die Einsatzkräfte befürchtet hatten. Nachdem die beiden vergangenen Nächte verhältnismäßig ruhig waren, gewinnt der verheerende Waldbrand bei Bordeaux wieder an Intensität. Laut Präfektur sind am Nachmittag mehrere Brandherde erneut aufgeflammt, unter anderem bei Lèche-Cap-Ferré und Marche-Prime. Temperaturen an die 40 Grad und wechselnde Winde erschweren den Einsatzkräften die Arbeit. Am Vormittag hatte die Präfektur außerdem angeordnet, die Campingplätze rund um den beliebten Surfort Lacanau vollständig zu räumen.
1: Der Iran hat nach Angaben des US-Militärs mehrere ballistische Raketen auf amerikanische Streitkräfte im Nahen Osten abgefeuert. Alle Raketen seien erfolgreich abgefangen worden, teilte das zuständige Regionalkommando mit. Die US-Streitkräfte blieben wachsam und in höchster Einsatzbereitschaft, hieß es. Der Angriff hat eine kurze Phase ohne gegenseitige Angriffe beendet. Der Kabarettist Konrad